0: Staaten treffen sich heute zu einer Dringlichkeitssitzung. Vergangene Woche waren Zehntausende Migranten in der spanischen Exklave Ceuta angekommen. Sara Lopez berichtet aus Brüssel.
1: Es geht um den Schutz der Außengrenzen, die Beziehung zu Marokko und vor allem darum, die Wogen zwischen den EU-Mitgliedstaaten wieder zu glätten. Denn die letzten Tage haben für massive diplomatische Spannungen gesorgt. Mit dem Treffen heute wollen die Innenminister also wieder eine gemeinsame Linie finden. In der spanischen Exklave Ceuta hat sich die Situation inzwischen wieder beruhigt. Nach Angaben der spanischen Regierung sind die meisten der Zehntausenden Migranten, die vergangene Woche gekommen waren, wieder nach Marokko zurückgekehrt.
0: Der Widerstand in den Ländern gegen die geplante Rentenreform der Bundesregierung wächst weiter. Mit dem Bremer Bürgermeister Bovenschulte und der saarländischen Ministerpräsidentin Rehlinger haben sich jetzt auch westdeutsche SPD-Regierungschefs gegen die Abschaffung der sogenannten Rente mit 63 ausgesprochen. Rehlinger sagte den Funke-Medien, wer jahrzehntelang gearbeitet habe, verdiene Respekt und eine würdige Rente. Zuvor hatten sich schon alle ostdeutschen Ministerpräsidenten von CDU und SPD gegen die Pläne ausgesprochen. Das geplante Batterieprojekt in Schwarze Pumpe in der Lausitz ist endgültig gescheitert. Das australische Unternehmen Altec hat entschieden, das Vorhaben nicht weiter zu verfolgen. Sebastian Schiller, RBB 24.
2: Eine Fabrik für Batteriespeicher auf der Basis von Tafelsalz sollte entstehen. Dazu bis zu 1000 Arbeitsplätze. Jetzt ist das geplante Werk des australischen Unternehmens Altec in Schwarze Pumpe vom Tisch. Es sei trotz monatelanger Gespräche nicht gelungen, einen Investor zu finden, teilt das Unternehmen dazu mit. Deshalb werde die Projektgesellschaft jetzt abgewickelt. Das Grundstück im Industriepark Schwarze Pumpe soll an die Kommune zurückgehen.
0: Der neue Bundesverkehrsminister Bilger will die historisch niedrigen Pegelstände auf wichtigen Wasserstraßen wie dem Rhein zur Chefsache machen. Am Donnerstag werde es ein Expertentreffen zur Niedrigwassersituation geben, kündigte der CDU-Politiker an. Deutschland müsse sich aufgrund des Klimawandels an extrem wenig Wasser gewöhnen, so Bilger. Anpassungsmaßnahmen würden deshalb immer wichtiger. Denkbar seien zum Beispiel Förderprojekte für Schiffe, die auch bei wenig Wasser fahren können. Soweit die Nachrichten. 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Das Wetter in der Nacht meist klar und trocken, örtlich etwas neblig. Die Temperatur sinkt auf 21 bis 16 Grad. Tagsüber gibt's erst noch Sonne und Quellwolken. Es wird schwül bei bis zu 34 Grad. Später gibt es Schauer und Gewitter. Die Zeit, es ist 2.03 Uhr.
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4: Mit dem großen Schweden Bo Hansen, der kommt hier schön von Schallplatte mit Trial and Adversity. Herzlich willkommen zur zweiten Stunde von Elevation hier auf Radio 1.

Jetzt sind wir bei der Band Risen aus Chicago, aus den USA. R-E-Z-N schreibt sich diese Band. Und ich würde den Sound von Risen so als Atmo-Metal beschreiben. Also wirklich eine dicht getürmte, fette Soundwand, aber mit tollen Melodien, die darüber schweben. Cycles in the Infinite Dream ist die neue Platte von Risen, die gerade rausgekommen ist. Abgefahrenes Plattencover auch. Also ist wie so ein Goya Gemälde aus der Imagination von David Lynch mit abgefahrenen Figuren drauf, passt sehr, sehr gut zu diesem verträumten, dichten Sound von Risen, und Sie hören die Luftgeburt, das ist Aerial Birth.

Schön von Schallplatte haben Sie hier die kalifornischen Rock'n'Roller von The Morlocks gehört. Mit dem Song You Don't Know How Young You Are kennt man, mit der Version von den 13th Floor Elevators. Ja, und hier hören Sie jetzt nochmal die texanischen Psychedelic Rock Pioniere. Die 13th Floor Elevators, die haben 1966 ein bahnbrechendes Album rausgebracht, The Psychedelic Sounds. Und das war das erste Album, wo der Titel Psychedelic als Albumtitel rauskam. Im Herbst diesen Jahres wird diese Platte, diese bahnbrechende Psychedelic-Platte, 60 Jahre alt. Sie hören jetzt die Elevators mit Where Am I Through the Rhythm. Mit einer alternativen Version wurde bei den Contact Sessions 1966 auch eingespielt. Bisschen schneller, und der Text, der ist auch irgendwie ein bisschen anders.

Sie haben nochmal die Schotten von Captain Marriott gehört aus dem Jahr 1974 mit A Friend. Jetzt gibt's eine funky Färbung hier von Stanley Turrentine, toller Jazz-Saxophonist mit dem funky Stück Papa T.

So, jetzt ist der Puls eventuell schon ein bisschen runtergegangen mit diesem tollen Soulstück I Can't Hurt You Back von The Young Mods. Denn der letzte Titel dieser Sendung Elevation auf Radio 1 ist ein langes, ausuferndes Ambient-Stück von Steve Hillage. Und Steve Hillage, dieser legendäre britische Gitarrist, der wird heute an diesem Sonntag am 2. August 75 Jahre alt. Happy Birthday, Steve Hillage. Er hat in den 70ern mit Bands wie Gong oder mit Kevin Ayers zusammengespielt, aber eben auch ganz, ganz starke Soloplatten veröffentlicht. Und eine davon ist die fünfte Rainbow Dome Music. Und da hat er einen mehr Weltraum, Space Rock, Psychedelic Rock Sound erstmal hinten angestellt und wirklich eine neuartige Form der Ambient Music gespielt. Das war 1979 ziemlich der Zeit voraus, also erinnert manchmal auch so an die Musik von Brian Eno oder von Manuel Götsching aus der Zeit. Das sind tolle Synthesizer-Loops, die da in die Ewigkeit zu weisen scheinen. Und erst ganz spät kommt bescheiden auch die Gitarre dann dazu vom großen Steve Hillage. Alles Gute zum 75. Der Song Garden of Paradise, dieser Longtrack, der fängt mit Wassergeräuschen an. Also, wenn Sie nochmal schnell auf Toilette müssen, jetzt ist der Zeitpunkt. Und ansonsten hören wir uns natürlich gerne am nächsten Sonntagabend wieder bei Elevation auf Radio 1, immer um 23 Uhr. Mein Name ist DJ Eggs Delicious. Gute Reise mit Steve Hillage.

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4: Um 3 Uhr mit Olaf Knapp. Angesichts der niedrigen Wasserstände in deutschen Flüssen lädt Bundesverkehrsminister Bilger für Donnerstag zu einer Fachkonferenz nach Bonn ein. Seiner Ansicht nach muss sich Deutschland wegen des Klimawandels an extrem niedrige Pegelstände gewöhnen. Aus Berlin Birte Sönnigsen.
5: Nicht zum ersten Mal sind die Pegelstände an Rhein oder Donau niedrig. In diesem Jahr sind sie aber besonders niedrig und das zu einem sehr frühen Zeitpunkt. Bilger meint, dass Maßnahmen zur Klimaanpassung deshalb immer wichtiger werden. Der Verkehrsminister will am Donnerstag mit Vertretern der Branche über Themen wie dieses sprechen. Wer genau bei dem Treffen im Ministerium dabei sein wird, ist noch unklar. Zuvor hatte NRW-Verkehrsminister Oliver Krischer von den Grünen eine Taskforce gefordert, um schnell konkrete Maßnahmen abzustimmen.
4: In Deutschland könnte es in einigen Jahren wieder einen Zivildienst geben. Die Bundesregierung bereitet dafür offenbar die Grundlagen vor. Aus der Nachrichtenredaktion Petra Mittermeier.
6: Das Bundesfamilienministerium hat laut Bild-Zeitung 23 große Verbände und Organisationen nach ihren Kapazitäten gefragt. Fast alle erklärten demnach, dass ihre Einsatzstellen bereit wären, ein vielfältiges Angebot zu machen. Die Vorbereitungen betreffen den Fall, dass Deutschland zur Wehrpflicht zurückkehrt. Falls das nötig werden sollte, müsse die Basis für einen modernen Zivildienst schon vorbereitet sein, sagte ein Sprecher des Ministeriums. Nach der Sommerpause sollen die Pläne vorgestellt werden.
4: Die Schweizer Großbank UBS muss in den USA 125 Millionen Dollar Strafe zahlen. Laut Finanzministerium geht es um Verstöße gegen das US-Geldwäschegesetz. Demnach hat die UBS versäumt, Auslandsüberweisungen im Wert von mehr als 10 Milliarden US-Dollar angemessen zu überwachen. Bereits 2018 war die Schweizer Bank in den USA zu einem Bußgeld von 14,5 Millionen Dollar verurteilt worden. 6 Wochen nach den verheerenden Erdbeben in Venezuela ist die Zahl der Todesopfer auf über 6.000 gestiegen. Laut Parlamentspräsident Rodriguez wurden inzwischen 6.125 Todesopfer gemeldet. Es würden immer noch Menschen vermisst. 2 Erdbeben der Stärken 7,2 und 7,5 hatten Venezuela am 24. Juni im Abstand von nur 39 Sekunden erschüttert. Neben tausenden Todesopfern wurden auch fast 17.000 Menschen verletzt. Das Wetter in Deutschland. Nachts gebietsweise trocken, gelegentlich Schauer und Gewitter. Tiefstwerte 23 bis 14 Grad. Am Tage wechselnd wolkig, vermehrt kräftige Gewitter mit Starkregen und Hagel. Zum Teil besteht Unwettergefahr. Höchstwerte 24 Grad auf den Ostseeinseln bis maximal 38 Grad in Niederbayern. Es ist 3.03 Uhr.
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7: Hallo, hallo.

Vielleicht haben Sie ja jetzt gerade die legendäre Einstiegsszene vor Augen aus dem Film Drive, die Skyline von L.A., die Lichter der Stadt aus der Vogelperspektive eingefangen und dazu dieser Trademark-Sound von Kavinsky. Synthwave aus Frankreich, auch French Touch genannt. Night Call heißt dieser Track von Kavinsky featuring Love Fox. Am Mittwoch dieser Woche kam die Nachricht, dass Kavinsky 3 Tage vor seinem 51. Geburtstag tot in seiner Wohnung in Paris aufgefunden wurde. Als Todesursache wird, stand jetzt ein Schlaganfall vermutet, eine traurige Nachricht auf jeden Fall. Ja, mehr zu Kavinsky hat Laurina für die nächste Electricity-Ausgabe angekündigt. Die macht sich dann übrigens demnächst auf zum Way Out Festival in Göteborg. Bin gespannt, was sie alles an Entdeckungen und Interviews mitbringt. Und zum Tod von Kavinsky hat Sebastian Tellier einen bewegenden Post auf seinem Instagram-Kanal veröffentlicht. Du warst einzigartig, lustig und berührend. Du warst eine Legende und wirst es immer sein. Ich liebe dich für immer. Hier ist Sebastian Tellier mit Rouge im Kavinsky-Remix.

0: Warm Shadow heißt dieser Song von Fink. Letzte Woche gab es bereits einige Ausschnitte aus einem längeren Interview mit Finn Greenall, aka Fink, hier in Electricity zu hören. Und heute folgt quasi der zweite Teil zum neuen Fink-Album The City is Coming to Erase It All, bereits Ende Juni erschienen. Eigentlich ein bisschen ungewöhnlich im Kontext von Electricity, weil Finn auf seinen Alben immer akustischer geworden ist. Sein neues folgt sogar einem Dogma, dass keine Sounds benutzt werden dürfen, die nach 1974 entwickelt worden sind. Dazu auch noch mehr, vor allem in der zweiten Stunde dieser Sendung. Wir haben da gerade Fink mit seiner Band und einem Song gehört, der schon etwas älter ist. Warm Shadow stammt eigentlich von seinem Album Perfect Darkness aus dem Jahr 2011, wurde dann nochmal eingespielt für das Album It Isn't Until It Is, und daraus haben wir hier die Warm Shadow Version gehört. Bei der Fink als Band etwas herausgearbeitet haben, was sich durch das Schaffen von Finn Greenall zieht, das nämlich immer noch zu hören ist, dass Finn Greenall mal mit elektronischer Musik angefangen hat.
1: This folk direction is definitely allowing me to explore the minimal elements. I think on the next record I'll be even more minimal with it. I wrote a track called Warm Shadow years ago, which is a straight up electronic. It's straight from the Emperor Machine playbook. This kind of waltz techno 3-4 kind of weird moment. I was really into them. And, you know, I when I listen to sort of electronic music now, I am missing the kind of long journey type moments. They're not as prevalent as they used to be. Mm. There's definitely a lot of ADHD Beatport top 100 type stuff going on, where you're just like, guys, it was great then, just leave it like that for 5 minutes and I'm totally in. Which you only get from club experiences. You only know that having that cowbell every 15 bars is all you actually needed to do on this song for the whole club to go batshit crazy for 10 minutes. And you never know that in your studio at 2 o'clock in the morning when you're making a track. You need to hear it in Berghain to go, oh, did you hear that cowbell? Oh my God, it's the best cowbell I've ever heard.
0: Sehr anschaulich, wie Finn Greenall hier die Bedeutung von Minimalismus in der Clubmusik, in der elektronischen Musik generell beschreibt. Die richtig gesetzte Kuhglocke in einem Track kann deine Berghain-Nacht entsprechend prägen. In der heutigen elektronischen Musik vermisst Finn manchmal das Vertrauen der Producer und DJs darin, dass es nicht möglichst viele Ideen in einem Track braucht, sondern die richtigen und die wenigen, die dann ihre Wirkung entfalten müssen. Und er hat sich da vorhin auch nochmal auf den Song Warm Shadow bezogen, der auf so einem clubtauglichen Groove auch basiert. Mehr zur elektronischen DNA von Finks Musik in der zweiten Stunde dieser Electricity-Ausgabe. Und hier vorab noch Finns Liebeserklärung an die elektronische Musik und an zwei Künstler, die er besonders schätzt.
1: I still love electronic music. I love the fact that it's so, it can be so clean and so pure. And what makes it even more sort of joyous for me is it's a dense rainforest of material you have to wade through to find that one plant you really love. And so almost that hacking through the jungle of mediocrity to find that one thing that you think is amazing, and often it's Aphex Twin, is he owns a lot of rainforest. You know, you get even more rewarded by the fact that it's like, I found this, you know, and how did this track find me? I remember when I first heard Life in the Age of Lexapro by 106 Point Never. Oh man, it was like falling in love. I cried my eyes out. There isn't much rock or indie or alternative that's going to do that to me. But for some reason, electronic music can be so emotional to me that it still can get me bawling my eyes out because it sounds so lush.

Sie hören Electricity auf Radio 1. Das war zunächst Daniel Lopatin, aka 106 Point Never, mit Love in the Time of Lexapro aus der gleichnamigen EP von 2018. Musik, die Finn Greenall, wie er sagt, zum Weinen bringt. Und danach der so einflussreiche und unberechenbare FX Twin mit einem kleinen Klavierstück, Avril 14th, von seinem Album Drugs. Und wie hat das Finn gerade so schön formuliert? Die elektronische Musik ist wie ein Regenwald und du musst einen Weg durch das Dickicht finden, um die Früchte zu ernten. Und niemand verfügt über so viel Regenwald wie FX Twin. Und dann haben wir noch zuletzt Arca mit einem Track von ihrem ganz neuen Album gehört, das am Freitag erschienen ist. Ein Album, das sie XXXX betitelt hat. Und daraus haben wir einen der zugänglicheren Glitch-Momente gehört mit dem Titel Enraptured. Arca gehört seit einigen Jahren zu den sehr begehrten Produzentinnen, wenn es um elektronische Musik geht. Björk hat mit ihr zusammengearbeitet beim Album Utopia, Rosalia für den Song KLK und beim neuen Confessions-Album von Madonna, Confessions 2, da taucht Arca auch als Producerin auf bei zwei Songs und passenderweise ist der eine davon ein richtiger Tanzknaller mit dem Titel I Feel Free.

zwei Songs aus dem neuen Confessions-Album Confessions 2 von Madonna. Der letzte hier hat für mich so ein bisschen Vogue-Coolness. My Sins Are My Savior featuring Stromae. Und hier ist ein neuer gemeinsamer Track von zwei schwedischen Künstlerinnen, die sicherlich beide unterschreiben würden, dass sie ohne Madonna anders klingen würden. Hier sind Robin und Sarah Larsson mit einem gemeinsamen neuen Song Talk to Me, Sarah.

Beim Abschluss von Robins Tour kam Sarah Larson auf die Bühne und gemeinsam haben sie diese neue Version vom Song Talk to Me performt. Das Original ist auf Sexistential zu finden, dem neuen Album von Robin. Und jetzt also gibt es auch diese Duett-Version Talk to Me, Sarah. Sarah Larson hat mich beim Lollapalooza Festival in Berlin ziemlich beeindruckt. Die Songs sind natürlich für den Mainstream-Pop maßgeschneidert, klar. Aber erstens kann sie die wirklich singen, auch ihren Superhit Symphony mit den krassen Falsettmomenten im Refrain. Und zweitens bringt Sarah Larson eine Mega-Band mit auf die Bühne. Nur Frauen. Und was ich auch bemerkenswert fand, ihre Tänzerinnen wurden alle vorgestellt mit Namen, hatten auch jeweils ein Solo. Und das ist meinen Teenager-Töchtern auch gleich sehr positiv aufgefallen im Vergleich zu der Tanzchoreografie bei Pitbull, wo die Tänzerinnen doch dann sehr konventionell auftreten und sehr viel mit ihren Hintern wackeln müssen. Trotzdem wurde Pitbull natürlich gefeiert. Neben den beiden Hauptbühnen beim Lollapalooza Festival auf dem Gelände des Olympiastadions gab es auch eine kleinere Bühne für die Electro-Artists, die Perry-Bühne, benannt nach Lolla-Gründer Perry Farrell. Und auf der Bühne hat mir vor allem Boys Noize richtig gut gefallen, der dem Regen trotzte und sichtlich Spaß hatte bei seinem dunkleren Rave. Und es gibt passenderweise einen neuen Track von Boys Noize. Zusammen mit Adam, DJ aus Brasilien, Baile DF heißt dieser Track. 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

Rhythmique Nocturne. So heißt, glaube ich, dieser neue Track und auch das neue Album von Christian Prommer, Producer, Schlagzeuger und DJ, bekannt geworden mit dem Rainer Trübi Trio und Projekten wie Fauna Flash oder Woom Woom in seligen Acid Jazz Zeiten Ende der 90er Jahre. Aber der ist auch lange schon solo unterwegs, Christian Prommer, jetzt also wieder plattenaktuell. Das gilt demnächst auch für Bonobo, Distance in Static. So heißt das Album, das im September erscheint von Bonobo, der vorher nach Berlin kommt für ein DJ-Set, und zwar am Samstag, den 18. August. Da legt er auf im Sonnenraum vom Club der Visionäre in der Nachbarschaft vom Festsaal Kreuzberg. Hier ist ein Vorab-Track aus dem neuen Bonobo-Album Distance in Static. Hier ist der Track Drift. Bis gleich.

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2: Um 4 Uhr mit Olaf Knapp. Die Pegelstände des Rheins in Nordrhein-Westfalen sinken weiter. Experten rechnen für Donnerstag und Freitag mit drastischen Tiefständen infolge der Trockenheit und Hitze. Der Bundesverband der deutschen Binnenschifffahrt hat auf einen erheblichen Mehraufwand und höhere Kosten hingewiesen. Viele Schiffe seien mit weniger als einem Viertel der sonst üblichen Zuladung unterwegs. Um über mögliche Maßnahmen zu sprechen, hat Bundesverkehrsminister Bilger für Donnerstag zu einer Fachkonferenz nach Bonn eingeladen.
3: Also wir können die Fahrrinnen tiefer ausbauen. Wir haben aber auch im Bundesverkehrsministerium ein Programm für die Umrüstung von Binnenschiffen, sodass man dann auch schiffseitig besser umgehen kann mit solchen Situationen. Und über alles Weitere können wir sehr gerne am Donnerstag bei diesem Spitzengespräch sprechen.
2: Bundesverkehrsminister Bilger. Die Bundesregierung bereitet laut einem Bericht der Bild-Zeitung die Grundlagen für einen neuen Zivildienst vor. Das Familienministerium habe in den vergangenen Monaten Verbände und Organisationen befragt, welche Kapazitäten sie im Falle der Wiedereinführung zur Verfügung stellen könnten. Im Falle einer Reaktivierung der Wehrpflicht sind die Verbände demnach bereit, Wehrdienstverweigern ein vielfältiges Angebot zu machen. Das Vorhaben soll nach der Sommerpause offiziell vorgestellt werden. 4 Menschen sind am Abend in Köln durch Schüsse auf offener Straße zum Teil schwer verletzt worden. Laut Polizei waren zuvor mehrere Menschen in Streit geraten. Die Verletzten kamen ins Krankenhaus. Zahlreiche Polizisten sind weiterhin im Einsatz. Die Hintergründe der Tat im Stadtmülheim sind bislang unklar. Nach dem gescheiterten Investorenplan hat die UEFA den Druck auf FIFA-Präsident Infantino erhöht und mit rechtlichen Schritten gedroht. Außerdem haben erste nationale Verbände ihre Unterstützung für eine Wiederwahl Infantinos an die Spitze der FIFA zurückgezogen. Aus der Nachrichtenredaktion Michael Nenzer.
4: Wie mehrere britische Medien berichten, hat der Europäische Dachverband Infantino aufgefordert, sämtliches Material im Zusammenhang mit dem zurückgezogenen Investorenvorhaben sicherzustellen. Die UEFA befürchtet, er und seine Geschäftspartner könnten Beweise vernichten. Währenddessen hat der walisische Fußballverband als erster Nationalverband seine Unterstützung für Infantinos geplante Wiederwahl 2027 zurückgezogen. Als Gründe nannte Wales mangelnde Transparenz, Führungsdefizite und einen Vertrauensverlust.
2: Das Wetter in Deutschland. Am Tage wechselnd wolkig, vermehrt kräftige Gewitter mit Starkregen und Hagel, zum Teil Unwettergefahr, Höchstwerte 24 Grad auf den Ostseeinseln bis 38 Grad in Niederbayern. Am Mittwoch zeitweise heiter, später Schauer und Gewitter 22 bis 35 Grad. Donnerstag freundlich oder wolkig, teils Gewitter bis 32 Grad. Es ist 4.03 Uhr.
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aus dem neuen Album von Fink, das ich zusammen mit Fink Mastermind Fink Greenall in dieser zweiten Electricity-Stunde nochmal ausführlicher vorstelle. Hier haben wir den Song Does the Shade Choose Who to Comfort? Zu Deutsch etwa, entscheidet eigentlich der Schatten, wem er Gutes tut? Eine von vielen, ja, philosophischeren Fragen, die der 53-jährige Fin Greenall nicht nur an dieser Stelle ausrollt. Es gibt schon so altersweise Momente auf seinem neuen Album The City is Coming to Erase It All. Aber auch sehr persönliche, und es gibt viele Fragen, und warum das alles so ist, darüber wird er in dieser zweiten Electricity-Stunde noch sprechen. Das Album ist auch eine Rückbesinnung auf das, was Fin in seiner Kindheit und Jugend geprägt hat, die Landschaft von Cornwall, die Mentalität der Cornish People und auch die Musik, die Folk-Szene, die in den 60ern entstand und bis in die 80er hinein eine eigene südenglische Folk-Kultur geprägt hat. Ein Album, das im Hause Greenall viel gespielt wurde, war das Album Fully Qualified Survivor von Michael Chapman. Da ist auf diesem Album auch die Gitarrenlegende Mick Ronson zu hören. Der hat ja mit David Bowie zusammengearbeitet. Und dieses Album von Michael Chapman, das erschien 1970 beim Label Harvest Records. Und wir hören jetzt daraus den Song March Rain.

0: March Rain aus dem Album Fully Qualified Survivor von Michael Chapman. In Leeds geboren, 1941, der wurde 80 Jahre alt, hat die südenglische, aber auch insgesamt die britische Folkszene geprägt. Der war auch im Jazz zu Hause, brachte auch so Ragtime-Momente mit hinein in seine Musik und wurde auch sehr verehrt von Thurston Moore von Sonic Youth. Und Finn Greenall ist mit seiner Musik auch aufgewachsen. Seine Eltern legten zum Beispiel dieses Album Fully Qualified Survivor, was für ein genialer Titel, zu Hause auf. Und dieses Album war eine Inspirationsquelle für das neue Fink-Album. Andere Künstler, die Finn Greenall viel gehört hat im Vorfeld, waren Musiker und Bands wie Bert Jansch, Pantangle oder John Renburn. Vor allem aber hat sich Finn orientiert an Künstlern, für die das Albumformat noch eine große Rolle gespielt hat.
1: I really like the concept album and I really like bands that go through sort of phases, you know, to go back to Bowie, you know, there's all these different Bowie phases you can enjoy. You might be in a Hunky Dory phase or the Aladdin Sane phase or the Spiders phase or the Heroes phase, but these albums are coherent balls of ideas. And he'll move on. It's a real shame there isn't three Heroes albums or four Hunky Dory albums, you know, but he was a one album ideas guy and then he'd move on. I love that idea. And I like it when I get into an artist like, say, Joni Mitchell or Ramsey Lewis or Radiohead, where you've got lots of records to choose from. And you're not going to like all of them,
0: no.
1: But you're going to like one or two way more than the others. And if you only do two albums, that's not enough choice. For other people to say, I love the fifth album, I love the tenth album, I didn't really like the first one or the seventh one. And as long as you don't overthink it, as in this record has to change the world. I love the album as a format, but I also consume albums like everybody else. If I hear a new record, I'll listen to it on Spotify, I'll have a couple of favorite tracks. But if I really like it, I'll buy it on vinyl, and then in the future I'll bump into it, and then I'll have a deeper relationship with it than I would if it was just in my liked playlist on my library. You know what I mean? So I kind of make an effort to do that, and I want to contribute to that.
0: Ja, Finn möchte Teil dieser Kultur sein. Du bringst ein Album heraus und hast eine Idee, eine Message, die du umsetzt. Und mit jedem Album fügst du auch ein, ja, so ein bisschen anderes oder sogar ganz anderes Werk deines Schaffens hinzu. Finn nennt David Bowies Alben als herausragende Beispiele, wie man mit jedem Album einen Kosmos schafft, eine Figur auftreten lässt, eine eigene Geschichte erzählt. Und er sagt, natürlich hört er auch wie alle anderen Menschen Musik. Musik, also auch sehr selektiv, einzelne Songs aus einem Album. Aber wenn es ihn so richtig packt, dann kauft er sich das Vinyl und dann bekommt auch das ganze Album seine Aufmerksamkeit. Und um nun für sein neues eigenes Album ein stimmiges Konzept zu haben und weil dieses Album von Michael Chapman so ein Fixstern war, als die neuen Songs entstanden, hat sich Finn zusammen mit seiner Band auf eine sehr dogmatische Herangehensweise geeinigt. Auch ein sehr einfaches Regelwerk, aber es musste doch bitteschön von Producer Sam O'Kell überwacht werden.
1: We said to Sam, our producer, listen, we need some guardrails on this record because we've made enough records where we write 10 songs and record 10 songs and release 10 songs. We want to make a record that's like a ball of music that all belongs together. We don't want any sort of plugins and or soft synths or, you know, oh, we need to make the bridge bigger. Let's just add this and add that from my laptop or any of that kind of stuff. So we said to Sam, listen, mate, you know, this is our benchmark, this Michael Chapman album, and any ideas we have, we need to keep it in this space where it has to be a musical solution, not a technical one. And when we get into the studio, the band, we're going to be the first ones to change our minds. We're going to be the first ones to go, no, we should put a massive ending on that, like a big Radiohead, Kings of Leon.
0: And you keep us on track,
1: it's
0: please.
1: It's up to you to say, sorry, guys, that's not allowed. So we gave him this mantra to keep us on this. I wanted to make a folk record. You know, I wanted to make an acoustic folk record. And I didn't want to drop the ball on track 8 or track 12. I wanted it all to be legit folk, sort of acoustic folk, or whatever that sounds like with me doing it. And so putting putting some guardrails on it really helped.
0: Klare Regel, keine Plugins, keine Ideen aus dem Laptop, um dann doch noch diesen oder jenen Refrain größer zu machen. Nee, über die ganze Albumlänge einen kohärenten Sound entwickeln. Und so kam das 1974 Dogma ins Spiel. Keine Sounds von Instrumenten zulassen, die nach 1974 entwickelt wurden.
1: But why 1974? Just because it was, because the records that we were really, that I was really sort of musing on, Pentangle and John Renborn and Bert Jansch and Michael Chapman and John Martin and then the millions of others I'm listening to, that's kind of roughly when they were doing it.

0: Das ist der erste Song auf dem neuen Album von Fink, The City is Coming to Erase It All. Hier allerdings schon in einer neuen Version. Fink hat gerade eine EP herausgebracht mit alternativen Versionen von drei neuen Songs. Road Versions heißt die EP. Zwei Songs sind Live-Aufnahmen. Und das hier war der Song Wishing for Blue Sky mit der New Orleans Musikerin Maggie Kerner als Sängerin, die, wenn ich das richtig gesehen habe, auch Fink bei Auftritten in den USA supportet. Und das ist interessant, dass Finn hier Maggie Kerner das Gesangsmikro überlassen hat, denn dieser erste Song, Wishing for Blue Sky, ist eine sehr persönliche Geschichte. Und wenn Sie vor zwei Wochen Electricity gehört haben, dann haben Sie auch Finn zuhören können, wie er mit diesem Song zurückgekehrt ist in seine Coming-of-Age-Zeit, als er von zu Hause aufgebrochen ist, um in Leeds und Bristol sein erstes eigenes Geld zu verdienen. Dieses Gefühl von Aufbruch einzufangen und daraus einen Song zu machen, das ist ein gutes Beispiel dafür, wie Songs von Fink entstehen, sagt Finn Greenall.
1: It starts with a feeling the music will be giving me.
0: Uh-huh.
1: And then that feeling, there will be words for that. Or there will be an emotional moment for that. Or like there'll be like a life experience where I felt that. And so I will go mine that. And this is why happy songs are very hard to write, you know, because it's really rare that you get on your guitar and you write Happy by Pharrell Williams and everything's just, wow, everything's just great. That reminds me of that time when everything was just amazing. And it's, I don't know why, but that's not so easy.
0: That was a very successful
1: song. That was, I mean, song. You know, that was. But Robert Smith has shown us that you can easily be a serious goth and write happy songs. Friday I'm in Love, you know, is a great song. And
0: Love Cats.
1: It's one of they're such happy songs. Maybe we wouldn't like them so much if he didn't look so incredibly gothic when he was doing them. You know, I don't know, maybe that had something to do with it. But, you know, yeah, happy songs are hard. And also, you know, sometimes happiness, you can't really explore it with the same emotional range that you can sort of other things that are more complicated.
0: Die gute alte Frage, wie gut können Songs über das Glück eigentlich werden? Können sie die Tiefe haben wie all die Songs, bei denen es um die komplizierten und auch schmerzhaften Dinge im Leben geht? Vermutlich nicht. Aber es gibt sie eben auch, die Happy Songs, die uns begleiten. Beispiel der Song Happy von Pharrell Williams oder Cure Songs wie Friday I'm in Love oder Love Cats. Die funktionieren allerdings auch deshalb so gut, vermutet Finn, weil Robert Smith gleichzeitig mit seiner Gothic-Erscheinung immer klar gemacht hat, grundsätzlich habe ich euren und meinen Schmerz verstanden. Es gibt auf dem neuen Fink-Album aber auch einen Song, der das pure Glück zum Klingen bringt. Es ist der Song Two Magpies, zwei Elstern. Eine Momentaufnahme, bei der Finn liebevoll seine Tochter und seine Frau beobachtet.
1: This song's a sleeper hit on the record, no doubt. It's causing such great ripples out there, this one. This is all part of my process of being open and grounded and at peace with myself. I would never have written a song about this kind of stuff 10 years ago.
0: Mm-hmm.
1: I would have edited all this emotion out because it wasn't indie enough or whatever, you know. Now it's kind of like, you look, if it's packed full of emotion, that's good. So if I want to do a verse about my daughter, I'll do it. I want to do a verse about my mother, I'll do it in the right context. Two Magpies is unquestionably a love song to Cornwall, you know. The lyrics for Two Magpies came from my wife, actually. It's like a dream seen awake. It's like a waking dream. It's like I'm seeing something that was a dream, but I'm awake now, seeing it. It's a beautiful thing. And one of them was seeing my daughter play in the flowers and stuff. It's like, yeah, man, I know that sounds really hippie and really folky, but that's what I am right now. So lean into it. And it's really connected, that one, really out there. It's crazy. It's really connecting out there.
0: Also Two Magpies, ein Song, der bei Konzerten richtig gut ankommt. Mit Sicherheit auch, weil sich Finn hier so richtig öffnet, Gefühle zulässt, die er vor 10 Jahren noch gedeckelt hätte. Nicht Indie genug, sagt er im Interview. Jetzt also ist Platz für diesen Tagtraum mit Tochter, Frau und zwei Elstern. Und die, sagt Finn, die bringen Glück, jedenfalls wenn man einem englischen Kinderlied glaubt, in dem genau festgehalten ist, was eine Elster, zwei Elstern, drei Elstern und so weiter bedeuten, wenn man sie auf einmal sieht.
1: It's an English rhyme.
0: Ah.
1: So when you see a magpie, or more than one magpie. It means something. It's a fate signifier.
0: Ah, I didn't know that.
1: So it's one for sorrow, two for joy, three for a girl, four for a boy, five for silver, six for gold, seven for a story never to be told.
0: Oh, beautiful.
1: You very rarely see seven magpies. Or at least you can't count them quick enough because they're flying around, right? But when you see one magpie, you're like, oh, no, one for sorrow. Something bad's going to happen. When you see two magpies, you're like, oh, two for joy. That's beautiful. Something good's going to happen.

0: do my emails here or do interviews here or whatever. I can just, it's just a space, a breakout space for me.
1: Sehr schön. Ein Breakout Space in Berlin. Kein Studio in dem Sinne, dass man da Aufnahmen macht, sondern ein Ort, in dem er ganz ohne Druck Songs entstehen lassen kann. Und ja, Berlin hat sich rasant verändert. Es gibt Freunde, sagt Finn, die sehnen sich zurück zu der Zeit, als Berlin noch arm, aber sexy war und besetzte Häuser in dem einen oder anderen Kiez das Stadtbild prägten. Es gibt aber auch Freundinnen und Freunde, die sagen, heute ist Berlin freundlicher und kommt mir mehr entgegen. Nicht einfach zu beantworten, die Frage, welches Berlin nun eigentlich das Bessere ist. Apropos Antworten und Fragen oder umgekehrt Fragen und Antworten. Es gibt einen Song auf dem neuen Fink-Album, der trägt den Titel »Ich habe alle meine Antworten beerdigt«. Ein Song, der auch ein Nachdenken darüber ist, aus welcher Perspektive man eigentlich schreibt. Zum Beispiel aus einer männlichen Perspektive.
0: I've always been quite a muscular songwriter. Mm-hmm. And I'm a man. And so one of our default things, which annoys our partner so much, is that we're very much solution driven. So my songwriting as a masculine songwriter often has answers.
2: But you have a lot of lyrics with questions. We just talked about it.
0: And often the choruses will be the answers. Sometimes it's just the questions. That's true. And the last album had tons of questions in it. But the actual lyric, I buried all the answers, is like all the answers are already inside us. That's the thing. And so they're already in there. You just got to go get them. And I should be doing loads. I should be in a hurry. I should be richer than I am. I should be getting ready to go and do something, shouldn't I? But it's like, you know, I'm not sorry that I'm not. And that's hence that song having no choruses. It's just verse after verse after verse after verse, because that song had a chorus, and we recorded it for the last album. And the chorus was the answer, was the whole kind of like, because, dot, dot, dot, because the chorus will tell you what I'm talking about now. And the choruses were straight out of therapy. They were some therapy speak bullshit. And so I just whipped all the choruses out. And sung the song without any choruses on it. And I'm like, okay, that's really good.
1: Tja, so ist dann der Refrain gestrichen worden bei dem Song I Buried All the Answers, weil es manchmal eben auch gut ist, zurückzutreten und nicht immer gleich allen die Welt zu erklären und darauf zu vertrauen, dass die anderen ihre eigenen Antworten auf die wichtigen Fragen ohnehin in sich tragen. I Buried All the Answers.

0: I buried all the answers aus dem Album The City is Coming to Erase It All von Fink, erschienen bei seinem eigenen Label Recouped. Und dieser Song hat auch so einen Puls, der unüberhörbar noch aus der Zeit kommt, als Fink Greenall elektronische Musik gemacht hat.
1: I lived 10 years in the clubs. I'm not anymore in there, but in my time spent in the clubs, the old school tracks you would play often had very few elements in them. And the best tracks, the sort of Frankie Knuckles or the Mr. Fingers or the Lil Louise of this world, is just like three great ideas and they never drop the ball. You just get this like, oh man, there's something in that. And I get the same linear hypnosis on the guitar. Sometimes I might ruin it with a song, but often the genesis is me just playing a riff for 20 minutes going, oh.
0: Und mit diesem Bekenntnis zum elektronischen Puls in seiner Musik geht diese Electricity-Ausgabe zu Ende. Die nächsten beiden Wochen ist Laurina Schreder hier am Start. Mein Name ist Dean Lorenzen. Machen Sie es gut.

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2: Um 5 Uhr mit Ina Heidemann. Der Terroranschlag beim Berliner CSD ist heute Thema im Innenausschuss des Bundestags. Die Abgeordneten kommen zu einer Sondersitzung zusammen wegen der parlamentarischen Sommerpause per Video. Sie hoffen auf neue Erkenntnisse, warum das Attentat des polizeibekannten Islamisten nicht verhindert wurde. Neben dem Bundesinnenminister nehmen auch Spitzenvertreter der Sicherheitsbehörden teil. Linke und Grüne hatten auf die heutige Sondersitzung des Innenausschusses gedrängt. Die Innenminister der EU-Mitgliedstaaten treffen sich heute zu einer Dringlichkeitssitzung. Vergangene Woche waren zehntausende Migranten in der spanischen Exklave Ceuta angekommen. Sara Lopez berichtet aus Brüssel.
3: Es geht um den Schutz der Außengrenzen, die Beziehung zu Marokko und vor allem darum, die Wogen zwischen den EU-Mitgliedstaaten wieder zu glätten. Denn die letzten Tage haben für massive diplomatische Spannungen gesorgt. Mit dem Treffen heute wollen die Innenminister also wieder eine gemeinsame Linie finden. In der spanischen Exklave Ceuta hat sich die Situation inzwischen wieder beruhigt. Nach Angaben der spanischen Regierung sind die meisten der zehntausenden Migranten, die vergangen eine Woche gekommen waren, wieder nach Marokko zurückgekehrt.
2: In Berlin ist die Zahl der älteren Menschen, die Grundsicherung und Wohngeld erhalten, deutlich gestiegen. Das geht aus der Antwort der Bundesregierung auf eine Anfrage der Linksfraktion hervor, die RBB24-Recherche vorliegt. Die Werte gelten als deutliche Indikatoren für eine zunehmende Altersarmut. Thorsten Mandalka, RBB24.
4: In der Hauptstadt waren demnach Ende 2025 mehr als 60.000 Menschen oberhalb der Regelaltersgrenze auf Grundsicherung angewiesen. Das sind 50% mehr als vor 9 Jahren. Die Zahl der Wohngeldempfänger im Alter hat sich von 2015 bis 2024 fast vervierfacht auf mittlerweile gut 33.000 Berlinerinnen und Berliner.
2: Der neue Bundesverkehrsminister Bilger will die historisch niedrigen Pegelstände auf wichtigen Wasserstraßen wie dem Rhein zur Chefsache machen. Am Donnerstag werde es ein Expertentreffen zur Niedrigwassersituation geben, kündigte der CDU-Politiker an. Deutschland müsse sich aufgrund des Klimawandels an extrem wenig Wasser gewöhnen, so Bilger. Anpassungsmaßnahmen würden deshalb immer wichtiger. Denkbar seien zum Beispiel Förderprojekte für Schiffe, die auch bei wenig Wasser fahren können. Soweit die Nachrichten. 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Das Wetter. Heute gibt es erst noch Sonne und Quellwolken. Die Temperatur erreicht schwülwarme 34 Grad. Später sind dann Schauer und Gewitter möglich mit Hagel- und Sturmböen. Die Zeit, es ist 5.03 Uhr.
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5: Schönen guten Morgen.
6: Guten Morgen am Dienstag. Und guck mal, der musikalische Soundtrack gleich zum Start des schönen Morgens.
5: Von wegen, ja. Also ich glaube, der erste Song, der stimmt einfach nicht. Glaub I Wake nicht? Up Slowly. Ja. Ist dir das heute passiert?
6: Ganz langsam.
5: Die ja, Oslo Twins.
6: Mehr so aus dem Bett gefallen.

0: Oslo Twins eröffnen hier musikalisch an diesem 4. August. Sie sind bei Radio 1.
1: Und heute hat einer der ganz großen Männer Geburtstag. Ein Alter hat er erreicht, wo manche in Rente gehen. 65 wird Barack Obama. Ich bin mir sicher, der feiert das heute ganz groß, der ehemalige US-Präsident. Aber ja, mir fällt es ein bisschen schwer, ihm zu gratulieren. Der hat mich schon wieder nicht eingeladen.
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3: 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Unsere Geschichten mögen einzigartig sein, aber unser Ziel ist dasselbe.
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0: absolute Beginner mit Liebeslied von ihrem Album aus den 90ern, Bambule, erinnert mich sofort an meine Teenagerzeit. Und gleichzeitig, da überlagern sich so die biografischen Schichten, denke ich die ganze Zeit, hey, da singt der kleine Rabe Socke.
1: Was?
0: Ja, weil Jan Delay ist die Stimme vom kleinen Rabe Socke, weißt du? Und das läuft jetzt öfter bei mir.
1: Ja, natürlich, klar.
0: Und deswegen singt jetzt der kleine Rabe Socke.

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1: Spoon and the Forkestra nennt sich diese Band. Der Song heißt Pirates. Jetzt ist es 16 Minuten nach 5 im schönen Morgen.
2: Vergangene Woche haben ja zehntausende Menschen von Marokko aus illegal die Grenze zur spanischen Exklave Ceuta überquert. Spanien hat dann hart durchgegriffen, schickte Militär und Spezialpolizei. Bei der Aktion sind wohl mindestens 72 Menschen gestorben. Längst sind viele dieser 60.000 Menschen auch wieder zurück in Marokko und es stellt sich, wir hatten gestern auch darüber berichtet, immer mehr heraus, dass das wohl so eine Art Flashmob war. Aber die Diskussion über Migration und Sicherheit an Europas Grenzen, Außengrenzen, die ist da. Und die Angst vor dem Überranntwerden ist ja Kerngeschäft der Rechten, muss man dazu nochmal wissen. Die sicherheitspolitische Sprecherin der Grünen im Bundestag, Sarah Nanni, die vermutet hinter diesem ja sogenannten Ansturm eine gezielte Aktion zur Destabilisierung und politischen Spaltung Spaniens und Europas. Wie sie zu der Erkenntnis gelangen ist und was man dagegen tun kann aus ihrer Sicht, das werden wir mit Sarah Nanni besprechen. Wir sind zum Interview verabredet um kurz nach 7:30.
1: Und wer jetzt durch Berlin fährt, der sieht, der Wahlkampf hat begonnen. Überall hängen die Plakate und vielen fällt es ganz schön schwer in diesem Jahr, sich zu entscheiden, welche Partei soll ich denn wählen? Welcher gebe ich meine Stimme? Was dabei helfen könnte, ist vielleicht der Sozialomat. Da kann man zu verschiedenen Thesen rund um Wohnen, Gesundheit, Pflege, Armut, Zuwanderung mal seine Positionen abgleichen mit denen von immerhin 12 von 17 Parteien, die da mitgemacht haben. Der Sozialomat, der wird gemacht von der Diakonie und mit der sprechen wir auch drüber um kurz nach 6:30, worauf es da ankommt beim Sozialomat.
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0: She's My Religion von Willow um 6:08.
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2: Heute zählen wir Augen und Beine mit Christoph Drösser. Also wenn wir das jetzt mal im Studio durchexerzieren, würde ich sagen, 4 Beine sind vorhanden und 4 Augen.
0: Ja, da ist noch einfach.
2: Aber so richtig sicher bin ich mir nicht.
0: Ich meine, wie viele
2: Spinnen kriechen hier vielleicht rum oder fliegen? Und dann könnten es doch vielleicht ein paar mehr Beine sein als Augen.
0: Ach. Also spannende Frage.
2: Stimmt's eigentlich, Herr Drösser, dass es auf der Welt mehr Beine als Augen gibt?
3: Selbst wenn wir die Stuhlbeine aus der Rechnung rauslassen, die Zahl der Beine auf der Erde ist mit ziemlicher Sicherheit größer als die Zahl der Augen. Fangen wir erstmal mit den Menschen an. Die haben ja im Allgemeinen 2 Beine und 2 Augen und die Zahl ist gleich. Bei den Vögeln ist das genauso, aber schon die meisten Säugetiere haben doppelt so viel Beine wie Augen. Jetzt könnte man die Fische dagegen halten, die ja auch 2 Augen haben und keine Beine. Dann wird die Rechnung vielleicht kompliziert, aber ich kann gleich abwinken und sagen, alle Wirbeltiere zusammengenommen haben mit dem Ausgang dieser Rechnung praktisch nichts zu tun. Das liegt einfach daran, dass es Millionen mal mehr Insekten und Spinnentiere gibt. Und die haben zum großen Teil 6 oder 8 Beine, also 3 oder 4-mal so viel wie Augen. Ja, es gibt auch ein paar Tiere mit vielen Augen und wenig Beinen, aber allein Ameisen und Milben sind so dominierend in der Rechnung, dass alle anderen Tiere nicht so wichtig sind. Natürlich gibt es keine exakten Zahlen, aber wenn man die Schätzungen für alle Tierarten und Stämme zusammenfasst, dann ist die Zahl der Beine auf der Welt etwa 5-mal so groß wie die Zahl der Augen.
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Musik aus dem Jahr, in dem die Beatles sich dann endgültig getrennt hatten. 1970 hat John Lennon mit der Plastic Ono Band diesen Song produziert, Instant Karma.

0: Die Lasts mit Sometimes. 5:30 ist es. 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
1: Heute gibt es zum Tagesbeginn noch Sonnenschein, dann kommen aber dickere Quellwolken am Himmel dazu. Es ist dann schwül und es können sich einzelne kräftige Schauer und Gewitter heute entladen. Örtlich gibt es auch Unwettergefahr durch Starkregen, Hagel und Sturmböen. Das wird nicht überall natürlich passieren. Viele Orte bleiben heute auch trocken. Aber wo ein Gewitter auftritt, da kann es eben halt auch heftig dann werden. Es wird heiß bis sehr heiß heute. 32 Grad maximal in Pritzwalk bis maximal 36 in Welzow. In Berlin rund 34 Grad.
0: Verkehr. Auf Radio 1 fahren Sie vorsichtig auf der B167 Lebus Richtung Löwenberg. Zwischen Vriezen und Bad Freienwalde sind in beiden Richtungen Leute auf der Fahrbahn. Stadtverkehr Berlin, der Tiergartentunnel ist zwischen Heidestraße und Reich-Pietsch-Ufer in beiden Richtungen bis 5.45 Uhr noch gesperrt. Mitte Leipziger Straße in beiden Richtungen gibt es wegen Bauarbeiten nur eine Spur. Tiergarten Lützowplatz in Richtung Schillstraße sind an einer Baustelle bis Freitag zwei Spuren gesperrt. Und Wilhelmsruh, der Schönholzer Weg, ist ab Schillerstraße in Richtung Germanenstraße wegen Tiefbauarbeiten bis Ende des Monats gesperrt. Und noch ein Hinweis zur S-Bahn zwischen Hermannstraße und Tempelhof. Fahren wegen Bauarbeiten bis Sonntag keine Züge. Das betrifft die Ringbahn und auch die Linien S46 und 47. Es gibt aber einen Ersatzverkehr mit Bussen. Und für die U-Bahn-Linie U5 fahren bis Mitte des Monats Busse zwischen Friedrichsfelde und Kaulsdorf Nord. Da, wo es geht, wünschen wir gute Fahrt.
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0: Es geht gleich um ein sehr, sehr merkwürdiges Tier, das sich zusammensetzt aus einem Gemüse und einem Tier. Ich habe so ein Bild im Kopf, wie es aussehen könnte.
1: Und ich habe noch den Bandnamen im Kopf und ich wusste, dass sich alle immer total die Zunge abgebrochen haben. Bleiben Sie unbedingt hier, um dann zu hören in wenigen Minuten, wie wir uns die Zunge wegbrechen.

0: Also der sendet eindeutig eine Botschaft, dieser Song. Now is the time, zum Beispiel zum Aufstehen. Nightmares on Wax. 5.37 Uhr ist es gleich.
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2: Jeden Morgen beleben Sie unser Musikprogramm mit Ihren Wünschen fürs Radio 1 beim Bermuda-Dreieck. Das sollen dann immer Songs sein, die ganz, ganz lange im Radio nicht zu hören waren oder vielleicht haben Sie sie noch nie im Radio wahrnehmen können, aber mit denen Sie eine persönliche Beziehung haben, eine Verbindung haben, ein schönes Ereignis oder auch überhaupt ein Ereignis Ihres Lebens und uns das dann in einer Mail zusenden und wir erfüllen dann gerne Ihren Wunsch.
0: Und diesmal geht's um einen Song, der ein Mischwesen ist aus Gemüse und Tier und das kommt von Tobias, dieser Musikwunsch. Und so begab es sich, dass auf einer irischen Insel eine irische Jungfrau auf ihren irischen Liebhaber wartete, der auf der irischen See irisch verschollen war.
2: Jetzt wissen es doch alle schon.
0: Einige wissen es. Denn so beginnt der ja etwas schrullige Song Tomatenfisch der Berliner Band The Instabocketables. Die Instis, wie sie auch genannt wurden, die hatten es sich nämlich auf die Fahne geschrieben, für ihren mittelalterlichen Folk-Punk Geigen anstelle Gitarren zu zupfen. Gehört hatte ich Tomatenfisch in der letzten Zeit des Bestehens von Jugendradio DT64, schreibt Tobias aus Erfurt. Und das muss so ja, 92, 93 gewesen sein. Mhm. Da lief der Song in der Heavy Rotation, falls es den Begriff damals schon gab. Ein Song, der bestimmt zu einem schönen Start in den Tag beitragen könnte.
2: Definitiv ein ganz toller Song. Und die Instabocketables richtig auszusprechen, ist kein leichtes Unterfangen, war es auch nie. Und darum durften sich eben die Fans diese liebevolle Abkürzung ausgedacht haben, die du gerade eben schon genannt hast. Instis oder auch Inschies. Eine Berliner Folk-Punk-Band, 1991 in der Berliner Bärenschenke gegründet. Und Tobias, Sie haben es ja bereits in Ihrer Mail geschrieben. Motto der Band war No Guitars. Daher gab es in 11 Jahren Bandgeschichte stets 2 Geigen. Cello, Bass und Schlagzeug. Tomatenfisch dürfte bis heute ihr bekanntester Song sein. Super, den mal wieder zu hören. Erschienen auf ihrem Debütalbum Instomanie aus dem Jahre 1992. Viel Spaß, Tobias.

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0: Hirnverstand.
1: Ja, einen Hund will ich auch.
2: Ja, bis zum Ende wunderschön, wirklich. Und toll, dass es mal wieder bei Radio 1 hier im Radio lief. Auf Wunsch von unserem Hörer Tobias aus Erfurt. Der hat gesagt, das ist aber nun wirklich nicht mehr möglich, dass der Song so lange nicht gelaufen ist. Aus dem Jahr 92, Tomatenfisch von den Instabactables im Radio 1 beim Mutterdreieck. Und wenn Sie etwas haben für uns, dann bitte schreiben Sie uns Ihre Idee, Ihren Song und Ihre Geschichte.
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0: People Are Afraid von Marlon Magny um 10 vor 6 am Dienstagmorgen.
1: Seit vergangener Woche erzählen Sie uns spannende Geschichten, auch lustige aus Ihrer Jugend oder zumindest aus vergangenen Sommern. Und zwar immer, wenn es heißt...
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1: Ja, ich habe es letzte Woche schon erzählt, was ich gemacht habe, nämlich auf Rollerblades, auf der Love Parade war ich unterwegs und habe Nachtfahrpläne für die BVG verteilt. Aha. Und dazu noch Kondome. Ah. Und ich hatte so schöne Glitzerpunkte in den Augen und war ein interessanter Job. Man hat sehr viele Menschen kennengelernt.
0: Krass, ja, sehr gut.
1: Und du so?
0: Eher langweilig. Ich habe mal so einen Ferienjob in einer Aufzugsfirma gemacht und dann sollte ich immer Zahlen aus Rechnungen, die sie mir hingelegt haben, in Statistiken schreiben, im Computer damals auch so. Ich war immer sehr müde, erinnere ich mich.
1: Verstehe ich.
0: Und ich habe dann immer wieder gemerkt, dass ich unaufmerksam war und zwar schon ungefähr seit einer halben Stunde und seit einer halben Stunde wirklich falsche Zahlen an falsche Orte geschrieben hatte und dann wieder neu anfangen musste. Am Ende habe ich dafür ganz gut Geld bekommen, aber tatsächlich besonders gut war ich, glaube ich, nicht.
1: Okay, aufregend ist anders, Tom. Aber
0: absolut.
1: Gestern Nachmittag haben wir Sie wieder gefragt, Hörerinnen und Hörer von Radio 1, wo haben Sie mal gejobbt? Wie haben Sie den Sommer über Geld verdient? Und angerufen hat Carsten, aber sein Job in den späten 80ern war nicht sein schönster, aber immerhin sein erster Ferienjob. So ging es jedenfalls los.
3: Meine Mama hat gesagt, komm doch mal zu mir in Betrieb. Und das war ein Spezialanhängerbau in Treuenbrietzen, Brandenburg. Und der Job war, ich sollte die Telefonzentrale und den Pförtner übernehmen.
4: Und ist jetzt schon gut. Egal, was jetzt kommt, Carsten, ist jetzt schon gut.
3: Als ich da ankam, war der Pförtner aber schon längst im Urlaub und es war eigentlich keiner, der mich so richtig eingewiesen hat. Das war total schräg. Ich wusste nicht, wie die Telefonanlage geht. Ich habe irgendwann rausgefunden, wie man die Sicherung rausmachen kann, um das Ding neu zu starten. Auf jeden Fall habe ich diverse wichtige Geschäftsgespräche von irgendwelchen Chefs gecancelt. Durch mein Unwissen. Und das war ziemlich gruselig.
0: Verglichen mit mir war Carsten wirklich Lost Deluxe, oder?
1: Ja, wirklich. Also da hast du noch richtig gut performt. Naja, kein Wunder. Zwei Tage später wurde Carsten dann versetzt, weg von der Telefonanlage, irgendwo nach hinten, wo er nicht so viel Schaden anrichten kann. Sagen wir es so, am Ende ist kein Pförtner aus ihm geworden.
0: Eine andere Geschichte hatte gestern Jan parat. Der hatte mal einen Sommer in einem Getreidespeicher verbracht.
5: Also der Getreidespeicher ist im Hafen in Rostock, und zwar im alten Hafen.
0: Okay.
5: Also den gibt's gar nicht mehr. Und da in der Nähe hat die Oma gewohnt. Und dann haben wir da einfach gefragt und die haben gesagt, klar, könnt ihr machen.
0: Ja, und erst mussten er und seine Kollegen in Ferienjob rund um den Speicher Unkraut zupfen. Aber nicht einen ganzen Sommer lang.
5: Nee, dann ging's ja erstmal richtig los. Denn irgendwann kam einer und der hat uns an die Hand genommen. Und der ist dann mit uns durch sämtliche Böden gegangen. Und dieser Getreidespeicher, diese Speicher sind ganz hoch. Und die haben, da wird von oben bis unten das Getreide durchgereinigt durch Maschinen. Und da müssen wir Staub fegen.
4: Oha!
5: Ja, und das war scheiße.
4: Ja.
5: Ja, genau. Also interessant war noch, dass es oben ein Häuschen gab. Also das sah man auch von draußen. Also über dieser ganzen Anlage im Dach war ein kleines Extrahäuschen und da war die Abluft.
4: Okay.
5: Und da kamen wir uns vor wie bei Frau Holle.
4: Ja, das glaube ich.
5: Weil alles wirklich, also ungelogen 10 cm dick mit Staub bedeckt war. Alles.
4: Oh Gott.
1: Siehst du, Tom? Besser so ein staubtrockener Job im Büro als Staubschippen, so wie er.
0: Das stimmt auch wieder.

0: little girl. 3:06.
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2: Lina Lapeliti, Remake Years Out of Hours Ausstellung im Hamburger Bahnhof. In der historischen Halle des Hamburger Bahnhofs breiten sich 400.000 Holzwürfel auf dem Boden aus. Sie türmen sich zu Stapeln, verbinden sich zu architektonischen und dann wieder zu hügelartigen Strukturen. Die Holzklötze gehen durch die Hände von Performern und von Besuchenden, sodass die hölzerne Landschaft sich ständig verändert. Der Raum ist mit singenden Stimmen gefüllt. Es sind Lieder, die auf Gedichten basieren. Es geht um Gemeinschaft, Liebe, Verlust und Hoffnung. Die litauische Künstlerin Lina Lapeliti stellt mit ihrem Werk Fragen nach dem, was bleibt und was vergeht. Lina Lapeliti, Remake Years Out of Hours, Ausstellung im Hamburger Bahnhof. 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
3: Die UN-Minister beraten heute über Konsequenzen aus den Geschehnissen in Ceuta. Da gibt es heute eine Videokonferenz. Mehr dazu schon im Vorfeld gleich in den Nachrichten um 6 mit Michael Mellinger. Bis dahin noch diese Musik von John Maus, The Combine.

0: Combine von John Maus, 6:01.
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0: Mit Michael Mellinger. Guten Morgen, Micha.
2: Guten Morgen. Der Innenausschuss des Bundestages berät heute in einer Sondersitzung über den Anschlag beim Berliner CSD. Innenminister Dobrindt soll die Abgeordneten über den Stand der Ermittlungen informieren. Wegen der parlamentarischen Sommerpause findet die Sitzung per Video statt. Markus Sambale.
3: 10 Tage nach dem Terroranschlag lautet die zentrale Frage weiterhin: Wie konnte der 21-Jährige am Abend der CSD-Parade in Berlin zum Attentäter werden, obwohl die Behörden den Mann schon lange auf dem Radar hatten, er seit Monaten als islamistischer Gefährder eingestuft war? Linke und Grüne hatten auf die heutige Sondersitzung des Innenausschusses gedrängt. Als Reaktion auf den Anschlag hatte Bundesinnenminister Dobrindt gefordert, Gefährder sollten standardmäßig mit elektronischen Fußfesseln überwacht werden und Präventivhaft für Gefährder sei zwingend notwendig.
2: In Berlin ist die Zahl der älteren Menschen, die Grundsicherung und Wohngeld erhalten, deutlich gestiegen. Das geht aus der Antwort der Bundesregierung auf eine Anfrage der Linksfraktion hervor, die RBB24-Recherche vorliegt. Die Werte gelten als deutliche Indikatoren für eine zunehmende Altersarmut. Thorsten Mandalka.
4: In der Hauptstadt waren demnach Ende 2025 mehr als 60.000 Menschen oberhalb der Regelaltersgrenze auf Grundsicherung angewiesen. Das sind 50% mehr als vor 9 Jahren. Damit liegt Berlin klar über dem Bundesdurchschnitt. Die Zahl der Wohngeldempfänger im Alter hat sich von 2015 bis 2024 fast vervierfacht auf mittlerweile gut 33.000 Berlinerinnen und Berliner. Dieser Wert deutet darauf hin, dass die steigende Wohnkostenbelastung für ältere Hauptstadtbewohner zu einem wesentlichen finanziellen Risiko wird. Auch deutschlandweit ist eine drastische Zunahme von Wohngeldempfängern im Alter festzustellen.
2: Die Ankunft zehntausender Migranten in der spanischen Exklave Ceuta beschäftigt heute die Innenminister der Europäischen Union. Bei einer Videokonferenz wollen sie unter anderem darüber beraten, wie die EU-Außengrenzen besser geschützt werden können. Die Ereignisse haben zu Spannungen zwischen den Mitgliedstaaten geführt. Sarah Lopez.
5: Nachdem bis zu 60.000 Migranten innerhalb kurzer Zeit in der spanischen Exklave Ceuta angekommen waren, forderten mehrere EU-Mitgliedsländer einen vorübergehenden Ausschluss Spaniens aus dem Schengen-Raum. In einem offenen Brief kritisierten außerdem 22 europäische Staats- und Regierungschefs die spanische Migrationspolitik. Mit dem Treffen heute wollen die Innenminister also wieder eine gemeinsame Linie finden. In der spanischen Exklave Ceuta hat sich die Situation inzwischen wieder beruhigt. Nach Angaben der spanischen Regierung sind die meisten der zehntausenden Migranten, die vergangene Woche gekommen waren, wieder nach Marokko zurückgekehrt.
2: In den USA klagen 25 Bundesstaaten gegen die von Präsident Trump neu eingeführten Zölle. Die Regierung hatte sie Ende Juli gegen 60 Handelspartner verhängt, auch gegen die EU. Beteiligt an der Klage sind unter anderem die Bundesstaaten New York, Kalifornien, Arizona und Colorado. Aus New York, Giselle Uka.
6: Sie sehen darin den Versuch, an Zöllen festzuhalten, die der oberste Gerichtshof im Februar für rechtswidrig erklärt hatte. Begründet wurden die jüngsten Zölle mit angeblich unzureichendem Vorgehen der betroffenen Länder gegen Zwangsarbeit. In der beim US-Gericht für internationalen Handel in New York eingereichten Klageschrift sprechen die demokratischen Bundesstaaten von einem Vorwand. Es gebe keinen sachlichen Zusammenhang zwischen dem angeblichen Problem der Zwangsarbeit in internationalen Lieferketten und den pauschalen globalen Zöllen der Trump-Regierung.
2: Bei der Schwimm-EM in Paris hat das deutsche Team die 2. Goldmedaille geholt. Die Wasserspringer Lou Massenberg und Jonathan Schauer aus Halle an der Saale haben überraschend den Titel im Synchronwettbewerb vom 3-Meter-Brett gewonnen. Außerdem gewann die Vizeweltmeisterin Pauline Pfeiff aus Berlin Silber vom 10-Meter-Turm. Für den deutschen Schwimmverband gibt es damit bislang 2-mal Gold, 2-mal Silber und 1-mal Bronze. Soweit die Radio 1 Nachrichten. 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
0: Die Temperaturen jetzt noch so ähnlich, wie es heute Nacht auch war. Wir haben etwa 19 bis 21 Grad. Heute scheint zu Beginn noch oft die Sonne, dann kommen dickere Quellwolken dazu. Viele Orte bleiben heute trocken, örtlich aber können kräftige Schauer und Gewitter entstehen, örtlich auch mit Unwettergefahr durch Hagel- und Sturmböen. Schwül und heiß wird's für alle, 32 Grad maximal in Pritzwalk bis 36 in Welzow. In Berlin heute in der Spitze etwa 34 Grad.
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2: auf Radio 1 Vorsicht auf der A13 Dresden Richtung Berlin. Zwischen Großkyris und Westensee liegt ein Plastikteil auf der rechten Spur. Stadtverkehr Berlin, starken Brunsbütteler Damm in Höhe Stieglakeweg sind die Ampeln ausgefallen. Und dies noch zur S-Bahn. Zwischen Hermannstraße und Tempelhof fahren wegen Bauarbeiten bis Sonntag keine Züge. Das betrifft die Ringbahn sowie die S46 und 47. Ein Ersatzverkehr mit Bussen ist eingerichtet und für die U-Bahnlinie U5 fahren bis Mitte des Monats Busse zwischen Friedrichsfelde und Kaulsdorf Nord. Trotz alledem haben Sie weiterhin eine gute Fahrt.
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7: Guten Morgen.
0: Guten Morgen und hallo.
7: Schwimmen spielt gleich eine doppelte Rolle in unserer Tagesvorschau. Im Freibad vor der Volksbühne und im Freiwasser, also in der Seine.

0: Sie gern von Gossip 10 nach 6.
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2: Heute ist Dienstag, der 4. August, und Geburtstag feiert heute der Mann, der für diese drei Worte weltberühmt wurde.
3: Yes, we can.
2: Yes, we can. Sein Wahlkampfslogan ist bis heute untrennbar mit seinem Namen verbunden. 2009 zog er als erster afroamerikanischer Präsident ins Weiße Haus ein. Noch im selben Jahr bekam er den Friedensnobelpreis. Heute wird Barack Obama 65 Jahre alt. Und außerdem feiert eine Frau Geburtstag, die erst als Schauspielerin bekannt wurde in Serien wie Suits und dann weltberühmt, als sie 2018 Prinz Harry geheiratet hat. Als Herzogin von Sussex musste sie schnell feststellen, als leidenschaftliche Umarmerin passte nicht ganz so gut in die britische Königsfamilie.
4: Like I was a hugger. I've always been a hugger. I didn't realize that that is really jarring for a lot of Brits. And then you close the door and you go, oh, great. Okay, we can relax now.
2: Das Umarmen kam nicht so gut an, die Anspannung ist aber abgelegt. Seit 2020 lebt sie zusammen mit Prinz Harry offiziell in Kalifornien. Heute feiert Meghan Markle hoffentlich mit vielen Umarmungen ihren 45. Geburtstag.
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0: Der Streit um den Radweg auf der Kantstraße in Berlin geht heute in die nächste Runde. Der Senat will den 2020 während der Corona-Pandemie eingerichteten geschützten Pop-up-Radweg wieder abbauen und den Radverkehr auf eine Busspur lenken. Die Deutsche Umwelthilfe hält das für keine gute Idee. Aus ihrer Sicht wird das zu eng und unsicher für alle, die Radfahren. Bis heute können Unternehmen in Berlin Angebote für den geplanten Rückbau des Radwegs abgeben. Die Deutsche Umwelthilfe will dagegen klagen, sobald der Radweg weg ist.
1: Das ist Berlin.
2: Ein Theater wird mal schnell in ein Freibad verwandelt. Zumindest fast. Die Volksbühne am Rosa-Luxemburg-Platz verwandelt sich für 8 Wochen in das Volksbad. Da entsteht eine 25 Meter lange Schwimmbahn mit Liegestühlen, gibt einen Ort zum Abkühlen, also mitten in der Stadt eine Aktion, mit der der neue Intendant der Volksbühne, Matthias Lilienthal, das Theater für ein neues Publikum öffnen will. Ab heute kann man kostenlose Zeitfenster-Tickets buchen. Eröffnet wird das Schwimmbad dann am Freitag um kurz nach 9:30. Sprechen wir drüber mit Henrik Schröder.
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0: In Paris gehen heute die Europameisterschaften im Wassersport weiter. Um 10 Uhr starten die Männer über 10 Kilometer im Freiwasser, also in der Seine. Um 14.30 Uhr die Frauen. Anders als bei Olympia zuletzt soll das Wasser der Seine jetzt deutlich sauberer sein. Am Nachmittag gibt es die technische Kür der Frauen im Synchronschwimmen und am Abend Synchronspringen vom 10-Meter-Turm der Männer sowie Kunstspringen vom 3-Meter-Brett der Frauen. Die Wettkämpfe sind in den Mediathek-Livestreams von ARD und ZDF zu sehen.
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2: Vielleicht hat Ihr Fahrrad in letzter Zeit ein bisschen gequietscht, die Bremse funktioniert nicht mehr so gut wie im Frühling. Dann lohnt sich heute vielleicht ein kleiner Zwischenstopp. An der Oberbaumbrücke bieten ADAC Berlin-Brandenburg und Berliner Polizei heute Vormittag kostenlose Fahrradsicherheitschecks an. Geprüft werden unter anderem Bremsen, Reifen und Beleuchtung. Außerdem können die Räder direkt dort kodiert werden. Dann wird es schwieriger, das Fahrrad zu klauen nicht, aber man findet es leichter wieder und kann die geklauten Räder dann wieder denen zurückgeben, denen sie eigentlich gehören.
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0: Falls Sie noch unsicher sind, wem Sie bei der Berliner Abgeordnetenhauswahl im September Ihre Stimme geben wollen, ab heute gibt's Orientierungshilfe. Ab 12 Uhr schaltet die Diakonie ihren Sozialomat frei. Zu 20 Thesen rund um Wohnen, Gesundheit, Pflege, Armut und Zuwanderung können Berlinerinnen und Berliner ihre Haltung mit den Positionen der Parteien abgleichen. 12 von 17 Parteien haben mitgemacht. Über den Sozialomat sprechen wir hier in 20 Minuten. Mit der Diakonie.
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0: Eine Ein-Mann-Band war das aus New Jersey. 54 Ultra nennt sich John Anthony. Turnaround heißt der Song. 6.18 Uhr.
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0: Someday, Somewhere von Jungle, 9:07.
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2: Didier Hallervorden macht den Anti-Steimle und gibt die Wahlkampfvorband für die CDU Sachsen-Anhalt. Und das mit scharfer Kritik in einem selbstgeschriebenen Antikriegslied an Friedrich Merz. Wörtlich hieß es da: Als Kind sah ich das Leid, das werde ich nie vergessen. Nun finde ich es angemessen, an Sie, Herr Merz, zu appellieren. Was immer Sie tun können, beenden Sie das Rüsten, denn was Sie wissen müssen, ein Schuss ist schon zu viel. Also im Grunde eine Fortsetzung von Didis altem Hit »Du, die Wanne ist voll«. Und im Hintergrund war während Hallervordens Auftritt irgendwas von Völkermord in Gaza zu lesen. Blöd, dass sie davon in der Union noch nie gehört haben wollen. Welchen geheimen Plan hat die CDU also? Möchte sie mit Hallervorden eine Koalition mit dem BSW vorbereiten? Man sollte vermutlich nicht zu viel in den Auftritt rein interpretieren. Die Union Sachsen-Anhalt hat im besten Fall den Mut bewiesen, einen Hofnarren einzuladen. Das wäre höchstes Florett im Dienst der Demokratie und Vielfalt innerhalb der CDU. Und auch Spitzenkandidat Sven Schulze ist es hoch anzurechnen, wenn er das Ganze als Debattenbeitrag in einer Partei sieht, die nicht nur vor sich hin monologisieren soll. Wahrscheinlicher erscheint darum, dass die Union genauso taumelnd und kopflos agiert wie Friedrich Merz bei Personalentscheidungen und dabei gar nicht merkt, dass sie Wahlkampf gegen den eigenen Kanzler macht. Natürlich ist Hallervordens Anliegen richtig. Er will die AfD verhindern und unterstützt den vernünftigen Restanteil der Union. Die Frage ist, wann macht endlich Wolf Biermann Wahlkampf für die Linke? Wann singt Danger Dan für die AfD über Patriotismus? Und wann fragen die Grünen endlich Capital Bra an, mal was zum Männerbild zu rappen? Aber wie man hört von gut unterrichteten Greisen, könnte Friedrich Merz ja ohnehin mit den Landtagswahlen im Herbst erledigt sein. Aber sein Glück ist, dass die Union schlicht niemanden hat, der es an seiner Stelle machen könnte. Man kann nicht einfach so einen Kanzler austauschen. Das sind Schwanengesänge von ein paar Hauptstadtjournalisten, die zu viel Tagesfreizeit im Sommerloch haben und ohnehin am liebsten lustvoll eine Apokalypse nach der anderen an den Horizont malen. Mit einem Schuss Weltuntergang schmeckt der Espresso Martini gleich doppelt so gut. Diese publizistische Leichenfledderei mitten in der Operation am offenen Herzen des Ostens, diese Lust an der Unfähigkeit und am Niedergang einer demokratischen Volkspartei, ist der beste Populistenbooster. Wer solche Feinde hat, braucht keine Freunde mehr. Das nennt man dann ein destruktives Misstrauensvotum. Wer also jetzt das Gefühl hat, Medien und Politik könnten allmählich mal mit Nonstop-Nonsens wieder aufhören, das stimmt. Leider sieht es aber gar nicht danach aus.
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0: Oliver Dean und Nice to Each Other, 6:30.
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2: Unionsfraktionschef Frei hat Änderungen am Rentenpaket abgelehnt. Bei Welt TV sagte der CDU-Politiker, die Koalition habe vereinbart, die Vorschläge einer Expertenkommission vollständig umzusetzen. Er sehe keinen Grund, die Ergebnisse der Fachleute in Frage zu stellen. Frei reagierte damit auf die anhaltende Kritik an den Plänen zur Abschaffung der sogenannten Rente mit 63. Inzwischen sprechen sich neben den 5 ostdeutschen Ministerpräsidenten auch die Regierungschefs von Bremen und dem Saarland dagegen aus. In Rom kommen heute israelische und libanesische Regierungsvertreter zu direkten Gesprächen zusammen. Dabei geht es um die weitere Umsetzung des Sicherheitsabkommens. Das unterirdische Tunnelsystem der libanesischen Hisbollah-Miliz soll dabei ein zentrales Thema sein. Am Wochenende hatte die israelische Armee in mehreren libanesischen Orten zahlreiche Tunnel und andere Infrastruktur der Hisbollah zerstört. Vor dem Potsdamer Landgericht muss sich ab heute ein Arzt wegen Sterbehilfe verantworten. Dem 75-Jährigen wird Totschlag vorgeworfen. Er soll 2021 einer 39-Jährigen einen Zugang für ein tödlich wirkendes Narkosemittel gelegt haben. Die Frau habe dann die Infusion selbstständig in Gang gesetzt, um Suizid zu begehen, so die Anklage. Das Landgericht Berlin hatte den Arzt bereits 2024 wegen Sterbehilfe zu einer Haftstrafe von 3 Jahren verurteilt. Bei der Schwimm-EM in Paris hat das deutsche Team die 2. Goldmedaille geholt. Die Wasserspringer Lou Massenberg und Jonathan Schauer aus Halle an der Saale haben den Titel im Synchronwettbewerb vom 3-Meter-Brett gewonnen. Außerdem gewann die Vize-Weltmeisterin Pauline Pfeiff aus Berlin Silber vom 10-Meter-Turm. Für den Deutschen Schwimmverband gibt es damit bislang 2-mal Gold, 2-mal Silber und 1-mal Bronze. Soweit die Radio 1 Nachrichten. 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
0: Temperaturen um 20 Grad, heute Sonne, später kommen dickere Quellwolken dazu. Vielerorts wird es heute trocken bleiben. Örtlich können heute aber auch in Brandenburg und Berlin kräftige Schauer und Gewitter entstehen. Die fallen teilweise auch unwetterartig aus. Schwül und heiß wird es, 32 bis 36 Grad maximal, in Berlin etwa 34 Grad.
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2: Radio 1, die A9 Berlin Richtung Leipzig, ist zwischen Niemeck und Kleinmarzins nach einem Unfall gesperrt. Stadtverkehr Berlin, A100 Richtung Wedding, 10 Minuten länger dauert es aktuell zwischen Kreuz Schöneberg und Detmolder Straße an der Baustelle. In Charlottenburg ist die Schlossstraße in Richtung Kaiserdamm wegen einer Baustelle gesperrt. In Mitte ist die Leipziger Straße in beiden Richtungen, in Höhe Friedrichstraße. Nochmal, Mitte, Leipziger Straße in beiden Richtungen. In Höhe Friedrichstraße ist wegen Bauarbeiten bis Anfang September jeweils nur eine Spur frei. Tiergarten Lützowplatz in Richtung Schillstraße sind an einer Baustelle bis Freitag 2 Spuren gesperrt. Wilmersdorf Bundesallee, der Wilmersdorfer Tunnel ist wegen Brückenarbeiten bis Freitag in beiden Richtungen gesperrt. Und Starken auf der Heerstraße stadtauswärts ist zwischen Wiesen und Weidenweg bis Ende August nur eine Spur frei. Trotz alledem haben Sie weiterhin eine gute Fahrt.
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3: Guten Morgen.
0: Guten Morgen. Wenn Sie noch Entscheidungshilfe in Sachen Berlin-Wahl brauchen und Ihnen sozialpolitische Fragen besonders wichtig sind, dann haben wir gleich etwas für Sie, den Sozialomat.
3: Wir sprechen gleich mit der Frau, die das Online-Tool mit ihrer Diakonie an den Start gebracht hat.

0: Bonobo, me and you, 6.37 Uhr im schönen Morgen auf Radio 1. Familien mit wenig Geld sollen leichter Unterstützung für Ausflüge, Sport, Freizeit und Kultur bekommen. Ja oder nein, Tom?
1: 100% ja, also finde ich richtig gut. Wäre meine Frage nur, wie soll es finanziert werden? Und auch da werden wahrscheinlich die Parteien, die zur Wahl stehen in Berlin, ganz unterschiedliche Ansätze haben. Wenn denn überhaupt? Also diese und 19 andere Thesen können Sie ab sofort im Sozialomat beantworten. Ein Angebot der Diakonie Berlin-Brandenburg-Schlesische Oberlausitz. Und das wurde in enger Abstimmung mit der Bundeszentrale für politische Bildung entwickelt. Es richtet sich eben an die etwa 2,5 Millionen Wahlberechtigten, die in knapp 7 Wochen entscheiden, welche Parteien künftig in Berlin die Landespolitik gestalten.
0: Wir sprechen mit der Direktorin des Diakonischen Werks Berlin-Brandenburg-Schlesische Oberlausitz, Dr. Ursula Schön. Guten Morgen, Frau Schön.
2: Ich grüße Sie herzlich. Guten Morgen.
1: Guten Morgen.
0: Wie haben Sie diese Thesen rausgesucht? Wie funktioniert der Sozialomat?
2: Ja, wir haben uns gefragt, welche sind die wichtigsten sozialen Themen, die die Berliner Bevölkerung betreffen, die sie wirklich interessieren, die jeden Tag ihren Alltag ausmachen. Und das ist durch Umfragen ermittelt worden. Und auf diese Themen versuchen wir jetzt Lösungsvorschläge zu bieten.
1: Und Sie wollen sich ja politisch neutral an alle Berlinerinnen und Berliner richten. Wie schaffen Sie das mit der Neutralität?
2: Ja, wir machen keine Wahlvorschläge, sondern wir bieten geeignete Informationen. Wir setzen darauf, dass wir sagen, wer richtig und gut wählen will, braucht einen guten Informationshintergrund. Und das heißt, in diesem Wahlomat, der als besondere Form des Sozialen im Mittelpunkt steht, gibt es ein richtiges Spektrum, wo man sagen kann, was die verschiedenen Parteien eigentlich für Positionen zu den einzelnen Fragen haben. Das heißt, die Antworten der Parteien sind ungefiltert eingepflegt worden und der Benutzer, die Benutzerin des Wahlomats kann bei jeder der großen Themenfelder zwischen verschiedenen Antworten wählen und der Wahlomat zeigt nachher, in welche Richtung eine Wahlentscheidung gehen könnte. Das hat aber nichts mit Wahlbeeinflussung oder Wahlempfehlung zu tun.
0: Eine Beispielthese zum Thema Kinder und Jugend geht so: Kinder mit Behinderung und Kinder, die kaum Deutsch sprechen, gehören nicht in Kita und Schule. Sie stören die pädagogische Arbeit und den Lernerfolg der anderen Kinder. Also es geht auch durchaus um polarisierende Thesen.
2: Ja, es haben ja nicht alle Parteien die gleichen Meinungen zu den gleichen Themen. Und uns geht es darum zu sagen, welche Konsequenzen hat deine Wahlentscheidung für den sozialen Alltag? Wenn du der Ansicht bist, Kinder sollten in unterschiedlichen Bildungsformaten erzogen werden, es gibt keine gemeinschaftliche Erziehung, dann wirst du wahrscheinlich der These zustimmen, die sie eben genannt haben. Wenn du aber andere Ziele hast, sozialpolitische, dann wirst du dieser These nicht zustimmen.
1: Sie haben die Bedeutung der sozialpolitischen Fragen in der Bevölkerung angesprochen. Haben Sie denn den Eindruck nach all Ihrer Recherche, nach der Erstellung des Sozialomat, dass sozialpolitische Fragen überhaupt eine der Hauptrollen spielen in den Programmen zur Berlinwahl?
2: Wir hätten natürlich immer gerne mehr Akzente auf dem Sozialpolitischen, weil wir der Ansicht sind, die Zukunft einer Stadt entscheidet sich am Sozialen. Wir alle wissen, dass jeder und jeder von uns jeden Tag mit sozialen Fragen befasst sind, die ganz konkret ihr privates Leben und ihr allgemeines Leben betreffen. Und deswegen setzen wir auch das Soziale in den Mittelpunkt. Bundespolitisch kann man gerade in den Umfragen wahrnehmen, dass die sozialen Fragen im Zentrum des Interesses der Bevölkerung stehen. Und genau das rollen wir jetzt über Berlin aus und sagen, Berlin, frage dich, wo geht deine soziale Zukunft hin?
0: Jetzt haben nicht alle Parteien mitgemacht beim Sozialomat. Welche Parteien haben denn eigentlich nicht mitgemacht und gab es dafür auch eine Begründung?
2: Also es haben vor allem Parteien nicht mitgemacht, die gesagt haben, wir haben überhaupt nicht die Ressource, auf eure Thesen zu antworten. Also vor allem aus personellen Gründen haben Parteien sich rausgezogen. Das sind sehr kleine Parteien.
1: Okay, also alle Großen sind mit dabei und da können Sie dann Ihre Entscheidung vielleicht dann auch treffen, besser treffen, wenn Sie den Sozialomat nutzen. Ursula Schön ist das, Direktorin des Diakonischen Werkes Berlin-Brandenburg-Schlesische Oberlausitz. Den Sozialomat finden Sie unter folgender Adresse: berlin.sozial-o-mat.de. Vielen Dank, Frau Schön.
2: Herzlichen Dank und wählen Sie das Richtige.
0: Tschüss.
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0: Beverly Hills, der Song von The Doji. Der schöne Morgen bei Radio 1 am Dienstag um 6.46 Uhr.
1: Kann ein AfD-Verbotsverfahren erfolgreich sein? Oder könnte es die Partei noch mehr stärken, wenn es schief gehen würde? Das ist eine der Fragen, die Juristinnen und Juristen stellen, wenn diskutiert wird über ein AfD-Verbotsverfahren, das nun mehr als 1000 Juristinnen und Juristen aus Deutschland in einem offenen Brief ein Verbotsverfahren fordern, lässt darum aufhorchen.
0: Dieser offene Brief kommt von Anwälten, Richtern, Staatsanwälten und Juristen aus Verwaltung und Wirtschaft, vom republikanischen Anwältinnen- und Anwälteverein, einem der bekanntesten Juristenvereine Deutschlands. Darin fordern sie die Bundesregierung auf und die Abgeordneten im Bundestag, sehr deutlich ein AfD-Verbotsverfahren einzuleiten. Bianca Schwarz aus dem ARD-Hauptstadtstudio fasst diesen Brief mal zusammen.
2: Der Brief stützt sich auf ein Gutachten, und zwar von der Gesellschaft für Freiheitsrechte. Und deswegen müssen wir da noch mal kurz drauf gucken. Also, die Gesellschaft für Freiheitsrechte, das ist ein Verein, der in einem Gutachten geprüft hat, ob die AfD verboten werden kann, weil sie verfassungswidrig ist. Dazu wurden knapp 3 Millionen Social-Media-Posts, rund 77.000 Parlamentsdokumente und rund 55.000 Pressemitteilungen der AfD ausgewertet. Also ein ziemlich großer Datensatz. Und das Gutachten kommt zu dem Ergebnis, dass die Politik der AfD gegen das Menschenwürdeprinzip des Grundgesetzes und gegen das Demokratieprinzip verstoßen würde und damit verfassungswidrig sei. So, das ist das Gutachten. Zurück zum offenen Brief vom republikanischen Anwältinnen- und Anwälteverein. Der stützt sich jetzt auf dieses Gutachten und übernimmt dessen Schlussfolgerung, dass die AfD verfassungswidrig sei. Der offene Brief appelliert an die Verantwortung der Bundestagsabgeordneten gegenüber dem Grundgesetz und der Demokratie und erfordert, ein AfD-Verbotsverfahren einzuleiten.
1: Mehr als 1000 Juristen und Juristinnen haben diesen offenen Brief unterschrieben. Warum sie sich sicher sind, dass so ein Verbotsverfahren vor Gericht auch erfolgreich sein wird, erklärt Bianca Schwarz so.
2: Die Vorsitzende

0: Vorsitzende des Republikanischen Anwaltsvereins heißt Angela Fomagniak und sie hat erklärt, das Grundgesetz würde mit der Möglichkeit von einem Parteiverbotsverfahren, Zitat, ein Instrument an die Hand geben, das nun endlich eingesetzt werden muss. Die Politik dürfe sich nicht mehr hinter Scheinargumenten verstecken, sondern müsse handeln, bevor es zu spät ist. Und die Juristinnen und Juristen befürchten andernfalls, Zitat, einen ernsthaften Schaden für die Demokratie und die Bedrohung vieler Menschen, sollte es der AfD gelingen, ihre verfassungsfeindliche Politik in die Realität umzusetzen. Zitat Ende.
1: Es gibt aber auch Juristinnen und Juristen, die das anders sehen mit diesen Gegenargumenten.
0: Manche Juristen argumentieren, dass es nicht ausreicht, der AfD nachzuweisen, dass sie zum Beispiel gegen die Menschenwürde verstößt, weil das gar nicht die Frage sei, um die es hier geht. Verfassungsfeindliche Positionen alleine würden nicht ausreichen für ein Verbot. Entscheidend sei vielmehr, dass man der AfD nachweisen müsste, dass sie aktiv und mit einem Plan darauf hinarbeitet, die freiheitlich-demokratische Grundordnung zu beseitigen. Und ob die AfD das wirklich tut, daran zweifeln einige Juristen auch nach entsprechenden Gutachten.
1: Bianca Schwarz aus unserem ARD-Hauptstadtstudio über mehr als 1000 Juristen, die in einem offenen Brief an die Bundesregierung ein AfD-Verbotsverfahren fordern. Am Ende ist es das Bundesverfassungsgericht, das höchste deutsche Gericht, das dann entscheiden müsste.

0: es sieht gut aus von der Frank-Spilker-Gruppe um 7:07.
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9: Gleich um 7 gibt's hier die Nachrichten. Die Bundesregierung bereitet offenbar einen neuen Zivildienst vor. Das vermutet jedenfalls die Bild und beruft sich auf entsprechende Aktivitäten des Familienministeriums.
10: Es habe große Verbände und Organisationen angefragt, welche Kapazitäten sie für einen Zivildienst bereitstellen könnten. Die Vorbereitungen könnten auch ein Hinweis dafür sein, dass die Wiedereinführung der Wehrpflicht vermutlich realistischer wird als gedacht.
0: Mehr dazu gleich bei Micha Mellinger in den Nachrichten um 7. Bis dahin noch De La Soul und Otis Redding mit I Know, Auge weiß.
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0: De La Soul und Otis Redding, es ist 7 Uhr.
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2: Die Bundesregierung bereitet sich offenbar auf die Wiedereinführung des Zivildienstes vor. Wie die Bild-Zeitung berichtet, hat das Familienministerium große Verbände und Organisationen nach Kapazitäten für Wehrdienstverweigerer angefragt, falls die Wehrpflicht wieder eingeführt wird. Nicole Markwald.
3: Fast alle, nämlich 22 der 23 Verbände, gaben an, dass sie grundsätzlich bereit wären, im Falle einer Reaktivierung einer Wehrpflicht Wehrersatzdienstleistenden ein vielfältiges Angebot zu machen. Das bestätigte ein Sprecher des Familienministeriums der Bild-Zeitung. Aktuell gibt es keinen Zivildienst, weil es auch keine Wehrpflicht gibt, so der Sprecher. Aber falls die einmal nötig werden sollte, wolle man die Basis für einen modernen Zivildienst schon vorbereitet haben. Seit Anfang des Jahres gilt in Deutschland ein neuer Wehrdienst. Sollten sich allerdings nicht genügend Freiwillige finden, kann der Bundestag über eine sogenannte Bedarfswehrpflicht entscheiden.
2: Unionsfraktionschef Frei hat Änderungen am Rentenpaket abgelehnt. Bei Welt TV sagte der CDU-Politiker, die Koalition habe vereinbart, die Vorschläge einer Expertenkommission vollständig umzusetzen. Chris Bertrow.
4: Frei verweist darauf, dass in der Rentenkommission der Bundesregierung geballte Fachexpertise versammelt gewesen sei. Er sehe nicht, warum Bundestagsabgeordnete oder Ministerpräsidenten zu klügeren Entscheidungen kommen sollten. 7 der 16 Ministerpräsidenten setzen sich mittlerweile dafür ein, die Möglichkeit einer vorzeitigen abschlagsfreien Rente für besonders langjährig Versicherte zu erhalten. Frei verweist auf eine Einigung innerhalb der Regierungskoalition, das Rentenpaket vollständig umzusetzen. Das zuständige Arbeits- und Sozialministerium von SPD-Chefin Bärbel Baas arbeitet gerade an dem entsprechenden Gesetzentwurf. Bis Ende des Jahres will die Koalition die Rentenreform umsetzen.
2: Der Innenausschuss des Bundestages berät heute in einer Sondersitzung über den Anschlag beim Berliner CSD. Innenminister Dobrindt soll die Abgeordneten über den Stand der Ermittlungen informieren. Wegen der parlamentarischen Sommerpause findet die Sitzung per Video statt. Markus Sambale.
5: 10 Tage nach dem Terroranschlag lautet die zentrale Frage weiterhin, wie konnte der 21-Jährige am Abend der CSD-Parade in Berlin zum Attentäter werden, obwohl die Behörden den Mann schon lange auf dem Radar hatten, er seit Monaten als islamistischer Gefährder eingestuft war. Linke und Grüne hatten auf die heutige Sondersitzung des Innenausschusses gedrängt. Als Reaktion auf den Anschlag hatte Bundesinnenminister Dobrindt gefordert, Gefährder sollten standardmäßig mit elektronischen Fußfesseln überwacht werden und Präventivhaft für Gefährder sei zwingend notwendig.
2: Die Ankunft zehntausender Migranten in der spanischen Exklave Ceuta beschäftigt heute die Innenminister der Europäischen Union. Bei einer Videokonferenz wollen sie unter anderem darüber beraten, wie die EU-Außengrenzen besser geschützt werden können. Die Ereignisse haben zu Spannungen zwischen den Mitgliedstaaten geführt. Sarah Lopez.
6: Nachdem bis zu 60.000 Migranten innerhalb kurzer Zeit in der spanischen Exklave Ceuta angekommen waren, forderten mehrere EU-Mitgliedsländer einen vorübergehenden Ausschluss Spaniens aus dem Schengen-Raum. In einem offenen Brief kritisierten außerdem 22 europäische Staats- und Regierungschefs die spanische Migrationspolitik. Mit dem Treffen heute wollen die Innenminister also wieder eine gemeinsame Linie finden. In der spanischen Exklave Ceuta hat sich die Situation inzwischen wieder beruhigt. Nach Angaben der spanischen Regierung sind die meisten der zehntausenden Migranten, die vergangene Woche gekommen waren, wieder nach Marokko zurückgekehrt.
2: Soweit die Radio 1 Nachrichten. 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
0: Am Anfang noch Sonnenschein, dann kommen immer dickere Quellwolken dazu. Wir haben es wie in der Nacht auch jetzt noch mild, Temperaturen etwa 20 Grad oder leicht drüber. Viele Orte werden heute trocken bleiben, örtlich aber kann es heute auch in Brandenburg und Berlin kräftige Schauer geben und Gewitter örtlich mit Unwettergefahr. Dann sind auch Hagel oder Sturmböen möglich. Schwül und heiß wird es auf jeden Fall, 32 Grad maximal in Pritzwalk bis 36 in Welzow, in Berlin 34 Grad.
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2: Auf Radio 1, die A9 Berlin Richtung Leipzig ist zwischen Niemegg und Kleinmarzehns nach einem Unfall gesperrt. Vorsicht auf der A24 Hamburg Richtung Berlin, zwischen Suckow und Putlitz liegen Gegenstände auf der linken Spur. Stadtverkehr Berlin A100, jeweils 10 Minuten länger dauert es in beiden Richtungen zwischen Kreuz Schöneberg und Detmolder Straße an den Baustellen. Zur S-Bahn zwischen Hermannstraße und Tempelhof fahren wegen Bauarbeiten bis Sonntag keine Züge. Das betrifft die Ringbahn sowie die S46 und 47. Ein Ersatzverkehr mit Bussen ist eingerichtet. Und für die U-Bahn-Linie U5 fahren bis Mitte des Monats Busse zwischen Friedrichsfelde und Kausdorf Nord. Trotz alledem haben Sie weiterhin eine gute Fahrt.
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7: Schönen guten Morgen.
0: Hey, das sind ja wir. Wir haben gleich Kinokarten für Sie zu gewinnen.
7: Fürs Freiluftkino. Passt zum Wetter.

0: Just Cool, Obonja. 7:09 ist es.
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2: Und wie versprochen, Sie gewinnen jetzt einen Gutschein für einmal zwei Tickets für unser Radio 1 Freiluftkino Friedrichshain. Sie können sich aussuchen, zu welchem Film, an welchem Tag Sie mit Ihrer Begleitung dann gerne gehen möchten, wenn Sie gleich unsere Frage zum schönen Quiz richtig beantworten.
3: Yes, we can. Yes, we can.
1: Ende 2008. Der amerikanische Demokrat Barack Obama gewinnt die Präsidentschaftswahl und wird der 44. Präsident der Vereinigten Staaten. Damit ist er der erste Afroamerikaner in diesem Amt. Seine Kampagne dreht sich rund um Change, also Wandel in der amerikanischen Politik und darum, Amerika wieder politisch zu einen.
4: We are one nation.
5: Wir sind eine Nation und gemeinsam beginnen wir das nächste Kapitel der amerikanischen Geschichte. Mit drei Worten.
4: Yes, we can.
1: Seine politische Karriere beginnt 1996 als Senator in Illinois. Durch eine eindrucksvolle Rede beim Wahlparteitag 2004 wird Barack Obama im ganzen Land bekannt. Als neuer Hoffnungsträger der Demokraten.
5: Hoffnung angesichts von Schwierigkeiten und Unsicherheit. Es zu wagen zu hoffen. Am Ende ist das Gottes größtes Geschenk an uns. Das Fundament dieser Nation.
1: 4 Jahre später wird Obama Präsident und verspricht ein Ende des Irakkrieges, ein Ausweg aus der Wirtschaftskrise und ein Gesundheitssystem für alle Bürger. Die Situation zu Beginn seiner Amtszeit nicht einfach.
5: Wenn man bedenkt, wie es war, als ich mein Amt antrat. Wir hatten nicht nur 2 laufende Kriege, sondern auch eine Wirtschaftskrise, die uns 800.000 Jobs im Monat kostete. Wir hatten Probleme, aber wir konnten sie überwinden.
1: Nach 2 Amtszeiten mit vielen Schwierigkeiten, aber auch politischen Erfolgen, gilt Obama heute als einer der beliebtesten US-Präsidenten. Im Januar 2017 verabschiedet er sich aus seinem Amt.
5: Ich habe eine letzte Bitte als euer Präsident an euch, dass ihr den Glauben bewahrt, nicht an meine Fähigkeit, einen Wandel zu bewegen, sondern an eure eigenen.
4: Yes, we can. Yes, we did. Yes, we can.
1: Heute wird Barack Obama 65 Jahre alt.
0: Wir haben es gehört, Barack Obama hat auch als Sänger für Furore gesorgt, nicht nur als Politiker. Im Januar 2012 hat der Präsident bei einer Spendengala im Apollo-Theater in New York einen sehr bekannten Soul-Song gesungen. Und zwar sehr gut, muss man sagen. Wir wollen von Ihnen wissen, welcher Song war das? Rufen Sie an 0331 70 99 111. Welchen Song hat Barack Obama im Apollo-Theater gesungen? 2012 war das und für viel Furore damit gesorgt.
2: Wer ist denn da bei uns am Telefon? Guten Morgen.
6: Hoppala, guten Morgen, hier ist die Anne.
2: Anne, guten Morgen. Sie rufen
6: guten
2: an,
6: Morgen.
2: Um die richtige Antwort.
6: Und ich habe noch mein Radio an, ja.
2: Ja, das ist schön, dass Sie es selber jetzt gerade bemerkt haben, bevor Hoppala. Es ein Feedback gibt.
6: So.
0: Welcher Song war es, Anne?
6: Ich habe leider keine Ahnung, weil ich war zu spontan und freue mich gerade einfach nur, dass ich durchgekommen bin.
0: Wir haben uns mal gehört, Anne.
2: Ja, wirklich. Endlich lernen wir uns mal kennen, Anne, persönlich. Sehr gut.
0: Bis bald.
2: Schönen Tag, ja. Bis bald. Mal. Tschüss.
6: Ciao.
2: So, und dann gehen wir mal hier ran. Hallo, guten Morgen. Wer ist denn dort?
7: Hallo, hier ist Annika.
2: Annika, auch überrascht von sich selbst, oder?
7: Ja, tatsächlich. Mhm. Ich bin noch nie durchgekommen.
2: Ja, yeah, das lief schon mal ganz gut. Und jetzt bitte noch die richtige Antwort. Welchen Song hat er gesungen?
7: Das müsste Let's Stay Together gewesen sein von Al Green.
2: Wir können das mal überprüfen.
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2: Ja, und Applaus auch für Sie, Annika. Das war total richtig. Wow.
7: Super.
2: Haben Sie das damals mitbekommen, weil Sie auch im Apollo Theater waren, oder?
7: Nee, ich war nicht vor Ort, nee.
0: Leider, oder? Weil war eine gute Performance. Also ich muss mal sagen, der hat den Ton getroffen, oder?
7: Ja, voll.
2: Mhm. Super. Sie können ins Kino gehen. Wissen Sie schon, wen Sie da mitnehmen werden ins Freiluftkino Friedrichshain?
7: Ja, also wahrscheinlich mein Partner, der sich immer beschwert, dass ich zu selten mit ihm ins Kino gehe. Und dann ist das ein guter Anlass.
0: Radio 1 macht auch noch Beziehungspflege für die Hörerinnen und Hörer.
2: Voll
0: ist alles,
2: cool.
0: Alles mit
7: genau
0: inklusive,
7: so.
0: Annika. Dann wünschen wir viel Spaß im Kino. Und wir gönnen uns jetzt was, Tom.
2: Genau, weil das Besondere war ja auch, Annika, das wissen Sie auch, dass der Soul-Sänger Al Green damals direkt anwesend war im Publikum. Obama scherzte dann im Anschluss auch noch über seine eigenen Gesangskünste. Und wir hören jetzt das Original von Al Green, Let's Stay Together. Annika, dranbleiben bitte, ja?
7: Ja, oh, danke. Tschüss.
0: Tschüss.

0: Let's Stay Together, Al Green. Wir haben es gehört in der Originalversion. Barack Obama hatte irgendwie keine Zeit, es heute zu singen an seinem 65. Geburtstag.
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0: Und die El Caminos in the West. 7.21 Uhr.
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2: Guten Morgen am Dienstag, Herr Liefen.
3: Einen schönen guten Morgen, hallo.
0: Guten Morgen.
2: Man könnte ja meinen, Rekorde werden an den Börsen momentan nicht so geschrieben. Kriege, Krise. Aber es gibt einen Rekord beim DAX, Deutscher Aktienindex. Der knackt die 26.000 Punkte. Ist das eine sehr besondere Marke und was ist da überhaupt los?
3: Das ist schon eine besondere Marke. Das ist vor allen Dingen mal wieder eine runde Marke. Da schiebt man ganz besonders drauf. Und dann ist es natürlich so, dass viele ja damit nicht gerechnet haben. Sie haben es ja gerade eben gesagt. Wir haben Krieg, wir haben Krisen und trotzdem erklimmt der DAX so eine Rekordmarke. Übrigens nicht nur der DAX, auch in den USA haben wir es gesehen beim Dow Jones. Warum ist das so? Der letzte Schub kam natürlich dadurch, dass Donald Trump angekündigt hat, ja, finden neue Gespräche statt mit dem Iran. Haben wir gestern gesehen, gab Schub an den Börsen. Die Ölpreise sind in die Knie gegangen um ungefähr 8%. Das hat richtig was ausgelöst. Nun muss man auch dazu sagen, man blickt natürlich sehr häufig auf die Unternehmen, die nicht so gut laufen, wo wir irgendwelche Hiobsbotschaften haben. Aber gerade im Bereich künstliche Intelligenz, Chips, Bau von Rechenzentren und so weiter, da tut sich einfach sehr, sehr viel. Und da spielen auch viele deutsche Firmen übrigens eine große Rolle, gerade was so diese Infrastruktur, Leitung, Kühlung und so weiter angeht, gerade bei Rechenzentren, Siemens Energy und so weiter, Infineon auch, großer Chipkonzern. Das spielt da alles eine Rolle, das spielt da alles rein. Und dann haben wir auch noch in den vergangenen Tagen ganz gute Bilanzen bekommen von den Unternehmen. Also wie gesagt, im Augenblick sieht es tatsächlich an der Börse besser aus, wenn man so auf die realen Nachrichtenlage schaut. Wobei man auch immer dazu sagen muss, die Börsen schauen natürlich immer ein Stück weit in die Zukunft und preisen ganz vieles schon ein. Und sie wissen, dass es kann natürlich auch anders kommen. Sollte die Lage im Golf wieder eskalieren, dann kann das ganz schnell auch wieder ganz anders aussehen. Aber im Augenblick stehen die Zeichen doch auf grün.
0: In dieser Woche hat das neue Ausbildungsjahr offiziell begonnen und das Handwerk boomt. Warum eigentlich?
3: Und ich hatte so drauf gehofft, dass man jetzt ganz schnell ganz leicht Handwerkstermine bekommt man leider so gar nicht, muss ich sagen. Fachkräftemangel haben wir halt immer noch. Das ist übrigens ein Grund, weshalb sich viele dafür entscheiden, doch eine Ausbildung im Handwerk zu machen. Viele sagen einfach, ich hatte neulich mit einem Heizungsbauer gesprochen, der so Wärmepumpen verbaut, aber auch Klimaanlagen, der sagt, mich ersetzt hier keine KI, außerdem habe ich wahnsinnig viel zu tun, weil Klimawandel und viel mehr Leute wollen jetzt Klimaanlagen haben. Also es hat auch was mit Sicherheit zu tun, es hat was ein Stück weit auch mit Umschwenken zu tun von anderen Bereichen. Wir sehen ja, in der Industrie werden monatlich so 10.000 bis 15.000 Jobs abgebaut. Das heißt, da werden auch nicht mehr so viele Ausbildungsplätze angeboten. Das lockt natürlich viele an. KI, wie gesagt, künstliche Intelligenz, die Folgen sind nicht richtig abzusehen. Deshalb entscheiden sich auch sehr viele fürs Handwerk. Und wie gesagt, Fachkräftemangel ist ein großes Thema. Übrigens, es gibt noch ganz viele freie Stellen. Viele denken ja, 1. August, da ist der erste Termin, wenigstens für Beginn des Ausbildungsjahres. Zweiter Termin ist der 1. September und danach geht es bei vielen Betrieben auch noch. Oktober, November und so weiter. Also es sind noch ganz viele Stellen frei. Wer noch Lust hat, der kann sich das natürlich anschauen. Es gibt wahnsinnig viele verschiedene Berufe. Das muss man sich einfach mal anschauen. Und übrigens auch schon fürs kommende Jahr. Eine Folge dieses Booms, den wir im Augenblick sehen, ist, dass viele Unternehmen in der Zwischenzeit mehr Bewerbungen haben als Stellen. Es war früher sehr häufig anders. Und deswegen, wenn man einen bestimmten Betrieb im Blick hat, dann schon mal drum kümmern, auch wenn man erst im kommenden Jahr die Schule abschließt.
0: Nicolas Liefen, wenn Ihr Job irgendwann ersetzt wird durch KI, welches Handwerk lernen Sie dann?
3: Ich sage Ihnen, ich war heute Nacht Kammerjäger. Meine Tochter hat mich um eins rausgeholt, weil sie eine Spinne entdeckt hatte. Die hat sich hinter den Schrank verkrochen und ich habe ungefähr eine Stunde gebraucht, bis ich die Spinne gefangen habe und dann in der Natur rausgesetzt.
0: Wow. Ich würde sagen, da
3: und
0: ist noch
3: zwei bin ich wieder ins Bett. So.
0: Da ist noch eine Ausbildung fällig, Nicolas Liefen, damit das schneller geht.
2: Eine super Aktion, wirklich, ja. Wir arbeiten dran.
0: Also demnächst als Kammerjäger.
2: Mal gucken. Super Daddy. Dankeschön, bis morgen.
3: Mal gucken. Tschüss.
0: Tschüss.
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0: Musik aus Toronto von Austra zusammen mit Patrick Holland. Siren Reprise.
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0: Es ist 7:30.
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4: Das Land Brandenburg bereitet sich im Streit über die Finanzierung des Regionalverkehrs auf Klagen vor. Verkehrsminister Krumbach sagte dem RBB, die Landesregierung werde Eisenbahnverkehrsunternehmen unterstützen, wenn sie gegen die Trassenpreise der DB Infrago klagen. Parallel werde geprüft, ob man auch selbst Rechtsmittel einlegen könne. Zugleich forderte der SPD-Politiker mehr Unterstützung vom Bund. Die Regionalisierungsmittel seien in der Vergangenheit nicht ausreichend aufgestockt worden, so Krumbach. Brandenburgs Agrar- und Umweltministerin Mittelstädt will den Schutz des Bibers herabsetzen. Gegenüber der dpa sagte die SPD-Politikerin, eine Änderung des Schutzstatus müsse aber auf EU- und auf Bundesebene umgesetzt werden. Bisher ist der Biber in Deutschland und Europa streng geschützt. In der im März geänderten Biberverordnung in Brandenburg sind Ausnahmen von den Schutzvorschriften ausgeweitet worden, etwa wenn die Tiere an Deichen, Dämmen und Fischteichanlagen Schäden anrichten. Laut Landesamt für Umwelt gibt es in Brandenburg und 4.000 Biber. Nach dem verheerenden Erdbeben in Venezuela ist die Zahl der Toten auf mehr als 6.000 gestiegen. Tausende Menschen werden noch vermisst, teilte Parlamentspräsident Rodriguez mit. Mehr als 800 Gebäude wurden bei dem Beben beschädigt oder stürzten ein. Am 24. Juni war Venezuela von 2 Erdbeben der Stärken 7,2 und 7,5 erschüttert worden. Besonders betroffen waren der Bundesstaat La Guaira und die Region um die Hauptstadt Caracas. Im US-Bundesstaat Washington hat die Polizei einen 37-jährigen Mann festgenommen, der für die verheerenden Waldbrände verantwortlich sein soll. Er werde verdächtigt, das sogenannte Old Trails Fire ausgelöst zu haben, das am Samstag ausgebrochen war. Um die Stadt Spokane brennen derzeit mehrere Feuer. Nach Behördenangaben zerstörten sie mindestens 700 Gebäude und zwangen mehr als 60.000 Menschen, ihre Häuser zu verlassen. Bei der Schwimm-EM in Paris hat das deutsche Team die 2. Goldmedaille geholt. Die Wasserspringer Lou Massenberg und Jonathan Schauer aus Halle an der Saale haben den Titel im Synchronwettbewerb vom 3-Meter-Brett gewonnen. Außerdem gewann die Vizeweltmeisterin Pauline Pfeiff aus Berlin Silber vom 10-Meter-Turn. Für den deutschen Schwimmverband gibt es damit bislang 2-mal Gold, 2-mal Silber und 1-mal Bronze. Soweit die Radio 1 Nachrichten. Weitere Meldungen bei rbb24.de.
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0: Noch fängt der Tag ganz harmlos an, so um die 20 Grad sind. Es wird aber ein schwül heißer Tag. Bis zu 34 Grad können heute werden. Und Sie müssen mit Gewittern, mit Schauern rechnen. Und es kann auch Unwetter geben mit Starkregen, Hagel oder sogar Sturmböen.
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4: Auf Radio 1, die A9 Berlin Richtung Leipzig, ist zwischen Niemeck und Kleinmarzehns nach einem Unfall gesperrt. Stadtverkehr Berlin, A100, jeweils 10 Minuten länger dauert es in beiden Richtungen zwischen Kreuz Schöneberg und Detmolder Straße an den Baustellen. In Charlottenburg ist die Schlossstraße in Richtung Kaiserdamm wegen einer Baustelle gesperrt. Mitte Leipziger Straße in beiden Richtungen in Höhe Friedrichstraße ist wegen Bauarbeiten bis Anfang September jeweils nur eine Spur frei. In Marienfelde ist die Malteserstraße stadtauswärts bis Mitte August in Höhe Symionstraße gesperrt und Tiergarten-Lützowplatz in Richtung Schillstraße sind an einer Baustelle bis Freitag 2 Spuren gesperrt. Wilmersdorf-Bundesallee, der Wilmersdorfer Tunnel, ist wegen Brückenarbeiten bis Freitag in beiden Richtungen gesperrt. Trotz alledem haben Sie weiterhin eine gute Fahrt.
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0: Schönen guten Morgen.
5: Guten Morgen. Nach Ceuta wird über Ursache und Verantwortung gestritten. Heute gibt es eine Videokonferenz der EU-InnenministerInnen. Welche Forderungen sie an die verantwortlichen Europäer und an die Bundesregierung hat, das fragen wir gleich hier im schönen Morgen die sicherheitspolitische Sprecherin der Grünen im Deutschen Bundestag. Nach Betteroff und immer die Musik.

0: Betteroff, immer die Musik, auch um 7.38 Uhr im schönen Morgen.
1: Und Ceuta zieht tatsächlich weite Kreise. Zehntausende Menschen hatten von Marokko aus die Grenze zur spanischen Exklave überwunden. Mindestens 72 Menschen sollen dabei ums Leben gekommen sein. Rachid Al-Khalfi hören wir, als Sprecher des marokkanischen Innenministeriums im staatlichen Fernsehen.
2: Diese Ereignisse waren nicht das Ergebnis zufälliger oder spontaner Umstände, sondern sie sind auf das Zusammenspiel mehrerer miteinander verknüpfter Faktoren zurückzuführen. Darunter vor allem die böswillige Ausnutzung des digitalen Raums und die Verbreitung irreführender Informationen.
1: Mittlerweile sollen die meisten der mehr als 60.000 Menschen wieder nach Marokko zurückgekehrt sein. Die Lage hat sich dort beruhigt. Die Bilder aber sind da und der Streit und die Verantwortung auch. Heute befassen sich die EU-InnenministerInnen in einer Videokonferenz mit den Entwicklungen.
0: Auch die sicherheitspolitische Sprecherin der Grünen im Bundestag, Sarah Nanni, vermutet hinter dieser Eskalation eine gezielte Aktion, um Europa und Spanien zu destabilisieren und zu spalten. Guten Morgen, Frau Nanni.
3: Guten Morgen.
1: Guten Morgen.
0: Wie kommen Sie zu dieser Vermutung? Was wissen Sie denn sicher über die Hintergründe dieser Aktion?
3: Also sicher weiß ich sehr wenig. Da bin ich sicherlich nicht besser informiert als der Regierungschef in Spanien. Da müssen die Behörden auch noch weiter ermitteln, meiner Meinung nach. Wenn man sich aber die Fakten, die öffentlich auch bekannt sind, anschaut, dann muss man sagen, dann erinnert das sehr, sehr stark an eine Aktion, die von Marokko selbst schon mal ausgegangen ist, 2021, und eben auch im gleichen Jahr ausgegangen ist von Belarus, wo ganz gezielt MigrantInnen oder Menschen erstmal unter falschen Versprechungen, teilweise dann auch auf den letzten Metern unter Androhung von Gewalt dazu gezwungen wurden, dazu ermutigt wurden, einen entsprechenden Grenzüberschritt zu machen und man sich da eben von versprach, politisch Druck ausüben zu können auf die andere Seite. Man muss sagen, das hat ja leider auch funktioniert. Die EU hat sich oder viele EU-Staats- und Regierungschefs haben sich sehr schnell entsolidarisiert mit Spanien. Das hat leider geklappt.
1: Die Bundesregierung fordert ja Konsequenzen aus den Geschehnissen in Ceuta. Die Ereignisse hätten gezeigt, ich zitiere mal, wie volatil die Lage beim Thema Migration ist. Hat die Regierung da nicht prinzipiell recht, auch wenn es eine gezielte Aktion gewesen sein sollte?
3: Also ich glaube schon, dass in Ceuta jetzt auch noch einiges passieren wird im Nachgang zu diesen Ereignissen, was die technische Absicherung angeht. Trotzdem ist es so, wir haben viele tausende Kilometer Grenze in Europa. Wenn Sie durch so eine Aktion gezielt eine Destabilisierung vornehmen wollen, dann wird Ihnen das in Zukunft auch an anderer Stelle noch gelingen. Das muss man so hart sagen. Und dass ausgerechnet Giorgia Meloni so schnell mit dem Finger auf Sanchez zeigt und ihm vorwirft, er hätte durch seine Migrationspolitik das irgendwie herbeigeführt. Das ist wirklich lächerlich. Italien weiß genau, wie schwierig das ist, Seegrenzen abzusichern und müsste da eigentlich etwas solidarischer sich auch mit Spanien zeigen.
0: Die EU-Innenminister wollen ja heute in einer Videokonferenz beraten und EU-Kommissionspräsidentin von der Leyen erwartet, dass Lehren gezogen werden, dass es eine gemeinsame europäische Antwort gibt. Was erwarten Sie denn von dieser Konferenz?
3: Also ehrlich gesagt nicht allzu viel. Es liegt schon allein daran, dass man in einer Videokonferenz zusammenkommt. Das heißt, nachrichtendienstliche Informationen können da überhaupt nicht ausgetauscht werden. Wenn man jetzt die Hintergründe genauer erfahren will, dann ist es auch wichtig zu wissen, wussten die spanischen Nachrichtendienste etwas? Haben die vielleicht in Marokko Sachen vorher abgehört, die verdächtig sind? Gibt es vielleicht sogar noch andere Staaten, die hier involviert sind und Material, was die verschiedenen Dienste dazu zur Verfügung stellen können? Das kann ich ja gar nicht machen, wenn ich eine Videokonferenz mache. Das ist viel zu angreifbar. Deswegen fürchte ich, dass wir heute einige auf den Tisch hau-mäßige Parolen hören werden. Ein bisschen Härte wieder gefordert wird, wie das üblich ist in solchen Fällen, aber nicht wirklich ermittelt wird, was da passiert ist. Und ich will das nochmal sagen, es sind über 70 Menschen gestorben.
1: Sie haben es gesagt.
3: Es ist nicht nur ein Problem, ob die Grenze zu ist oder nicht, sondern hier werden Menschen missbraucht unter Inkaufnahme ihres Todes. Und das gilt es rauszufinden, wer dahinter steckt.
1: Die sicherheitspolitische Sprecherin der Grünen im Deutschen Bundestag erwartet nicht viel von der Videokonferenz heute, auch weil es eine Videokonferenz ist. Dankeschön, Sarah Nanni, fürs Gespräch. Alles Gute.
3: Alles Gute. Tschüss.
0: Tschüss.

0: Cowboy Maus von Sophie Reuer um 7.46 Uhr, Dienstagmorgen hier bei Radio 1.
1: Woche 5 unserer diesjährigen Sommersonntage ist schon angebrochen und die dreht sich in all ihren Facetten um den Glam-Rock und Glam-Pop. Am Sonntag werden Stefan Karkowski, du auch wieder Tom und MC Lücke die 100 besten Songs dieses ganz besonderen Genres präsentieren. Aber vorher werfen wir hier noch einen Blick auf die Songs, die es ganz knapp nicht geschafft haben in die Top 100.
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0: Bei Platz 108 bin ich zum einen entsetzt, dass dieser Song nur auf 108 steht, aber zum anderen muss ich ein Geständnis ablegen. Ich habe ihn ganz hoch platziert, wahrscheinlich war ich der Einzige, der ihn gewählt hat.
1: Deswegen ist er da gelandet.
0: Danke, dass ich in der Jury dabei sein darf. Jetzt hört man wenigstens hier als Unlucky Loser. Kevin Parker, der hat mit seinem sehr berühmten Projekt Psychedelic Rock ins 21. Jahrhundert geholt. Auf dem Album Lonerism hat er 2012 aber auch hörbar bei den großen Glam-Rock-Bands der 70er Jahre vorbeigeschaut. Vor allem das schwere Gitarrenriff von Elephant, das ist der Song, den wir gleich hören, erinnert schon an T-Rex oder Slade. Trotzdem klingt der Song eben nie nach bloßer Kopie, sondern nach einer modernen Weiterentwicklung des Genres. Hier ist er, Elephant, Tame Impala.

0: Unlucky Loser bei den Glamrock-Songs und den Songs, die danach klingen. Elephant von Tame Impala.
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0: Musik aus Wales, Griff Rhee, Sensations in the Dark, 7.54 Uhr.
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9: In den gleich folgenden 8 Uhr Nachrichten mit Michael Mellinger geht es unter anderem um Berlin. Berlin steht bei der Altersarmut über dem Bundesdurchschnitt. Die Zahl der Menschen, die Wohngeld und Grundsicherung beziehen, ist spürbar gestiegen. Micha, heißt es in einer Antwort der Bundesregierung auf eine Anfrage der Linksfraktion?
10: Beide Werte sind Indikatoren für eine gestiegene Altersarmut in der Hauptstadt. Demnach waren Ende 2025 mehr als 60.000 Menschen im Rentenalter auf Grundsicherung angewiesen. 2016 waren ist noch etwa 41.000.
0: Das gleich in den Nachrichten und bis dahin hören wir noch Rufus Wainwright, 14th Street.

0: Es ist 8. 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
1: Unionsfraktionschef Frei hat Änderungen am Rentenpaket abgelehnt. Bei Welt TV sagte der CDU-Politiker, die Koalition habe vereinbart, die Vorschläge einer Expertenkommission vollständig umzusetzen. Chris Bertrow.
2: Frei verweist darauf, dass in der Rentenkommission der Bundesregierung geballte Fachexpertise versammelt gewesen sei. Er sehe nicht, warum Bundestagsabgeordnete oder Ministerpräsidenten zu klügeren Entscheidungen kommen sollten. 7 der 16 Ministerpräsidenten setzen sich mittlerweile dafür ein, die Möglichkeit einer vorzeitigen abschlagsfreien Rente für besonders langjährig Versicherte zu erhalten. Frei verweist auf eine Einigung innerhalb der Regierungskoalition, das Rentenpaket vollständig umzusetzen. Das zuständige Arbeits- und Sozialministerium von SPD-Chefin Bärbel Baas arbeitet gerade an dem entsprechenden Gesetzentwurf. Bis Ende des Jahres will die Koalition die Rentenreform umsetzen.
1: In Berlin ist die Zahl der älteren Menschen, die Grundsicherung und Wohngeld erhalten, deutlich gestiegen. Das geht aus der Antwort der Bundesregierung auf eine Anfrage der Linksfraktion hervor, die RBB24 Recherche vorliegt. Die Werte gelten als deutliche Indikatoren für eine zunehmende Altersarmut. Thorsten Mandalka.
3: In der Hauptstadt waren demnach Ende 2025 mehr als 60.000 Menschen oberhalb der Regelaltersgrenze auf Grundsicherung angewiesen. Das sind 50% mehr als vor 9 Jahren. Damit liegt Berlin klar über dem Bundesdurchschnitt. Die Zahl der Wohngeldempfänger im Alter hat sich von 2015 bis 2024 fast vervierfacht auf mittlerweile gut 33.000 Berlinerinnen und Berliner. Dieser Wert deutet darauf hin, dass die steigende Wohnkostenbelastung für ältere Hauptstadtbewohner zu einem wesentlichen finanziellen Risiko wird. Auch deutschlandweit ist eine drastische Zunahme von Wohngeldempfängern im Alter festzustellen.
1: Die Bundesregierung bereitet sich offenbar auf die Wiedereinführung eines Zivildienstes vor. Wie die Bild-Zeitung berichtet, hat das Familienministerium große Verbände und Organisationen nach Kapazitäten für Wehrdienstverweigerer angefragt, falls die Wehrpflicht wieder eingeführt wird. Nicole Markwald.
4: Fast alle, nämlich 22 der 23 Verbände, gaben an, dass sie grundsätzlich bereit wären, im Falle einer Reaktivierung einer Wehrpflicht Wehrersatzdienstleistenden ein vielfältiges Angebot zu machen. Das bestätigte ein Sprecher des Familienministeriums der Bild-Zeitung. Aktuell gibt es keinen Zivildienst, weil es auch keine Wehrpflicht gibt, so der Sprecher. Aber falls die einmal nötig werden sollte, wolle man die Basis für einen modernen Zivildienst schon vorbereitet haben. Seit Anfang des Jahres gilt in Deutschland ein neuer Wehrdienst. Sollten sich allerdings nicht genügend Freiwillige finden, kann der Bundestag über eine sogenannte Bedarfswehrpflicht entscheiden.
1: In den USA klagen 25 Bundesstaaten gegen die von Präsident Trump neu eingeführten Zölle. Die Regierung hatte sie Ende Juli gegen 60 Handelspartner verhängt, auch gegen die EU. Beteiligt an der Klage sind unter anderem die Bundesstaaten New York, Kalifornien, Arizona und Colorado. Aus New York, Giselle Uka.
5: Sie sehen darin den Versuch, an Zöllen festzuhalten, die der oberste Gerichtshof im Februar für rechtswidrig erklärt hatte. Begründet wurden die jüngsten Zölle mit angeblich unzureichendem Vorgehen der betroffenen Länder gegen Zwangsarbeit. In der beim US-Gericht für internationalen Handel in New York eingereichten Klageschrift sprechen die demokratischen Bundesstaaten von einem Vorwand. Es gebe keinen sachlichen Zusammenhang zwischen dem angeblichen Problem der Zwangsarbeit in internationalen Lieferketten und den pauschalen globalen Zöllen der Trump-Regierung.
1: Soweit die Radio 1 Nachrichten. Weitere Meldungen bei rbb24.de.
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6: So richtig abgekühlt hat sich's nicht. Über Nacht 19 Grad schon in Zehdenick, auch in Perleberg 19 Grad. In Brandenburg sind wir schon an der Havel bei 22 Grad. In Berlin um die 21 Grad. Und es wird heute richtig heiß nochmal. Bis zu 34 Grad in Berlin und in Döbern beispielsweise werden sogar 35 Grad erwartet. Dazu kommen heute Schauer, Gewitter und vielleicht sogar Unwetter mit Hagel.
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1: auf Radio 1 A2 Magdeburg Richtung Berlin. Vorsicht zwischen Ziesa und Wollin ist die mittlere Spur nach einem Unfall blockiert. A10 südlicher Berliner Ring Richtung Dreieck Spreeau zwischen Schönefelder Kreuz und Königs Wusterhausen steht ein defektes Fahrzeug. Stadtverkehr Berlin, länger dauert es auf dem Stadtring A100 in Richtung Wedding abschnittsweise zwischen Oberlandstraße und Dreieck Funkturm mit plus 20 Minuten. Und in Richtung Treptow zwischen Hohenzollerndamm und Albuinstraße mit plus 45 Minuten. Dort ist an einer Baustelle nur eine Spur frei. Mitte Leipziger Straße in beiden Richtungen, Höhe Friedrichstraße ist wegen Bauarbeiten bis Anfang September jeweils nur eine Spur frei. Wilmersdorf, der Wilmersdorfer Tunnel ist wegen Brückenarbeiten bis Freitag in beiden Richtungen gesperrt. Trotz alledem haben Sie weiterhin eine gute Fahrt.
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7: Guten Morgen.
8: Guten Morgen.
7: Mit vielen Gesichtern, aber wenig Text. So werben sie die Parteien seit Sonntag an Berliner Laternen und Straßen. Viel Aufwand für die Parteien lohnt sich aber trotzdem, meint linken Spitzenkandidatin Elif Eralp.
9: Ich glaube, dass es schon wichtig ist, weil es eben noch viele Unentschlossene gibt und weil es eins der wesentlichen Kommunikationsmittel mit den Menschen in unserer Stadt ist und unsere Kernbotschaften dort ganz klar draußen sind. Und zwar nicht nur an den Haustüren, an den Infoständen und an den Marktplätzen, sondern jetzt auch an den Laternen und überall auf den Plakaten.
8: Ja, und wie zeitgemäß ist denn dieser Plakatwald wirklich noch? Das kommentiert gleich bei uns Daniel Böll vom Tagesspiegel.
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0: Tears Dry on Their Own von Amy Winehouse, 8:09.
1: Hunderte Parteimitglieder, Helferinnen und auch die Spitzenkandidaten und Kandidaten, die haben sich auf die Lauer gelegt am Sonntag um 12, um pünktlich die Laternen in Berlin zu erobern. Denn seit vorgestern darf offiziell plakatiert werden im Berlin-Wahlkampf. Jede Partei wollte sich die besten Plätze sichern. Allein die CDU will 60.000 Plakate hängen. Der neue Berliner CDU-Generalsekretär Lukas Krieger freut sich.
2: Wenn die Plakate dann endlich hängen, dann ist es wie so eine Erleichterung, dass es jetzt endlich losgeht. Und jetzt freuen wir uns auf die heiße Wahlkampfphase.
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0: Er ist Redakteur im Berliner Ressort des Tagesspiegel und Autor beim Newsletter Checkpoint. Guten Morgen, Daniel Böll.
4: Wunderschönen guten Morgen.
1: Guten Morgen.
0: Ist dieser Plakatwahlkampf 2026 noch zeitgemäß?
4: Naja, also von einem politischen Kommunikationsmittel, das noch genauso funktioniert wie vor 100 Jahren, kann man zumindest nicht behaupten, dass es mit der Zeit gegangen wäre. Für mich haben Wahlplakate tatsächlich so ein bisschen die Anmutung eines Marktschreiers auf Pappe. Da wird einem jede noch so plumpe Forderung als eine Art Sonderangebot entgegengeschleudert, nur mit dem Nachteil, dass man mit einem Wahlplakat dann nicht mal verhandeln kann. Also nein, so richtig zeitgemäß fühlt sich das auf den ersten Blick nicht an. Allerdings, und das muss man ja mal nüchtern festhalten, keine Partei wird gezwungen, in diese Materialschlacht einzusteigen. Dennoch konnte sich über all die Jahrzehnte keine durchringen, darauf zu verzichten. Es scheint also ganz gute Gründe für Wahlplakate zu geben. Nun ist leider einer davon wahrscheinlich das Werbeparadoxon. Jeder von uns würde vermutlich behaupten, dass wir uns von so etwas Plumpen wie Werbung nicht beeinflussen lassen. Nur statistisch stimmt das nun mal leider nicht. Werbung funktioniert und ja, auch politische Werbung funktioniert leider. Zwar fragt man sich jetzt bei manchen Plakaten, wie und was da jetzt genau überzeugen soll. Also nur um mal einige Beispiele aus Berlin zu nennen. Ja, da lügt einen die CDU aktuell etwa mit dem Spruch an, Berlin wird sauber. Die Linke fordert ein Wahlrecht für alle, was nur leider verfassungswidrig ist. Der SPD-Spitzenkandidat druckt auf einem Plakat einfach den Amtseid ab. Und der Grünen-Kandidat verspricht, Zitat, keine Versprechen. Nun wird einem jede Partei und jede Kandidaten erklären können, wie dieser Slogan gemeint ist oder warum jener Slogan besonders kreativ ist. Das mag alles sein. Die Parteien werden schon wissen, welchen Agenturen sie ihr Wahlkampfbudget anvertraut haben. Es ist aber doch ohnehin ein Irrglaube, dass auf Wahlplakaten die politische Debatte abgebildet wird. Der eigentliche Zauber liegt doch darin, dass die Plakate eine Atmosphäre schaffen, in der diese Debatte überhaupt dann einmal wahrscheinlich wird. Denn es ist ja so, seit Sonntag kann keine Berlinerin und kein Berliner mehr vor die Tür gehen, ohne von der Berlin-Wahl behelligt zu werden. Von jedem Laternenfall grinst irgendeine Politikerin oder irgendein Politiker. Wahlplakate schaffen also etwas, was sonst kein Medium schafft. Sie erzeugen eine radikale Öffentlichkeit und gleichzeitig eine Gleichmacherei im besten Sinne. Es ist nämlich völlig egal, welchen Radiosender wir hören, welche Zeitung wir lesen oder was uns der Algorithmus in den Instagram-Feed spült. Wenn wir rausgehen, glotzen wir alle auf die gleichen Plakate. Wir können da dann darüber diskutieren, darüber streiten, uns meinetwegen auch darüber lustig machen. Aber diese gemeinsam erlebte Welt ist in unserer fragmentierten Gesellschaft doch fast schon ein revolutionärer Umstand. Und deshalb, ja, Wahlplakate sind ein Anachronismus, keine Frage. Aber ein Anachronismus, den wir heutzutage vielleicht dringender brauchen denn je.
0: Der Dienstagskommentar mit Daniel Böll vom Tagesspiegel. Vielen Dank.
4: Gerne.
3: Tschüss. Eins ist klar, der Kommentar. 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

0: Die Strokes gehen gerne shoppen. Im Oktober können Sie sie vielleicht auch in Berlin in irgendeinem Laden treffen oder dann am 15. Oktober in der Uber Arena. Da spielen sie live, präsentiert von Radio 1. 8.17 Uhr.
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0: Sehr cooler Sound. Recommend von Masigo. Er selber sagt, das ist Trap House Jazz, was er da macht. Ja, genau so hört sich's an, würde ich auch sagen. 8.21 Uhr.
1: Was verbirgt sich hinter Songs, die man so im Radio hört? Zum Beispiel hier bei Radio 1. Wir spielen ja sehr gerne Musik von Florence and the Machine, einfach weil es ganz tolle Musik ist. Und da gibt's einen Song, da geht's um Hunde, da geht's um Tage. Und vielleicht haben Sie sich auch mal immer gefragt, was steckt da eigentlich dahinter? Die Popspits kommen jetzt hier.

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1: Jedes Mal, wenn Florence Welch mit ihrem Fahrrad die Waterloo-Brücke überquert, sieht sie über dem Londoner Künstlerviertel South Bank eine regenbogenfarbene Wortinstallation. 6 Monate lang hat sie der Schweizer Künstler Ugo Rondinone der Hayward Gallery überlassen. Die beleuchteten Worte Rondinones befassen sich mit dem hellsten Stern am Nachthimmel, Sirius bzw. dem Hundsstern. Florence ist immer wieder neu fasziniert von der bunten Leuchtschrift und von dem, was sie ausdrückt. Der Schweizer Künstler erinnert mit seiner Wortinstallation an das Ende des Sommers durch die heißesten Tage des Jahres. Als Florence Welch mit ihrer Band The Machine 2009 ihr erstes Album aufnimmt, ist auch ein Song dabei, der Ugo Rondinones Leuchtschrift im Titel trägt. Dog Days Are Over.

0: Strong Enough. Tender, 8:30.
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2: 6 Wochen vor der Berlinwahl hat die Diakonie ihren Sozialomat gestartet. Es soll Wählerinnen und Wählern helfen, sich über die sozialpolitischen Positionen der Parteien zu informieren. Die Direktorin der Diakonie Berlin-Brandenburg-Schlesische Oberlausitz-Schön sagte auf Radio 1, es würden keine Wahlvorschläge gemacht, sondern gezeigt, welche Konsequenzen die Wahlentscheidung für den sozialen Alltag habe. 12 von 17 Parteien haben im Sozialomat ihre Positionen zu den Bereichen Gesundheit, Wohnen, Pflege, Kinder und Jugend dargelegt. Das Land Brandenburg bereitet sich im Streit über die Finanzierung des Regionalverkehrs auf Klagen vor. Verkehrsminister Krumbach sagte dem RBB, die Landesregierung werde Eisenbahnverkehrsunternehmen unterstützen, wenn sie gegen die Trassenpreise der DB Infrago klagen. Parallel werde geprüft, ob man auch selbst Rechtsmittel einlegen könne. Zugleich forderte der SPD-Politiker mehr Unterstützung vom Bund. Die Regionalisierungsmittel seien in der Vergangenheit nicht ausreichend aufgestockt worden, so Krumbach. Vor dem Potsdamer Landgericht muss sich ab heute ein Arzt wegen Sterbehilfe verantworten. Dem 75-Jährigen wird Totschlag vorgeworfen. Er soll 2021 einem 39-Jährigen einen Zugang für ein tödlich wirkendes Narkosemittel gelegt haben. Die Frau habe dann die Infusion selbstständig in Gang gesetzt, um Suizid zu begehen, so die Anklage. Das Landgericht Berlin hatte den Arzt bereits 2024 wegen Sterbehilfe zu einer Haftstrafe von 3 Jahren verurteilt. Bei der Schwimm-EM in Paris hat das deutsche Team die 2. Goldmedaille geholt. Die Wasserspringer Lou Massenberg und Jonathan Schauer aus Halle an der Saale haben den Titel im Synchronwettbewerb vom 3-Meter-Brett gewonnen. Außerdem gewannen die Vize-Weltmeisterin Pauline Pfeiff aus Berlin Silber vom 10-Meter-Turm. Und für den deutschen Schwimmverband gibt es damit bislang 2-mal Gold, 2-mal Silber und 1-mal Bronze. Soweit die Radio 1 Nachrichten. 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
0: Heute wird es richtig schwül und richtig heiß. Bis zu 34 Grad in Berlin, 35 Grad sind in Brandenburg drin. Und dazu kann es auch regnen. Es kann Schauer geben, Gewitter, aber es sind auch Starkregen, Hagel und Sturmböen möglich. Heute also potenziell Unwettergefahr.
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2: Radio 1 A2 Magdeburg Richtung Berlin. Zwischen Ziesa und Wollin stockender Verkehr nach einem Unfall. A10 südlicher Berliner Ring Richtung Dreieck Spreeau. Zwischen Schönefelder Kreuz und Königs Wusterhausen steht ein defektes Fahrzeug. Stadtverkehr Berlin. Länger dauert es auf dem Stadtring A100 in Richtung Wedding. Abschnittsweise zwischen Oberlandstraße und Dreieck Funkturm mit plus 30 Minuten. Und in Richtung Treptow zwischen Hohenzollerndamm und Albuinstraße bis zu 1 Stunde warten. Zeit. Dort ist dann an der Baustelle nur 1 Spur frei. Friedrichshain, die Straße der Pariser Kommune, ist am Ostbahnhof voraussichtlich noch bis Donnerstag in beiden Richtungen gesperrt. Grund war ein Wasserrohrbruch. Mitte Leipziger Straße in beiden Richtungen in Höhe Friedrichstraße ist wegen Bauarbeiten bis Anfang September jeweils nur 1 Spur frei. Trotz alledem haben Sie weiterhin eine gute Fahrt.
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0: Guten Morgen.
3: Guten Morgen.
0: Tom, es gibt wirklich nur einen Ort, wo ich jetzt gerade lieber wäre, nämlich im See. Ah. So eine richtig schöne Runde schwimmen. Ich liebe das, also vor allen Dingen im See schwimmen. Einmal so rundrum, nicht so baden schwimmen im Freibad. Gehst du gerne schwimmen?
3: Ja, ich gehe selten schwimmen, weil ich tatsächlich ein bisschen wählerischer bin. Bei mir müsste es dann ein Bergsee sein tatsächlich. Weil
0: Ein klarer Bergsee.
3: Also es ist mir auch egal eigentlich, wie kalt der ist oder wie warm der ist. Hauptsache, der ist klar. Und wenn man aus dem Urlaub zum Beispiel in so einen Bergsee dann zurückkommt, hierher ist hier halt alles grün.
0: Und irgendwie seifig,
3: leider.
0: Ach, was soll ich sagen, Tom? Herr Bergsee eröffnet demnächst wahrscheinlich nicht in Berlin, aber ein neues temporäres Freibad,
3: ja,
0: das Volksbad.
3: Ungewöhnlichem Ort tatsächlich. Reden wir gleich drüber.

0: Schins und Dead Alive, Dienstagmorgen, Radio 1 um 8.38 Uhr.
1: Die Berliner Volksbühne war immer schon bekannt für besondere Ideen, für gewagte Inszenierungen. Und jetzt geht die Volksbühne sogar unter die Schwimmbadbetreiber. Ab Freitag lädt ein 25 Meter langer Pool vom Theater zum Planschen ein. Bis zum 1. Oktober wird er geöffnet sein. Der Eintritt ist frei, aber Zeitfenster-Tickets muss man sich vorher buchen. Und das geht ab heute Nachmittag. Kosten der gesamten Aktion übrigens 300.000 Euro.
0: Ein Schwimmbad vorm Theater, was soll das, werden sich manche wahrscheinlich fragen. Wir haben unseren Reporter Hendrik Schröder unter anderem mit dieser Frage schon gestern Abend zu den Aufbauarbeiten geschickt. Guten Morgen, Hendrik.
2: Guten Morgen.
1: Guten Morgen.
0: Vielleicht erstmal zur Optik. Wie sieht das denn aktuell da vor der Volksbühne aus? Also ist der Pool jetzt schon aufgebaut?
2: Ja, da ist sogar schon Wasser drin. Also gestern Abend richtig schön geschimmert in der Abendsonne, dieses 25 Meter lange Becken, 5 Meter breit, 1,30 tief. Und es sieht ja also interessant und skurril aus, wie das da vor der Volksbühne liegt, wie so vom Himmel gefallen. Rundherum ein Steg aus Holzpanelen, Rohre gucken an der Seite raus, weil es gibt so eine Wasseraufbereitungsanlage, die das Wasser frisch halten soll, die rund 8 Wochen lang. Ein Bauzaun ist drumherum, Security-Personal passt auf, also man kann nicht einfach rein, aber man kann von dieser leicht erhöhten Rasenfläche davor draufschauen und sieht auch die Konstruktion sehr gut von der Seite. Und da standen auch Tage vor der Eröffnung, also gestern Abend, schon Leute, die diskutiert haben, ist das jetzt eine geniale Idee von der Volksbühne oder ist das einfach Geldverschwendung?
3: Ich finde, es hätte nicht sein müssen, ehrlich gesagt. Ein Theater muss jetzt keinen Schwimmbad aufbauen. Das Geld ist vielleicht woanders besser angelegt. Das finde ich halt so ein bisschen skurril, ja. Ich meine, Theater haben alle kein Geld und dann macht man halt ein Schwimmbad mit dem, also von dem Budget.
4: Wir schwimmen sehr gerne. Wir wissen um die katastrophalen Zustände der Schwimmbäder hier und jede Möglichkeit, besonders wenn Leute mit geringem Einkommen die Möglichkeit bekommen, schwimmen zu gehen, finde ich das gar nicht schlecht.
2: Ja, der Eintritt ist frei, ihr habt das gesagt, Zeitfenster muss man aber buchen, so ein bisschen wie in Corona-Zeiten, weil es dürfen gleichzeitig nur rund 60 Menschen auf das Areal und auch ins Becken nur eine begrenzte Anzahl von Schwimmenden. Die sind immer 2 Stunden lang, diese Fenster, da bekommt man dann ein farbiges Bändchen und muss eben raus, wenn sein Slot abgelaufen ist, und buchen kann man diese Slots ab heute Nachmittag auf der Webseite der Volksbühne und wenn es erstmal losgegangen ist, also ab Freitag auch vor Ort zu den Öffnungszeiten direkt am Counter, falls man kein Internet hat.
1: Die Volksbühne kostet das ein bisschen was, 300.000 Euro vom Aufbau über den Unterhalt bis zum 1. Oktober kann man ja dann hingehen. Wie rechtfertigt die Volksbühne es denn, derart viel Geld ja letztlich für ein Planschbecken auszugeben?
2: Ja, derart viel Geld muss man wahrscheinlich ein bisschen in der Relation sehen, weil die Volksbühne macht dieses Jahr nach der Sommerpause erst einen Monat später auf als normalerweise. Also im September wird nicht wie normalerweise gespielt, weil an den Bühnenaufbauten dringend was saniert werden muss. Das heißt, es ist Budget frei geworden, was eben normalerweise zum Theaterspielen verwendet wird. Also es seien quasi keine Mehrkosten, die die Volksbühne dadurch das Schwimmbad hat. So hat mir das zumindest Friederike Kötter gestern Abend erklärt. Sie ist die Programmkoordinatorin des Volksbadprojekts.
5: Das ist nicht das Blau, was der blaue Pool und das Nass, was selber so viel gekostet hat, sondern da werden Honorare mitgezahlt. Hier sind jeden Tag RettungsschwimmerInnen vor Ort. Wir haben unser Einlassteam, die sonst auch während der Spielzeit nichts zu tun hätten.
2: Zudem heißt es von der Volksbühne, würden viele der Materialien, die jetzt verwendet werden, nach Abbau des Pools in den Fundus wandern und dann eben für andere Stücke im Laufe der Zeit wiederverwendet werden. Also man sieht das so, die 300.000 sind nicht einfach weg, sondern die sind eben auch investiert.
0: Trotzdem, Hendrik, nochmal zum Sinn der ganzen Aktion. Wird dann am Becken auch Theater gespielt oder ist das wirklich nur zum Schwimmen?
2: Ja, also es wird ein Rahmenprogramm geben. Auch das gibt es ab heute auf der Volksbühnen-Webseite zu sehen. Aber auch diese Sachen werden dann alle verbunden sein mit dem Bad. Also es wird Kraulkurse geben, es wird Kurse im Synchronschwimmen geben. Da kann man sich für anmelden, vielleicht interessiert euch das. Aber Inszenierungen am oder im Wasser sind nicht geplant. Also es wird dann nicht Theater gespielt. Und trotzdem hat mir Volksbühnen-Dramaturgin Anna Jeboa gestern erzählt, sei das Volksbad nicht einfach nur ein Schwimmbad, sondern es sei schon auch als Statement gemeint.
6: Also es geht schon darum, auch einen kritischen Kommentar dazu zu machen, wie die Infrastruktur in dieser Stadt im Moment aufgestellt sind. Wir erleben viele Kürzungen auch im Kulturbereich. Das wollen wir kommentieren, aber ebenso auch die fehlenden Wasserflächen in Berlin, dass viel zu wenig Kinder in Berlin im Moment schwimmfähig sind. Solche Zustände, ja, sind eigentlich nicht akzeptabel und da kann man auch als Kulturinstitution mal einen kritischen Kommentar da lassen.
2: Freitag geht's dann los mit dem Kommentar in Schwimmbadform, dann ist Eröffnung, dann hat das Bad dienstags bis samstags von mittags bis zum Abend geöffnet und es gibt auch Umkleiden und Schließfächer und Rettungsschwimmer und so weiter und das Allerwichtigste im Freibad gibt's dann aber an der Volksbühne auch. nämlich eine Pommesbude.
1: Wir sind beruhigt.
0: Ja. Gott sei Dank.
1: Heute kann man die ersten kostenlosen Slots fürs Bad buchen auf der Internetseite der Volksbühne ab nachmittags. Ich werde uns Tickets sichern, Tom, für Synchronschwimmen. Ja, musst du dich drauf einstellen.
0: Synchronschwimmen, wow, mit Klammer in der Nase.
1: Auf jeden Fall. Ab Freitag können Sie losschwimmen. Vielen Dank, Hendrik Schröder.
0: Danke euch. Tschüss.

0: Warum nicht? Can't get enough of myself. Santigo zusammen mit BC. 8.47 Uhr.
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2: Der Drösser beantwortet jeden Tag bei uns Alltagsfragen. Oftmals auch Fragen, die man sich vielleicht noch selber gar nicht gestellt hat. Aber sehr interessant auch heute tatsächlich. Heute geht es um Beine und Augen und was es eigentlich mehr gibt. Also
0: auf der Welt. Genau.
2: Und eigentlich würde man jetzt sagen, boah, na ganz bestimmt irgendwie Beine.
0: Ja, viele Beine. Guck mal, wie viele Beine Spinnen schon haben. Und ja. Tausendfüßler, diese ganzen Beine. Aber ich habe mal gelesen, zum Beispiel die Jakobsmuschel hat irgendwie bis zu 200 Augen. Das ich wusste gar nicht, dass die überhaupt ein Auge hat.
2: Das ist total krass, ja. Oder so Hühneraugen, die auf der Suppe schwimmen.
0: Genau.
2: Zählen die dann auch mit zum Beispiel.
0: Oder an meinen Füßen, ja, genau.
2: Oder sowas. Also die Frage ist auf jeden Fall wichtig und sie wird jetzt Christoph Drösser beantworten. Stimmt's denn, dass es auf der Welt mehr Beine als Augen gibt?
3: Selbst wenn wir die Stuhlbeine aus der Rechnung rauslassen, die Zahl der Beine auf der Erde ist mit ziemlicher Sicherheit größer als die Zahl der Augen. Fangen wir erstmal mit den Menschen an. Die haben ja im Allgemeinen zwei Beine und zwei Augen und die Zahl ist gleich. Bei den Vögeln ist das genauso, aber schon die meisten Säugetiere haben doppelt so viel Beine wie Augen. Jetzt könnte man die Fische dagegen halten, die ja auch zwei Augen haben und keine Beine. Dann wird die Rechnung vielleicht kompliziert, aber ich kann gleich abwinken und sagen, alle Wirbeltiere zusammengenommen haben mit dem Ausgang dieser Rechnung praktisch nichts zu tun. Das liegt einfach daran, dass es Millionen mal mehr Insekten und Spinnentiere gibt. Und die haben zum großen Teil sechs oder acht Beine, also drei oder viermal so viel wie Augen. Ja, es gibt auch ein paar Tiere mit vielen Augen und wenig Beinen, aber allein Ameisen und Milben sind so dominierend in der Rechnung, dass alle anderen Tiere nicht so wichtig sind. Natürlich gibt es keine exakten Zahlen, aber wenn man die Schätzungen für alle Tierarten und Stämme zusammenfasst, dann ist die Zahl der Beine auf der Welt etwa fünfmal so groß wie die Zahl der Augen.
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2: Also echt viel mehr Beine. Danke, Herr Drösser. Ich habe gerade was Blödes gesagt. Ich habe gesagt, Hühneraugen auf der Suppe. Ich meinte was ganz anderes. Ich meinte, du kennst diese Fettaugen auf der Hühnersuppe.
0: Ich dachte, du meinst, dass die Hühneraugen dann entfernt sind und dann

0: 8:53 Uhr im schönen Morgen. Das war Musik von Smile. Protection.
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0: Michael Mellinger ist schon bei uns für die Nachrichten gleich um 9. Wegen der vielen Migranten, die von Marokko in die spanische Enklave Ceuta geschwommen sind, steht der spanische Ministerpräsident Sanchez jetzt in der EU unter Druck. In einem offenen Brief haben 22 Staats- und Regierungschefs Sanchez kritisiert.
15: Und haben sie verantwortlich gemacht für die Verletzung der EU-Außengrenze? Heute beraten die EU-Innenminister in einer Videokonferenz über das Thema. Und dort dürfte sich Spanien gegen die Vorwürfe erneut zur Wehr setzen müssen.
16: Mehr dazu gleich nach einer Musik, die bis zu den Nachrichten noch gespielt wird. Hier ist sie, DJ Kotze und Spiralen.

0: Es ist 9. 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
1: Der spanische Ministerpräsident Sanchez ist wegen der Lage in der Exklave Ceuta in der EU unter Druck geraten. Die Ankunft von bis zu 60.000 Menschen löste bei vielen anderen EU-Ländern Kritik aus. 22 Staats- und Regierungschefs sprachen sich in einem offenen Brief gegen die spanische Migrationspolitik aus. Heute beraten die EU-Innenminister über das Thema. Die sicherheitspolitische Sprecherin der Grünen im Bundestag, Nanni, erwartet jedoch keinen entscheidenden Erkenntniszuwachs von der Videokonferenz.
2: Wenn man jetzt die Hintergründe genauer erfahren will, dann ist es auch wichtig zu wissen, wussten die spanischen Nachrichtendienste etwas? Gibt es vielleicht sogar noch andere Staaten, die hier involviert sind? Das kann ich ja gar nicht machen, wenn ich eine Videokonferenz mache. Das ist viel zu angreifbar. Deswegen fürchte ich, dass wir heute einige auf den Tisch hau-mäßige Parolen hören werden. Ein bisschen Härte wieder gefordert wird, wie das üblich ist in solchen Fällen, aber nicht wirklich ermittelt wird, was da passiert ist. Und ich will das nochmal sagen, es sind über 70 Menschen gestorben.
1: Die Sicherheitsexpertin der Bundestagsfraktion von Bündnis 90 Die Grünen, Sarah Nanni, auf Radio 1. Die Bundesregierung bereitet sich offenbar auf die Wiedereinführung des Zivildienstes vor. Wie die Bild-Zeitung berichtet, hat das Familienministerium große Verbände und Organisationen nach Kapazitäten für Wehrdienstverweigerer angefragt, falls die Wehrpflicht wieder eingeführt wird. Nicole Markwald.
3: Fast alle, nämlich 22 der 23 Verbände, gaben an, dass sie grundsätzlich bereit wären, im Falle einer Reaktivierung einer Wehrpflicht Wehrersatzdienstleistenden ein vielfältiges Angebot zu machen. Das bestätigte ein Sprecher des Familienministeriums der Bild-Zeitung. Aktuell gibt es keinen Zivildienst, weil es auch keine Wehrpflicht gibt, so der Sprecher. Aber falls die einmal nötig werden sollte, wolle man die Basis für einen modernen Zivildienst schon vorbereitet haben. Seit Anfang des Jahres gilt in Deutschland ein neuer Wehrdienst. Sollten sich allerdings nicht genügend Freiwillige finden, kann der Bundestag über eine sogenannte Bedarfswehrpflicht entscheiden.
1: Unionsfraktionschef Frei hat Änderungen am Rentenpaket abgelehnt. Bei Welt TV sagte der CDU-Politiker, die Koalition habe vereinbart, die Vorschläge einer Expertenkommission vollständig umzusetzen. Chris Bertrow.
4: Frei verweist darauf, dass in der Rentenkommission der Bundesregierung geballte Fachexpertise versammelt gewesen sei. Er sehe nicht, warum Bundestagsabgeordnete oder Ministerpräsidenten zu klügeren Entscheidungen kommen sollten. 7 der 16 Ministerpräsidenten setzen sich mittlerweile dafür ein, die Möglichkeit einer vorzeitigen abschlagsfreien Rente für besonders langjährig Versicherte zu erhalten. Frei verweist auf eine Einigung innerhalb der Regierungskoalition, das Rentenpaket vollständig umzusetzen. Das zuständige Arbeits- und Sozialministerium von SPD-Chefin Bärbel Baas arbeitet gerade an dem entsprechenden Gesetzentwurf. Bis Ende des Jahres will die Koalition die Rentenreform umsetzen.
1: Der Innenausschuss des Bundestages berät heute in einer Sondersitzung über den Anschlag beim Berliner CSD. Innenminister Dobrindt soll die Abgeordneten über den Stand der Ermittlungen informieren. Wegen der parlamentarischen Sommerpause findet die Sitzung per Video statt. Markus Sambale.
5: 10 Tage nach dem Terroranschlag lautet die zentrale Frage weiterhin, wie konnte der 21-Jährige am Abend der CSD-Parade in Berlin zum Attentäter werden, obwohl die Behörden den Mann schon lange auf dem Radar hatten, er seit Monaten als islamistischer Gefährder eingestuft war. Linke und Grüne hatten auf die heutige Sondersitzung des Innenausschusses gedrängt. Als Reaktion auf den Anschlag hatte Bundesinnenminister Dobrindt gefordert, Gefährder sollten standardmäßig mit elektronischen Fußfesseln überwacht werden und Präventivhaft für Gefährder sei zwingend notwendig.
1: Soweit die Radio 1 Nachrichten. 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
6: Heute gibt's Wetter wie aus dem Gewächshaus. Es wird sehr feuchte Luft geben. Es wird sehr warm und dafür verantwortlich ist Tief Ingrid. Das ist ein wechselhaftes Wetter. Mancherorts kann es den ganzen Tag trocken bleiben. An anderen Stellen kann es heftig regnen, kann Gewitter geben und es gibt sogar örtlich Unwettergefahr mit Starkregen, Hagel und Sturmböen und das Ganze bei bis zu 35 Grad.
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1: Auf Radio 1 A2 Magdeburg Richtung Berlin zwischen Ciesa und Vollin. 4 Kilometer Stau nach einem Unfall und Sie stehen etwa 30 Minuten im Stau. Vorsicht auf der A24 Hamburg Richtung Berlin zwischen Suckow und Putlitz. Behinderungen durch eine ungesicherte Unfallstelle. Stadtverkehr Berlin, Stau auf dem Stadtring A100 in Richtung Wedding, abschnittsweise zwischen Oberlandstraße und Detmolder Straße mit 20 Minuten Verzögerung. In Richtung Treptow dauert es zwischen Hohenzollerndamm und Alboinstraße mindestens eine halbe Stunde länger. Charlottenburg, die Schlossstraße ist in Richtung Kaiserdamm wegen einer Baustelle gesperrt. Friedrichshain, die Straße der Pariser Kommune, ist am Ostbahnhof voraussichtlich noch bis Donnerstag in beiden Richtungen gesperrt wegen eines Wasserrohrbruchs. Und aktuell ist zur S-Bahn. Nach einem Arzteinsatz kommt es auf den Stadtbahnlinien S3, 5, 7 und 9 noch zu Verspätungen und Ausfällen. Und Bauarbeiten bei der S-Bahn zwischen Hermannstraße und Tempelhof fahren wegen Bauarbeiten ab bis Sonntag keine Züge. Das betrifft die Ringbahn sowie die S46 und 47. Ein Ersatzverkehr mit Bussen ist eingerichtet. Trotz alledem haben Sie weiterhin eine gute Fahrt.
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7: Guten Morgen.
8: Guten Morgen.

0: The Night Before von The Black Keys um 9.09 Uhr.
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2: Heute ist Dienstag, der 4. August und Geburtstag feiert heute der Mann, der für diese drei Worte weltberühmt wurde. Sein Wahlkampfslogan ist bis heute untrennbar mit seinem Namen verbunden. 2009 ist er als erster afroamerikanischer Präsident ins Weiße Haus eingezogen. Noch im selben Jahr hat er den Friedensnobelpreis bekommen. Heute wird Barack Obama 65. Außerdem feiert eine Frau Geburtstag, die erst als Schauspielerin bekannt wurde in Serien wie Suits. Und dann wurde sie weltberühmt, als sie 2018 Prinz Harry heiratete. Als Herzogin von Sussex musste sie schnell feststellen, ja, eine leidenschaftliche Umarmerin passt jetzt nicht ganz so gut in die britische Königsfamilie.
3: It's like I was a hugger. I've always been a hugger. I didn't realize that that is really jarring for a lot of Brits. And then you close the door and you go, oh, great. Okay, we can relax now.
2: Okay, mit Umarmungen kommen die Briten nicht so gut klar. Es war immer sehr angespannt seit 2020. Kann sie sich entspannen? Sie und Prinz Harry haben sich aus ihren royalen Pflichten zurückgezogen, leben in Kalifornien. Heute feiert Meghan Markle ihren 45. Geburtstag.
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0: Der Streit um den Radweg auf der Kantstraße in Berlin geht heute in die nächste Runde. Der Senat will den 2020 während der Corona-Pandemie eingerichteten geschützten Pop-up-Radweg wieder abbauen und den Radverkehr auf eine Busspur lenken. Die Deutsche Umwelthilfe hält das für keine gute Idee. Aus ihrer Sicht wird das zu eng und unsicher für alle, die Rad fahren. Bis heute können Unternehmen in Berlin Angebote für den geplanten Rückbau des Radwegs abgeben. Die Deutsche Umwelthilfe will dagegen klagen, sobald der Radweg weg ist.
1: Das ist Berlin.
2: Mal eben aus dem Theater ein Freibad machen. Zumindest fast. Die Volksbühne am Rosa-Luxemburg-Platz verwandelt sich für 8 Wochen in das Volksbad. Vorm Haus entsteht ein 25 Meter langer Pool mit Liegestühlen drumrum und mit Pommesbude. Mit der Aktion will der neue Intendant der Volksbühne Matthias Lilienthal das Theater für ein neues Publikum öffnen. Ab heute Nachmittag können Sie kostenlose Zeitfenster-Tickets buchen. Eröffnet wird das neue Schwimmbad dann am Freitag.
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0: In Paris gehen heute die Europameisterschaften im Wassersport weiter. Jetzt gleich um 10 Uhr starten die Männer über 10 Kilometer im Freiwasser, also in der Seine. Um 14.30 Uhr dann die Frauen. Anders als bei Olympia zuletzt soll das Wasser der Seine jetzt deutlich sauberer sein. Am Nachmittag gibt's die technische Kür der Frauen im Synchronschwimmen und am Abend Synchronspringen vom 10-Meter-Turm der Männer sowie Kunstspringen vom 3-Meter-Brett der Frauen. Die Wettkämpfe sind in den Mediathek-Livestreams von ARD und ZDF zu sehen.
1: Fast direkt vor Ihrer Haustür.
2: Wenn Ihr Fahrrad in letzter Zeit ein bisschen gequietscht hat, die Bremse nicht mehr so zupackt wie im Frühjahr, vielleicht lohnt sich ein kleiner Zwischenstopp, denn an der Oberbaumbrücke bieten ADAC Berlin-Brandenburg und die Berliner Polizei kostenlose Fahrradsicherheitschecks an. Geprüft werden die Bremsen, Reifen, Beleuchtung. Außerdem können Räder direkt vor Ort kodiert werden. So können Diebstähle erschwert werden und wenn Räder geklaut werden, kommen sie hoffentlich wieder zu denen zurück, denen sie eigentlich gehören.
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0: Wenn Sie noch nicht wissen, wem Sie bei der Berliner Abgeordnetenhauswahl im September Ihre Stimme geben wollen, seit heute gibt's Orientierungshilfe vom Sozialomat von der Diakonie zu 20 Thesen rund um Wohnen, Gesundheit, Pflege, Armut und Zuwanderung können Berlinerinnen und Berliner ihre Haltung mit den Positionen der Parteien abgleichen. 12 von 17 Parteien haben da mitgemacht. Die Adresse für den Sozialomat ist folgende: berlin.sozial-o-mart.de.
1: 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Wir wünschen einen guten Start in den Tag.

0: Tomorra, so nennt sich dieses Projekt, ist ein Kofferwort, setzt sich zusammen aus Tom für Tom Rollins von den Chemical Brothers und Aurora, der norwegischen Musikerin, Somewhere Else, 9:17 Uhr.
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0: Und das hier ist Musik von Westbam, denn heute ab 21 Uhr hören Sie Westbam in der Sendung. Der macht eine Spezialausgabe.
4: Und zwar heißt sie Rave the Planet, und zwar, weil in 11 Tagen, am 15. 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

0: Westbam, Sky's the Limit, heute um 21 Uhr dann in der Sendung. Und Florian Schröder, der kümmert sich jetzt um Didi Hallervordens Ausflüge in die Politik.
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2: Didi Hallervorden macht den Anti-Steimle und gibt die Wahlkampfvorband für die CDU Sachsen-Anhalt. Und das mit schärfer Kritik in einem selbstgeschriebenen Antikriegslied an Friedrich Merz. Wörtlich hieß es da: Als Kind sah ich das Leid, das werde ich nie vergessen. Nun finde ich es angemessen, an Sie, Herr Merz, zu appellieren. Was immer Sie tun können, beenden Sie das Rüsten, denn was Sie wissen müssen, ein Schuss ist schon zu viel. Also im Grunde eine Fortsetzung von Didis altem Hit »Du, die Wanne ist voll«. Und im Hintergrund war während Hallervordens Auftritt irgendwas von Völkermord in Gaza zu lesen. Blöd, dass sie davon in der Union noch nie gehört haben wollen. Welchen geheimen Plan hat die CDU also? Möchte sie mit Hallervorden eine Koalition mit dem BSW vorbereiten? Man sollte vermutlich nicht zu viel in den Auftritt rein interpretieren. Die Union Sachsen-Anhalt hat im besten Fall den Mut bewiesen, einen Hofnarren einzuladen. Das wäre höchstes Florett im Dienst der Demokratie und Vielfalt innerhalb der CDU. Und auch Spitzenkandidat Sven Schulze ist es hoch anzurechnen, wenn er das Ganze als Debattenbeitrag in einer Partei sieht, die nicht nur vor sich hin monologisieren soll. Wahrscheinlicher erscheint darum, dass die Union genauso taumelnd und kopflos agiert wie Friedrich Merz bei Personalentscheidungen und dabei gar nicht merkt, dass sie Wahlkampf gegen den eigenen Kanzler macht. Natürlich ist Hallervordens Anliegen richtig. Er will die AfD verhindern und unterstützt den vernünftigen Restanteil der Union. Die Frage ist, wann macht endlich Wolf Biermann Wahlkampf für die Linke? Wann singt Danger Dan für die AfD über Patriotismus? Und wann fragen die Grünen endlich Capital Bra an, mal was zum Männerbild zu rappen? Aber wie man hört von gut unterrichteten Greisen, könnte Friedrich Merz ja ohnehin mit den Landtagswahlen im Herbst erledigt sein. Aber sein Glück ist, dass die Union schlicht niemanden hat, der es an seiner Stelle machen könnte. Man kann nicht einfach so einen Kanzler austauschen. Das sind Schwanengesänge von ein paar Hauptstadtjournalisten, die zu viel Tagesfreizeit im Sommerloch haben und ohnehin am liebsten lustvoll eine Apokalypse nach der anderen an den Horizont malen. Mit einem Schuss Weltuntergang schmeckt der Espresso Martini gleich doppelt so gut. Diese publizistische Leichenfledderei mitten in der Operation am offenen Herzen des Ostens, diese Lust an der Unfähigkeit und am Niedergang einer demokratischen Volkspartei, ist der beste Populistenbooster. Wer solche Feinde hat, braucht keine Freunde mehr. Das nennt man dann ein destruktives Misstrauensvotum. Wer also jetzt das Gefühl hat, Medien und Politik könnten allmählich mal mit Nonstop-Nonsens wieder aufhören, das stimmt. Leider sieht es aber gar nicht danach aus.
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0: Dieser Song begleitet uns so lange schon und ist ja spätestens im Sommer natürlich immer ein Muss, weil er auch so schön ist. Wenn du mal so eine Schätzung abgeben würdest, was würdest du sagen? Wie alt ist der Song? Wann kam der raus?
1: 30 Jahre alt?
0: Ja, noch ein bisschen Wirklich? Älter sogar. Also wow. 33 Jahre von 1993 vom Album Die vierte Dimension von den Fantastischen Vier. Da haben sie echt ja einen richtigen Klassiker rausgehauen damals.
1: Und für dich können sie demnächst mal einen neuen Song machen, Tag am Bergsee dann, ne?
0: Tag Nur am für Bergsee, dich. Am klaren Bergsee bitte. Ja.
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1: Es ist gleich 9:30.
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6: Wegen der Waldbrände in Südeuropa und der aktuellen Hitzewelle hat die Klimaschutzbewegung Fridays for Future für Donnerstag zu einer Demonstration in Berlin aufgerufen. Auf der Kundgebung vor dem Kanzleramt werde auch die Aktivistin Luisa Neubauer sprechen. Die Bewegung fordert unter anderem einen bundesweiten Hitzeschutzplan und flächendeckende Warnsysteme. Der Plan müsse auch Bereiche wie Land- und Forstwirtschaft sowie die Gesundheitsversorgung einschließen, fordert Fridays for Future. 6 Wochen vor der Berlin-Wahl hat die Diakonie ihren Sozialomat gestartet. Es soll Wählerinnen und Wählern helfen, sich über die sozialpolitischen Positionen der Parteien zu informieren. Die Direktorin der Diakonie Berlin-Brandenburg, Schlesische Oberlausitz Schön, sagte auf Radio 1, es würden keine Wahlvorschläge gemacht, sondern gezeigt, welche Konsequenzen die Wahlentscheidung für den sozialen Alltag habe. 12 von 17 Parteien haben im Sozialomat ihre Positionen zu den Bereichen Gesundheit, Wohnen, Pflege, Kinder und Jugend dargelegt. Im US-Bundesstaat Washington hat die Polizei einen 37-jährigen Mann festgenommen, der für die verheerenden Waldbrände verantwortlich sein soll. Er werde verdächtigt, das sogenannte Old Trails Fire ausgelöst zu haben, das am Samstag ausgebrochen war. Um die Stadt Spokane brennen derzeit mehrere Feuer. Nach Behördenangaben zerstörten sie mindestens 700 Gebäude und zwangen mehr als 60.000 Menschen, ihre Häuser zu verlassen. Nach dem verheerenden Erdbeben in Venezuela ist die Zahl der Toten auf mehr als 6.000 gestiegen. Tausende Menschen werden noch vermisst, teilte Parlamentspräsident Rodriguez mit. Mehr als 800 Gebäude wurden bei dem Beben beschädigt oder stürzten ein. Am 24. Juni war Venezuela von 2 Erdbeben der Stärke 7,2 und 7,5 erschüttert worden. Besonders betroffen waren der Bundesstaat La Guaira und die Region um die Hauptstadt Caracas. Soweit die Radio 1 Nachrichten. Weitere Meldungen bei rbb24.de.
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1: 9:30 und es ist schon richtig warm. 25 Grad in Berlin-Marzahn, auch in Cottbus 25 Grad oder in Frankfurt. Oder noch ein bisschen kühler ist es mit 19 Grad in Perleberg. Aber es wird heute überall richtig heiß. Bis zu 35 Grad in Döbern zum Beispiel sind heute drin. Und es gibt auch einige Wolken dazu und kann heute auch Schauer und Gewitter geben. An einzelnen Stellen ist es auch möglich, dass es Unwetter gibt mit Hagel oder sogar Starkregen.
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6: Auf Radio 1 A2 Magdeburg Richtung Berlin zwischen Ziesa und Wollin stockender Verkehr nach einem Unfall. Die A24 Hamburg Richtung Berlin ist zwischen Suckow und Putlitz nach einem Unfall gesperrt. Stadtverkehr Berlin Stau auf dem Stadtring A100 in Richtung Wedding zwischen Wechsstraße und Detmolder Straße mit 15 Minuten Verzögerung. In Richtung Treptow dauert es zwischen Hohenzollerndamm und Alboinstraße mindestens eine halbe Stunde länger. Friedrichshain, die Straße der Pariser Kommune, ist am Ostbahnhof voraussichtlich noch bis Donnerstag in beiden Richtungen gesperrt. Und aktuell ist zur S-Bahn nach einem Arzteinsatz kommt es auf den Stadtbahnlinien S3, 5, 7 und 9 noch zu Verspätungen und Ausfällen. Trotz alledem haben Sie weiterhin eine gute Fahrt.
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1: Guten Morgen.
0: Einen schönen guten Morgen. Und an dieser Stelle mal einen Gruß und einen Dank an alle SanitäterInnen und Rettungskräfte, die Tag für Tag für uns alle so tolle Arbeit leisten. So eine wichtige und auch heftige Arbeit.
1: Wie das ist, wenn man dabei auch noch befürchten muss, von Drohnen und Raketen beschossen zu werden, das sagt uns gleich Sanitäter Marc Friedrich von Ambulance for Kids. Denn er hilft seit Jahren in der Ukraine. Das ist Katie G. Pearson. Save me.

0: Katie G. Pearson, Save Me, gleich 9.38 Uhr.
1: Täglich wird die Ukraine von Drohnen und Raketen angegriffen. Insbesondere die Stadt Cherson wird von Russland terrorisiert. So beschreibt es der ORF-Korrespondent Christian Werschütz vor wenigen Tagen.
2: Ich habe noch keine Stadt in der Ukraine erlebt, die so geprägt ist durch den Drohnenkrieg. Man schaut mehr auf der Straße in die Luft, ob was kommt, als auf den Gehweg.
1: Und trotzdem fahren die freiwilligen Sanitäter von Ambulance for Kids an diese gefährlichen Orte. Ihre Mission? Schwerstverletzte und erkrankte Kinder, die auf medizinische Hilfe angewiesen sind, in Sicherheit zu bringen und zu versorgen. Immer mit dem Risiko, selbst Ziel von russischen Streitkräften zu werden.
3: Und wir sprechen jetzt mit dem Sanitäter und CEO von Ambulance for Kids, der gerade in Lviv ist. Guten Morgen, Marc Friedrich.
4: Guten Morgen nach Deutschland, hallo.
5: Guten Morgen.
3: Wir werden gleich auch ausführlich über die aktuelle Hilfesituation in der Ukraine reden, aber zunächst mal etwas, was ganz aktuell Sie anbieten können. Sie bieten jetzt nämlich auch Erste-Hilfe-Kurse für Kinder an. Wie kam es denn zu dieser Idee?
4: Ja, das ist korrekt. Und zwar waren wir im letzten oder im vorletzten Monat mit einem unserer Partner, Be an Angel, in Cherson in einem ganz besonderen Bunker, der nur für Kinder ist. Das bedeutet, die Kinder können sich da treffen, die haben dort Schule, die werden dort unterrichtet, die können dort Spaß haben, spielen, tanzen, was auch immer. Und der Leiter oder einer der Leiter dieses Bunkers, von der Organisation Silni Povilni, das bedeutet Strong Because Free, geführt wird, hat uns gefragt, ob wir uns nicht vorstellen können, auch mal so einen Kurs für die Kinder in dem Bunker zu machen. Warum ist das so wichtig? Weil die Kinder natürlich jeden Morgen auf dem Weg dahin eben dieser sogenannten humanen Safari, so spricht man in Cherson davon, der Russen ausgesetzt sind. Das bedeutet, die Russen gehen gezielt auf Zivilisten, jagen diese Zivilisten mit Drohnen, mit FPV-Drohnen und versuchen sie mindestens zu verletzen und leider auch nicht selten zu töten.
5: Wie vermitteln Sie denn Kindern lebensrettende Maßnahmen? Das ist wahrscheinlich anders als so ein Kurs für Erwachsene.
4: Genau, das ist es tatsächlich. Bei Erwachsenen würden wir sicherlich auch ein paar Bilder zeigen können. Davon haben wir bei den Kindern komplett abgesehen. Wir wollten den Kindern keine Schockbilder zeigen, weil wir der Meinung sind, dass die Kinder möglicherweise sogar schon erlebt haben, was ein normales Kind in einer normalen Umgebung eigentlich nicht erleben sollte. Deswegen haben wir das Ganze insbesondere mit den Kleineren auch ein bisschen spielerisch dargestellt. Das bedeutet, wir haben eine Art blinde Kuh zum Beispiel gespielt, wo die Kinder die Augen verbunden bekommen haben und dann diese Tourniquets, das sind so Teile wie so eine Bandage, sag ich mal, womit man einen Arm oder eine Beinverletzung, in der Regel eine Amputation oder eine massive Blutung, abbinden kann. Und die mussten sie dann halt eben blind korrekt platzieren, sehr stramm zuziehen, dass es auch funktioniert. Einfach, um denen auch die Sicherheit zu geben, ja, wir sind Kinder, aber wir können das trotzdem schaffen.
3: Ich stelle mir das organisatorisch auch gar nicht einfach vor. Wie kommen denn die Kinder da zu Ihnen?
4: In dem Fall werden die Kinder von ihren Eltern, in der Regel, wenn die dann zum Beispiel zur Arbeit gehen, meistens sind das Polizisten, Feuerwehrleute, Armeeangehörige, die halt eben Cherson nicht verlassen haben, sondern versuchen, Cherson zu verteidigen. Und die Kinder wollen natürlich bei ihren Eltern leben. Und die bringen sie dann zum Beispiel vor der Arbeit, vor dem Schichtbeginn, wie auch immer, in diesen Bunker. Und dort bleiben die Kinder dann den ganzen Tag über.
5: Erste-Hilfe-Kurse für Kinder, eine neue Aktion von Ambulance for Kids. Gleich sprechen wir über die aktuelle Hilfssituation in der Ukraine und auch über einen sehr speziellen Krankentransport.

0: zerstört. Welchen Eindruck haben Sie, wie die Kinder mit diesem Krieg umgehen?
1: Also das, was ich erlebe, wenn wir mit den Kindern arbeiten, ist, dass sie erstaunlich gut damit umgehen können. Die Kinder wissen sehr wohl, was passiert. Wenn man sie fragt, wissen sie auch, dass wir hier ständig in Gefahr leben, von Drohnen angegriffen zu werden oder von Artillerie oder was auch immer. Das hat mich tatsächlich ein bisschen sogar schockiert, würde ich sagen. Ich war extrem überrascht, was die Kinder wissen, auch was das Training selbst betrifft, wie man Blutungen stillt. Sie wissen durchaus, dass man so schnell wie möglich diese Blutung stoppen muss, weil klar, ohne Blut kann ein Mensch nicht leben. Und wie das geht, wie man das am besten machen kann und vor allem am schnellsten, das ist das, was wir denen gezeigt haben.
2: Wir wollen noch kurz auf etwas schauen, was Sie in dieser Woche beschäftigt. Sie werden ein Baby von der Ukraine nach Deutschland transportieren. Was passiert da genau und wie gefährlich ist das für alle Beteiligten?
1: Am gefährlichsten ist es natürlich für das Baby selbst, weil solche Transporte immer sehr, sehr viel Transportstress, davon sprechen wir, für das Kind bedeutet. Man muss sich vorstellen, das Kind ist 7 Monate alt, das Kind ist beatmet, aber wach. Das Kind hat eine extrem seltene Fehlbildung an einem Gefäß im Gehirn, ist aber ansonsten recht normal entwickelt. Und diese seltene Erkrankung, da gibt es nur ganz wenige Kliniken, die das überhaupt behandeln. Eine davon ist eben in Deutschland, in Nordrhein-Westfalen, wo wir das Kind dann auch hinfahren werden. Aber der Transport, das sind so circa 15 bis 16 Stunden, die wir unterwegs sein werden. Sowas muss natürlich gut geplant sein. Und da sind wir heute dran. Das heißt, heute, beziehungsweise auch die Tage davor schon, haben wir ein bisschen geplant. Und heute werden wir das Kind nochmal besuchen, gucken, wie es dem Kind geht, mit der Ärztin nochmal sprechen, die uns auch begleitet. Die Ärztin selbst ist schon ganz viele Evakuierungen mit uns gefahren. Von daher sind wir da ein sehr erfahrenes Team heute.
2: Ja, aber Sie fahren auch Sie selbst natürlich durch Kriegsgebiet. Sie setzen bei Ihrer Arbeit täglich Ihr Leben aufs Spiel. Was motiviert Sie und welche Unterstützung wünschen Sie sich vielleicht auch für Ihre Arbeit?
1: Tja, was motiviert mich? Weil für mich Wegsehen keine Option ist. Ich habe 2022 die Bilder von der Geburtsklinik in Mariupol gesehen, die mich extrem schockiert haben. Und ich sehe und höre auch immer wieder Geschichten, die man auch erzählt bekommt von Menschen. Es gibt hier kaum Menschen, die noch nicht einen Menschen im Umfeld, im näheren Umfeld verloren haben. Und wenn man dann am Ende auch mal Bilder bekommt von Eltern, dessen Kinder wir gerettet haben und sieht, wie die aufwachsen können, wie es denen geht heute, dann ist das unser Lohn. Das ist unsere Motivation, auch immer weiterzumachen. Was Sie gerade ansprachen, was wir uns wünschen würden, wir suchen seit mehr als 2 Jahren einen Schirmherrn oder eine Schirmfrau, die vielleicht ihre Berühmtheit nutzen kann, um uns bekannter zu machen, um uns mehr Reichweite, um uns eine Stimme zu verleihen. Leider ist es so, wir haben ganz viele Menschen angeschrieben, das ging bis zur First Lady der Bundesrepublik Deutschland. Wir bekommen so gut wie nie auch nur eine Antwort zurück. Das heißt, es erfolgt in der Regel keine Reaktion. Und das ist sehr, sehr, sehr frustrierend. Also, wenn ich einen Aufruf machen darf, bitte, liebe berühmte Menschen in Deutschland, wir haben, weiß Gott, genug. Wir würden uns unglaublich freuen, wenn irgendjemand von euch uns bereit wäre, eine Stimme zu geben.
0: Ich glaube, Sie haben sehr gute Argumente geliefert für die Menschen, die sich angesprochen fühlen dürften. Ambulance for Kids heißt die Organisation. Was da in der Ukraine gearbeitet wird, hat er uns geschildert, Sanitäter und CEO von Ambulance for Kids. Wir danken Ihnen für Ihre Arbeit und für dieses Gespräch. Marc Friedrich, alles Gute.
1: Dankeschön. Liebe Grüße nach Deutschland.
2: Tschüss. Machen Sie es gut.
1: Ja. Ciao. Yeah.

0: Mountain Goats. Charlie Sheen reaches out to the fats. 9.52 Uhr.
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7: Wir schauen schon mal kurz voraus auf die gleich folgenden 10 Uhr Nachrichten mit Micha Mellinger. In den USA wächst der Widerstand gegen Politik von Präsident Trump. 25 der 50 Bundesstaaten haben gegen die neuen Zölle geklagt, die Trump erlassen hat, Micha.
8: Von den teils empfindlichen Aufschlägen sind rund 60 Staaten betroffen, darunter auch die EU. Und die demokratisch regierten US-Bundesstaaten berufen sich auf ein jüngstes Urteil des Supreme Courts, der Trumps Kompetenzen bei den Zöllen beschnitten hatte.
0: Das hören Sie gleich in den Nachrichten um 10. Danach geht's hier weiter mit Marion Brasch.
7: Ja.
0: Und wir hören uns morgen wieder, wenn Sie mögen.
7: Tschüss und viel Spaß mit George Michael und Freedom hier noch.

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2: Der spanische Ministerpräsident Sánchez ist wegen der Lage in der Exklave Ceuta in der EU unter Druck geraten. Der Ansturm von bis zu 60.000 Migranten löste bei vielen anderen EU-Ländern Kritik aus. 22 Staats- und Regierungschefs sprachen sich in einem offenen Brief gegen die spanische Migrationspolitik aus. Heute beraten die EU-Innenminister über das Thema. Die sicherheitspolitische Sprecherin der Grünen im Bundestag, Nanni, erwartet jedoch keinen entscheidenden Erkenntniszuwachs von der Videokonferenz.
3: Wenn man jetzt die Hintergründe genauer erfahren will, dann ist es auch wichtig zu wissen, wussten die spanischen Nachrichtendienste etwas? Gibt es vielleicht sogar noch andere Staaten, die hier involviert sind? Das kann ich ja gar nicht machen, wenn ich eine Videokonferenz mache. Das ist viel zu angreifbar. Deswegen fürchte ich, dass wir heute einige auf den Tisch hau-mäßige Parolen hören werden. Ein bisschen Härte wieder gefordert wird, wie das üblich ist in solchen Fällen. Aber nicht wirklich ermittelt wird, was da passiert ist. Und ich will das nochmal sagen, es sind über 70 Menschen gestorben.
2: Die Sicherheitsexpertin der Bundestagsfraktion von Bündnis 90 Die Grünen, Sarah Nanni, auf Radio 1. In den USA klagen 25 Bundesstaaten gegen die von Präsident Trump neu eingeführten Zölle. Die Regierung hatte sie Ende Juli gegen 60 Handelspartner verhängt, auch gegen die EU. Beteiligt an der Klage sind unter anderem die Bundesstaaten New York, Kalifornien, Arizona und Colorado. Aus New York, Giselle Uka.
4: Sie sehen darin den Versuch, an Zöllen festzuhalten, die der oberste Gerichtshof im Februar für rechtswidrig erklärt hatte. Begründet wurden die jüngsten Zölle mit angeblich unzureichendem Vorgehen der betroffenen Länder gegen Zwangsarbeit. In der beim US-Gericht für internationalen Handel in New York eingereichten Klageschrift sprechen die demokratischen Bundesstaaten von einem Vorwand. Es gebe keinen sachlichen Zusammenhang zwischen dem angeblichen Problem der Zwangsarbeit in internationalen Lieferketten und den pauschalen globalen Zöllen der Trump-Regierung.
2: 6 Wochen vor der Berlin-Wahl hat die Diakonie ihren Sozialomat gestartet. Das Online-Tool soll Wählerinnen und Wählern helfen, sich über die sozialpolitischen Positionen der Parteien zu informieren. Die Direktorin der Diakonie Berlin-Brandenburg-Schlesische Oberlausitz-Schön sagte auf Radio 1, es werde gezeigt, welche Konsequenzen die Wahlentscheidung für den sozialen Alltag habe.
5: Wir alle wissen, dass jeder und jeder von uns jeden Tag mit sozialen Fragen befasst sind, die ganz konkret ihr privates Leben und ihr allgemeines Leben betreffen. Und deswegen setzen wir auch das Soziale in den Mittelpunkt. Bundespolitisch kann man gerade in den Umfragen wahrnehmen, dass die sozialen Fragen im Zentrum des Interesses der Bevölkerung stehen. Und genau das rollen wir jetzt über Berlin aus und sagen, Berlin, frage dich, wo geht deine soziale Zukunft hin?
2: Die Direktorin des Diakonischen Werkes Berlin-Brandenburg-Schlesische Oberlausitz, Ursula Schön, auf Radio 1. In Berlin ist die Zahl der älteren Menschen, die Grundsicherung und Wohngeld erhalten, deutlich gestiegen. Das geht aus der Antwort der Bundesregierung auf eine Anfrage der Linksfraktion hervor, die RBB24-Recherche vorliegt. Die Werte gelten als deutliche Indikatoren für eine zunehmende Altersarmut. Thorsten Mandalka.
6: In der Hauptstadt waren demnach Ende 2025 mehr als 60.000 Menschen oberhalb der Regelaltersgrenze auf Grundsicherung angewiesen. Das sind 50% mehr als vor 9 Jahren. Damit liegt Berlin klar über dem Bundesdurchschnitt. Die Zahl der Wohngeldempfänger im Alter hat sich von 2015 bis 2024 fast vervierfacht auf mittlerweile gut 33.000 Berlinerinnen und Berliner. Dieser Wert deutet darauf hin, dass die steigende Wohnkostenbelastung für ältere Hauptstadtbewohner zu einem wesentlichen finanziellen Risiko wird. Auch deutschlandweit ist eine drastische Zunahme von Wohngeldempfängern im Alter festzustellen.
2: Soweit die Radio 1 Nachrichten. Weitere Meldungen bei rbb24.de.
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7: Heute gibt's mal Sonne, mal dichte Wolken und über den Tag verteilt Zeit und gebietsweise Regen oder einzelne kräftige Schauer und Gewitter. Sehr schwül wird's bei maximal 31 bis 36 in Berlin bei 34 Grad.
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2: Auf Radio 1 Vorsicht auf der A11 Berlin Richtung Stettin zwischen Bernau Nord und Wandlitz. Behinderungen durch eine ungesicherte Unfallstelle. A10 westlicher Berliner Ring Richtung Dreieck Havelland zwischen Dreieck Werder und Großkreuz. Stehen Sie an der Baustelle etwa 10 Minuten im Stau. Stadtverkehr Berlin, Stauschwerpunkt ist aktuell der Stadtring A100 Richtung Treptow zwischen Schmargendorf und Albuinstraße. Dauert es an einer Tagesbaustelle eine Dreiviertelstunde länger. In Richtung Wedding stockt es zwischen Wechsstraße und Detmolder Straße, dort mit plus 10 Minuten. Siemensstadt. Der Siemensdamm ist zwischen Wohlrabedamm und Ohmstraße wegen einer Gashavarie in beiden Richtungen gesperrt. Stau in Richtung Spandau ab Jakob-Kaiser-Platz und auf den Umfahrungen über Charlottenburg-Nord. Stadteinwärts gibt es einen langen Stau auf dem Rohrdamm und dem Fürstenbrunner Weg. Und aktuelles zur S-Bahn. Nach Arzteinsätzen kommt es auf der Ringbahn sowie auf den Stadtbahnlinien S3, 5, 7 und 9 zu Verspätungen und Ausfällen. Trotz alledem haben Sie weiterhin eine gute Fahrt.
7: Danke, Michael.
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7: So ist es. Tag.

The Time Is Now, Molokor aus dem Jahr 2000. Gut gealtert, kann man an der Stelle, glaube ich, sagen, zu diesem Song. Schön, dass Sie an diesem Vormittag teilnehmen, an dieser Sendung. Das ist sehr, sehr schön. Und schön, dass Sie da sind. Diese Worte können wir in der nächsten Woche auch zu einem Künstler sagen, der nach Berlin kommen wird, um den großen Sendesaal des RBB zu verzaubern. Will Oldham, besser bekannt als Billy Prince Bonnie, einer der enigmatischsten und auch eigenwilligsten Singer-Songwriter überhaupt, und einer der produktivsten auch. Auf sein Konzert am 11. August, also in genau einer Woche, am nächsten Dienstag, bereiten wir Sie, beziehungsweise bereitet Sie MC Lücke gleich liebevoll vor. Aber vorher hören wir noch Musik von More More featuring Celeste Like Heaven.

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1: Und da widmen wir uns jetzt Will Oldham alias, und jetzt sage ich es richtig, Bonnie Prince Billy. Da kann man schon mal irgendwie mit den vielen Bs und Ps durcheinander kommen. Also Bonnie Prince Billy, der 1970 aus Kentucky kommende bzw. dort geborene Singer-Songwriter, gilt als einer der faszinierendsten und eigenwilligsten Künstler unserer Zeit. Er wirkt mitunter vielleicht ein bisschen kauzig, aber er schenkt uns nun schon seit über 25 Jahren sehr besondere und emotionale Songs. Bonnie Prince Billy ist ein sehr kluger und sehr genauer Beobachter unserer Gesellschaft, und in der Melancholie, die seine Musik ausmacht, wohnt immer auch eine trostspendende Leichtigkeit. Genau diese Mischung ist es, weshalb ihm so viele Menschen auf der ganzen Welt so gerne zuhören. Und in einer Woche, auch bei uns in Berlin, wenn Bonnie Prince Billy am 11. September, also nächsten Dienstag, im RBB-Sendesaal spielt, im Gepäck hat er sein neues Album We Are Together Again, und darüber spreche ich jetzt mit meinem Kollegen MC Lücke. Hallo MC.
2: Hallo Marion.
1: We Are Together Again, also der Titel klingt wirklich programmatisch. Menschen nach einer Trennung, die wieder zusammenkommen, könnte man vermuten, aber vielleicht sogar die Aufforderung, zusammenzukommen oder gar zusammenzustehen, oder?
2: Genau so verstehe ich den Albumtitel auch. Als Singer-Songwriter stehen bei Bonnie Prince Billy ja die Texte ehedem im Vordergrund, und er verfügt schon seit langem über eine treue weltweite Fangemeinde. Aber jetzt scheint er uns vereinen zu wollen, im Glauben und im Kampf um das Gute, auch und gerade in der Musik. Hätte es in meiner Jugend bereits Streaming gegeben, wäre ich ganz sicher kein Musiker geworden, erklärt uns der Sänger nachfolgend.
3: If music was streaming when I was in my teens, I would never have ever been involved with making music.
2: Never ever. Billy hasst Streaming, weil dort seiner Meinung nach Wissen und Gemeinschaft verloren gingen. Er ist Traditionalist, sieht sich in einer Reihe mit Songschreibern, von denen er lernen durfte. Will Oldham, alias Bonnie Prince Billy, hatte keine einfache Kindheit. Er beschreibt sie nachfolgend als isoliert. Die Musik war von jeher sein bester Freund. Und das Bewusstsein, sowohl in einer langen Tradition von traurigen Songschreibern zu stehen, als auch das Wissen darum, dass es vielen Menschen genauso so geht wie ihm, das hat ihm in seiner Jugend Kraft gegeben. Den Glauben an eine weltweite Gemeinschaft, die Menschen akzeptiert, und seien sie auch noch so schrullig und eigenwillig impliziert wie er selbst. Diesen Glauben will uns Billy mit den Songs seines neuen Albums We Are Together Again vermitteln.
3: I had a relatively isolated childhood, so that one idea of making songs and making records is that I know I have a community in the world, no matter how strange and twisted your thoughts are and your emotions are. When you feel alone, finding and or building the connection to the other human beings that are indeed a part of your community.
1: Stichwort Gemeinschaft bzw. Community. Bonnie Prince Billy bringt ja nun schon seit über 25 Jahren die Leute zusammen. 1999 war es, als sein Song I See a Darkness die Herzen im Sturm eroberte.

0: I See a Darkness, das war der Titelsong des sechsten Albums von Will Oldham und das erste unter seinem aktuellen Künstlernamen Bonnie Prince Billy. Und damit schafft er ja was Wunderbares, MC, ein trauriges Lied, das nicht nur Balsam für die Seele ist, sondern auch froh machen kann, weil wir uns verstanden fühlen. Und das ist ja durchaus auch die Intention von Bonnie Prince Billy, oder?
1: Ja.
0: Also von der Dunkelheit ins Licht?
1: Ja, von der Dunkelheit ins Licht. Es klingt fast schon religiös, aber genau so ist es. Billy Prince Billy ist ja nicht nur schlau und einfühlsam, sondern in erster Linie ein exzellenter Musiker und Songschreiber, der eben weiß, wie es geht und der uns nachfolgend sein Erfolgsrezept verrät. Kein Thema kann so traurig sein, als dass ich es nicht in eine klare Popstruktur führen könnte. Strophen, Brücken und Refrains im Wechsel, schon fühlt sich alles etwas leichter an.
2: With I See a Darkness, I thought, I'm gonna be a singer of songs. And the songs will have verses, choruses and bridges. Once you do that, then if you can apply an idea that is heavy or dark and it becomes light right away, because it's not so dark that I can't apply a structure to it.
0: Ja, also merke, dunkle Songs brauchen Struktur und darauf versteht sich der US-amerikanische Singer-Songwriter ganz fantastisch. Wenn Sie diese These live überprüfen wollen, dann empfehlen wir Ihnen das Konzert von Bonnie Prince Billy, da war es wieder, heute in genau einer Woche am Dienstag, den 11. August im großen Sendesaal des RBB, präsentiert von Radio 1. Und nicht nur das, wir laden Sie jetzt ein, bei der Berliner Live-Premiere des neuen Albums We Are Together Again dabei zu sein. Sie müssen nicht weiter tun als anrufen. 0331 70 99 111. Und wir hören aus diesem Album jetzt zum Abschluss den Song Hey Little. Vielen Dank und fürs Lust aufs Konzert machen, MC Lücke.
1: Sehr gerne. Dankeschön.
0: Dankeschön, MC.

Hey Little, das war Bonnie Prince Billy von seinem sehr schönen neuen Album We Are Together Again, mit dem er nächste Woche, nächsten Dienstag nach Berlin kommt. Er spielt im großen Sendesaal und die Karten, die wir gerade verlost haben, die waren natürlich sehr begehrt und sind natürlich weg.

0: 30er Singer-Songwriter-Pop aus Australien von Courtney Barnett. Sie hat im April ein neues Album veröffentlicht. Creature of Habit heißt es. Und sie kommt im Herbst nach Berlin, im Oktober, glaube ich, sogar. Was heißt sogar? Also am 5. Oktober spielt sie in Berlin im Huxleys. Und wir präsentieren dieses Konzert selbstverständlich, wie auch dieses hier.
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Eine Cumbia aus Staub. Cumbia del Povo, das war ein Calexico. Und wir haben natürlich jede Woche ein Album der Woche, auch in dieser Woche. In diesem Fall von Alevia, eine in London lebende äthiopisch-ägyptische Musikerin, die mit Zero, so heißt das Album, ein sehr spirituelles Debüt gemacht hat. Und das stellen wir Ihnen gleich vor, das Album der Woche. Vorher noch Musik von Alicia Keys und Girl on Fire.

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1: Die Null hat ein Imageproblem. Sie steht für Leere, für Abwesenheit, für nichts. Dabei steckt in ihr so viel Symbolik und Kraft. Sie kann Systeme lahmlegen, die Mathematik revolutionieren und ganze Philosophien ins Wanken bringen. Und die britische Musikerin Aaliyah macht aus ihr den Ausgangspunkt ihres Debütalbums, Zero. Die in London lebende Künstlerin verbindet darauf die musikalischen Erzählungen ihrer ägyptischen, sudanesischen und äthiopischen Herkunft mit House, R&B, Hip-Hop und Elektro. Die Botschaft dahinter? Bisweilen beginnt alles genau dort, wo andere nur ein Nichts sehen.

0: My father was born and raised, he's Egyptian, but he was born and raised in Khartoum, in Sudan. And I was born in Saudi. So my whole kind of lineage is that region, you know, and the history of that region is ancient.
1: Ihre Herkunft verstehe sie als Teil einer jahrtausendealten Geschichte, sagt Alawiya. Ihr Vater sei Ägypter, geboren und aufgewachsen im sudanesischen Khartoum. Sie selbst sei in Saudi-Arabien geboren. Ihre familiären Wurzeln liegen damit in einer Region, deren Geschichte und kulturelles Erbe weit zurückreiche. Diese Vielschichtigkeit ist auch in ihrer Musik spürbar. In Klängen, Rhythmen und Traditionen, die sowohl Vergangenheit und Gegenwart als auch verschiedene Kulturen miteinander verweben. Vorbild war der Ort, an dem sie aufgewachsen ist. London.
0: Obviously, London is a melting pot in itself. But, you know, I lived in a block that had a Kosovan family, that had a Kenyan family, that had Somali, that had Jamaica, and that had, you know, like Nigeria, and just had like in one block, you know, there was literally all types of cultures, different classes my whole life.
1: Schon als Kind

0: love driving. I love cars. I think it's like the motion. It's kind of a, it's a cool third space, you know? So I get a lot of ideas in the car. And sometimes I love being driven. Sometimes I love to drive. Maybe it's a control thing, or maybe I just like love it. I don't know.
1: Sie liebe Autos und sie liebe vor allem die Bewegung, die mit dem Fahren verbunden sei, sagt Alawiya. Ob sie selbst am Steuer sitze oder gefahren werde. Das Unterwegssein habe für sie etwas Besonderes. Das Auto ist so etwas wie ein Zwischenraum, eine Zwischenwelt, in der die Gedanken fließen und neue Ideen entstehen. Vielleicht habe ihre Begeisterung auch mit Kontrolle zu tun. Sicher ist, bei Alawiya ist das Auto mehr als ein Fortbewegungsmittel. Es ist ein kreativer Resonanzraum und das Autoradio eine Inspirationsquelle. Welcher Sender läuft? Nun, laut Song ist es der folgende. Kairo FM. Alawiya von ihrem Debütalbum Zero.

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0: Tut mir nochmal leid, wegen gestern.
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4: Lina Lapeliti, Remake Years Out of Hours Ausstellung im Hamburger Bahnhof. In der historischen Halle des Hamburger Bahnhofs breiten sich 400.000 Holzwürfel auf dem Boden aus. Sie türmen sich zu Stapeln, verbinden sich zu architektonischen und dann wieder zu hügelartigen Strukturen. Die Holzklötze gehen durch die Hände von Performern und von Besuchenden, sodass die hölzerne Landschaft sich ständig verändert. Der Raum ist mit singenden Stimmen gefüllt. Es sind Lieder, die auf Gedichten basieren. Es geht um Gemeinschaft, Liebe, Verlust und Hoffnung. Die litauische Künstlerin Lina Lapeliti stellt mit ihrem Werk Fragen nach dem, was bleibt und was vergeht. Lina Lapeliti, Remake Years Out of Hours, Ausstellung im Hamburger Bahnhof. 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
11: Bundeskartellamt eröffnet Verfahren gegen deutsche Raffineriebetreiber. Bundesregierung bereitet neuen Zivildienst vor und das Wetter schwül mit Regen und Gewittern bei 31 bis 36 Grad. Mehr dazu gleich in den Radio 1 Nachrichten. Bis dahin noch die Black Pumas und Colors.

0: genau 11.
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2: Gleich geht's los. Ich habe gerade ein technisches Problem.
0: Kann ich dir helfen?
2: Jetzt geht's los.
0: Okay.
2: Das Bundeskartellamt hat Verfahren gegen sämtliche Raffineriebetreiber in Deutschland eingeleitet. Damit will die Behörde herausfinden, wie die derzeit hohen Spritpreise zustande kommen. Anne Burkhardt.
3: Sie will herausfinden, welche Kosten den Mineralölkonzernen wirklich entstanden sind und ob die Preise dadurch gerechtfertigt werden können. Das Bundeskartellamt blickt außerdem schärfer auf die 12-Uhr-Regelung. Im Juli haben mehr Tankstellen die Verordnung missachtet als zuvor und zu abweichenden Zeiten die Spritpreise erhöht. Eine stärkere Überwachung, auch mit Hilfe der Bundesländer, soll den Kunden helfen, dass sie an den Zapfsäulen nicht abgezockt werden.
2: Die Bundesregierung bereitet sich offenbar auf die Wiedereinführung des Zivildienstes vor. Wie die Bild-Zeitung berichtet, hat das Familienministerium große Verbände und Organisationen nach Kapazitäten für Wehrdienstverweigerer angefragt, falls die Wehrpflicht wieder eingeführt wird. Nicole Markwald.
4: Fast alle, nämlich 22 der 23 Verbände, gaben an, dass sie grundsätzlich bereit wären, im Falle einer Reaktivierung einer Wehrpflicht Wehrersatzdienstleistenden ein vielfältiges Angebot zu machen. Das bestätigte ein Sprecher des Familienministeriums der Bild-Zeitung. Aktuell gibt es keinen Zivildienst, weil es auch keine Wehrpflicht gibt, so der Sprecher. Aber falls die einmal nötig werden sollte, wolle man die Basis für einen modernen Zivildienst schon vorbereitet haben. Seit Anfang des Jahres gilt in Deutschland ein neuer Wehrdienst. Sollten sich allerdings nicht genügend Freiwillige finden, kann der Bundestag über eine sogenannte Bedarfswehrpflicht entscheiden.
2: Unionsfraktionschef Frei hat Änderungen am Rentenpaket abgelehnt. Bei Welt TV sagte der CDU-Politiker, die Koalition habe vereinbart, die Vorschläge einer Expertenkommission vollständig umzusetzen. Chris Berndt-Roh.
5: Frei verweist darauf, dass in der Rentenkommission der Bundesregierung geballte Fachexpertise versammelt gewesen sei. Er sehe nicht, warum Bundestagsabgeordnete oder Ministerpräsidenten zu klügeren Entscheidungen kommen sollten. 7 der 16 Ministerpräsidenten setzen sich mittlerweile dafür ein, die Möglichkeit einer vorzeitigen abschlagsfreien Rente für besonders langjährig Versicherte zu erhalten. Frei verweist auf eine Einigung innerhalb der Regierungskoalition, das Rentenpaket vollständig umzusetzen. Das zuständige Arbeits- und Sozialministerium von SPD-Chefin Bärbel Baas arbeitet gerade an dem entsprechenden Gesetzentwurf. Bis Ende des Jahres will die Koalition die Rentenreform umsetzen.
2: 6 Wochen vor der Berlin-Wahl hat die Diakonie ihren Sozialomat gestartet. Das Online-Tool soll Wählerinnen und Wählern helfen, sich über die sozialpolitischen Positionen der Parteien zu informieren. Die Direktorin der Diakonie Berlin-Brandenburg, Schlesische Oberlausitz-Schön, sagte auf Radio 1, es werde gezeigt, welche Konsequenzen die Wahlentscheidung für den sozialen Alltag habe.
6: Wir alle wissen, dass jeder und jeder von uns jeden Tag mit sozialen Fragen befasst sind, die ganz konkret ihr privates Leben und ihr allgemeines Leben betreffen. Und deswegen setzen wir auch das Soziale in den Mittelpunkt. Bundespolitisch kann man gerade in den Umfragen wahrnehmen, dass die sozialen Fragen im Zentrum des Interesses der Bevölkerung stehen. Und genau das rollen wir jetzt über Berlin aus und sagen, Berlin, frage dich, wo geht deine soziale Zukunft hin?
2: Die Direktorin des Diakonischen Werkes Berlin-Brandenburg, Schlesische Oberlausitz, Ursula Schön auf Radio 1. Und soweit die Radio 1 Nachrichten. 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
7: Ja, hier regnet es schon ordentlich. Das wird wahrscheinlich in Brandenburg und auch Berlin des Weiteren auch der Fall sein. Also es gibt mitunter noch Sonne, aber zunehmend dichte Wolken und über den Tag verteilt Zeit- und gebietsweise Regen oder einzelne kräftige Schauer und Gewitter. Es ist sehr schwül bei maximal 31 bis 36, in Berlin bei 34 Grad.
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2: Radio 1 A10, westlicher Berliner Ring Richtung Dreieck Havelland, zwischen Großkreuz und Vöben stehen Sie 10 Minuten an der Baustelle im Stau. A11, Berlin Richtung Stettin, zwischen Wandlitz und Lanke ist die Autobahn nach einem Unfall gesperrt. Zurzeit Stau ab Bernau Nord. Stadtverkehr Berlin, große Probleme weiterhin auf dem Stadtring A100 in Richtung Treptow zwischen Schmargendorf und Alboinstraße. Dauert es an einer Tagesbaustelle bis zu eine Stunde länger. In Richtung Wedding stockt es zwischen Wechsstraße und Detmolder Straße mit plus 10 Minuten. Siemensstadt auf dem Siemensdamm stadteinwärts ist in Höhe Wohlrabedamm nach einer Gashaverie noch die rechte Spur gesperrt. Es staut sich noch auf der Umfahrung über den Fürstenbrunner Weg in Westend. Wilhelmsruh, der Schönholzer Weg, ist ab Schillerstraße in Richtung Germanenstraße wegen Tiefbauarbeiten bis Ende des Monats gesperrt. Und Wilhelmstadt, die Wilhelmstraße, ist zwischen am Omnibushof und Heerstraße in Richtung Gatow bis nächste Woche Freitag gesperrt. Bauarbeiten bei der S-Bahn zwischen Hermannstraße und Tempelhof fahren wegen Bauarbeiten bis Sonntag keine Züge. Das betrifft die Ringbahn sowie die S46 und 47. Ein Ersatzverkehr mit Bussen ist eingerichtet. Trotz alledem haben Sie weiterhin eine gute Fahrt.
7: Danke, Micha.
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7: Und hier wird gleich gespielt, dass es nur so ein Art hat. Also das heißt, wir spielen natürlich nicht. Aber wir legen Ihnen Spiele ans Herz. Videospiele in dem Fall. Das Videospiel der Woche präsentiert Ihnen gleich unser Herr von Keil. Aber vorher haben wir noch ein bisschen Musik. Tame Impala ist das. 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

0: Musik aus New York City von den Overcoats war das.
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0: Und da ist er.
2: Hallo.
0: Hallo Magnus, wie schön, dass du da bist. Du bist ja heute voller krimineller Energie, gewissermaßen.
2: Ja. Offiziell sogar.
0: Offiziell sogar, genau. Aber so ein bisschen Miss Marvel steckt ja wahrscheinlich in jedem von uns, der oder die so Krimis lieben. Je vertrackter und absurder so ein Kriminalfall wird, umso mehr Spaß macht es ja auch, ihn zu lösen.
2: Ja.
0: In diesem Fall handelt es sich um The Mermaid Mask. Das ist genau so ein Fall, das Spiel kommt, wie Miss Marple natürlich auch aus England, ist diesen Monat erschienen und wird seitdem von der Presse sehr, sehr gefeiert. Und du bist der Spur der Mermaid Mask, also der Maske der Jungfrau, ebenfalls gefolgt und erzählst uns jetzt mehr darüber. Mhm. Was ist denn da für ein Verbrechen begangen worden und was hat es mit dieser Maske auf sich?
2: Das wissen wir erstmal nicht, aber was wir wissen, es geht um eiskalten Mord. So sieht's zumindest zunächst aus. Wir ermitteln an Bord eines U-Boots. Und dessen Kapitän, Magnus Mortuga, der heißt wie ich, wird aufgefunden mit durchgeschnittener Kehle.
3: So, this is where Magnus Mortuga died. It's just like the case file said. He landed on his back with the cauldron at his feet.
4: He was killed by getting cut across the neck, right?
3: Yeah, you can see that's where the blood came from.
4: But there's no weapon, no knife or anything?
3: Nothing.
2: Keine Waffe wurde gefunden, kein Messer oder sowas. Sie sprechen jetzt hier Englisch, ne? Du hast aber im Spiel natürlich deutsche Untertitel drunter. Was das Ganze aber noch umso seltsamer macht, der Raum, wo das Ganze passiert ist, war von innen verschlossen. Und in diesem Raum befand sich nichts weiter als so ein leerer, alter Steinkessel mit einem schweren Metalldeckel, der aber, Aussagen zufolge, noch niemals zuvor geöffnet worden ist. Und jetzt steht er da auf einmal offen. Also so wie es aussieht, hat Kapitän Mortuga diesen Kessel geöffnet und was auch immer sich da drin befunden hat, ist jetzt verschwunden. Und Mortuga ist tot.
0: Okay, da freust du dich, oder?
2: Ja, das ist spannend, oder
0: ja,
2: nicht?
0: Ja, total.
2: Das ist jetzt die Frage, was ist hier passiert? Ne? Also alle Hoffnungen ruhen jetzt auf den Schultern des berühmten Detektivs Grimoire und dessen rechte Hand Sally, also auf uns.
0: Ah ja, okay, verstehe. Und ich erinnere mich noch so an diese herrlichen Point-and-Click-Adventures. Ist das so in dieser, also ist es ein klassisches Detektivspiel oder wie funktioniert das
2: es
0: genau?
2: Es ist genau so ein wundervoll altmodisches Point-and-Click-Adventure, an die du dich gerade erinnerst. Das heißt, wir sehen so statische Bildschirme immer, manövrieren uns dann ganz einfach durchklicken da in der durch die Umgebung. Und natürlich dreht sich dabei alles um Detektivarbeit. Ne? Wir sind die ganze Zeit über an Bord dieses U-Boots. Wir verhören die Zeugen. Wir untersuchen die Räume einer nach dem anderen nach Hinweisen, stellen dann Beweisketten auf und so weiter und so weiter. Dabei begegnen uns auch immer wieder ein paar sehr gut konstruierte Rätsel auch, angefangen bei so ganz einfachen Zahlenrätsel, Rätsel, wo man irgendwelche Dinge sortieren muss, bis hin zur Konstruktion von Sätzen, wo du Wörter anordnen musst, so dass die Aussage am Ende stimmt. Also ganz lustige, kreative Sachen. Und so fügt sich dieses große Mordpuzzle Stück für Stück zusammen. Und ich kann dir auch sagen, es kann nicht schaden, sich dabei auch wirklich ein paar echte Notizen zu machen, nebenbei auf dem Stück Papier. Denn in guten Krimis ist das ja üblich. Die Lage ist komplexer, als das erstmal den Anschein macht.
0: Das heißt, wenn du sagst, auf einem richtigen Stück Papier, also man hat ja auch manchmal so eine digitalen Notizbücher, wo man irgendwas notieren
2: kann. Kannst du auch.
0: Aber, okay, alles klar. Also was ja einen guten Krimi ausmacht, der muss gut geschrieben sein, damit er funktioniert. Wer hat sich das überhaupt ausgedacht in dem Fall?
2: Das sind zwei Brüder aus London, Adam und Tom Vian. Adam hat sich die Story und diese ganzen Rätsel ausgedacht. Tom hat sich um die technische Umsetzung gekümmert, das Ganze programmiert. Dann kommt noch mal so eine Handvoll Leute dazu, zum Beispiel eine Art Designerin, die sämtliche Figuren und Hintergründe richtig von Hand gezeichnet hat. Also das ganze Spiel hat so einen wunderbar cartoonigen, knallbunten Stil. Ist also keine düstere Mordgeschichte, wie man das jetzt denken würde. Und auch der Soundtrack wurde von einem richtig echten Orchester eingespielt. Hör mal. Da ist man gleich auf hoher See, oder?
0: Genau.
2: und klingt noch nicht so düster. Da ist wahrscheinlich die Leiche noch nicht entdeckt worden.
0: Ja, nee, toll.
2: Also du hörst, hier steckt wahnsinnig viel echte, handgemachte und vor allen Dingen aufwendige Arbeit drin. Und das ist für so ein kleines Projekt auch gar nicht so üblich.
0: Ah ja, okay. Ist natürlich jetzt die wichtigste Frage. Hast du am Ende rausbekommen, wer es war und was passiert ist und wer deinen Namensvetter auf dem Gewissen hat?
2: Na, was glaubst du wohl? Natürlich habe ich es rausgekriegt.
0: Wie lange hast du gebraucht?
2: Oh, ich habe nicht mitgestoppt, aber ich würde mal sagen, so zwei Nachmittage hat es dann doch gedauert.
0: Ach so, zwei Nachmittage?
2: Ja,
0: echt? So schnell?
2: Sechs bis acht Stunden.
0: Also ich kann mich erinnern, so Day of Tentakel oder
2: ja,
0: so.
2: Das war,
0: boah, da hat man sich einen Wolf, also so.
2: Und da gab es noch kein Internet, wo man irgendwie
0: Da gab es noch so Bücher, wo es so Auflösungen gab.
2: Genau. Nee, aber das hat wirklich Spaß gemacht. Ich habe hier sehr, sehr gerne gerätselt. Also The Mermaid Mask erzählt eine sehr gut konstruierte Krimi-Mystery-Story, die aber auch mal so ein paar ziemlich abstruse Haken schlägt zwischenzeitlich. Aber du willst halt wirklich wissen, wie geht das aus am Ende, ne? Allerdings muss ich auch sagen, ein bisschen Geduld musst du aufbringen, gerade so im ersten Viertel des Spiels, weil bevor du anfangen kannst, wirklich irgendwelche klugen Schlussfolgerungen zu ziehen, musst du ja erstmal alle Hinweise aufnehmen, alle Zeugen vernehmen und das dauert halt. Ne? Das meiste passiert, ich hatte es schon gesagt, mittels Bildschirmtext, also zu lesen gibt's dabei eine Menge. Sprachausgabe gibt es, wir haben es gehört, aber leider halt nur auf Englisch. Ne? Dadurch könnten unter Umständen auch so ein paar Längen entstehen vielleicht. Also ich hätte mir eine deutsche Sprachfassung auch sehr, sehr gewünscht. Ich bin Fan von deutschen guten Sprachfassungen. Aber klar, sowas ist teuer und gerade für kleine Teams oft einfach nicht zu finanzieren. Dafür spürst du einfach umso deutlicher dieses echt extrem hohe Maß an Liebe, an Hingabe, die in dieses Projekt geflossen sind. Und sowas finde ich einfach immer wahnsinnig sympathisch. Ne? Also Mermaid Mask, ein schön anzusehender, herrlich absurder, absurder Cartoon-Krimi für alle Hobby-Detektive und auch für dich Fans von altmodischen Point-and-Click-Adventures.
0: Voll Liebe und Hingabe vorgestellt von Magnus von Keil. The Mermaid Mask ist erhältlich für PC, Mac, PlayStation und Nintendo Switch und zu haben für rund 20 Euro. Dankeschön, Magnus.
2: Gerne.
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0: Angus und Julia Stone, Grizzly Bear.
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5: Naja, durchwachsen. Also es ist auf jeden Fall schwül. Das bleibt auch schwül, obwohl es dann hin und wieder auch regnen soll, beziehungsweise auch stark regnen soll. Es wird auch mit Gewittern gerechnet. Bei maximal 31 bis 36 in Berlin bis 34 Grad. Und morgen dann sehr schwül. Mal Sonne, mal dichte Wolken und stellenweise auch Regenfälle. Kräftige Schauer und Gewitter ebenfalls wieder bei diesen Temperaturen 30 bis 35 in Berlin bei 33 Grad.
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6: Und auf Radio 1 A10 westlicher Berliner Ring Richtung Dreieck Havelland. Zwischen Großkreuz und Vöben stehen Sie etwa 10 Minuten an der Baustelle im Stau. Vorsicht auf der A24 Hamburg Richtung Berlin. Zwischen Neuruppin und Neuruppin Süd. Behinderungen durch eine ungesicherte Unfallstelle. A113 Richtung Dresden in Höhe Schönefeld Nord. Behinderungen nach einem Unfall. Stadtverkehr Berlin A100 Richtung Treptow. Zwischen Schmargendorf und Albuinstraße dauert es an einer Tagesbaustelle eine Dreiviertelstunde länger. In Richtung Wedding stockt es zwischen Wechsstraße und Detmolder Straße dort mit plus 10 Minuten. Friedrichshain, die Straße der Pariser Kommune, ist am Ostbahnhof voraussichtlich noch bis Donnerstag in beiden Richtungen gesperrt. Wilhelmsruh, der Schönholzer Weg, ist ab Schillerstraße in Richtung Germanenstraße wegen Tiefbauarbeiten bis Ende des Monats gesperrt. Und dies noch zur S-Bahn. Zwischen Hermannstraße und Tempelhof fahren wegen Bauarbeiten bis Sonntag keine Züge. Das betrifft die Ringbahn sowie die S46 und 47. Ein Ersatzverkehr mit Bussen ist eingerichtet. Trotz alledem haben Sie weiterhin eine gute Fahrt.
5: Dankeschön.
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5: Hier sind seltsame Dinge zu spüren. Hier wird überall gebaut, rund um den RBB rum. Und da wird mit Presslufthämmern und so weiter gearbeitet. Und das hat so heftige Vibrationen ausgelöst, dass wir mitunter dachten, na, was ist denn da los in der Erde, unter der Erde? Aber es sind tatsächlich die Bauarbeiten. Aber passt sehr gut zu dem Song, den wir jetzt spielen. Miramann und ich spüre die Vibrationen.

Lustig, die Stoner Rocker von ihrer, ja, Hippie-Seite kann man so sagen. Das waren Queens of the Stone Age, Easy Street mit dem gespielten Witz zwischendrin. Sehr schön. Josh Omi hat selbst das Stück als unperfekt beschrieben und vergleicht das Gefühl, das er dabei hatte oder sie dabei hatten, so ein bisschen mit Stoßen des eigenen Ellenbogens. Tut weh, ist aber lustig. Shearwater, Slugs and Marigolds.

0: Lux and Marigold Shearwater. Noch fünfmal schlafen, dann ist wieder Sommersonntag.
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0: Genau, also noch fünfmal schlafen, dann haben wir einen weiteren Sommersonntag und da dreht sich alles um Glamrock. Da können Sie die Luftgitarren rausholen und aufdrehen, wie es nur so eine Art hat. Also, wir spielen 100, die 100 besten Songs des Glamrock, Glampop. Stefan Karkowski, Tom Böttcher und MC Lücke werden diese 100 besten Songs präsentieren, die 180 Jurymitglieder für die besten ausgewählt haben, beziehungsweise alle hatten natürlich die Möglichkeit, 10 ihrer Lieblingssongs auszusuchen und daraus hat sich diese Top 100 zusammengesetzt. Und es gibt natürlich auch diesmal wieder die Songs, die es nicht ganz geschafft haben, wobei die Band, die hier vorbeigeschrammt ist an den Top 100, mit Sicherheit mit dem ein oder anderen Song vorkommen wird. Es geht um Slade. Bevor die Engländer, die Briten zu einer der erfolgreichsten Glamrock-Bands Großbritanniens überhaupt geworden sind, haben sie vor allem in Clubs und Pubs gespielt. Get Down and Get With It bescherte ihnen 1971 den ersten großen Charterfolg, bevor es dann so richtig losging und der Rest ist große Glamrock-Geschichte. Und wie gesagt, Slade werden mit Sicherheit vorkommen und nicht nur einmal an diesem Sommersonntag des Glamrock und Glampop. Wir hören jetzt unseren Platz 107, also Unlucky Loser und Get Down and Get With It, Slade.

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6: Brandenburg hat höchsten Studierendenanteil aus dem Ausland. Berliner Adlon Hotel soll offenbar verkauft werden. Und das Wetter schwül mit Regen und Gewittern bei 31 bis 36 Grad. Mehr dazu gleich in den Radio 1 Nachrichten. Vorher Musik von Phoenix featuring Ezra König und Tonight.

0: In einer halben Minute ist es 12.
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0: mit Michael Mellinger.
2: Das Bundeskartellamt hat Verfahren gegen sämtliche Raffineriebetreiber in Deutschland eingeleitet. Damit will die Behörde herausfinden, wie die derzeit hohen Spritpreise zustande kommen. Anne Burkhardt.
3: Sie will herausfinden, welche Kosten den Mineralölkonzernen wirklich entstanden sind und ob die Preise dadurch gerechtfertigt werden können. Das Bundeskartellamt blickt außerdem schärfer auf die 12-Uhr-Regelung. Im Juli haben mehr Tankstellen die Verordnung missachtet als zuvor und zu abweichenden Zeiten die Spritpreise erhöht. Eine stärkere Überwachung, auch mit Hilfe der Bundesländer, soll den Kunden helfen, dass sie an den Zapfsäulen nicht abgezockt werden.
2: In Brandenburg hat sich der Anteil der ausländischen Bevölkerung in den vergangenen 10 Jahren mehr als verdreifacht. Dennoch lag er 2024 mit gut 7% noch deutlich unter dem Bundesdurchschnitt von knapp 15%. Das geht aus einer Datenanalyse im Auftrag der Landesregierung hervor. Matthias Wetzel.
4: Brandenburg hat außerdem bundesweit den höchsten Anteil ausländischer Studierender. Hier kommt das Land auf 26,2%. Auch auf dem Arbeitsmarkt spielen Zugewanderte eine wichtige Rolle. Sie stellen 11,8% der sozialversicherungspflichtig Beschäftigten. Der demografisch bedingte Rückgang deutscher Beschäftigter werde nahezu vollständig durch den Zuwachs ausländischer Arbeitskräfte ausgeglichen, heißt es. Zugleich zeigt die Analyse aber auch Probleme, wie etwa geringere Löhne von ausländischen Mitarbeitern. Das Land will die Ergebnisse der Untersuchung nun für eine gezielte Integrationspolitik nutzen. Der zuständige Minister Wilke betonte, Zuwanderung sei für Brandenburg längst kein Randphänomen mehr, sondern ein strukturelles Fundament für Gesellschaft und Wirtschaft.
2: Wegen des jüngsten Waldbrandes auf dem ehemaligen Truppenübungsplatz bei Jüterbock geht die Polizei dem Verdacht der Brandstiftung nach. Wie ein Sprecher der Polizeidirektion West dem RBB sagte, sei eine entsprechende Strafanzeige aufgenommen und Spuren vor Ort gesucht worden. Überwachungskameras hatten das Feuer am vergangenen Donnerstag erfasst. Erstmals wurden auch ferngesteuerte Löschfahrzeuge eingesetzt, um die Flammen auf einer Fläche von bis zu 300 Hektar zu bekämpfen. In Berlin soll das Gebäude des Luxushotels Adlon offenbar verkauft werden. Die Immobilienzeitung berichtet von entsprechenden Plänen der Immobiliengesellschaft Jagdfeld. Das Hotel in der Nähe des Brandenburger Tors ist dem Bericht zufolge Teil eines Fonds von rund 4000 Anlegern. Ihnen sei empfohlen worden, den Fonds aufzulösen und das Hotel zu verkaufen. Das Adlon ist noch bis Ende 2032 an den Hotelbetreiber Kempinski verpachtet. In der Ägäis wird ein deutscher Segler weiterhin vermisst. Die griechische Küstenwache sucht den zweiten Tag das Meer vor der Insel Symi ab. Der Mann hatte am Sonntagabend mit 7 anderen Insassen das Boot zum Schwimmen verlassen. Sie erreichten es jedoch nicht mehr, weil es abgetrieben wurde. 2 Menschen konnten an Land schwimmen, 5 weitere wurden aus dem Wasser gerettet. Von dem 8. Mann fehlt weiterhin jede Spur. Soweit die Radio 1 Nachrichten. 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
5: Die Temperaturen liegen im Augenblick so zwischen 23 und 24 Grad. Es wird noch heißer, vor allem wird es schwül heute. Es gibt mal Sonne, mal dichte Wolken, hin und wieder zeit- und gebietsweise Regen oder einzelne kräftige Schauer und Gewitter. Wie gesagt, schwül bei maximal 31 bis 36, in Berlin bei 34 Grad.
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2: Auf Radio 1 A10 westlicher Berliner Ring Richtung Dreieck Havelland zwischen Großkreuz und Vöben stehen Sie etwa 20 Minuten an der Baustelle im Stau. Stadtverkehr Berlin A100 Richtung Treptow zwischen Schmargendorf und Albuinstraße. Stau an einer Tagesbaustelle mit plus 45 Minuten. In Richtung Wedding dauert es zwischen Wechsstraße und Detmolder Straße 10 Minuten länger. In Marienfelde ist die Malteserstraße stadtauswärts in Höhe Symionstraße bis Mitte des Monats wegen Bauarbeiten gesperrt. In Wilmersdorf ist der Wilmersdorfer Tunnel auf der Bundesallee wegen Brückenarbeiten bis Freitag in beiden Richtungen gesperrt. Zur S-Bahn zwischen Hermannstraße und Tempelhof fahren wegen Bauarbeiten bis Sonntag keine Züge. Das betrifft die Ringbahn sowie die S46 und 47. Ein Ersatzverkehr mit Bussen ist eingerichtet. Und für die U-Bahn-Linie U5 fahren bis Mitte des Monats Busse zwischen Friedrichsfelde und Kaulsdorf Nord. Trotz alledem haben Sie weiterhin eine gute Fahrt.
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5: So ist es ja Mittag und da essen vielleicht auch manche Mittag und dann gibt es ja dieses Sprichwort, Liebe geht durch den Magen. Ich habe das mal nachgeguckt, das ist irgendwie sehr, sehr alt und stammt aus Zeiten, wo die Frau in der Küche gestanden hat und für den Alten gekocht hat, damit er sich dann auch glücklich und zufrieden fühlt. Auf der anderen Seite ist es ja auch so, dass Essen absolut auch glücklich machen kann. Es setzt im Körper Botenstoffe wie Dopamin frei und das sorgt für ein gutes Gefühl. Also es gibt mehrerlei Arten und Weisen, das zu interpretieren. Es gibt aber auch, und darum kümmern wir uns gleich, einen etwas abgewandelten Spruch, nämlich Kunst geht durch den Magen. Und darum werden wir uns gleich kümmern. Das ist eine sehr, sehr schöne Geschichte, die in Schöneberg stattfindet. Dazu gleich mehr oder bald mehr. Erstmal hören wir noch ein bisschen Musik. LCD Sound System und Someone Great.

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1: Elektrisch und elektrisierend Bodyscanner von Uche Yara. Dass Liebe durch den Magen geht, das ist ja eine alte Kamelle, landläufig bekannt, Sprichwort und so weiter. Aber eben nicht nur die Liebe geht durch den Magen, auch Kunst kann und soll auf wundervolle Weise den Appetit anregen. Das jedenfalls ist die Idee einer monatlichen Veranstaltungsreihe, die beides miteinander verbindet und die Folge richtig Kunst geht durch den Magen heißt. Wie es dazu kam und wie diese schöne Idee mit Leben erfüllt wird, darüber spreche ich jetzt mit der Schauspielerin Berenice Brause. Hallo Berenice.
2: Hi.
1: Hi. Wie schön. Also ich meine, Kunst und Essen, beides alleine ist ja schon prima. Wie kam es denn zu der Idee, beides zusammenzubringen?
2: Ja, das hat so einen kleinen Vorlauf. Wir haben ja erst mit einem Filmfestival begonnen, mit einem kleinen selbstorganisierten, eigentlich um dieselbe Zeit vor einem Jahr. Und dann hat sich aber die Möglichkeit ergeben, dass wir auch was in der Weinbar machen können, in kälteren Tagen. Und da die Partnerin, mit der ich das zusammen mache, Kunst geht durch den Magen, also sehr leidenschaftlich für Literatur ist, hat sich dann daraus quasi die Idee ergeben, dass wir so einen Literatursalon machen wollen. Dann hat aber ein Freund von uns, der leidenschaftlicher Koch ist, und der uns quasi auch die Möglichkeit der Räumlichkeiten gegeben hat, vorgeschlagen, ja, wäre denn, wenn er da kochen würde, dass man da irgendwie noch so was Besonderes mit reingibt. Und dann kam er auch auf den Magen, Kunst geht durch den Magen. Und lustigerweise, auch wenn es wie so eine alte Kamelle klingt, ist der ziemlich catchy, der Name. Also die Leute merken sich das. So. Und es ist halt, ne, die Idee ist halt auch so ein bisschen so eine Wohnzimmeratmosphäre zu erschaffen, zwanglos. Ich war erstmal so ein bisschen skeptisch, ehrlich gesagt, weil ich dachte, ja gut, das ist jetzt so Krimi-Dinner-mäßig. Es hat vielleicht so ein bisschen was Bürgerliches, so wenn es ja auch noch Essen gibt und dann soll die Kunst irgendwie gut verdaulich sein. Aber so ist es eigentlich gar nicht gedacht, sondern es ist eher so dieses Zusammenkommen, genießen, selbst wenn die Texte manchmal nicht so gut verdaulich sind, aber quasi nicht auf einer hohen Bühne zu stehen, sondern wirklich da in eine Verbindung zu kommen. Und Essen ist ja was unglaublich Verbindendes auch.
1: Ja, absolut. Also du hast das gerade so schön beschrieben, wie ist erstmal so eine Idee, also gibt es das Filmfestival, dann dachte ich, ach Mensch, lass uns doch mal und so, und dann kommt, also das ist offenbar so eine Idee, die durch die Menschen gewachsen ist, ne? Also ihr seid ja inzwischen so ein ganzes Kollektiv.
2: Ja, also so ein kleines Kollektiv.
1: Kleines Kollektiv,
2: bisher, aber
1: ja.
2: Es wächst schon irgendwie, doch, es wächst schon so eine Art Kollektivnetzwerk. Auch manche Autorinnen, zum Beispiel die Ariana Emminghaus, die jetzt diesmal wieder dabei ist, sie war, glaube ich, auch bei unserem ersten Event schon dabei. Und wir kennen es auch durch eine Theaterarbeit. Und sie ist jetzt zum dritten Mal bei uns, tritt sie auf. Und das ist auch ganz schön, wenn das sich so ein bisschen wie so eine Family anfühlt, wobei wir auch sehr, sehr, sehr offen dafür sind, dass immer wieder neue Leute dazu stoßen. Es soll ja keine geschlossene Sache sein.
1: Und wenn ich das so richtig verstanden habe, so wie du es auch beschreibst, also Kunst ist ja der Überbegriff, ihr lasst darunter natürlich alles stattfinden, was es an Kunst gibt, also Musik, Literatur, auch bildende Kunst?
2: Ja, doch. Also auf jeden Fall. Also bisher noch nicht so direkt stattgefunden, aber total offen dafür.
1: Ja.
2: Wir hatten jetzt zuletzt bei unserer Veranstaltung, das war ein Erotikabend, also eher Sinnlichkeit. Da kann man jetzt sehr viel drunter verstehen. Also so schon gehobene Literatur. Da war eine Künstlerin dabei, die quasi so Eis kreiert hat. Also selber, das konnte man dann quasi auch genießen. Aber die kommt aus der bildenden Kunst und macht so auch Performance-Kunst. Und ich habe sie auch bei einer Ausstellung kennengelernt. Deshalb, das darf auch da sein. Also die Frage, wie man jetzt direkt bildende Kunst damit verbindet, ist noch offen. Aber ja, also im Grunde genommen voll.
1: Aha, okay, sehr schön. Also du hast es schon beschrieben, ihr macht das einmal im Monat. Ihr habt das bis jetzt, glaube ich, in der Weinbar Klippo in Friedenau gemacht. Morgen gibt es nun eine neue Ausgabe und zwar zum ersten Mal unter freiem Himmel, sofern das, ja, wie ist das eigentlich mit dem Wetter morgen? Müssen wir nochmal gucken. Also unter freiem Himmel im Lachs Biergarten in Schöneberg. Was passiert da?
2: Ja, also diesmal ist es ein bisschen ein größeres Format. Es ist eigentlich so, wie wir es sonst auch machen. Es treten verschiedene Autorinnen auf und zeigen ihre Texte, also lesen sie. Und es ist auch ein Music Act dabei, die Folia. Ganz tolle Kontrabassistin. Sie nennt es selber Kontrapop, den sie macht. Und ich habe sie auch beim Radio 1 in der Studiobar kennengelernt und da auftreten gesehen und fand sie ganz, ganz stark. Und da sind wir in Kontakt gekommen. Und sie begleitet so den Abend, also ist quasi so der rote Faden. Und dann eben verschiedene Autorinnen lesen. Wir haben auch eine Gedicht-Impro dabei, also auch eine Performance, die dann relativ am Ende stattfinden wird. Und es gibt eben das Essen, drei Gänge.
1: Aha, okay. Und das ist aber, da müssen wir vielleicht mal die Formalitäten klären. Ja. Also man kann das Menü dazu bestellen. Das ist dann, kostet dann natürlich auch Geld, ne?
2: Ja, aber genau, das kann man vor Ort machen. Das muss man jetzt nicht vorbuchen.
1: Ja.
2: Und es kostet halt 15 Euro, also für drei Gänge.
1: Was? Das ist ja Wahnsinn.
2: Genau.
1: Und was gibt's morgen? Habt ihr das, steht das Menü schon fest oder soll man sich überraschen lassen?
2: Ne, es steht schon fest. Also als Vorspeise gibt es ein, ich weiß gerade nicht genau das Wort, aber einen toskanischen Brotsalat oder mediterran. Und dann als Hauptspeise gibt es Pasta al Pomodoro, also so mit frischer, frischer Tomatensauce.
1: Ja.
2: Und dann als Endgang oder genau als Dessert gibt es eine vegane Creme mit Erdbeeren. Genau, und es ist dann immer noch mal so eine Überraschung mit dabei. Das ist so grundlegend das Menü. Aber es ist simpel, ist jetzt keine Haute Cuisine, aber mit sehr viel Liebe gekocht. Und und 15 Euro ist halt voll, ne?
1: Ja.
2: Also dafür, dass es auch kein Eintritt kostet, kann man schon machen. Also ich kann es ja empfehlen, sich das dazu zu buchen.
1: Sollte man sich anmelden bei euch? Also wie sieht das aus, wenn man morgen kommt? Man kann einfach vorbeikommen. Wann geht's los?
2: 19 Uhr. Mhm. Offiziell ist Einlass. Und das Lachs ist ziemlich groß. Wir machen das zwar so im hinteren Bereich. Das ist so ein bisschen kleiner und sag ich mal intimer, aber es ist ein großer Bereich und da müssen wir jetzt keine Angst haben, dass es dann zu voll wird. Also
1: was für eine schöne Idee. Kunst geht durch den Magen. Also morgen dann um 19 Uhr im Gartencafé Lachs beziehungsweise im Lachs Gartencafé in Schöneberg in der Fritz-Elser-Straße 30. Und wir sprachen über diese gute Idee und was wir da alles erwarten können mit der Schauspielerin Berenice Brause. Dankeschön, Berenice.
2: Sehr gerne.
1: Danke. Tschüss. Danke, viel Spaß morgen.
2: Danke.
1: Tschüss. Ciao.

0: Musik von Karin Elisabeth Dreyer Anderson, besser bekannt als Fever Ray und davor auch von The Knife.
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0: Heute Mittag teils Sonne, teils dichte Wolken, stellenweise Regen und auch einzelne kräftige Schauer und Gewitter möglich. Temperaturen von 31 bis 36 Grad und es wird sehr schwül bei Regen, natürlich erwartungsgemäß ein bisschen kühler.
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7: Auf Radio 1 A10 westlicher Berliner Ring Richtung Dreieck Havelland zwischen Großkreuz und Vöben stehen Sie etwa 20 Minuten an der Baustelle im Stau. In Richtung Dreieck Werder staut es sich zwischen Potsdam Nord und Vöben mit plus 15 Minuten. Stadtverkehr Berlin A100 Richtung Treptow zwischen Schmargendorf und Albuinstraße Stau an einer Tagesbaustelle mit plus 45 Minuten. Und in Richtung Wedding dauert es zwischen Wechsstraße und Detmolder Straße 10 Minuten länger. Trotz alledem haben Sie weiterhin eine gute Fahrt.
0: Dankeschön.
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0: Und in der nächsten halben Stunde halten wir bzw. ich schön die Klappe, damit Sie schön Radio hören können bzw. Musik hören können. Viel Spaß.
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2: Marokko hat eine Verantwortung für die Massenankunft von Migranten in der spanischen Exklave Ceuta zurückgewiesen. Ein Regierungsvertreter erklärte in Rabat, die marokkanischen Sicherheitskräfte hätten der Menschenmasse nicht wirksam entgegentreten können. Zudem verwies ein spanisches Gerichtsurteil, wonach über den Seeweg ankommende Migranten nicht ohne weiteres sofort abgeschoben werden dürfen. Zur Stunde beraten die EU-Innenminister über den Massenansturm auf die Außengrenze der Union in der vergangenen Woche. Aus Brüssel Jean-Marie Macron.
3: EVP-Chef Weber appellierte an die Innenminister, insbesondere Spanien dazu aufzufordern, die EU-Außengrenzen wirksamer zu schützen. Zwar habe Spanien die Lage wieder im Griff, jedoch sei das eigentliche Problem der, so der CSU-Vize, Kontrollverlust, den Europa am Freitag und Samstag erlebt habe. Nach Angaben der spanischen Regierung sind fast alle Migranten mittlerweile nach Marokko zurückgekehrt. Der Vorfall löste heftigen Streit innerhalb der EU über die Migrationspolitik aus. Italien führt etwa Grenzkontrollen bei Einreisen auf dem Luft- oder Seeweg aus Spanien durch. Spaniens Premier Pedro Sanchez entgegnete, dieses Vorgehen verstoße gegen europäisches Recht.
2: Das Bundeskartellamt hat Verfahren gegen sämtliche Raffineriebetreiber in Deutschland eingeleitet. Damit will die Behörde herausfinden, wie die derzeit hohen Spritpreise zustande kommen. Anne Burkhardt.
4: Sie will herausfinden, welche Kosten den Mineralölkonzernen wirklich entstanden sind und ob die Preise dadurch gerechtfertigt werden können. Das Bundeskartellamt blickt außerdem schärfer auf die 12-Uhr-Regelung. Im Juli haben mehr Tankstellen die Verordnung missachtet als zuvor und zu abweichenden Zeiten die Spritpreise erhöht. Eine stärkere Überwachung, auch mit Hilfe der Bundesländer, soll den Kunden helfen, dass sie an den Zapfsäulen nicht abgezockt werden.
2: In Brandenburg hat sich der Anteil der ausländischen Bevölkerung in den vergangenen 10 Jahren mehr als verdreifacht. Dennoch lag er 2024 mit gut 7% noch deutlich unter dem Bundesdurchschnitt von knapp 15%. Das geht aus einer Datenanalyse im Auftrag der Landesregierung hervor. Matthias Wetzel.
5: Brandenburg hat außerdem bundesweit den höchsten Anteil ausländischer Studierender. Hier kommt das Land auf 26,2%. Auch auf dem Arbeitsmarkt spielen Zugewanderte eine wichtige Rolle. Sie stellen 11,8% der sozialversicherungspflichtig Beschäftigten. Der demografisch bedingte Rückgang deutscher Beschäftigter werde nahezu vollständig durch den Zuwachs ausländischer Arbeitskräfte ausgeglichen, heißt es. Zugleich zeigt die Analyse aber auch Probleme, wie etwa geringere Löhne von ausländischen Mitarbeitern. Das Land will die Ergebnisse der Untersuchung nun für eine gezielte Integrationspolitik nutzen. Der zuständige Minister Wilke betonte, Zuwanderung sei für Brandenburg längst kein Randphänomen mehr, sondern ein strukturelles Fundament für Gesellschaft und Wirtschaft.
2: In Berlin soll das Gebäude des Luxushotels Adlon offenbar verkauft werden. Die Immobilienzeitung berichtet von entsprechenden Plänen der Immobiliengesellschaft Jagdfeld. Das Hotel in der Nähe des Brandenburger Tors ist dem Bericht zufolge Teil eines Fonds von rund 4000 Anlegern. Ihnen sei empfohlen worden, den Fonds aufzulösen und das Hotel zu verkaufen. Das Adlon ist noch bis Ende 2032 an den Hotelbetreiber Kempinski verpachtet. Der neunmalige Weltmeister im Freiwasserschwimmen Florian Wellborg hat bei der Europameisterschaft in Paris Gold über 10 Kilometer gewonnen. Für den Magdeburger ist es der erste Titel bei einer EM. Zuvor hatte die deutsche Synchronschwimmerin Clara Bleier ihre zweite Medaille in Paris gewonnen. Einen Tag nach Silber im freien Solo holte sie sich Bronze in der technischen Kür. Soweit die Radio 1 Nachrichten. 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
6: Heute Mittag teils Sonne, teils dichte Wolken und stellenweise Regen, auch einzelne kräftige Schauer und Gewitter möglich. Von Anhalt im Verlauf verbreitet trocken. Von Anhalt? Ah, okay. Also im Verlauf verbreitet trocken. Ach so, von Sachsen-Anhalt kommend im Verlauf verbreitet trocken offenbar. Temperaturen 26 bis 35 Grad, bei kräftigem Regen ein bisschen kühler, sehr schwül.
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2: Auf Radio 1 A10 westlicher Berliner Ring Richtung Dreieck-Havelland zwischen Großkreuz und Vöben stehen Sie etwa 20 Minuten im Baustellenstau. In Richtung Dreieck-Werder staut es sich zwischen Potsdam Nord und Vöben mit 15 Minuten plus. A13 Berlin Richtung Dresden zwischen Freiwalde und Duben dauert es an einer Baustelle 10 Minuten länger. Stadtverkehr Berlin A100 Richtung Treptow zwischen Schmargendorf und Albuinstraße Stau an der Tagesbaustelle mit plus 45 Minuten. In Richtung Wedding stockender Verkehr zwischen Wechsstraße und Detmolder Straße mit plus 10 Minuten. Und dies noch zur S-Bahn. Zwischen Hermannstraße und Tempelhof fahren wegen Bauarbeiten bis Sonntag keine Züge. Das betrifft die Ringbahn und die Linien S46 und 47. Ein Ersatzverkehr mit Bussen ist eingerichtet. Trotz alledem haben Sie weiterhin eine gute Fahrt.
1: Dankeschön.
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0: Das war ein überraschendes Ende eines interessanten Songs, was uns dazu bringt, uns jetzt streicheln zu lassen. Und zwar von Tieren.
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2: Ja.
3: Hallo Sven.
2: Hallo Gotti.
3: Du, sag mal, weißt du noch, wie ich dir vor knapp 20 Jahren auf Tour mal erzählt habe, dass ich als Jugendlicher eine tierische Angst davor hatte, beim Zivildienst im Seniorenheim alten Leuten den Arsch abwischen zu müssen?
2: Oh ja, daran kann ich mich noch sehr gut erinnern. Deine Beschreibungen eines fiktiven Reinigungsvorganges hatten etwas geradezu Apokalyptisches.
3: Genau. Und nun ist es aber so, dass ich genau das mittlerweile ja jeden Tag tue.
2: Alten Menschen den Arsch abwischen?
3: Einem alten Menschen. Mir.
2: Und? Ist es so schlimm, wie du es dir damals vorgestellt hast?
3: Ich sag mal so, Spaß macht's nicht. Wenn der Typ wenigstens mal irgendeine Form von Dankbarkeit zeigen würde. Aber er sieht meine Hilfe offensichtlich als selbstverständlich an.
2: Wer? Du?
3: Ja, ich. Ich meine, ich tue ja gerade so, als ob es das Normalste der Welt wäre, sich mit fast 50 Jahren im Stehen noch ohne fremde Hilfe die Kimme zu polieren.
2: Naja, aber so ungewöhnlich ist es jetzt auch nicht.
3: Ja, sicher. Wenn man an einer komplizierten Seilvorrichtung hängt vielleicht. Aber einfach so im Stehen? Sobald ich mich zum Abwischen nach vorne beuge, kippe ich auch nach vorne um. Da bleibt mir im Prinzip nur noch wie ein Besenkter loszurennen, in der Hoffnung, dass mein Oberkörper durch die Geschwindigkeit meines Laufes mehr Auftrieb bekommt und sich wieder aufrichtet, anstatt dass ich mit dem Kopf wie eine vom Funkturm geworfene Betonkugel in den Kachelboden einschlage.
2: Und wie klappt das so?
3: Eigentlich scheitert es in solchen Momenten immer an der geschlossenen Badtür.
2: Okay, deswegen hast du mich jetzt angerufen, Gotti?
3: Ja, Sven. Ich wollte dir einfach mitteilen, dass ich mittlerweile einer der Menschen bin, vor denen ich als Jugendlicher Angst hatte. Ich wollte dir nur sagen, ich bin jetzt einer von uns.
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0: Kelela The Bridge kommt nach Berlin. Am 29. Oktober spielt sie im Huxleys, präsentiert von Radio 1. Noch haben wir Sommer, noch haben die Theater Ferien, aber bald geht es wieder los. Da beginnt die neue Spielzeit, auch in der Berliner Volksbühne und da mit einem neuen Intendanten. Matthias Lilienthal übernimmt. Ihm ist die Volksbühne natürlich sehr vertraut, war er lange dort als Dramaturg, als Frank Castorf dort Intendant war. Und schon damals hat er interessante und schräge Sachen da initiiert. Und das tut er jetzt auch. Und zwar schon vor Spielzeitbeginn. Sie haben es vielleicht mitbekommen und vielleicht sogar auch schon gesehen. Es gibt ein Schwimmbad jetzt vor der Volksbühne. Das heißt, es ist noch nicht in Betrieb, aber es wird am Freitag eröffnet. Das Schwimmbad an der Volksbühne, das dann natürlich naturgemäß Volksbad heißt. Als Lilienthal neulich in unserem Studio 1 im Bikini Berlin zu Besuch war, hat er von der Idee erzählt.
1: Das ist natürlich so auch ein Protest gegen den Verfall der öffentlichen Infrastruktur in Berlin. Mhm. 2/3 aller Hallenbäder sind zu, 2/3 aller Freibäder sind zu. Und in dem Moment haben wir gesagt, okay, dann helfen wir damit, dass Grundschüler schwimmen lernen können und stellen ein Schwimmbad hin. Und gleichzeitig finde ich das total lustiges Bild, nackte Körper vor der Volksbühne mitten in der Innenstadt Berlins, finde ich erstmal ein lustiges Bild. Und für mich ist auch Theater, wenn zwei Leute sich vor der Volksbühne nass spritzen, das ist für mich auch schon ein theatralischer Akt.
0: Kann man sich vorstellen. Also ab Freitag kann man nun also vor der Volksbühne in den 25-Meter-Pool steigen oder sich davor nass spritzen und sich als Teil einer Inszenierung verstehen. Unser Reporter Hendrik Schröder war gestern schon mal da und hat sich alles angeguckt.
2: Es sieht also interessant und skurril aus, wie das da vor der Volksbühne liegt, wie so vom Himmel gefallen. Rundherum ein Steg aus Holzpaneelen, Rohre gucken an der Seite raus, weil es gibt so eine Wasseraufbereitungsanlage, die das Wasser frisch halten soll, die rund 8 Wochen lang. Ein Bauzaun ist drumherum, Security-Personal passt auf, also man kann nicht einfach rein, aber man kann von dieser leicht erhöhten Rasenfläche davor draufschauen und sieht auch die Konstruktion sehr gut von der Seite. Und da standen auch Tage vor der Eröffnung, also gestern Abend, schon Leute, die diskutiert haben, ist das jetzt eine geniale Idee von der Volksbühne oder ist das einfach Geldverschwendung?
3: Ich finde, es hätte nicht sein müssen, ehrlich gesagt. Ein Theater muss jetzt keinen Schwimmbad aufbauen. Das Geld ist vielleicht woanders besser angelegt. Das finde ich halt so ein bisschen skurril, ja. Ich meine, Theater haben alle kein Geld und dann macht man halt ein Schwimmbad mit dem, also von dem Budget.
4: Wir schwimmen sehr gerne. Wir wissen um die katastrophalen Zustände der Schwimmbäder hier und jede Möglichkeit, besonders wenn Leute mit geringem Einkommen die Möglichkeit bekommen, schwimmen zu gehen, finde ich das gar nicht schlecht.
0: Ja, es gibt also geteilte Meinungen zu dem Volksbad vor der Volksbühne. Dabei hat diese Geschichte auch eine Vorgeschichte. Also Frank Castorf war es, der es irgendwann mal thematisiert hat und gesagt, okay, wenn wir kein Theater mehr machen können, dann können wir ja ein Schwimmbad aus dem Theater machen. Jetzt gibt es Schwimmbad, also das Volksbad vor der Volksbühne. Und Thema Geld, also 300.000 Euro kostet der Aufbau des Schwimmbades und der Unterhalt von der Eröffnung von der Eröffnung an diesem Freitag bis zum 1. Oktober, wenn das Bad dann wieder schließt, das ist schon sehr viel Kohle für ein Schwimmbad, für ein Planschbecken, für das es manche dann auch halten. Wie rechtfertigt die Volksbühne das eigentlich?
2: Ja, derart viel Geld muss man wahrscheinlich ein bisschen in der Relation sehen, weil die Volksbühne macht dieses Jahr nach der Sommerpause erst einen Monat später auf als normalerweise. Also im September wird nicht wie normalerweise gespielt, weil an den Bühnenaufbauten dringend was da werden muss. Das heißt, es ist Budget frei geworden, was eben normalerweise zum Theaterspielen verwendet wird. Also es seien quasi keine Mehrkosten, die die Volksbühne da durch das Schwimmbad hat. So hat mir das zumindest Friederike Kötter gestern Abend erklärt. Sie ist die Programmkoordinatorin des Volksbadprojekts.
5: Das ist nicht der blaue Pool und das Nass, was selber so viel gekostet hat, sondern da werden Honorare mitgezahlt. Hier sind jeden Tag RettungsschwimmerInnen vor Ort. Wir haben unser Einlassteam, die sonst auch während der Spielzeit nichts zu tun hätten.
2: Zudem heißt es von der Volksbühne, würden viele der Materialien, die jetzt verwendet werden, nach Abbau des Pools in den Fundus wandern und dann eben für andere Stücke im Laufe der Zeit wiederverwendet werden. Also man sieht das so, die 300.000 sind nicht einfach weg, sondern die sind eben auch investiert.
0: Also durchaus nachhaltig, der Gedanke dieses Volksbades. Ab Freitag können Sie vor der Volksbühne am Rosa-Luxemburg-Platz baden gehen. Der Eintritt ist frei, aber Sie müssen vorher einen Zeitslot buchen, weil das ist natürlich sehr angesagt. Da werden viele Leute hingehen wollen. Und das können Sie ab heute Nachmittag auf der Webseite der Volksbühne und ab Freitag dann auch vor Ort am dortigen Counter. Die Volksbühne, denn sie wissen, was sie tun, sagen auch Tokotronic.

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0: You Can't Come Home, DJ Seinfeld featuring T.S. Gray. Man stellt sich ja nun wieder Fragen, ein paar davon sind existenziell, manche aber auch irgendwie komplett idiotisch. Bei der folgenden Frage, na, lassen wir uns mal überraschen.
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0: Es ist die Frage, wem sich solche Fragen aufdrängen, wie zum Beispiel die folgende. Stimmt's, dass es auf der Welt mehr Beine als Augen gibt?
2: Selbst wenn wir die Stuhlbeine aus der Rechnung rauslassen, die Zahl der Beine auf der Erde ist mit ziemlicher Sicherheit größer als die Zahl der Augen. Fangen wir erstmal mit den Menschen an. Die haben ja im Allgemeinen zwei Beine und zwei Augen und die Zahl ist gleich. Bei den Vögeln ist das genauso, aber schon die meisten Säugetiere haben doppelt so viel Beine wie Augen. Jetzt könnte man die Fische dagegen halten, die ja auch zwei Augen haben und keine Beine. Dann wird die Rechnung vielleicht kompliziert, aber ich kann gleich abwinken und sagen, alle Wirbeltiere zusammengenommen haben mit dem Ausgang dieser Rechnung praktisch nichts zu tun. Das liegt einfach daran, dass es Millionen mal mehr Insekten und Spinnentiere gibt. Und die haben zum großen Teil sechs oder acht Beine, also drei oder viermal so viel wie Augen. Ja, es gibt auch ein paar Tiere mit vielen Augen und wenig Beinen, aber allein Ameisen und Milben sind so dominierend in der Rechnung, dass alle anderen Tiere nicht so wichtig sind. Natürlich gibt es keine exakten Zahlen, aber wenn man die Schätzungen für alle Tierarten und Stämme zusammenfasst, dann ist die Zahl der Beine auf der Welt etwa fünfmal so groß wie die Zahl der Augen.
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7: EU-Innenminister beraten zu Massenankunft in spanischen Exklaven. Bundeskartellamt untersucht hohe Spritpreise und das Wetter schwül mit Regen und Gewittern bei bis zu 36 Grad. Mehr dazu aus der Radio 1 Nachrichtenredaktion in 5 Minuten oder sagen wir mal, ja doch in 5 Minuten.

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2: Marokko hat eine Verantwortung für die Massenankunft von Migranten in der spanischen Exklave Ceuta zurückgewiesen. Ein Regierungsvertreter erklärte in Rabat, die marokkanischen Sicherheitskräfte hätten der Menschenmasse nicht wirksam entgegentreten können. Zur Stunde beraten die EU-Innenminister über den Massenansturm auf die Außengrenze der Europäischen Union in der vergangenen Woche. Aus Brüssel Jean-Marie Magro.
3: Nach Angaben der spanischen Regierung sind fast alle Migranten mittlerweile nach Marokko zurückgekehrt. Der Vorfall löste heftigen Streit innerhalb der EU über die Migrationspolitik aus. Italien führt etwa Grenzkontrollen bei Einreisen auf dem Luft- oder Seeweg aus Spanien durch. Spaniens Premier Pedro Sanchez entgegnete, dieses Vorgehen verstoße gegen europäisches Recht.
2: Das Bundeskartellamt hat Verfahren gegen sämtliche Raffineriebetreiber in Deutschland eingeleitet. Damit will die Behörde herausfinden, wie die derzeit hohen Spritpreise zustande kommen. Anne Burkhardt.
4: Sie will herausfinden, welche Kosten den Mineralölkonzernen wirklich entstanden sind und ob die Preise dadurch gerechtfertigt werden können. Das Bundeskartellamt blickt außerdem schärfer auf die 12-Uhr-Regelung. Im Juli haben mehr Tankstellen die Verordnung missachtet als zuvor und zu abweichenden Zeiten die Spritpreise erhöht. Eine stärkere Überwachung, auch mit Hilfe der Bundesländer, soll den Kunden helfen, dass sie an den Zapfsäulen nicht abgezockt werden.
2: In Brandenburg hat sich der Anteil der ausländischen Bevölkerung in den vergangenen 10 Jahren mehr als verdreifacht. Allerdings lag er 2024 mit gut 7% deutlich unter dem Bundesdurchschnitt von knapp 15%. Das geht aus einer Datenanalyse im Auftrag der Landesregierung hervor. Matthias Wetzel hat Einzelheiten.
5: Brandenburg hat außerdem bundesweit den höchsten Anteil ausländischer Studierender. Hier kommt das Land auf 26,2%. Auch auf dem Arbeitsmarkt spielen Zugewanderte eine wichtige Rolle. Sie stellen 11,8% der sozialversicherungspflichtig Beschäftigten. Der demografisch bedingte Rückgang deutscher Beschäftigter werde nahezu vollständig durch den Zuwachs ausländischer Arbeitskräfte ausgeglichen, heißt es. Zugleich zeigt die Analyse aber auch Probleme, wie etwa geringere Löhne von ausländischen Mitarbeitern. Das Land will die Ergebnisse der Untersuchung nun für eine gezielte Integrationspolitik nutzen.
2: Das Gebäude des Berliner Luxushotels Adlon soll offenbar verkauft werden. Wie die Immobilienzeitung berichtet, plant das die Immobiliengesellschaft Jagdfeld. Das Hotel in der Nähe des Brandenburger Tores ist dem Bericht zufolge Teil eines Fonds von rund 4000 Anlegern. Ihnen sei empfohlen worden, aufgrund des Alters den Fonds aufzulösen und das Hotel zu verkaufen. Für Gäste und Partner des Hotels ändere sich zunächst nichts. Das Adlon ist noch bis Ende 2032 an den Hotelbetreiber Kempinski verpachtet. Der neunmalige Weltmeister im Freiwasserschwimmen Florian Wellbrock hat bei der Europameisterschaft in Paris Gold über 10 Kilometer gewonnen. Für den Magdeburger ist es der erste Titel bei einer EM. Vorher hatte die deutsche Synchronschwimmerin Clara Bleier ihre zweite Medaille in Paris gewonnen. Einen Tag nach Silber im freien Solo holte sie sich Bronze in der technischen Kür. Das waren die Radio 1 Nachrichten. Es ist 14.03 Uhr. 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
6: Heute Nachmittag mal Sonne, mal dichte Wolken und örtlich einzelne Schauer oder Gewitter. Maximal 31 bis 36 Grad.
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2: Auf Radio 1 A10 westlicher Berliner Ring Richtung Dreikafelland zwischen Großkreuz und Vöben Stau wegen Bauarbeiten plus 10 Minuten in der Gegenrichtung. Ebenfalls Stau zwischen Potsdam Nord und Vöben etwa eine Viertelstunde mehr Fahrzeit. A11 Richtung Berlin zwischen Finefurt und Lanke steht ein defektes Auto. Dort läuft Kraftstoff aus. Bitte Vorsicht dort. A13 Richtung Dresden zwischen Freiwalde und Duben dauert es an einer Baustelle 20 Minuten länger. Stadtverkehr Berlin A100 Richtung Treptow, die Einfahrt Beußestraße ist nach einem Unfall gesperrt. Im weiteren Verlauf zwischen Schmargendorf und Albuinstraße Stau an einer Tagesbaustelle und 45 Minuten Verzögerung. Auf der A100 zwischen Dreieck-Neukölln und Sonderlee ist der Stadtring nach einem Unfall zurzeit in beiden Richtungen gesperrt. Wir wünschen Ihnen da, wo es geht, gute Fahrt.
6: Danke, Tobias.
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6: Das ist wahr. Noch ein Stündchen und in ein paar Minuten haben Sie die Chance, einen Gutschein fürs Freiluftkino Friedrichshain zu gewinnen bei unserem schönen Quiz. Aber wir vertreiben uns noch ein bisschen die Zeit mit Musik von Fox Warren zum Beispiel. Listen to me.

0: Ja, schon länger her. Von On Blondes, What's Up?
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0: Und beim schönen Quiz können Sie heute einen sehr schönen Gutschein gewinnen, und zwar für unser Freiluftkino in Friedrichshain in dieser Saison. Die dauert ja noch ein bisschen. Also Sie können mit diesem Gutschein gehen, wann immer Sie ins Freiluftkino wollen. Das ist nicht an irgendeine Veranstaltung gebunden. Sie müssen uns nur eine Frage beantworten, und die ist natürlich eng verbunden mit einem Ereignis, in dem Fall mit einem Geburtstag.
2: Yes, we can. Yes, we can.
1: Ende 2008. Der amerikanische Demokrat Barack Obama gewinnt die Präsidentschaftswahl und wird der 44. Präsident der Vereinigten Staaten. Damit ist er der erste Afroamerikaner in diesem Amt. Seine Kampagne dreht sich rund um Change, also Wandel in der amerikanischen Politik, und darum, Amerika wieder politisch zu einen.
3: We are one nation.
4: Wir sind eine Nation, und gemeinsam beginnen wir das nächste Kapitel der amerikanischen Geschichte. Mit drei Worten.
2: Yes, we can.
1: Seine politische Karriere beginnt 1996 als Senator in Illinois. Durch eine eindrucksvolle Rede beim Wahlparteitag 2004 wird Barack Obama im ganzen Land bekannt als neuer Hoffnungsträger der Demokraten.
4: Hoffnung angesichts von Schwierigkeiten und Unsicherheit. Es zu wagen zu hoffen. Am Ende ist das Gottes größtes Geschenk an uns. Das Fundament dieser Nation.
1: 4 Jahre später wird Obama Präsident und verspricht ein Ende des Irakkrieges, einen Ausweg aus der Wirtschaftskrise und ein Gesundheitssystem für alle Bürger. Die Situation zu Beginn seiner Amtszeit nicht einfach.
4: Wenn man bedenkt, wie es war, als ich mein Amt antrat. Wir hatten nicht nur 2 laufende Kriege, sondern auch eine Wirtschaftskrise, die uns 800.000 Jobs im Monat kostete. Wir hatten Probleme, aber wir konnten sie überwinden.
1: Nach 2 Amtszeiten mit vielen Schwierigkeiten, aber auch politischen Erfolgen, gilt Obama heute als einer der beliebtesten US-Präsidenten. Im Januar 2017 verabschiedet er sich aus seinem Amt.
4: Ich habe eine letzte Bitte als euer Präsident an euch, dass ihr den Glauben bewahrt, nicht an meine Fähigkeit, einen Wandel zu bewegen, sondern an eure eigenen.
2: Yes, we can. Yes, we did. Yes, we can.
1: Heute wird Barack Obama 65 Jahre alt.
0: Ja, und das ist der Grund für unser schönes Quiz. Sie können einen Gutschein gewinnen fürs Freiluftkino in Friedrichshain, und Sie müssen eine Frage beantworten, die natürlich mit Barack Obama zu tun hat. Wir wollen wissen, welcher Musiker aus seinem Slogan Yes We Can einen Song gemacht hat. Kleiner Tipp, es sind nicht die Pointer Sisters, die waren sehr viel früher mit ihrem Song. Yes We Can hat damit nichts zu tun. Also, welcher Musiker machte aus Obamas Slogan Yes We Can einen Song? Sie können jetzt anrufen 0331 70 99 111.

0: Summer Haze, Jasmin Lacey war das. Wir haben ein schönes Quiz. In diesem schönen Quiz drehte es sich um Barack Obama, der heute 65 Jahre alt wird. Und wir wollten von Ihnen wissen, welcher Künstler sich seinen Slogan Yes We Can zu eigen gemacht hat und einen Song daraus gemacht hat. Und Maximilian hat möglicherweise die richtige Antwort. Hallo Maximilian.
1: Hi.
0: Hi, wie geht's?
1: Gut soweit.
0: Ja? An diesem Dienstag, der doch ein bisschen schwül ist, woher rufst du an?
1: Aus Berlin-Charlottenburg.
0: Da ist wahrscheinlich auch schwül, oder?
1: Total, aber jetzt kommt wenigstens die Sonne mal wieder raus und es sieht ein wenig mehr nach Sommer aus.
0: Okay, sehr gut. Nun aber zu deiner Aufgabe bzw. der Lösung der Frage. Wer war denn der Künstler oder ist der Künstler, der sich den Song ausgedacht hat?
1: Genau, das ist einer der Sänger von den Black Eyed Peas, das ist Will.i.am.
0: Will.i.am, genau, also das war so ein Projekt. Will.i.am ist, warte mal, was ist Will.i.am? Also es waren zahlreiche Leute dabei, John Legend zum Beispiel, der hat es, glaube ich, initiiert, Scarlett Johansson, Herbie Hancock und so weiter. Also das waren viele dabei und die Idee war wirklich dieses Gefühl, was wir auch gerade gehört haben, was Barack Obama da, dieses Esprit, diesen Enthusiasmus, den er verbreitet hat, in Musik zu gießen. Das haben sie dann 2008 gemacht und dann wurde das natürlich bei der Präsidentschaftskampagne auch ein großer Song. Genau, und du wusstest das? Also konntest du dich daran erinnern noch? Hattest du das noch so auf dem Schirm?
1: Nein, aber wir haben neulich im Freundeskreis zusammen Musikvideos angeschaut und unter anderem von den Black Eyed Peas und da tauchte das Lied auf. Deswegen war das noch präsent.
0: Ah ja, okay, genau. Also es gibt jetzt keine Aufnahme, es gibt nur irgendwie so einen Live-Mitschnitt, der damals viral ging. Aber es gibt diesen Song. Vielen Dank und damit habt ihr, beziehungsweise hast du diesen Gutschein gewonnen.
1: Super, vielen, vielen Dank.
0: Und viel Spaß im Freiluftkino Friedrichshain. Die Reise von Charlottenburg ist ja nicht so weit. Okay, Maximilian, wir haben schon alles notiert, was du uns gesagt hast, was wir wissen müssen. Und das geht alles seinen Gang. Mach's gut.
1: Super, vielen Dank.
0: Schönen Tag noch. Ja, danke schön. Tschüssi.
1: Ciao.
0: Und wir hören jetzt, wie gesagt, nicht diesen Song, Yes We Can, aber wir hören erstmal John Legend, der natürlich diese Geschichte nicht ohne Grund initiiert hat, denn er hatte eine Haltung zu Barack Obama und die war so.
2: I believe in him. I think he's the right man for the right time, for right now. Barack Obama.
0: So ist es. Und hier ist John Legend, Safe Room.

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0: Lustig, wie sich Madonna prima bei sich selber bedient, aber auch so die kleinen Referenzen zum Beispiel an Susan Vega drin hat in ihrer Danceteria. Madonna war das von ihrem neuen Album, das in diesem Jahr erschienen ist. Es wird ja schon lange, seit diese Partei existiert, auch darüber diskutiert, ob man sie nicht verbieten kann. Kann ein AfD-Verbotsverfahren erfolgreich sein oder könnte es die Partei noch mehr stärken? Sollte es schiefgehen? Das ist, wie gesagt, eine der Fragen, die auch Juristen stellen, wenn über ein AfD-Verbotsverfahren nachgedacht wird. Dass nun mehr als 1000 Juristinnen und Juristen aus Deutschland in einem offenen Brief ein AfD-Verbotsverfahren fordern, lässt darum aufhorchen. Der offene Brief kommt vom Republikanischen Anwältinnen- und Anwälteverein. Der Verein versteht sich als politische Interessenvertretung von Juristen und gehört seit Jahrzehnten zu den bekanntesten Juristenvereinen Deutschlands. Unter den Unterzeichnern sind viele Anwälte, aber auch Richter, Staatsanwälte und Juristen aus Verwaltung und Wirtschaft und Rechtsreferendare. Mit diesem offenen Brief richten sie sich an die Bundesregierung und an die Abgeordneten im Bundestag und fordern diese sehr deutlich auf, ein AfD-Verbotsverfahren einzuleiten. Bianca Schwarz aus dem ARD-Hauptstadtstudio hat die Einzelheiten, was in dem Brief drinsteht.
1: Der Brief stützt sich auf ein Gutachten, und zwar von der Gesellschaft für Freiheitsrechte. Und deswegen müssen wir da noch mal kurz drauf gucken. Also, die Gesellschaft für Freiheitsrechte, das ist ein Verein, der in einem Gutachten geprüft hat, ob die AfD verboten werden kann, weil sie verfassungswidrig ist. Dazu wurden knapp 3 Millionen Social Media Posts, rund 77.000 Parlamentsdokumente und rund 55.000 Pressemitteilungen der AfD ausgewertet, also ein ziemlich großer Datensatz. Und das Gutachten kommt zu dem Ergebnis, dass die Politik der AfD gegen das Menschenwürdeprinzip des Grundgesetzes und gegen das Demokratieprinzip verstoßen würde und damit verfassungswidrig sei. So, das ist das Gutachten. Zurück zum offenen Brief vom Republikanischen Anwältinnen- und Anwälteverein. Der stützt sich jetzt auf dieses Gutachten und übernimmt dessen Schlussfolgerung, dass die AfD verfassungswidrig sei. Der offene Brief appelliert an die Verantwortung der Bundestagsabgeordneten gegenüber dem Grundgesetz und der Demokratie und erfordert, ein AfD-Verbotsverfahren einzuleiten.
0: Mehr als 1000 Juristinnen und Juristen haben, wie gesagt, diesen offenen Brief unterschrieben. Warum sie sicher sind, dass ein Verbotsverfahren vor Gericht erfolgreich sein wird, das erklärt Bianca Schwarz.
1: Die Vorsitzende des Republikanischen Anwaltsvereins heißt Angela Fomagnac, und sie hat erklärt, das Grundgesetz würde mit der Möglichkeit von einem Parteiverbotsverfahren, Zitat, ein Instrument an die Hand geben, das nun endlich eingesetzt werden muss. Die Politik dürfe sich nicht mehr hinter Scheinargumenten verstecken, sondern müsse handeln, bevor es zu spät ist. Und die Juristinnen und Juristen befürchten andernfalls, Zitat, einen ernsthaften Schaden für die Demokratie und die Bedrohung vieler Menschen, sollte es der AfD gelingen, ihre verfassungsfeindliche Politik in die Realität umzusetzen. Zitat Ende.
0: Es gibt natürlich auch Juristinnen und Juristen, die das anders sehen. Was die Gegenargumente sind, fasst Bianca Schwarz aus dem Hauptstadtstudio wie folgt zusammen.
1: Manche Juristen argumentieren, dass es nicht ausreicht, der AfD nachzuweisen, dass sie zum Beispiel gegen die Menschenwürde verstößt, weil das gar nicht die Frage sei, um die es hier geht. Verfassungsfeindliche Positionen alleine würden nicht ausreichen für ein Verbot. Entscheidend sei vielmehr, dass man der AfD nachweisen müsste, dass sie aktiv und mit einem Plan darauf hinarbeitet, die freiheitlich-demokratische Grundordnung zu beseitigen. Und ob die AfD das wirklich tut, daran zweifeln einige Juristen auch nach entsprechenden Gutachten.
0: Soweit Bianca Scholz aus dem Hauptstadtstudio Berlin. Ein Parteiverbot beantragen, das können nur 3 Stellen, und zwar ausschließlich die Bundesregierung, der Bundestag oder der Bundesrat. Sollten diese zu dem Schluss kommen, dass das politisch notwendig ist, müssten sie den Antrag beim Bundesverfassungsgericht stellen, dem höchsten deutschen Gericht. Die Richterinnen und Richter dort könnten das Verbot beschließen oder eben nicht. Es ist also alles am Ende eine rein juristische und dann keine politische Entscheidung mehr. Und wie wir das so wissen hier in diesem Land, es dauert alles sehr lange und womöglich zu lange.

0: dunkel leuchtender Pop aus Massachusetts von Boy Harsher.
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0: Serie Donna Leon zwischen 2003 und 2019 hat sie gespielt. Und am Freitagabend gibt es nun einen neuen Film, in dem sie die Hauptrolle spielt. Der Film heißt Heute fängt mein neues Leben an. Da spielt Julia Jäger eine frisch in die Freiheit entlassene Kleptomanin, die große Probleme hat, sich draußen wieder zurechtzufinden. Eine sehr gute Rolle für sie, findet sie, weil sie tragisch und komisch zugleich ist. Sie freut sich.
1: Es ist herrlich leicht geschrieben um dieses Thema herum. Es geht natürlich nicht hauptsächlich um die Kleptomanie. Das ist nur der Ursprung das ist das Konfliktpotenzial für die Geschichte, in der sich die Frau entwickelt.
2: Und das finde ich aber wirklich so liebevoll erzählt, und das muss man schon nochmal kurz sagen, also ist, glaube ich, kein Spoiler, es gibt mal so einen Rückfall. Und also das ist wirklich schön, wie du spielst, du gehst dann raus aus dem Geschäft, du hast geklaut und man sieht dir auch an, das war auch schön. Also du strahlst so
1: von in dem Augenblick. Also. Weil sie kann nicht anders. Das hat eben damit zu tun, dass nach dem Vorgang, sie stiehlt ja auch Dinge, mit denen sie nichts anfangen kann, weil sie immer hofft, sie wird mal wieder in eine Größe 34 oder 36 reinpassen. So hat sie es ihr Leben lang gehalten. Offensichtlich hat sie immer gestohlen, was nicht für sie war und ihr auch nie gepasst hat. Geht raus und strahlt, weil dieser Zwang, dieser Drang endlich sich erlöst in diesem Vorgang, den sie da gerade hinter sich gebracht hat.
0: Soweit also Julia Jäger gestern Abend im Studio 1 im Bikini bei Knut Elstermann. Wie gesagt, der Film läuft am Freitag. Heute fängt mein neues Leben an. Heute haben wir natürlich auch wieder Gäste. Heute kommen Josa Kölbel und Johannes Hilliger vorbei. Die beiden gehören zu den Organisatoren des Berlin Circus Festivals. Also Berlin Circus Festival heißt es, das morgen auf dem Tempelhofer Feld anfängt. Unter dem Motto Rediscover Circus bringt dieses Festival inzwischen schon zum 12. Mal international Highlights des zeitgenössischen Zirkus nach Berlin. Und Live-Musik gibt es natürlich auch, wie jeden Abend, heute Abend von Jupiter Jones aus der Eifel. Und die sind bekannt geworden mit diesem Song. Still, Jupiter Jones.

0: Jupiter Jones aus der Eifel. Still, heute Abend spielen sie live im Studio 1 im Bikini.
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0: So, einmal nicht aufgepasst und schon hat man dann doch die Schlagzeilen.
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0: EU-Innenminister versprechen Spanien Unterstützung für den Schutz der Exklaven. Bundestagsinnenausschuss tagt zu CSD-Anschlag und das Wetter schwül mit Regen und Gewittern bei bis zu 36 Grad. Das gleich in den Radio 1 Nachrichten. Dann folgt Max Spalek und ich verabschiede mich. War schön, hat Spaß gemacht. Vielleicht bis irgendwann, sag mal, im Brasch. Wiederhören.

0: John Rakai und Enemies um kurz vor 15 Uhr.
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2: Die EU-Innenminister haben nach dem Streit zwischen EU-Staaten über die Massenankunft von Migranten in Ceuta Einigkeit betont. Der irische Migrationsminister O'Callaghan sagte nach einer Videokonferenz, die EU stehe geschlossen hinter Spanien und sei bereit, das Land zu unterstützen. Die Innenminister betonten außerdem in einer Erklärung, dass es künftig eine bessere gemeinsame Vorbereitung auf solche Krisensituationen braucht. Vergangene Woche hatten zehntausende Migranten die spanische Exklave Ceuta gestürmt. Inzwischen sind fast alle nach Marokko zurückgekehrt. Der Innenausschuss des Bundestages berät gerade in einer Sondersitzung über den Anschlag beim Berliner CSD. Innenminister Dobrindt soll die Abgeordneten über den Stand der Ermittlungen informieren. Philipp Eckstein.
3: Zu der Sondersitzung geladen sind die Chefs der Sicherheitsbehörden und Bundesinnenminister Dobrindt. Die Bundestagsabgeordneten erhoffen sich Informationen zu der Frage, warum konnte der Anschlag durchgeführt werden, obwohl der mutmaßliche Täter den Behörden als gefährlicher Islamist bekannt war und überwacht wurde. Im Interview mit RTL-NTV sagte der Chef der CDU-CSU-Fraktion frei, dass die Polizeikräfte in den vergangenen Jahren massiv ausgebaut wurden. Eine vollständige, lückenlose Überwachung aller Gefährder sei dennoch nicht möglich.
2: Das Bundeskartellamt hat Verfahren gegen sämtliche Raffineriebetreiber in Deutschland eingeleitet. Damit will die Behörde herausfinden, wie die derzeit hohen Spritpreise zustande kommen. Anne Burkhardt.
4: Sie will herausfinden, welche Kosten den Mineralölkonzernen wirklich entstanden sind und ob die Preise dadurch gerechtfertigt werden können. Das Bundeskartellamt blickt außerdem schärfer auf die 12-Uhr-Regelung. Im Juli haben mehr Tankstellen die Verordnung missachtet als zuvor und zu abweichenden Zeiten die Spritpreise erhöht. Eine stärkere Überwachung, auch mit Hilfe der Bundesländer, soll den Kunden helfen, dass sie an den Zapfsäulen nicht abgezockt werden.
2: Gegen das geplante Aus der sogenannten Rente mit 63 wächst der Widerstand. 7 Ministerpräsidentinnen und Ministerpräsidenten haben sich inzwischen dagegen ausgesprochen, die abschlagsfreie Rente nach 45 Versicherungsjahren abzuschaffen. Anne-Kathrin Mellmann.
5: Die ostdeutschen Ministerpräsidenten sowie die SPD-Länderchefs aus dem Saarland und Bremen argumentieren, wer 45 Jahre gearbeitet und Beiträge gezahlt habe, müsse auch künftig ohne Abschläge früher in Rente gehen können. Kritik kommt auch vom Bundestagsvizepräsidenten Bodo Ramelow. Das eigentliche Problem sei die zunehmende Altersarmut in Ostdeutschland. Darauf müsse sich die Politik konzentrieren. Unionsfraktionschef Thorsten Frey lehnt Änderungen am Rentenpaket dagegen ab.
2: In Brandenburg hat sich der Anteil der ausländischen Bevölkerung in den vergangenen 10 Jahren mehr als verdreifacht. Allerdings lag er 2024 mit gut 7% deutlich unter dem Bundesdurchschnitt von knapp 15%. Das geht aus einer Datenanalyse im Auftrag der Landesregierung hervor. Auf dem Arbeitsmarkt stellen Zugewanderte knapp 12% der sozialversicherungspflichtig Beschäftigten. Damit wird laut Analyse der demografisch bedingte Rückgang deutscher Beschäftigter nahezu vollständig ausgeglichen. Das waren die Radio 1 Nachrichten. Es ist 15.03 Uhr. 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
6: Ja, was ist denn mit dem Wetter los?
7: Also ich bin heute so dermaßen in den Regen gekommen, aber jetzt schon wieder abgetrocknet. Seit mehreren Stunden sitze ich hier vor einem, oder vielmehr in einem sehr großen Großraumbüro und da hat sich die ganze Suppe irgendwie verdampft. Es wird wohl auch hier und da bis zum Abend noch ein bisschen regnen können. Ansonsten haben wir jetzt schon 33, 34 Grad, wie schon gestern angekündigt. Die Nacht dann wird wieder warm und zwar noch ein bisschen wärmer als gestern, 23 bis 20 Grad und in der Nacht, also in der zweiten Nachthälfte, da kommen dann wieder ordentlich Gewitter runter.
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2: Auf Radio 1 zur 11 Richtung Berlin zwischen Finofurt und Lanke steht ein defektes Auto, aktuell 10 Minuten extra. Vorsicht, dort ist Kraftstoff ausgelaufen. A12 Richtung Frankfurt-Oder zwischen Stork und Fürstenwalde-Ost, Stau, 10 Minuten Verzögerung. A13 Richtung Dresden zwischen Fallwalde und Duben dauert es an einer Baustelle eine Dreiviertelstunde länger. Stadtverkehr Berlin, A100 Richtung Treptow zwischen Schmargendorf und Kreuz-Schöneberg, 45 Minuten Verzögerung wegen einer Tagesbaustelle. Viel Verkehr auch im Kreuz-Schöneberg, unter anderem anderem 20 Minuten plus auf der Überfahrt von der A103 auf die A100 Richtung Treptow. Auf der A100 Richtung Wedding stockender Verkehr zwischen Oberlandstraße und Kreuz Schöneberg, dort etwa 10 Minuten mehr Fahrzeit und nochmal 10 Minuten mehr müssen Sie einplanen vor dem Dreieck Funkturm. Wir wünschen Ihnen gute Fahrt.
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0: Ein Träumchen.

0: das Musikhaus Berlin. Nova, hinten ganz wichtig mit 2 A, falls Sie es googeln wollen. Und der Song The Futurist gehört hier bei Radio 1. Erinnern Sie sich noch, wie es war, damals in West-Berlin, wie es war, auf der Kantstraße Fahrrad zu fahren? Ja, da hatte man es dann wirklich mehrere Kilometer mit einer Kombination aus Abenteuer, Wüstenbeschimpfung, Mordgedanken und Nahtoderfahrung zu tun, aber irgendwann war es damit vorbei. Denn ein sogenannter Pop-up-Radweg wurde 2020 in der Corona-Zeit eröffnet und seitdem wird da der Radverkehr von in der Mitte parkenden Fahrzeugen vom Autoverkehr quasi so geschützt. Eigentlich gut, könnte man meinen. Nein, die Radspur soll jetzt einer Busspur weichen, die dann auch, wie gnädig, von Fahrrädern mitgenutzt werden soll. Ich spreche jetzt mit Finn Dresler aus der RBB Landespolitik. Einen wunderschönen guten Tag.
1: Guten Tag.
0: Sag mal, aktueller Stand der Dinge, weil diese Diskussion um die Kantstraße begleitet uns ja jetzt schon seit Monaten. Wo sind wir gerade?
1: Ja, diese ganze Diskussion, die geht jetzt quasi in die nächste Runde. Heute ist eine Ausschreibung geendet. Die Senatsverkehrsverwaltung, die plant gemeinsam mit dem Bezirk, wie du es ja schon gesagt hast, den Pop-up-Radweg wieder abzubauen. Das heißt, zwischen Wilmersdorfer Straße und Joachimsthaler Straße soll die Kantstraße in Zukunft anders aussehen. Arne Herz aus der Senatsverkehrsverwaltung, der beschreibt das so.
2: Also die Kantstraße wird so aussehen, dass am rechten Fahrbahnrand wieder ein Parkstreifen ist, dass daneben dann ein kombinierter Bus- und Radstreifen kommt und der äußerst linke oder mittlere Fahrstreifen für den Individualverkehr und insgesamt motorisierten Verkehr zur Verfügung steht.
1: Das heißt tatsächlich, Busse und Fahrräder müssen sich laut den Plänen in Zukunft eine Spur wieder teilen.
0: Na, da bin ich jetzt aber mal auf die Argumente gespannt, die diejenigen loslassen, die ja quasi die Radfahrer wieder in die Gefahr entlassen wollen.
1: Die Senatsverkehrsverwaltung, die beschreibt das so, der Senatsverkehrsverwaltung hat sich einfach das Verkehrsaufkommen seitdem geändert. Damals in der Corona-Pandemie, da waren vielleicht weniger Menschen unterwegs. Auch die A100 spielt da eine Rolle. Und ganz besonders gibt es Bedenken der Feuerwehr. Die sagt nämlich, ja, wir haben da Schwierigkeiten jetzt, wo eben Autos mitten auf der Fahrbahn parken. Da kommen wir nicht mehr so gut an die oberen Geschosse, wenn wir dann bei einem Brand im Zweifelsfall da unsere Drehleiter auspacken müssen. Mhm. Und deswegen sagt die Senatsverkehrsverwaltung, da muss was geschehen, wir müssen das verändern. Und sie sagen eben auch, Radfahrer können auf die parallel verlaufende Pestalozzi-Straße ausweichen. Die soll nämlich zur Fahrradstraße ausgebaut werden.
0: Okay, aber jetzt, wir bleiben mal bei der Kantstraße. Die Fahrräder sollen sich da also eine Spur mit Bussen teilen. Wie soll denn das bitteschön reibungslos funktionieren? Ich meine, wenn man jetzt da fährt, ja, da wird man jetzt ja trotz Radweg schon von den Kollegen und Kolleginnen von der BVG teilweise leidenschaftlich zusammengehupt.
1: Da hast du recht. Und es ist ja auch wirklich so, dass es für die Fahrräder jetzt nicht wirklich besser wird. Sie verlieren ihre eigene Spur und in Zukunft sind sie dann eben mit auf der Busspur. Das kritisiert auch der IGEB, der Fahrgastverband Berlin. Die sagen zwar, ja, es ist ganz gut, dass jetzt die Busse mehr Platz haben und nicht mehr so im Verkehr stecken bleiben, aber hinter den Fahrrädern, da sind sie ja dann auch nicht unbedingt ganz einfach, können sie auch nicht ganz einfach weiterfahren, sondern hängen dann da auch fest. Und ähnliche Kritik hat nämlich auch Clemens Schürmann von der Deutschen Umwelthilfe, der sagt, die Spur, die jetzt für Busse und Fahrräder geschaffen werden soll, die ist zu schmal und deswegen halten sie die Pläne sogar für rechtswidrig.
3: Das liegt hauptsächlich daran, dass es für Bussonderfahrstreifen genau Vorgaben gibt, was die Breite angeht. Also damit der Radverkehr regelmäßig auf einem Busstreifen fahren kann, brauchen wir eine Mindestbreite von 3,50 Meter, weil es sonst zu gefährlich ist. Und dementsprechend halten wir das Vorgehen für rechtswidrig.
1: Und die Deutsche Umwelthilfe hat deswegen angekündigt, sobald dann losgelegt wird, auch dagegen zu klagen.
0: Okay, alles klar. Heute erst habe ich von der CDU Berlin so einen Insta-Post gesehen und da haben die so geschrieben und versucht zu zeigen, also was sie für eine tolle Verkehrspolitik machen. Also wir machen Verkehrspolitik für alle. Wir übersetzen es mal kurz. Wir sind gerade mitten im Wahlkampf. Welche Maßnahmen sind denn jetzt noch angepeilt, die vor September durchgepeitscht werden sollen?
1: Ja, Max, gestern haben wir zum Beispiel gehört, dass der Radweg unter den Eichen wegfallen soll. Mhm. Im Bezirk Steglitz-Zehlendorf. Dort sollen nämlich 600 Meter Radweg wegfallen. Das soll dann, ja, Platz schaffen für einen zweiten Fahrstreifen für Autos. Also auch da kann man sagen, die Fahrradfahrer verlieren erstmal und es gibt dann in Zukunft einen gemeinsamen Fuß- und Radweg. Es kann also wirklich gesagt werden, die Senatsverkehrsverwaltung, die treibt auch dort den Rückbau von Radwegen gerade voran.
0: Und jetzt Kantstraße, wann geht da um und oder vielmehr Rückbau los? Wann sieht man da die Bauwagen?
1: Ja, die Ausschreibung, die ist ja jetzt abgeschlossen und jetzt soll das in den nächsten Tagen ausgewertet werden und in wenigen Tagen dann auch bekannt gegeben werden, wer da den Zuschlag bekommt. Wie du gesagt hast, die ersten Bauwagen, die könnten dann im September da stehen. Dann ist nämlich der Baustart geplant und sie wollen auch innerhalb von einem Monat fertig werden. Aber ich habe ja schon gesagt, die Deutsche Umwelthilfe, die möchte klagen, sobald es losgeht. Ja. Also es kann sein, dass das Kapitel Kantstraße damit noch nicht vorbei ist.
0: Ja, und vielleicht reden wir dann nochmal gemeinsam über dieses oder ein anderes Thema. Ich sprach mit meinem Kollegen von der Landespolitik, mit Finn Dresler. Vielen Dank, dir einen schönen Tag. Tschüss.
1: Dankeschön.

Susie and the Banshees. Dear Prudence, hier bei Radio 1, natürlich eine Coverversion von den Beatles, vom weißen Album. Und gehört hier bei Radio 1. Ja, wenn Sie Radio 1 hören, im Großen und Ganzen spielen wir Songs von Künstlern, die wir natürlich mögen, aber die vor allen Dingen auch Gesang dabei haben. Und nur selten, ja, schiebt sich ein Song, der jetzt gar keinen Gesang dabei hat, hier ins Programm. So jetzt aber umso erstaunlicher bei der nächsten Combo aus Bergen, aus Norwegen, weil die machen jetzt keine elektronische Musik. Da ist Instrumentalmusik ja mittlerweile oder seit mehreren Jahren eigentlich ganz normal. Kronstadt 23, die machen so andere Musik. Das geht so in Richtung Psychedelic, ein bisschen verspielt, ein bisschen jazzy. Macht großen Spaß, wenn sich drauf einlassen. Kronstadt 23 und Heutrick.

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7: Und damit haben wir es 3:30.
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7: Es war am Anfang des Tages so ein bisschen nass, ne? Jetzt aber verbreiteter die Sonne bis zum Abend. Allerdings in der Nacht, da warten schon die nächsten Wolken, die dann auch regnen werden und Starkregen und Sturm bringen könnten bei Tiefstwerten in der Nacht von 23 bis 20 Grad. Morgen dann ebenfalls wie heute schwül heiß. Es gibt einen Wechsel aus Sonne und Wolken. Allerdings auch trockene Phasen, allerdings auch Schauer.
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9: Auf Radio 1 A12 Richtung Frankfurt an der Oder zwischen Storkow und Fürstenwalde Ost staut es sich an einer Baustelle, 20 Minuten Verzögerung. Einen langen Baustellenstau gibt es auf der A13 Richtung Dresden zwischen Freiwalde und Duben, aktuell etwa 1,5 Stunden mehr Fahrzeit. Stadtverkehr Berlin A100 Richtung Treptow zwischen Schmargendorf und Albuinstraße sind 45 Minuten mehr wegen einer Tagesbaustelle. Viel Verkehr auch im Kreuz Schöneberg, unter anderem 20 Minuten plus auf der Überfahrt von der A103 auf die A100 Richtung Treptow. Auf der A100 Richtung Wedding stockender Verkehr zwischen Oberlandstraße und Kreuz Schöneberg. 20 Minuten Verzögerung und dann im weiteren Verlauf nochmal am Dreieck Funkturm. In Niederschönhausen ist die Hermann-Hesse-Straße nach einem Unfall zwischen Waldstraße und Blankenburger Straße voll gesperrt. Wir wünschen Ihnen gute Fahrt.
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7: Guten Tag.

0: Haben Sie schon mal die neue Strokes-Platte gehört? Ich habe sie gehört. Und da, also da freut man sich, dass sie mal so eine Musik gemacht haben. Bad Decisions, Strokes. Das ist eine richtig schöne Nummer. Boah, die neue Strokes-Platte. Also da habe ich wirklich, ich habe sie zweimal hintereinander gehört und habe auch dann beim zweiten Mal angefangen, Weißwein dazu zu trinken. Es wurde nicht besser. Auf jeden Fall nicht so gut wie das Album der Woche. In dieser Woche, Aleluia hat es hergestellt. Zero heißt es. Und Claudia Gerd erzählt mehr darüber.
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2: Die Null hat ein Imageproblem. Sie steht für Leere, für Abwesenheit, für nichts. Dabei steckt in ihr so viel Symbolik und Kraft. Sie kann Systeme lahmlegen, die Mathematik revolutionieren und ganze Philosophien ins Wanken bringen. Und die britische Musikerin Aleluia macht aus ihr den Ausgangspunkt ihres Debütalbums, Zero. Die in London lebende Künstlerin verbindet darauf die musikalischen Erzählungen ihrer ägyptischen, sudanesischen und äthiopischen Herkunft mit House, R&B, Hip-Hop und Elektro. Die Botschaft dahinter? Bisweilen beginnt alles genau dort, wo andere nur ein Nichts sehen.

0: My father was born and raised, he's Egyptian, but he was born and raised in Khartoum, in Sudan. And I was born in Saudi. So my whole kind of lineage is that region, you know, and the history of that region is ancient.
1: Ihre Herkunft verstehe sie als Teil einer jahrtausendealten Geschichte, sagt Alawiya. Ihr Vater sei Ägypter, geboren und aufgewachsen im sudanesischen Khartoum. Sie selbst sei in Saudi-Arabien geboren. Ihre familiären Wurzeln liegen damit in einer Region, deren Geschichte und kulturelles Erbe weit zurückreiche. Diese Vielschichtigkeit ist auch in ihrer Musik spürbar. In Klängen, Rhythmen und Traditionen, die sowohl Vergangenheit und Gegenwart als auch verschiedene Kulturen miteinander verweben. Vorbild war der Ort, an dem sie aufgewachsen ist. London.
0: Obviously, London is a melting pot in itself. But, you know, I lived in a block that had a Kosovan family, that had a Kenyan family, that had Somali, that had Jamaica, and that had, you know, like Nigeria, and just had like in one block, you know, there was literally all types of cultures, different classes my whole life.
1: Schon als Kind sei sie von unterschiedlichsten Lebensrealitäten umgeben gewesen, sagt Alawiya. In ihrem Wohnblock lebten Menschen aus dem Kosovo, Kenia, Somalia, Jamaika und Nigeria. Diese Vielfalt habe sie ihr ganzes Leben begleitet und ihren Blick auf die Welt geprägt. Ganz selbstverständlich stehen nun diese unterschiedlichen Klangeinflüsse in ihrer Musik gleichberechtigt nebeneinander. Und vielleicht ist es auch diese Offenheit für Bewegung und Perspektivwechsel, die auch ihre Liebe zum Autofahren erklärt. Für Alawiya ist das Auto ein magischer Raum, der gleich in zwei ihrer neuen Songs zum Tragen kommt.

0: driving. I love cars. I think it's like the motion. It's kind of a, it's a cool third space, you know? So I get a lot of ideas in the car. And sometimes I love being driven. Sometimes I love to drive. Maybe it's a control thing or maybe I just like love it. I don't know.
1: Sie liebe Autos und sie liebe vor allem die Bewegung, die mit dem Fahren verbunden sei, sagt Alawia. Ob sie selbst am Steuer sitze oder gefahren werde. Das Unterwegssein habe für sie etwas Besonderes. Das Auto ist so etwas wie ein Zwischenraum, eine Zwischenwelt, in der die Gedanken fließen und neue Ideen entstehen. Vielleicht habe ihre Begeisterung auch mit Kontrolle zu tun. Sicher ist, bei Alawia ist das Auto mehr als ein Fortbewegungsmittel. Es ist ein kreativer Resonanzraum und das Autoradio eine Inspirationsquelle. Welcher Sender läuft? Nun, laut Song ist es der folgende. Kairo FM. Alawia von ihrem Debütalbum Zero.

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1: Hallelujah und Zero, so heißt das Album. Unser Album der Woche können Sie jetzt nicht gewinnen. Weil, ich habe es gestern schon erzählt, ich erzähle es am heutigen Tage nochmal so, es gibt dieses Album nicht in haptischer Form. Also weder CD noch Vinyl, was wir ja am allerliebsten unter die Menschen bringen. Nein, aber Sie kriegen einen Gutschein. Das ist doch schön, ne? Wenn Sie nämlich herauskriegen, weil gerade haben wir den Song gehört, Kairo FM, es ging alles ums Radio. Wer hört hier noch Radio oder was haben die folgenden Titel, welche sind es und was haben die mit Radio zu tun? Los geht's.

0: Ich liebe alle Menschen, die jetzt wissend nicken. Ich gehöre null dazu. Aber ich sehe Redakteure, die auch null dazu gehören. So, jetzt geht's mal ohne Musik.
1: 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Und wie wird das Wetter?
2: Du hast doch ein Fenster, also mach's auf!
1: Walter, wie wird das Wetter heute?
3: Das Wetter in Südostasien ist heute früh heiß und beschissen und es wird auch am Nachmittag heiß und beschissen bleiben. Für morgen droht ein bekacktes Tief mit einer triefenden Pissfront aus dem Norden.
0: Und das wird dann die Startnummer 3, also durchaus zu machen. Was haben die 3 Soundschnipsel, die ich Ihnen gerade vorgespielt habe, mit Radio zu tun? Rufen Sie an 0331 70 99 111.

0: Stell eine Aufgabe, spiel ihnen dann so Soundschnipsel vor, sie hören sich das an, sie sind klug, sie sind bewandert, sie haben die Welt gesehen, sie wissen Bescheid einfach. Sie rufen an 0331 70 99 111. Wenn die Telefonanlage funktioniert, wir hatten das, glaube ich, vor ein paar Wochen schon mal, die will gerade nicht, ja, und insofern können wir gar nicht leider mit ihnen spielen, ja. Wir hoffen, dass das bis zu unserem nächsten Gesprächspartner um kurz nach vier irgendwie geregelt wird. Wir sind guter Sache. Aber ich möchte Sie jetzt trotzdem nicht mit diesen ganzen Sachen, mit den möglichen richtigen Lösungen alleine lassen. Nicht, dass Sie jetzt da beim Kaffee sitzen und die haben die ganze Zeit gewählt und dann sagen, oh, jetzt heute hätte ich aber hier den Gutschein gewonnen. Also, ja, wir hoffen, dass das morgen wieder funktioniert. Es ging um einen Gutschein von HHV. Es ging um das Album der Woche von Aaliyah, Zero. Und wir suchten etwas mit Radio. Und das haben sie natürlich erkannt, weil sie sind schlau, sie sind schön, sie sind weltgewandt. Das ist natürlich Beyoncé und Radio.
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0: Und bei diesem Mann möchte ich immer sagen, diesen Film, natürlich gucken Sie sich den heute Abend an, aber versuchen Sie es mal im Original. Ist ein bisschen anstrengend, macht aber sehr viel Spaß. Robin Williams in Good Morning Vietnam ist dort ein Radiomoderator. Richtig, da spielt nämlich die Band, irgendeine Band, von der Roxy Music gesungen hat, und zwar nicht im Song, wie man vielleicht glauben könnte, Radio, nein, der Song heißt Oh Yeah. Was soll ich sagen, das wäre ihr Preis gewesen. Morgen geht's dann allerdings wirklich wieder ums Album der Woche, vielleicht funktioniert dann ja alles. Wir fänden es auch schön, persönlich. Sie hören Radio 1, Sie hören Aretha Franklin und Rocksteady.

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8: Und kurz vor vier. EU-Innenminister versprechen Spanien Unterstützung für Schutz der Exklaven. Bundestagsinnenausschuss Tag zur CSD-Anschlag. Und das Wetter schwül mit Regen und Gewittern haben sie selber erlegt. Temperaturen so um die 35 Grad.

0: im Original sehr viel folkloristischer von Nick Drake, hier allerdings mit ein bisschen Groove. Man kann schon fast sagen, aufgewertet, Emily Sandé und One of These Things First. Und damit haben wir es kurz nach vier.
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2: Die EU-Innenminister haben nach einem Streit zwischen EU-Staaten über die Massenankunft von Migranten in Ceuta Einigkeit betont. Der irische Migrationsminister O'Callaghan sagte nach einer Videokonferenz, die EU stehe geschlossen hinter Spanien und sei bereit, das Land zu unterstützen. Die Innenminister betonten außerdem in einer Erklärung, dass es künftig eine bessere gemeinsame Vorbereitung auf solche Krisensituationen braucht. Vergangene Woche hatten 10.000 Migranten die spanische Exklave Ceuta gestürmt. Inzwischen sind fast alle nach Marokko zurückgekehrt. Der Innenausschuss des Bundestages berät gerade in einer Sondersitzung über den Anschlag beim Berliner Christopher Street Day. Innenminister Dobrindt soll die Abgeordneten über den Stand der Ermittlungen informieren. Philipp Eckstein.
3: Zu der Sondersitzung geladen sind die Chefs der Sicherheitsbehörden und Bundesinnenminister Dobrindt. Die Bundestagsabgeordneten erhoffen sich Informationen zu der Frage, warum konnte der Anschlag durchgeführt werden, obwohl der mutmaßliche Täter den Behörden als gefährlicher Islamist bekannt war und überwacht wurde. Im Interview mit RTL-NTV sagte der Chef der CDU-CSU-Fraktion frei, dass die Polizeikräfte in den vergangenen Jahren massiv ausgebaut wurden. Eine vollständige, lückenlose Überwachung aller Gefährder sei dennoch nicht möglich.
2: Das Bundeskartellamt hat Verfahren gegen sämtliche Raffineriebetreiber in Deutschland eingeleitet. Damit wird die Behörde herausfinden, wie die derzeit hohen Spritpreise zustande kommen. Anne Burkhardt.
4: Sie will herausfinden, welche Kosten den Mineralölkonzernen wirklich entstanden sind und ob die Preise dadurch gerechtfertigt werden können. Das Bundeskartellamt blickt außerdem schärfer auf die 12-Uhr-Regelung. Im Juli haben mehr Tankstellen die Verordnung missachtet als zuvor und zu abweichenden Zeiten die Spritpreise erhöht. Eine stärkere Überwachung, auch mit Hilfe der Bundesländer, soll den Kunden helfen, dass sie an den Zapfsäulen nicht abgezockt werden.
2: Gegen das geplante Aus der sogenannten Rente mit 63 wächst der Widerstand. 7 Ministerpräsidentinnen und Ministerpräsidenten haben sich inzwischen dagegen ausgesprochen, die abschlagsfreie Rente nach 45 Versicherungsjahren abzuschaffen. Anne-Kathrin Mellmann berichtet.
5: Die ostdeutschen Ministerpräsidenten sowie die SPD-Länderchefs aus dem Saarland und Bremen argumentieren, wer 45 Jahre gearbeitet und Beiträge gezahlt habe, müsse auch künftig ohne Abschläge früher in Rente gehen können. Kritik kommt auch vom Bundestagsvizepräsidenten Bodo Ramelow. Das eigentliche Problem sei die zunehmende Altersarmut in Ostdeutschland. Darauf müsse sich die Politik konzentrieren. Unionsfraktionschef Thorsten Frey lehnt Änderungen am Rentenpaket dagegen ab.
2: In Brandenburg hat sich der Anteil der ausländischen Bevölkerung in den vergangenen 10 Jahren mehr als verdreifacht. Allerdings lag er 2024 mit gut 7% deutlich unter dem Bundesdurchschnitt von knapp 15%. Das geht aus einer Datenanalyse im Auftrag der Landesregierung hervor. Auf dem Arbeitsmarkt stellen Zugewanderte knapp 12% der sozialversicherungspflichtig Beschäftigten. Damit wird laut Analyse der demografisch bedingte Rückgang deutscher Beschäftigter nahezu vollständig ausgeglichen. Das waren die Radio 1 Nachrichten. Es ist 16.05 Uhr. 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
0: Meine Mutter, die hat immer dazu gesagt, Waschküche. Weißt du, wenn du erst so ein bisschen Regen hast und dann hast du so die Hitze, dann möchtest du nicht rausgehen. Und deswegen arbeiten wir alle in einem klimatisierten Studio. In der Nacht wird es ein bisschen kühler, 23 bis 20 Grad. Da gibt's dann allerdings auch mehrere kräftige Zellen, wie es so schön heißt, mit Start, Regen oder Sturm zu erwarten. Morgen dann wieder schwül, heiß, 33 Grad mit trockenen, aber auch mit nassen Phasen.
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2: Auf Radio 1, es gibt viele Staus auf den Straßen in Brandenburg und auch in Berlin, zum Beispiel auf der A12 Richtung Frankfurt oder zwischen Storke und Fürstenwalde Ost. Dort etwa 30 Minuten Verzögerung, ebenso auf der A13 Richtung Dresden zwischen Freiwalde und Duben. Im Stadtverkehr Berlin gibt es einen Langstau auf der 100 Richtung Treptow zwischen Schmargendorf und Albuinstraße. Aktuell etwa eine halbe Stunde Verzögerung wegen einer Tagesbaustelle. Die allerdings wurde gerade abgebaut. Viel Verkehr auch im Kreuz Schöneberg, unter anderem 20 Minuten mehr Fahrzeit auf der Überfahrt von der A103 auf die A100 Richtung Treptow. Auf der A100 Richtung Wedding stockender Verkehr zwischen Oberlandstraße und Kreuz Schöneberg, 10 Minuten mehr Fahrzeit. In Niederschönhausen ist die Hermann-Hesse-Straße nach einem Unfall zwischen Waldstraße und Blankenburger Straße voll gesperrt. Die Tramlinie M1 ist unterbrochen. Wir wünschen Ihnen gute Fahrt.
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6: Hallo.

0: Da hat sie den Pathos für sich entdeckt. Lola Young und From Down Here gehört bei Radio 1. Rente mit 63 abschaffen oder nicht? Ja, was denn jetzt? Ist das jetzt wirklich eine echte Diskussion? Vielleicht sogar ein Thema mit Eskalationspotenzial? Oder sind wir mittendrin, quasi ein freundlicher Gruß aus der Sommerpause? Ich spreche jetzt über dieses Thema mit meinem Kollegen Frank Eichmann aus dem Hauptstadtstudio. Einen wunderschönen guten Tag, Frank.
1: Tag zurück, hallo Max.
0: So einige Bundesländer, da hat sich einiges getan in den letzten Stunden auch noch, sind jetzt gegen diese geplante Abschaffung der Rente mit 63. Sachsen, Thüringen, Mecklenburg-Vorpommern, Sachsen-Anhalt, auch Brandenburg hat sich geäußert, Saarland, Bremen. Also welche Argumente werden denn dagegen diese Abschaffung angeführt?
1: Na, kurz gesagt, das ist ungerecht, diese abschlagsfreie Rente abzuschaffen, nach 45 Jahren Arbeit abschlagsfreien Rente zu gehen. Das sollte möglich sein und, so ist es ja losgegangen, insbesondere im Osten, denn Berufsbiografien sind hier anders verlaufen als im Westen. Früherer Arbeitsbeginn, auch kontinuierlichere Arbeit. Und dann kommt dazu, viele Menschen im Osten, die sind im Alter nur auf die gesetzliche Rente angewiesen. Da gibt es weniger zu erben, da gibt es keine Betriebsrenten, da wären Abschläge wirklich bitter. Also Finger weg von der Rente mit 63, so lässt sich die Forderung kurz zusammenfassen.
0: Jetzt sagen einige Experten, so zum Beispiel auch der Präsident des Deutschen Instituts für Wirtschaftsforschung, Herr Fratscher. Wenn man jetzt das streicht, ja, dann bleibt von dieser geplanten Rentenreform substanziell überhaupt gar nichts mehr übrig. Hat er denn da nicht recht?
1: Ja und nein. Zunächst muss man sagen, es gibt dieses 80-Seiten-Papier der Rentenkommission. Das ist vorgestellt worden, das soll auch so umgesetzt werden. Es gibt keinen einzigen Gesetzentwurf, es hat noch nicht den Bundestag gesehen, da ist nichts zu einem Gesetzestext geworden. Das kommt irgendwann mal. Wenn wir aber jetzt auf das gucken, was da passieren soll, dann wird das so behandelt, diese 33 Vorschläge der Rentenkommission, wie so eine Art empfindliches Mobile. Wenn ich da links unten ein kleines Teil abschneide, dann verliert das ganze Ding sein Gleichgewicht, klappt zusammen, funktioniert nicht mehr. Und das ist das, was die Befürworter der Abschaffung der Rente mit 63 hier argumentieren. Wir wollen doch ein generationengerechteres System. Da müssen auch Milliardensummen umverteilt werden. Und wenn wir jetzt uns vorstellen, jetzt würde man über diese Rente mit 63 beginnen zu diskutieren, dann würde das politisch brenzlig werden. Denn dann würde man anfangen zuzulassen, dass auch andere Elemente diskutiert werden. Da hätte zum Beispiel Markus Söder von der CSU ein gutes Argument zu sagen, das, was ihr mit den Minijobs davor habt, das geht so nicht. Also hört mal auf, streicht das mal. Und es geht letztlich auch darum zu sagen, sowohl der Bundeskanzler als auch seine Arbeitsministerin von der SPD, die haben hier, und das haben sie ja stolz präsentiert, ein Gesamtkunstwerk geschaffen, das sie genau so, wie es ist, umsetzen wollen und Handlungsfähigkeit demonstrieren wollen. Wenn man das jetzt schon zerredet und dann nicht über die Rampe bekommt, nicht zum Gesetz machen kann, dann sieht das sehr, sehr schlecht aus für die Bundesregierung.
0: Ja, aber ich denke mir, wenn da jetzt sich zwei Lager gegenüberstehen, ne? Wie wäre es denn mit einem Kompromiss? Also zum Beispiel, weil das wurde auch schon hier und da erwähnt, beispielsweise so eine Sonderregelung für Berufe, die halt so eine hohe körperliche Belastung haben. Das wird doch schon diskutiert, oder?
1: Das wird diskutiert und jetzt kommt eine ganz ulkige Richtung, in die wir uns bewegen müssen. Die Rentenkommission hat ja gesagt, Rente mit 63 deshalb weg, weil das nehmen gar nicht die Leute, die hart gearbeitet haben, geringes Einkommen haben, auch mal die Frauen in Anspruch, sondern die, die sich's leisten können, die Männer, die besser verdienen und die eben einfach sagen, okay, ich gehe mal früher, aber körperlich geht's mir eigentlich noch ganz gut. Es gibt aber, so ist die Argumentation, darum weg. Es gibt aber, wenn man diese Empfehlung Nummer 6 nimmt und dann weiter blättert zur Empfehlung Nummer 10, durchaus das, was du gerne hättest, diesen praktischen Kompromiss. Denn da sagt die Rentenkommission, in der Tat, es gibt natürlich diese Rentenversicherten, die können nicht mehr, die sind gesundheitlich eingeschränkt, die können in ihrem Job, den sie langjährig ausgeübt haben, nicht mehr weitermachen. Und dann soll es eine ärztliche Untersuchung geben und dann durchaus auch die Möglichkeit, 2 Jahre früher abschlagsfrei in Rente zu gehen. Da muss man dann nicht mehr irgendwie noch eine Qualifizierung machen oder so. Das ist etwas, was die Rentenkommission tatsächlich vorschlägt. Aber wie gesagt, das wäre dann die Einzelfallprüfung, nicht mehr dieses One Size Fits All. die Rente mit 63 oder heute praktisch ja mit 64,5 für alle.
0: Okay, der neue Fraktionsvorsitzende, Herr Frey, der hat ja jetzt schon in mehreren Interviews seine Verwunderung zum Ausdruck gebracht. Stand jetzt, also hat gesagt, er möchte auf jeden Fall an allen Vorschlägen der Rentenkommission festhalten. Ist das jetzt vielleicht auch, um politisch sich mal so ein bisschen zu näher zu führen, auch so seine erste Bewährungsprobe, den Laden zusammenzuhalten?
1: Ich meine, ich kann das gut verstehen, denn die SPD hat ja diesen sauren Apfel, was hat sie den geschluckt, von ihm abgebissen. Mhm. Die hat jedenfalls gesagt, ist okay, wir machen das mit, wir lieben das nicht, wir haben die Rente mit 63 erfunden, aber ist okay. Und dann kam ausgerechnet CDU aus Ministerpräsidenten und haben, nachdem sie erstmal zumindest stillschweigend genickt haben, einen Monat nach Vorstellung jetzt gesagt, nee, wir wollen das Ganze denn doch nicht haben. Also da kann man sich schon wundern. Und da hat jetzt der neue Fraktionschef der Bundestagsfraktion von CDU/CSU in der Tat gesagt, nee, wir fassen das Ganze nicht an. Wir lassen das mal so, wie das jetzt gemacht ist. Da ist kein Verhandlungsspielraum. Aber richtig los für ihn geht es jetzt noch gar nicht, sondern erst dann, wenn eben aus diesem Kommissionspapier Gesetzentwürfe werden und dann im Bundestag darüber diskutiert wird. Das wird eine heftige Debatte werden. Und da muss er dann schauen, ob das steht. Aber wie gesagt, momentan ist das da noch gar nicht. Die Ministerpräsidenten, die sind die Chefs ihrer Länder, aber mit der Bundestagsentscheidung haben die erstmal überhaupt nichts zu tun.
0: Da werden wir mal sehen, wie sich das vielleicht in den nächsten Stunden, Tagen oder auch Wochen weiter hochkocht. Ich sprach mit meinem Kollegen Frank Eichenmann aus dem Hauptstadtstudio über diesen schwelenden Streit um die Rente mit 63. Vielen Dank. Tschüss.

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vor 40 Minuten hier noch im Spiel für das Album der Woche, was ja heute nicht ganz so große technische Probleme hatten, wie er über die Bühne gegangen ist. Aber hier mit ihrem Song Morning Dew. Und wir verlassen jetzt ein bisschen, obwohl es mir immer sehr, sehr gut gefällt, die R&B-Ecke, um eine Band zu spielen, die auch so eine Radio 1-Band sind. Obwohl kein Mensch weiß, was Radio 1-Bands sind. Das sind so Bands, die seit Jahrzehnten uns begleiten, so wie wir sie Jahrzehnte schon begleiten. Hier sind Wilco und Love is Everywhere. Und ein Satz, bitteschön.

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2: Halb fünf.
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2: Mit Tobias Möck. Die EU-Innenminister haben nach einem Streit zwischen EU-Staaten über die Massenankunft von Migranten in Ceuta Einigkeit betont. Der irische Migrationsminister O'Callaghan sagte nach einer Videokonferenz, die EU stehe geschlossen hinter Spanien und sei bereit, das Land zu unterstützen. Die Innenminister betonten außerdem in einer Erklärung, dass es künftig eine bessere gemeinsame Vorbereitung auf solche Krisensituationen braucht. Die Zahl der Asylanträge ist im vergangenen Monat weiter zurückgegangen. Wie das Bundesinnenministerium mitteilte, stellten im Juli rund 4.300 Menschen einen Erstantrag auf Asyl. Das waren in etwa halb so viele wie im Vorjahresmonat. Im Juni war nach jahrelangen Verhandlungen die europäische Asylreform in Kraft getreten. Sie soll dafür sorgen, dass weniger Asylsuchende in die EU kommen und enthält auch mehrere Verschärfungen für Bewerber in Deutschland. Das Bundeskartellamt ermittelt wegen hoher Spritpreise. Die Behörde hat ein Verfahren gegen alle Raffineriebetreiber eröffnet, um zu prüfen, ob die Preise gerechtfertigt sind. Nach Angaben von Kartellamtspräsident Mund haben die ersten Mineralölkonzerne schon geantwortet. In Brandenburg hat sich der Anteil der ausländischen Bevölkerung in den vergangenen 10 Jahren mehr als verdreifacht. Allerdings lag er 2024 mit gut 7% deutlich unter dem Bundesdurchschnitt von knapp 15%. Das geht aus einer Datenanalyse im Auftrag der Landesregierung hervor. Das Gebäude des Berliner Luxushotels Adlon soll verkauft werden. Das bestätigte die Immobiliengesellschaft Jagdfeld dem RBB. Demzufolge ist das Hotel Teil eines Fonds, der rund 4.000 Eigentümern gehört, überwiegend Privatanlegern. Ein Großteil wolle sich aus Altersgründen von den Anteilen trennen. Daher strebe man den Verkauf an. Für Gäste und Partner des Hotels ändere sich vorerst nichts. Das Hotel ist noch bis Ende 2032 an den Hotelbetreiber Kempinski verpasst.
4: Ich bin jetzt aber auch ein bisschen froh. Wo soll ich denn überhaupt schlafen sonst?
2: Ja, und frühstücken.
4: Das wäre ja furchtbar.
2: So, das waren Sie die Nachrichten. Mach weiter.
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4: Puh, ist mir gerade wirklich so ein kleiner Stein. Naja, also die Höchsttemperaturen heute 34 Grad da draußen, sehr, sehr, sehr schwül, furchtbar, gehen Sie nicht raus. Kaufen sich auch keine Klimaanlage, es war auch falsch. Warten Sie auf die Nacht, denn in der Nacht ist es dann plötzlich wie durch, weiß ich, magische Zauberhände, nur noch 23 bis 20 Grad warm und es gibt Gewitter, die ja dann auch so ein bisschen Abkühlung uns bringen. Morgen wieder 33 Grad, Hitzegewitter sind drin, allerdings auch sehr lange sonnige Abschnitte.
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2: Auf Radio 1, es gibt viele Staus auf den Straßen in Brandenburg und auch in Berlin. Auf der A12 zum Beispiel Richtung Frankfurt-Oder zwischen Stork und Fürstenwalde Ost. 30 Minuten plus, ebenso auf der A13 Richtung Dresden zwischen Freiwalde und Duben. Im Stadtverkehr Berlin Stau auf der 100 Richtung Treptow zwischen Schmargendorf und Albuinstraße. Aktuell 20 Minuten Verzögerung. Vorsicht außerdem zwischen Detmolder Straße und Innsbrucker Platz. Dort blockiert ein Auto die rechte Spur. Viel Verkehr auch am Kreuz Schöneberg auf der Überfahrt von der A103 auf die 100 Richtung Treptow. Auf der 100 Richtung Wedding 10 Minuten mehr Fahrzeit zwischen Hohenzollern-Damm und Dreieck-Funkturm. Auf der A111 stadteinwärts zwischen Holzhauser Straße und Seidestraße sind nach einem Unfall mit mehreren Autos die linke und die mittlere Spur gesperrt. Ein Stau baut sich dort gerade auf. In Niederschönhausen ist die Hermann-Hesse-Straße nach einem Unfall zwischen Waldstraße und Blankenburger Straße voll gesperrt. Die Tramlinie M1 ist unterbrochen. Wir wünschen da, wo es geht, gute Fahrt.
5: Vielen Dank.
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4: Ja, und jetzt, liebe Freunde, ist es time to get funky. Also das merken Sie mal daran, dass ein ordentlicher Bläsersatz da ist, dass mal gerne die Hi-Hat irgendwie schön so jetzt und zack und dann kommen Sie jetzt rein und dann allerdings auch so ein bisschen Salsa, das haben Sie gemerkt. Leon Bridges, dieser Tausendsasser, der kann ja alles verbinden und das wird er ja auch tun hier bei seiner neuen Single. Hier ist Leon Bridges auf Radio 1 avec une chanson Light the Way.

0: Ich liebe ja wirklich Songs, die sich dem reinen Pop, also auch diesem im Hintergrund verfieser Orgelpop, nicht verschließen. Sophia Kennedy war das und Imaginary Friend hier bei Radio 1. Ich liebe auch Freibäder. Also Pommes, Schranke, ja, und oder Freibäder auch ganz, ganz voll. Ja, wenn man jetzt, da muss man ja nicht schwimmen, da kann man sich ja einfach die anderen Leute angucken und in diesen Freischwimmerbecken stehen und sowas. Ah, ich liebe das alles. Anscheinend auch die Menschen vom von der Volksbühne, weil da gibt es jetzt ja dieses Volksbad. Ne? Ab dem heutigen Tag kann man sich da kostenlose Tickets reservieren. Ich habe das gerade probiert. Die Seite der Volksbühne ist, glaube ich, zusammengebrochen. Da kommen wir überhaupt gar nicht rauf. Bis zum 7. Oktober gibt es da nämlich die Möglichkeit, ja, auf Einladung des neuen Intendanten des Theaters mitten in der Stadt so ein richtiges, obwohl so ein echtes, so ein außergewöhnliches Freibadgefühl zu bekommen. Wir finden das alle super, fragen uns allerdings auch, ob das wirklich Kunst ist.
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0: Und der ist, und das wissen wir, Schriftsteller und Kulturjournalist beim Spiegel und wird begrüßt. Hallo Arno.
2: Hallo Max, grüß
0: dich. Hast du auch schon versucht, hier dir so ein Zeitfenster für das Bad zu sichern?
2: Nee, ich dachte gerade, als du das schon sagtest, da habe ich mich klammheimlich gefreut, denn ich bin auf dem Land und bade in Flüssen und Seen und erst heute und verbotenerweise mit meiner Tochter in einem alten Steinbruch. Wunderbar. Ich würde aber allen Berlinerinnen und Berlinern dringend empfehlen, die Einladung von Matthias Lilienthal, also des Intendanten, anzunehmen. Als neuer Intendant der Volksbühne versteht dieser Lilienthal sein Handwerk und er versteht etwas von Werbung für sein Haus. Am 1. Oktober startet mit der Uraufführung von House of Hope unter der Regie von Rimini Protokoll die neue Spielzeit. Das wissen aber nur Leute, die sich wirklich für Theater interessieren. Über das Volksbad aber redet schon jetzt die ganze Stadt und bald jede Wette das ganze Land. Das ist eine clevere Idee und die ist deshalb clever, weil Lilienthal damit erstens die Bühne der Volksbühne vors Theater ins Freie verlagert und zweitens fürs Volk öffnet. Inspiriert ist das Volksbad von der Choreografie der Tänzerin Florentina Holzinger. Ophelia's Got Talent heißt das Stück. Und sie wird das auch für Performances nutzen, das Volksbad. Initiiert ist damit aber auch ein erweiterter Kunstbegriff. Die Menschen, die dann dahin gehen werden, indem sie ein temporäres Freibad nutzen, selbst zu Akteuren in einer sozialen Plastik, wie Beuys einst sein Konzept einer Kunst nannte, die durch Handeln die Wirklichkeit verbessert, statt im Museum oder halt im Theater zu versauern. So weit, so simpel die Theorie dessen, was man heute im Volksbühnensprech, glaube ich, eine urbane Intervention nennt. Kunst macht die Stadt als Möglichkeitsraum wieder sinnlich erfahrbar und übt auf diese Weise, darum geht's denen auch, sanft Kritik an einer galoppierenden Kommerzialisierung öffentlicher Räume, die ihr Gegenstück im systematischen Abbau einer Infrastruktur hat, die dem Gemeinwohl gewidmet ist oder war. Also ganz früher war das Volksbad, die Idee des Volksbades, ja mal eine Einrichtung, die ärmeren EinwohnerInnen wachsender Städte die Gelegenheit zu körperlicher Hygiene bieten sollte. Und wann, bitteschön, ist denn wo zuletzt ein neues Freibad eröffnet worden? Ich weiß nicht, ob du davon jemals was gehört hast.
0: Ist schwierig.
2: Für dergleichen ist angeblich kein Geld da. Die Volksbühne aber nimmt's in die Hand, das Geld, und wirft es gerade nicht zum Fenster raus. Sie setzt darauf, dass in den Köpfen der Menschen wieder eine Ahnung davon keimt, was diese Stadt sein könnte. Und das ist kein Gag, sondern, wie ich finde, im besten Sinne tatsächlich Kunst. Verwirklichte Utopie und im strengeren Sinne sogar klassisches Theater als, um Schiller zu variieren, moralische Badeanstalt.
0: Schön, aber jetzt kann man ja Berlin wirklich viel vorwerfen, aber nicht vorwerfen, dass es zu wenige Schwimmbäder gibt oder auch Theater.
2: Ja, das stimmt, das stimmt. Allerdings ist Berlin halt auch vorzuwerfen, dass es so ein bisschen die Fähigkeit verloren zu haben scheint, beides zusammenzudenken. Bäder wie Theater sind von Kürzungen betroffen, wie wir wissen. Und was spricht dagegen, dass beide Einrichtungen, statt miteinander zu konkurrieren, einander unter die Arme greifen? Also denkbar wäre umgekehrt auch das Columbia-Bad, du kennst es, als Bühne für Romeo und Julia. Und also warum nicht? Auf dem Land übrigens, also wo ich gerade bin, in der Provinz also mit ihren ebenfalls klammen Kommunen ist der Erhalt von Freibädern längst und überwiegend die Sache engagierter Vereine. Und das klappt dort meistens sehr, sehr gut, ganz ohne wichtigtuerisches Kunstgeklingel.
0: Der Kommentar von Arno Frank. Vielen Dank.
2: Ich danke dir, Max.
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Im Original gesungen, gehaucht, gelebt, perhaps, perhaps, perhaps von Doris Day hier. Cake waren das bei Radio 1. Und mich lässt das natürlich nicht los, ne? Mit diesem Volksbühne, Volksbad, Rosa-Luxemburg-Platz. Ich will da ins Becken. Und mittlerweile bin ich auch auf die Seite gekommen von der Volksbühne. Und jetzt muss man das mal kurz erklären. Also die Tickets für die Timeslots jetzt für Freitag, ne? Die sind weg. 7.8. brauchen Sie gar nicht mehr hingehen, da steht ausverkauft. Um 12 Uhr geht's da los, können Sie vorbeifahren, können sich die Leute angucken, können sich freuen, aber halt nicht ins Wasser. Und jetzt dachte ich mir, naja gut, aber vielleicht gebt ihr jetzt ja jeden schon mal alle Tage frei, ja, bis Oktober. Nein! Kostenlose Tickets für das Volksbad werden immer 3 Tage, so steht es auf deren Seite, vor dem jeweiligen Badetag zum Buchen im Webshop der Volksbühne freigegeben. Das können Sie sich ja mal vorstellen, ja? Immer 3 Tage müssen Sie zum einen rechnen und dann noch wahnsinnig viel Timing-Glück haben. Das ist hier Musik von Unknown Mortal Orchestra, Multi Love, Radio 1.

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1: 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Der Swing war die Musik der großen Depression und hatte seine Blütezeit in den 30er, 40er Jahren. 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
9: Um kurz vor fünf. Bundesregierung arbeitet an einem neuen Zivildienstmodell. EU-Innenminister versprechen Spanien Unterstützung für Schutz von Exklaven. Und das Wetter schwül. Ein bisschen Regen haben wir hier, Gewitter haben wir dort. Und Temperaturen haben wir alle bei um die 35 Grad. Gleiche Nachrichten hier mit Avec Monsieur Mück. Vorher Anoni and the Johnsons. It must change.

0: kurz nach 5.
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2: mit Tobias Möck. Die Bundesregierung bereitet sich auf den Fall vor, dass die Wehrpflicht wieder eingesetzt wird. Das Familienministerium hat dafür nach eigenen Angaben vorsorglich 23 große Verbände befragt, ob Plätze für Wehrdienstverweigerer zur Verfügung stünden. Sarah Bier.
3: Fast alle Verbände sagen, sie wären grundsätzlich bereit, wieder Plätze anzubieten. Generell befürchten sie aber eine mögliche Konkurrenz zwischen Zivildienstleistenden und Menschen in Freiwilligendiensten. Nötig sind die Planungen des Bundesfamilienministeriums aufgrund des neuen Wehrdienstgesetzes. Es gilt seit Januar und setzt auf Freiwillige bei der Bundeswehr. Sollten sich nicht genug Freiwillige melden, könnte der Bundestag jedoch eine sogenannte Bedarfswehrpflicht beschließen.
2: Die EU-Innenminister haben nach einem Streit zwischen EU-Staaten über die Massenankunft von Migranten in Ceuta Einigkeit betont. Der irische Migrationsminister O'Callaghan sagte nach einer Videokonferenz, die EU stehe geschlossen hinter Spanien und sei bereit, das Land zu unterstützen. Die Innenminister betonten außerdem in einer Erklärung, dass es künftig eine bessere gemeinsame Vorbereitung auf solche Krisensituationen braucht. Vergangene Woche hatten zehntausende Migranten die spanische Exklave Ceuta gestürmt. Inzwischen sind fast alle nach Marokko zurückgekehrt. Die Zahl der Asylanträge ist im vergangenen Monat weiter zurückgegangen. Wie das Bundesinnenministerium mitteilte, stellten im Juli rund 4.300 Menschen einen Erstantrag auf Asyl. Das waren in etwa halb so viele wie im Vorjahresmonat. Im Juni war nach jahrelangen Verhandlungen die europäische Asylreform in Kraft getreten. Sie soll dafür sorgen, dass weniger Asylsuchende in die EU kommen und enthält auch mehrere Verschärfungen für Bewerber in Deutschland. Der Innenausschuss des Bundestages berät gerade in einer Sondersitzung über den Anschlag beim Berliner CSD. Innenminister Dobrindt soll die Abgeordneten über den Stand der Ermittlungen informieren. Philipp Eckstein.
4: Zu der Sondersitzung geladen sind die Chefs der Sicherheitsbehörden und Bundesinnenminister Dobrindt. Die Bundestagsabgeordneten erhoffen sich Informationen zu der Frage, warum konnte der Anschlag durchgeführt werden, obwohl der mutmaßliche Täter den Behörden als gefährlicher Islamist bekannt war und überwacht wurde. Im Interview mit RTL-NTV sagte der Chef der CDU-CSU-Fraktion frei, dass die Polizeikräfte in den vergangenen Jahren massiv ausgebaut wurden. Eine vollständige, lückenlose Überwachung aller Gefährder sei dennoch nicht möglich.
2: Gegen das geplante Aus der sogenannten Rente mit 63 wächst der Widerstand. 7 Ministerpräsidentinnen und Ministerpräsidenten haben sich inzwischen dagegen ausgesprochen, die abschlagsfreie Rente nach 45 Versicherungsjahren abzuschaffen. Anne-Kathrin Mellmann.
5: Die ostdeutschen Ministerpräsidenten sowie die SPD-Länderchefs aus dem Saarland und Bremen argumentieren, wer 45 Jahre gearbeitet und Beiträge gezahlt habe, müsse auch künftig ohne Abschläge früher in Rente gehen können. Kritik kommt auch vom Bundestagsvizepräsidenten Bodo Ramelow. Das eigentliche Problem sei die zunehmende Altersarmut in Ostdeutschland. Darauf müsse sich die Politik konzentrieren. Unionsfraktionschef Thorsten Frey lehnt Änderungen am Rentenpaket dagegen ab.
2: Das waren die Radio 1 Nachrichten. Es ist 17.04 Uhr. 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
6: Gut, bei mir ist klimatisiert, aber ich habe gerade mitbekommen, dass manche Kolleginnen, Kollegen natürlich auch, nicht rausgehen wollen, weil es da draußen anscheinend so schwül ist. Ja? Seien Sie anders. Nehmen Sie das Abenteuer in die Hand. Seien Sie Ihr eigener Chef. Gehen Sie da raus. Genießen Sie 34, teilweise 35 Grad. Freuen Sie sich auf den möglichen nächsten Gewittersturm, der Sie umspielen wird. Freuen Sie sich auf Temperaturen von 23 bis 22 Grad und zwar in der Nacht. Da gibt's dann auch noch Schauer und Starkregen. Es wird herrlich. Morgen dann schwül heiß. Sie haben sich dran gewöhnt. Sie lieben es mittlerweile. Sie gehen nur noch raus, um sich entweder vollregnen zu lassen oder dann in den trockenen Phasen, die es natürlich morgen auch geht. Oh, ich habe so lange geredet. Wahnsinn. Gehen Sie raus, 33 Grad.
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2: Auf Radio 1 A12 Richtung Frankfurt an der Oder zwischen Stork und Fürstenwalde Ost dauert deswegen Bauarbeiten länger, etwa 30 Minuten aktuell. Auf der Berliner Stadtautobahn A111 stadteinwärts zwischen Holzhauser Straße und Seidestraße sind nach einem Unfall mit mehreren Fahrzeugen die linke und die mittlere Spur gesperrt. Es staut sich ab Waldmannsluster Damm. Der Verkehr wird dort von der Autobahn abgeleitet. Soeben wurde auch die A111 stadtauswärts zwischen am Festplatz und Seidestraße gesperrt. Auf der A100 Richtung Treptow Stau zwischen Schmargendorf und Albuinstraße aktuell 20 Minuten Verzögerung. Viel Verkehr auch am Kreuz Schöneberg auf der Überfahrt von der A103 in Richtung Treptow. A100 Richtung Wedding 10 Minuten mehr Fahrzeit zwischen Hohenzollerndamm und Dreieck-Funkturm. In Niederschönhausen ist die Hermann-Hesse-Straße nach einem Unfall weiterhin gesperrt zwischen Waldstraße und Blankenburger Straße. Die Tramlinie M1 ist unterbrochen. Wir wünschen gute Fahrt.
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6: Ja, das stimmt. Beim nächsten Wetter mache ich wieder ganz kurz. Das ist halt so, wenn man immer wieder Wetter machen muss. Irgendwann dreht man durch. 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

0: eigentlich immer guten, manche sagen die immer fast guten, All J. Mit Every Other Freckle gehört hier bei Radio 1. Ich weiß nicht, waren Sie schon jemals im Wasser zum Synchronschwimmen? Ich durfte das mal hier für Radio 1 mitmachen. Das ist schon ein paar Jahrzehnte, ein paar Jahre her. Und wir haben das ohne Musik gemacht. Aber wenn Musik gespielt würde, dann hätte ich auch sowas hier genommen. Fragt man sich unwillkürlich, wäre es nicht ein bisschen kleiner gegangen? Die Synchronschwimmerin Carla Bleier, die hat nämlich zu diesem pompösen Soundtrack schon 2 Medaillen geholt. An dieser Stelle herzlichen Glückwunsch, es läuft gut da bei der Schwimm-EM in Frankreich. Heute Mittag nämlich folgte das nächste Highlight. In der Seine hat sich Florian Wellbrock gegen alle Konkurrenten durchgesetzt. Freiwasserschwimmen, 10 Kilometer, ein Wahnsinn, wenn sie da schon mal versucht haben, durch den Schlachtensee zu kommen. Also es läuft wirklich gut. Genaueres weiß allerdings aus Paris jetzt unser Reporter Lars Becker. Hallo Lars.
1: Hallo und vorweg, ich hätte dich gerne beim Synchronschwimmen gesehen.
0: Es gibt noch Fotos, ich habe sie alle löschen lassen. Nee, aber das war wirklich toll. Aber jetzt nochmal ganz kurz zum Wellbrock. 10 Kilometer Freischwimmen, vor 2 Jahren war er schon bei Olympia dabei, hatte da allerdings das Podest verpasst. Hat er jetzt besser in den letzten Jahren trainiert oder was lief heute besser?
1: Nein, das war ganz anders vor 2 Jahren. Da waren die Bedingungen extrem in der Seine, Riesenströmung, die ganze Sache verdreckt, schlechte Wasserqualität, es war kalt, das ist auch nicht sein Metier. Und 2 Jahre später war die Situation, sind die Bedingungen hier völlig anders, an einem Nebenarm der Seine, abgetrennt vom Hauptstrom mit dem Schiffsverkehr. Hier war es relativ ruhig im Wasser, es war warm und dementsprechend waren das eher die Bedingungen für Florian Wellbrock und er hat sich durchgesetzt. Er war schon Olympiasieger, er war 9-mal Weltmeister, das ist sein erster EM-Titel. Also er hat diese Titelsammlung jetzt rund gemacht und es sind 2 andere Sachen, die ihn auch sehr gefreut haben. Zum einen war es nach seinen krankheitsbedingten Trainingsausfällen. Er war mehrfach krank. Tatsächlich, wie er selber sagt, und ich finde, er hat recht, eine taktische Meisterleistung, dass er das hier gewonnen hat. Und sein Trainer hat ja vorher auch gesagt, er wüsste auch nicht genau, wie gut Florian Wellbrock in Form ist, aber er sei eine Maschine im Freiwasser. So war die Bezeichnung. Und die Konkurrenz, er hätte großen Respekt vor ihm. Das hat sich heute wieder gezeigt. Er hat eine wirklich tolle Leistung gebracht, hat das Rennen bestimmt. Ist dann kurz vor Schluss ein bisschen zurückgefallen. Und da hatten wir alle schon Sorge, oh, er hat sich übernommen, aber er ist zurück gekommen, hat als erster angeschlagen, Gold geholt, das ist großartig und es gab ja noch eine Bronzemedaille dazu durch Oliver Clement, den Olympia-Zweiten von vor 2 Jahren, der ist damals mit den Bedingungen in Paris besser zurechtgekommen.
0: Ja, Gold, Gold, Gold kann man sagen, ne? Das läuft ja gerade hier für den Deutschen Schwimmverband wirklich gut. Gestern Wasserspringer Masenberg und Schauer, die haben ja vom 3-Meter-Brett was geholt. Was ist denn da diesmal los in diesem Jahr?
1: Also bei den Wasserspringern muss man vorab sagen, dass es ein großer Unterschied ist, ob es um Weltmeisterschaften und Olympische Spiele geht. Da sahen die dominierenden Chinesen wirklich alles ab und die Amerikaner, Kanadier, Mexikaner, zum Teil auch die Teams aus Asien, aus Malaysia sind da extrem stark. Da ist jede einzelne deutsche Medaille ein richtig, richtig großer Erfolg. Bei Europameisterschaften sieht es anders aus. Da gehören die Deutschen in allen 13 Wettbewerben zu den Kandidaten auf eine Medaille, sind medaillenfähig. So hat es der Bundestrainer Christoph Bohm ausgedrückt. Da gibt es noch natürlich jetzt die wieder zurückgekehrten, wieder startberechtigten Russen, da gibt es die Briten und da gibt es auch die Italiener, Italienerinnen, aber die Deutschen eben vorne mit dabei. Von daher ist eine große Medaillenzahl bei Europameisterschaften für die Wasserspringer nichts Neues.
0: Lars, was sind die nächsten Termine? Ich glaube, Wellbrock muss immer ins Wasser, 5 Kilometer, ne? Und was steht sonst noch an?
1: Also er muss sogar noch 3-mal ins Wasser, das gilt auch für Oliver Clement. Jo, der hat ja vor einem Jahr bei der Weltmeisterschaft alle 4 WM-Titel geholt. Das war eine historische Leistung. Den 10, das ist die einzig olympische Strecke, folgen morgen die 5, dann ist ein Tag Pause. Knockout-Sprint über 3 Etappen, ein Ausscheidungsrennen im K.O.-System und am Ende gibt es noch den Teamwettbewerb und da sind sowohl Wellbrock als auch Clement in allen 3 Fällen, ich sag's mal auch an dieser Stelle, medaillenfähig. Da sollte noch das ein oder andere passieren. Im Wasserspringen geht es weiter. Heute Abend noch zwei Chancen für die Berlinerin Lena Henschel und Jette Müller im Finale vom 3-Meter-Brett. Und außerdem Ole Rösler und Pauline Pfeiff, auch eine Berlinerin im 10-Meter-Synchron-Mixed-Wettbewerb. Pfeiff hat auch schon zweimal Silber geholt hier. Und dann warten wir natürlich alle auch irgendwie schon jetzt auf die Beckenwettbewerbe. Die beginnen dann am kommenden Montag. Das ist ja das Highlight jeder Schwimmeuropameisterschaft. Und auch da ist die Vorgabe oder der Wunsch des DSV-Sportdirektors, zweistellige Medaillenzahl.
0: Ja, ich wünsche mir für dich, weil die ganzen Sportlerinnen und Sportler, die können ja ins Wasser, ne? Und zählen, also das wird, ja, was weiß ich, um die 25 Grad oder wie viel haben die da? Ungefähr
1: ja,
0: sowas?
1: 26, ungefähr passt, ja.
0: Genau, was machst du denn da? Sitzt du denn dann da in so einer Kabine und hast ein Chablis oder wie kühlst du dich ab?
1: Ich erzähle dir das mal ein bisschen, wie das ist. Wir sind ganz nah dran, erstaunlich nah dran, gab es noch nie. Also praktisch fast an der Kante zum Wasser. Hier sind so ein paar Tische aufgestellt. Hier sind unsere Reporterpositionen. Ich schaue auf das kontemplativ vor sich hin rieselnde Wasser. Mir gegenüber diese kleine, schmale, langgezogene Insel, die dieses Becken, sage ich mal, vom Hauptstrom trennt. Hier gibt es so ein paar Hausboote, hier ist es alles ganz gemütlich, aber es ist natürlich auch verdammt warm und es sind lange Tage. Also insofern, es macht total Spaß, freue mich immer, in Sachen Schwimmen unterwegs zu sein. Das ist ein Geschenk, jedes Jahr wieder, aber es ist auch ordentlich viel zu tun. Jetzt geht's nämlich gleich weiter in die Halle zu den gerade genannten Wettbewerben Springen, im Wasserspringen. Und morgen früh um 9 sitzen wir wieder hier am Wasser an der Seine für die 5-Kilometer-Rennen der Männer und Frauen.
0: Ohne Chablis. Das tut mir ein bisschen leid, aber wahrscheinlich werden wir in den nächsten Tagen noch ein paar Mal reden. Lars Becker war das von der Schwimm-Europameisterschaft in Paris. Bis denn, à bientôt!
1: Ja, es war mir ein Vergnügen.

0: Schön.
1: Pete Philly war das und Grateful. Und damit 20 Minuten nach 5.
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1: Am heutigen Tag mit Michael Klein von donnerwetter.de. Einen wunderschönen guten Tag.
3: Hallo? Ja, aber ebenso, hallo.
1: Ah, wir haben eine Verzögerung. Ach, das wird wieder lustig. Ja, wir haben eine Verzögerung. Also das wird jetzt, liebe Radio 1 Hörerinnen und Hörer, ich stelle eine Frage, dann gibt's so eine Sekunde wahrscheinlich Pause und dann denken Sie, der Klein, der könnte ja mal ein bisschen schneller reagieren. Das müssen Sie dann ihm verzeihen und wirklich nur auf den Inhalt und nicht auf die technischen Gegebenheiten blicken. Okay?
3: Ach so, ja,
1: siehst du, ich das meine ich.
3: Schnell so das Ende der Frage vorwegzunehmen und dann ganz schnell zu antworten.
1: Das ist ja fantastisch. Michael, das war heute, es ging sehr stürmisch, es ging sehr nass heute in Berlin und Brandenburg los. Jetzt haben wir so 34, 35 Grad. Es ist wahnsinnig schwül. Wie lange noch?
3: Ja, das konnte ich nicht vorab erahnen, wie es zu Ende geht. Deswegen, ich fange jetzt erst leider an. Aber diese Leitung ist wahrscheinlich wie wir Menschen oder wie Hunde, Schafe und Esel einfach ein bisschen langsamer im Moment unterwegs. Es ist einfach diese drückende Schwüle, du sagst es völlig richtig, diese Feuchtigkeit, die uns so zusetzt und die eben auch eine der Zutaten ist, weswegen dann wieder Schauer und Gewitter entstehen können. Und das kann dann eben auch heute Abend nochmal passieren und vor allem in der Nacht kommt wahrscheinlich was, insbesondere durch die Nordhälfte Brandenburgs durchgezogen, sodass wir morgen früh auch noch die Schauer und Gewitter haben. Gott sei Dank ist das alles ein bisschen endlich. Also die große Schwüle, die wird so langsam mit dem Donnerstag ausgeräumt. Das heißt schon am Donnerstagabend wird es langsam immer trockenere Luft geben, immer angenehmere Luft, dann immer noch sommerlich warm. Aber wie gesagt, das Drückende ist dann raus.
1: Okay, dann kommt das Wochenende. Also für viele Menschen, die gucken schon am Montag eigentlich auf das Wochenende, um sich, was weiß ich, mit Grill-Devotionalien einzudecken oder so. Kannst du schon seriös mit dieser komischen technischen Schwierigkeit, die wir haben, sagen, auf was man sich so ab Freitag einstellen kann? Oder ist das Quatsch?
3: Ich vermute, meine Antwort kommt an. Wahrscheinlich werden wir schon Freitag haben mit dieser Verzögerung. Die Prognose ist, ich sage es jetzt nochmal kurz, von Dienstag. Also das ist der Moment, in dem ich spreche. Ja, es sieht aber fürs Wochenende gar nicht so unangenehm aus. Also der Freitag, der wird bei Temperaturen im Bereich unter 25 Grad liegen. So ein Sonne-Wolken-Mix gibt's. Und dann am Samstag wird es schon wieder ein bisschen wärmer. Der Sonnabend kann also so über 25, 26 Grad bringen. Was ja nicht so schlecht ist für Sommerwetter zum Ausnutzen. Mit dem Sonntag kommt wahrscheinlich aber schon wieder die nächste Hitze zu uns. Da können es über 30, vielleicht sogar über 34, 35 Grad wieder werden. Ist natürlich noch nicht ganz sicher. Da ist die Prognose noch unsicher, aber so Freitag, Samstag sehen wir ganz gut aus.
1: Freitag, Samstag, das reicht mir auch. Und damit wir dieses technische Problem oder dieses Spielchen jetzt nicht weiterspielen, bedanke ich mich sehr freundlich und sage vielen Dank, Michael Klein. Das war eine Riesengeschichte. Bis morgen, hoffentlich.
3: Danke auch.
1: Bis dann.
3: Ja,
1: bis dann. Tschüss. Tschüss. Ja, ja.

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8: Kurz vor halb sechs.
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8: Mit Tobias Mück. Die Bundesregierung bereitet sich auf den Fall vor, dass die Wehrpflicht wieder eingesetzt wird. Das Familienministerium hat dafür nach eigenen Angaben vorsorglich 23 große Verbände befragt, ob Plätze für Wehrdienstverweigerer zur Verfügung stünden. Die Opposition kritisierte die Pläne. Linken-Chefin Schwertner zum Beispiel sagte den Funke-Medien, ein Pflichtzivildienst drohe, reguläre und tariflich bezahlte Arbeit zu verdrängen. Die EU-Innenminister haben nach einem Streit zwischen EU-Staaten über die Massenankunft von Migranten in Ceuta Einigkeit betont. Der irische Migrationsminister O'Callaghan sagte nach einer Videokonferenz, die EU stehe geschlossen hinter Spanien und sei bereit, das Land zu unterstützen. Die Innenminister betonten außerdem in einer Erklärung, dass es künftig eine bessere gemeinsame Vorbereitung auf solche Krisensituationen braucht. Die Zahl der Asylanträge ist im vergangenen Monat weiter zurückgegangen. Wie das Bundesinnenministerium mitteilte, stellten im Juli rund 4.300 Menschen einen Erstantrag auf Asyl. Das waren in etwa halb so viele wie im Vorjahresmonat. Im Juni war nach jahrelangen Verhandlungen die europäische Asylreform in Kraft getreten. Sie soll dafür sorgen, dass weniger Asylsuchende in die EU kommen und enthält auch mehrere Verschärfungen für Bewerber in Deutschland. Das Bundeskartellamt ermittelt wegen hoher Spritpreise. Die Behörde hat ein Verfahren gegen alle Raffineriebetreiber eröffnet, um zu prüfen, ob die Preise gerechtfertigt sind. Nach Angaben von Kartellamtspräsident Mund haben die ersten Mineralölkonzerne bereits geantwortet. Der Verein Baumentscheid hat die Berliner Umweltverwaltung für ihre Interpretation des Straßenbaumzustandsberichts scharf kritisiert. Der Senat hatte vergangene Woche behauptet, dass es den Bäumen in der Stadt deutlich besser gehe als in den vergangenen Jahren. Der Verein betonte heute, anhand des öffentlich zugänglichen Gutachtens sei keine Zustandsveränderung nachweisbar. Außerdem bemängelte er, dass in Berlin zu wenige Bäume nachgepflanzt wurden, wenn zum Beispiel kranke Bäume gefällt wurden. Das waren die Radio 1 Nachrichten. Es ist 17.32 Uhr. 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
8: 34 Grad jetzt. Bisschen Gewitter, bisschen Schauer. Nachts 20, 23 Grad. Schauer, Gewitter, buh, Starkregen. Morgen schwül heiß, 33 Grad mit Schauern.
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8: Auf Radio 1 A12 Richtung Frankfurt an der Oder zwischen Storke und Fürstenwalde West. Entschuldigung, Fürstenwalde Ost dauert deswegen Bauarbeiten länger.
10: Was soll das denn passieren gerade? Was ist denn da los?
8: Ja, frag mich. Ja. Ich weiß es nicht. Ja. Kann man dann später darüber philosophieren. Ja. 20 Minuten Verzögerung auf der A12. Im Stadtverkehr Berlin gibt es große Probleme auf der A111. Stadteinwärts zwischen Holzhauser Straße und Seidestraße sind nach einem Unfall die linke und die mittlere Spur gesperrt. Es staut sich gerade ab Schulzendorfer Straße. Der Verkehr wird am Weidmannslusterdamm abgeleitet. Stadtauswärts ist die A111 111 zwischen am Festplatz und Seidestraße gesperrt. Auf der A100 Richtung Treptow stockt der Verkehr zwischen Schmargendorf und Albuinstraße. Aktuell 10 Minuten Verzögerung, viel Verkehr. Außerdem am Kreuz Schöneberg auf der Überfahrt von der A103 in Richtung Treptow. Auf der A100 Richtung Wedding 10 Minuten plus zwischen Innsbrucker Platz und Schmargendorf. In Niederschönhausen ist die Hermann-Hesse-Straße nach einem Unfall weiterhin zwischen Waldstraße und Blankenburger Straße gesperrt. Die Tramlinie M1 ist unterbrochen. Wir wünschen Ihnen gute Fahrt.
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10: Einen wunderschönen guten Tag. Geld fälschen macht man nicht, verstehe ich aber. Kunst fälschen macht man nicht, verstehe ich aber. Teure Designermöbel fälschen macht man nicht, verstehe ich ja. Energy Drinks fälschen macht man nicht, verstehe ich null. Aber ist wirklich passiert. Und zwar in Frankfurt am Main wurden jetzt in Lastwagen da wurden tausende mutmaßlich gefälschte Energy Drinks entdeckt und aus dem Verkehr gezogen. Und damit Sie mal wissen, um was für eine Menge es da geht, 15.000 Liter, schätzungsweise Wert 100.000 Euro. Ja gut, sollte nach Frankreich gehen. Insofern, na egal.

0: Ui, das ist aber ambitioniert, oder? Da will aber jemand was. Liam LaChavis und What Do... Nee, What You Don't Do. Mal, hört doch mal auf mit diesen ganzen OU-Geschichten. Da kommt der Moderator doch durcheinander. 17.41 Uhr begeben wir uns nach Kreuzberg Mitte, begeben wir uns ins Engel oder ans Engelbecken, wenn Sie da in letzter Zeit waren. Haben Sie vermutlich Tiere sehen können, die Sie da nicht so erwartet haben, und zwar Wasserschild. Kröten. Diese Tiere leben da wirklich. Jetzt nicht nur dort, sondern wirklich in ganz Berlin. Also zum Beispiel bei mir um die Ecke da im alten Park in Tempelhof. Da im letzten Jahr habe ich da schon die Viecher gesehen. Da stellt sich natürlich die Frage, ist das jetzt einfach Zufall, eine nette Entdeckung für Spaziergänger oder kann das vielleicht sogar zum Problem werden für die Frösche in den Teichen? Maggie Geppert, die hat eine Stadtnatur-Rangerin zum Volkspark Jungfernheide begleitet und berichtet uns jetzt, wie denn das war. Hallo Maggi.
1: Hallo Max.
0: Wie kommen denn die Viecher dahin, also die Schildkröten?
1: Ja, die wurden da ausgesetzt. Also zum Beispiel von Leuten, die das vielleicht nett fanden, eine Schildkröte als Haustier zu haben und dann eben doch festgestellt haben, naja, so ganz meins ist es nicht. Fest steht auf jeden Fall, die Schildkröten zählen zu den gebietsfremden Arten. Sie kommen also bei uns natürlicherweise gar nicht vor. Und eine Gattung, die sogar auf der EU-Liste der invasiven Arten steht, das ist die Buchstabenschmuckschildkröte.
0: Die Buchstabenschildkröte, ja. Natürlich. Da sind so schöne Namen, die wir sehr mögen. Aber invasiv, das, jede Zelle in mir als naturliebenden Menschen zuckt da zusammen. Ist denn das ein Problem für die Stadtnatur?
1: Das lässt sich gar nicht so einfach mit Ja oder Nein beantworten. Also invasiv, das heißt ja erstmal, sie können eine Gefahr für die Artenvielfalt darstellen, wenn sie sich besonders stark ausbreiten. Und in der Regel gelingt das invasiven Arten gut, weil sie zum Beispiel keine natürlichen Fressfeinde haben. Und ein anderer Feind für die Schildkröten, der geht gerade verloren. Das hat mir die Stadtnaturrangerin Astrid Kiener-Teder erzählt.
2: Die Bremse für diese Schildkröten sind eigentlich die Temperaturen, die wir hier haben oder hatten. Aber die Schmuckschildkröten, diese Buchstabenschmuckschildkröten beispielsweise, jetzt die kommen aus Nordamerika und die können halt eben solche Temperaturen auch ab, zumal es ja jetzt immer wärmer wird und wir weniger strenge Winter haben.
1: Andererseits haben es die Schildkröten bisher noch nicht geschafft, sich in Berlin zu vermehren.
0: Ja, genau, weil ja in den letzten Jahren es durchaus häufiger wärmer wurde. Woran liegt das?
1: Also, dass sie sich nicht vermehren, dass sie sich nicht vermehren konnte, das liegt vermutlich am Waschbär, also ironischerweise einer anderen invasiven Art. Astrid Kiener-Teder und ihre Kollegin, die haben nämlich schon zwei Stellen gefunden, wo die Schildkröten Eier abgelegt haben. Aber die Jungtiere wurden dann von einem Raubtier, wahrscheinlich dem Waschbären, gefressen, bevor sie überhaupt schlüpfen konnten. Sollte es den Schildkröten aber doch irgendwann gelingen, sich fortzupflanzen, dann könnte das laut Kiener-Teder doch zum Problem werden.
2: Die Jungtiere, das muss man auch wissen, fressen Fleisch, also irgendwelche Wasserinsekten, Amphibienlarven, kleine Fische, die... Alten Tiere, die fressen hauptsächlich pflanzlich, aber natürlich auch, wenn die mal was Tierisches erwischen, dann machen sie das auch. Und so könnte natürlich, wenn die sich selber vermehren, schon eine Gefahr entstehen, auch für einheimische Tiere, wenn es dann einfach zu viele sind.
1: Also bisher haben die Schildkröten keinen negativen Einfluss auf die Berliner Natur. Das hat übrigens auch die Senatsverwaltung für Umwelt bestätigt. Aber wenn sie sich in Zukunft dann eben doch ausbreiten, dann könnten sie zu einer Gefahr für die Artenvielfalt und dann eben auch für das Ökosystem werden.
0: Und was machen wir jetzt, wenn wir eins von diesen Viechern sehen? Weil sie sind ausgesetzt worden. Man könnte ja meinen, gut, dann nehme ich sie wieder mit nach Hause.
1: Ja, ganz so einfach ist das nicht. Also was man auf jeden Fall machen kann, ist, sie über die Artenfinder-App zu melden. Da kann man einfach ein Foto hochladen, muss noch ein paar Eckdaten eingeben. Das ist natürlich besonders relevant, wenn man dann eben so eine invasive Buchstaben-Schmuckschildkröte sieht. Die sind gar nicht so leicht zu erkennen, aber sie haben einen auffallend bunten Fleck am Kopf, der ist gelb oder rot. Naja, und die Daten aus der App, die laufen dann in die Berliner Landesdatenbank ein und da werden sie dann zum Beispiel von den Naturschutzbehörden oder auch vom NABU verwendet.
0: Das war Maggie Geppert über Berlins wilde Schildkröten und ihr Wunsch, sich hier auszubreiten. Wir werden das nicht zulassen. Oder vielleicht doch. Danke, Maggie. Bis dann. Tschüss.
1: Sehr gerne.

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14: Um kurz vor 6, Bundesregierung arbeitet.

An einem neuen Zivildienstmodell. EU-Innenminister versprechen Spanien Unterstützung für Schutz von Exklaven und das Wetter schwül. Regen haben wir wohl auch noch dabei. Das alles bei bis zu 35 Grad. Wie gesagt, manche trauen sich nicht nach Hause. Hier sind Boards of Canada mit einem Song, den ich jetzt erstmal lerne auszusprechen und dann vielleicht gleich kurz vor den Nachrichten. Aber selbst da bin ich mir nicht sicher.

0: Das sind die Boards of Canada, die mal wieder nach ewigen Zeiten eine Platte rausgebracht haben, die gerade verkaufen wie Schmidts Katze. Das ist so ein Song, also ich habe den am Anfang schon so ein bisschen kürzer gemacht. Der ist nämlich eine Minute, ja, musikalisch sehr viel Freiraum, möchte ich mal sagen. Und hinten raus auch nochmal, ich versuche den jetzt mal richtig auszusprechen, den Titel von den Boards of Canada. Prophecy at 1420 Megahertz. Ist das soweit richtig oder war das absolut falsch, Herr Möck?
1: Nee, klang gut.
0: Also falsch.
1: Ob's cool richtig ist, keine Ahnung.
0: 18 Uhr gleich.
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3: Die Bundesregierung bereitet sich auf den Fall vor, dass die Wehrpflicht wieder eingesetzt wird. Das Familienministerium hat dafür nach eigenen Angaben vorsorglich 23 große Verbände befragt, ob Plätze für Wehrdienstverweigerer zur Verfügung stünden. Sarah Biham.
4: Fast alle Verbände sagen, sie wären grundsätzlich bereit, wieder Plätze anzubieten. Generell befürchten sie aber eine mögliche Konkurrenz zwischen Zivildienstleistenden und Menschen in Freiwilligendiensten. Nötig sind die Planungen des Bundesfamilienministeriums aufgrund des neuen Wehrdienstgesetzes. Es gilt seit Januar und setzt auf Freiwillige bei der Bundeswehr. Sollten sich nicht genug Freiwillige melden, könnte der Bundestag jedoch eine sogenannte Bedarfswehrpflicht beschließen.
3: Die EU-Innenminister haben nach einem Streit zwischen EU-Staaten über die Massenankunft von Migranten in Ceuta Einigkeit betont. Der irische Migrationsminister O'Callaghan sagte nach einer Videokonferenz, die EU stehe geschlossen hinter Spanien und sei bereit, das Land zu unterstützen. Die Innenminister betonten außerdem in einer Erklärung, dass es künftig eine bessere gemeinsame Vorbereitung auf solche Krisensituationen braucht. Vergangene Woche hatten zehntausende Migranten die spanische Exklave Ceuta gestürmt. Inzwischen sind fast alle nach Marokko zurückgekehrt. Die Zahl der Asylanträge ist im vergangenen Monat weiter zurückgegangen. Wie das Bundesinnenministerium mitteilte, stellten im Juli rund 4.300 Menschen einen Erstantrag auf Asyl. Das waren in etwa halb so viele wie im Vorjahresmonat. Im Juni war nach jahrelangen Verhandlungen die europäische Asylreform in Kraft getreten. Sie soll dafür sorgen, dass weniger Asylsuchende in die EU kommen und enthält auch mehrere Verschärfungen für Bewerber in Deutschland. Gegen das geplante Aus der sogenannten Rente mit 63 wächst der Widerstand. 7 Ministerpräsidentinnen und Ministerpräsidenten haben sich inzwischen dagegen ausgesprochen, die abschlagsfreie Rente nach 45 Versicherungsjahren abzuschaffen. Anne-Kathrin Mellmann.
5: Die ostdeutschen Ministerpräsidenten sowie die SPD-Länderchefs aus dem Saarland und Bremen argumentieren, wer 45 Jahre gearbeitet und Beiträge gezahlt habe, müsse auch künftig ohne Abschläge früher in Rente gehen können. Kritik kommt auch vom Bundestagsvizepräsidenten Bodo Ramelow. Das eigentliche Problem sei die zunehmende Altersarmut in Ostdeutschland. Darauf müsse sich die Politik konzentrieren. Unionsfraktionschef Thorsten Frey lehnt Änderungen am Rentenpaket dagegen ab.
3: Der Berliner Verein Baumentscheid hat die Umweltverwaltung für ihre Interpretation des Straßenbaumzustandsberichts scharf kritisiert. Die Statistik zeige, anders als von der Behörde behauptet, keineswegs, dass es den Bäumen in Berlin deutlich besser gehe. Ricardo Westphal.
6: In dem Gutachten für den Senat, das öffentlich zugänglich ist, steht, dass sich 2025 der Zustand der Straßenbäume gegenüber 2020 nicht verändert hat. Nur 46% der Bäume seien gesund. Die Umweltverwaltung dagegen schreibt, es sei eine Trendwende erreicht worden, es gebe eine echte Verbesserung. Der Baumentscheid-Verein interpretiert das als Fake News.
3: Das waren die Radio 1 Nachrichten. Es ist 18.03 Uhr. 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
0: Beschäftigen wir uns mit dem Abend. 23 bis 20 Grad. Wir werden am heutigen Abend, auch wenn es noch kühler wird, wir werden diese Schwüle haben. Die wird erst durchbrochen, wenn die nächsten Gewitter, die nächsten starken Regenfälle auf uns dann niedergehen. Morgen dann, wenn Sie denken, ach komm, es hat geregnet in der Nacht, alles wird super. Nein, weil es bleibt schwül heiß bei Temperaturen von 33 Grad. So ein bisschen waschküchenmäßig und immer wieder kommen Wolken. Sonne und Regen auf uns da nieder.
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3: Auf Radio 1, A12 Richtung Frankfurt an der Oder zwischen Stork und Fürstenwalder Ost dauert deswegen Bauarbeiten länger, 20 Minuten ungefähr. Im Stadtverkehr Berlin auf der A111 gibt es große Probleme stadteinwärts. Zwischen Holzhauser Straße und Seidestraße sind nach einem Unfall die linke und die mittlere Spur gesperrt. Es staut sich deshalb ab Schulzendorfer Straße. Der Verkehr wird am Waldmannslusterdamm abgeleitet. Auf der A100 Richtung Treptow stockt der Verkehr zwischen Schmargendorf und Albuinstraße aktuell 10 Minuten plus. Viel Verkehr auch am Kreuz Schöneberg auf der Überfahrt von der A103 in Richtung Treptow. Vorsicht in Richtung Weddingen auf der A100 im Britzer Tunnel ist wegen eines Polizeieinsatzes die rechte Spur blockiert. In Niederschönhausen ist die Hermann-Hesse-Straße nach einem Straßenbahnunfall weiterhin gesperrt zwischen Waldstraße und Blankenburger Straße. Die Tramlinie M1 ist unterbrochen. Und noch eine aktuelle Meldung zur S-Bahn. Wegen technischer Probleme fährt die Linie S5 nur zwischen Strausberg Nord und Hoppegarten und Westkreuz. Der 10-Minuten-Takt gilt nur zwischen Hoppegarten und Ostbahnhof. So ist es. Wir wünschen gute Fahrt.
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0: So ist es. Guten Abend.

0: Dafür wurde Popmusik gemacht. Linka Moria und Men Are Dogs hier bei Radio 1. AfD-Verbotsverfahren oder nicht AfD-Verbotsverfahren. Seit Jahren wird nunmehr über alle Parteien hinweg darüber diskutiert. Es wird gestritten über Sinnhaftigkeit oder auch Sinnlosigkeit eines solchen Verfahrens, über Erfolgschancen und Rechtmäßigkeit. Der Republikanische Anwältin und Anwälteverein, kurz RAV, hat schon Mitte Juli in einem offenen Brief sich an die Bundesregierung und den Bundestag gewandt. Und diesen Brief haben sich jetzt mehr als 1000 Juristinnen und Juristen angeschlossen, darunter Anwälte, Richter und Staatsanwälte. Ich spreche jetzt mit Angela Furmaniak. Sie ist Vorsitzende eben dieses Vereins des RAV und ich begrüße Sie. Einen wunderschönen guten Abend.
1: Guten Abend.
0: In Ihrem offenen Brief, da stützen Sie sich ja auf ein rechtswissenschaftliches Gutachten der Gesellschaft für Freiheitsrechte. Vielleicht ein bisschen umfassend, aber können Sie dieses Gutachten, das ja zu diesem Brief geführt hat, so juristisch ein bisschen einordnen?
1: Ja, das war für uns tatsächlich ein sehr, sehr wichtiger Punkt. Die Gesellschaft für Freiheitsrechte hat tatsächlich erkannt, dass es eine große Lücke in der Debatte gibt. Es stellte sich immer wieder die Frage, liegen die Voraussetzungen für ein Verbot der AfD eigentlich überhaupt vor? Das Bundesverfassungsgericht stellt da zu Recht und aus guten Gründen sehr, sehr hohe Anforderungen dran. Und deshalb hat sich die GFF die Mühe gemacht, in einer sehr umfassenden Studie, an der, ich glaube, insgesamt 8 Expertinnen und Experten mitgearbeitet haben, das mal anhand der Rechtsprechung des Bundesverfassungsgerichts zu untersuchen. Und kam dann auf 1500 Seiten nach Auswertung von über 3 Millionen Datensätzen. Darunter waren Zehntausende von Parlamentsdokumenten, von Social-Media-Beiträgen, Pressemitteilungen und so weiter zum Ergebnis, die AfD verstößt gegen das Demokratieprinzip und verstößt gegen den Grundsatz der Menschenwürde und ist deshalb verfassungswidrig. Das heißt, es liegen gute Voraussetzungen vor, um einen Antrag auf Verbot der Partei beim Bundesverfassungsgericht zu stellen.
0: Warum haben Sie diesen Zeitpunkt jetzt gewählt? Also so quasi im Sommerloch, kurz vor diesen ganzen Landtagswahlen, die anstehen?
1: Wir arbeiten schon relativ lang an der Thematik. Wir hatten bereits vor, ach Gott, 3 oder 4 Jahren eine sehr intensive Debatte im Verein, ob wir uns entsprechend positionieren sollen, ob wir ein Parteiverbot fordern sollen, und kamen nach Abwägung sehr vieler Argumente zum Ergebnis, ja, wir tun das. Jetzt kam uns tatsächlich das Gutachten der GFF sozusagen zugute. Das haben wir eben zum Anlass genommen. Wenn das 5 Monate früher gekommen wäre, dann hätten wir es 5 Monate früher gemacht. Dass wir jetzt im Sommerloch sind und dass die Landtagswahlen bevorstehen, das war für uns nicht maßgebend.
0: Hm. Laut einer neuen Wahlumfrage von Infratest DIMAP würden aktuell um die 41% der Menschen in Sachsen-Anhalt AfD wählen. Jetzt am 6. September sind da Landtagswahlen. Ist es demokratisch vertretbar und rechtens, so eine Partei verbieten zu wollen, die ja von einer großen Wählerschaft gewählt wird?
1: Unsere Demokratie lebt nicht einfach nur von Mehrheiten. Das ist natürlich ein sehr wesentliches Moment, dass die Mehrheit grundsätzlich sozusagen entscheiden soll, wie es bei uns vorwärts geht. Aber unser Grundgesetz beinhaltet eine ganze Menge Werte. Dazu gehört zum Beispiel die Menschenwürde als so der zentrale Grundgesetzwert, den es überhaupt nur gibt in dieser Verfassung. Das bedeutet, dass die Politik einer Partei, die unser Land gestalten soll, dass die sich an diese Regeln halten muss. Und wenn das nicht mehr gegeben ist, wenn diese Partei durch ihre Politik, mit ihrer Politik darauf ausgeht, diese Werte zu beeinträchtigen, die Verfassung zu beeinträchtigen, dann ist sie verfassungswidrig und gehört verboten. Und andersrum ist es auch so, dass aus unserer Sicht diejenigen, die diese Partei wählen, auch kein Recht auf eine verfassungswidrige Politik haben. Es gibt keinen Anspruch drauf, eine menschenwürdewidrige Politik umgesetzt zu sehen. Das sieht unsere Verfassung schlicht und einfach nicht vor. Natürlich müssen die abgeholt werden. Natürlich muss man mit den Leuten diskutieren. Natürlich muss man eine Politik machen, die gut ist. Aber halt bis zu einer bestimmten Grenze.
0: Aber es gibt natürlich Stimmen und auch jetzt mittlerweile Pressemitteilungen von der AfD, zum Beispiel Stefan Möller sagt, denn wer die, Zitat, die Demokratie verbieten will, und genau das wollen diese Juristen, wenn sie die Beseitigung einer Partei mit 30-40% Wähleranteil bezwecken, macht sich selbst zum Endgegner der freiheitlich-demokratischen Grundordnung.
1: Ich glaube, wenn man wirklich das ernsthaft anguckt, dann muss man sich mit dem Argument nicht wirklich intensiv beschäftigen. Es reicht, wie ich gerade schon erwähnt habe, eben nicht aus, einfach zu sagen, wir haben die Mehrheit und deswegen haben wir Recht. Ich betone es nochmal, unser Grundgesetz lebt von der Menschenwürde. Es garantiert die Menschenwürde für alle Menschen, die in unserem Land leben. Dazu gehören auch Migrantinnen und Migranten, dazu gehören queere Personen, dazu gehören Behinderte. Und gegen diese Menschen, insbesondere die Migrantinnen und Migranten, richtet sich die Politik der AfD ganz massiv. Die sehen die als Menschen zweiter Klasse und Mehrheit hin oder her, unsere Verfassung, unser Grundgesetz gibt keinen Anspruch auf eine solche Politik.
0: Was sagen Sie denn zu den Bedenken, die es ja hundertprozentig gibt, dass so ein Verbot der AfD, wenn das durchgehen würde, und dann scheitert allerdings das vielleicht doch noch, weil, also wir haben schon mehrere gute Ideen gesehen, die dann letztendlich scheitern, dann würde es ja noch mehr Aufwind geben und diese Partei könnte sich noch mehr bestätigt fühlen. Sehen Sie diese Gefahr nicht?
1: Naja, wenn das tatsächlich scheitern würde, das Verbot, das ist natürlich ein ernstzunehmendes Risiko. Aber die Frage, die ich mir tatsächlich stelle, was passiert denn, wenn wir es noch nicht mal versuchen? Dann besteht nun mal wirklich das Risiko und die sehr hohe Gefahr, dass die AfD in die Position kommt, ihre verfassungswidrige Politik umzusetzen. Das bedeutet eine Gefahr für Tausende, Zehntausende von Menschen, für MigrantInnen, für Queers, für Behinderte, für viele, viele, viele mehr. Und ich meine, dass diese Gefahr viel, viel größer ist, als auf ein Scheitern zu starren, von dem man noch nicht mehr weiß, was passiert.
0: Mitte Juli haben Sie schon diesen Brief in Richtung Bundesregierung und Bundestag abgesetzt. Gab es schon Reaktionen?
1: Einige, tatsächlich verhältnismäßig wenig. Wir wurden, ja, vielleicht nicht ganz überraschend, vor allem aus den Parteien der Opposition, also insbesondere eben Grüne und Linke, wurden wir sehr dankbar. Ja, die haben sehr dankbar darauf reagiert, haben uns auch zugesagt, sich selber dafür einzusetzen. Wir wissen, dass auch aus Reihen der SPD und durchaus auch aus der CDU diese Forderung ja durchaus auch ernst genommen wird. Und es gibt auch selbst da viele, die das unterstützen. Wir hoffen jetzt sehr, dass unser Brief dann nochmal einen Anstoß in der Debatte darstellt.
0: Das sagt Angela Furmaniak, Vorsitzende des Republikanischen Anwältinnen- und Anwältevereins. Vielen Dank fürs Gespräch. Ihnen schönen Abend. Tschüss.
1: Wiederhören.

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2: Wo bist du denn, Sebastian?
1: Fragt sie. Ich stehe vor dem Haus.
2: Warum denn das?
1: Die Heizung ist bei euch so hoch eingestellt, dass ich mich kurz abkühlen musste. Obwohl draußen 31 Grad sind.
2: Da braucht man doch überhaupt keine Heizung, Mama. 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
1: Ach, deswegen sitzen diese drei älteren Herren nackt bei euch im Wohnzimmer. Ich hatte mich schon gewundert.
2: Nachher kommt noch der Kegelverein Ruhige Kugel zu seinem Jahresausflug vorbei.
1: Ist ja furchtbar, rufe ich.
2: 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Wenn's dir zu peinlich ist, nimm einfach ein Handtuch.
1: Was? Ich soll auch nackt sein?
2: Sebastian, es sind inzwischen 75 Grad hier drin. Und dein Vater macht gleich einen neuen Aufguss in der Küche.
1: Entschuldigung, fragt plötzlich ein Mann, bekleidet nur mit einem winzigen Handtuch. Ist das die Senioren-Sauna Grotto Lemano? €30 bitte, sage ich. Er gibt mir das Geld und geht rein.
2: Siehst du, sagt meine Mutter, lohnt sich.
1: Na gut, sage ich und lege ab und auf.
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1: 6:30.
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4: Die Bundesregierung bereitet sich auf den Fall vor, dass die Wehrpflicht wieder eingesetzt wird. Das Familienministerium hat dafür nach eigenen Angaben vorsorglich 23 große Verbände befragt, ob Plätze für Wehrdienstverweigerer zur Verfügung stünden. Die Opposition kritisierte die Pläne. Linken-Chefin Schwertner zum Beispiel sagte den Funke-Medien, ein Pflichtzivildienst drohe reguläre und tariflich bezahlte Arbeit zu verdrängen. Die EU-Innenminister haben nach einem Streit zwischen EU-Staaten über die Massenankunft von Migranten in Ceuta Einigkeit betont. Der irische Migrationsminister O'Callaghan sagte nach einer Videokonferenz, die EU stehe geschlossen hinter Spanien und sei bereit, das Land zu unterstützen. Die Innenminister betonten außerdem in einer Erklärung, dass es künftig eine bessere gemeinsame Vorbereitung auf solche Krisensituationen braucht. Die Zahl der Asylanträge ist im vergangenen Monat weiter zurückgegangen. Wie das Bundesinnenministerium mitteilte, stellten im Juli rund 4.300 Menschen einen Erstantrag auf Asyl. Das waren in etwa halb so viele wie im Vorjahresmonat. Im Juni war nach jahrelangen Verhandlungen die europäische Asylreform in Kraft getreten. Sie soll dafür sorgen, dass weniger Asylsuchende in die EU kommen und enthält auch mehrere Verschärfungen für Bewerber in Deutschland. In der Uckermark ist bei einem weiteren Wildschwein die afrikanische Schweinepest festgestellt worden. Wie der Landkreis mitgeteilt hat, besteht bei 5 weiteren Tieren der Verdacht, dass sie sich mit dem Virus infiziert haben. Die Wildschweine wurden außerhalb der aktuellen Sperrzone bei Stützkow gefunden. Deswegen wird die Sperrzone von der Landkreisgrenze Barnim bis zum uckermärkischen Garz ausgeweitet. Der Verein Baumentscheid hat die Berliner Umweltverwaltung für ihre Interpretation des Straßenbaumzustandsberichts scharf kritisiert. Der Senat hatte vergangene Woche behauptet, dass es den Bäumen in der Stadt deutlich besser gehe als in den vergangenen Jahren. Der Verein betonte heute, anhand des öffentlich zugänglichen Gutachtens sei keine Zustandsveränderung nachweisbar. Außerdem bemängelte er, dass in Berlin zu wenige Bäume nachgepflanzt wurden, wenn zum Beispiel kranke Bäume gefällt wurden. Das waren die Radio 1 Nachrichten. Es ist 18:33 Uhr. 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
5: Apropos Bäume. Bäume werden lieben das Wetter, weil wir haben einmal schöne humide mit viele Regen. Schön. Und dann haben wir Sonne. Was braucht Baum? Er braucht Sonne und Regen. Wunderschön. Wird morgen auch geben bei Temperaturen von 33 Grad. Haben wir Wechsel aus Sonne und Regen. Herrliche trockene Phasen, aber auch Schauer, hitzige Gewitter, alles dabei. Also bitte haben wir riesige Stimmung morgen, auch wettertechnisch hier bei Radio 1.
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4: Auf Radio 1 A12 Richtung Frankfurt an der Oder. Entschuldigen Sie bitte, zwischen Storkow und Fürstenwalde Ost dauert deswegen Bauarbeiten etwa 10 Minuten länger. Auf der Berliner Stadtautobahn A111 zwischen Holzhauser Straße und Seidestraße sind nach einem Unfall die linke und die mittlere Spur stadteinwärts gesperrt. Zurzeit staut es sich ab Schulzendorfer Straße. Der Verkehr wird am Weidmannslusterdamm abgeleitet. Auf der A100 Richtung Treptow stockt der Verkehr zwischen Schmargendorf und Albuinstraße aktuell. 10 Minuten mehr Fahrzeit, viel Verkehr auch immer noch am Kreuz Schöneberg auf der Überfahrt von der A103 in Richtung Treptow. Auf der A100 Richtung Wedding stockender Verkehr nach einem Polizeieinsatz im Brutzer Tunnel ab Dreieck Neukölln aktuell 10 Minuten mehr Fahrzeit. In Niederschönhausen ist die Hermann-Hesse-Straße nach einem Straßenbahnunfall weiterhin zwischen Waldstraße und Blankenburger Straße gesperrt. Die Tramlinie M1 ist unterbrochen. Wir wünschen Ihnen gute Fahrt.
5: Muchas gracias, Tobias. Dankeschön.
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0: 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Ja, komplett allein in ein fremdes Land ziehen. Für 3, ja, vielleicht für 6, vielleicht für 12 Monate da bleiben. Die Menschen, die Sprache, die Kultur kennenlernen. Manche Glückliche nennen es Urlaub. Wir werden allerdings in den nächsten Minuten über Schüleraustausch reden, denn jetzt ab dem Sommer nehmen wieder tausende Schülerinnen und Schüler vor der Oberstufe daran teil. Es geht wirklich überall hin und auch noch, und das finde ich wirklich erstaunlich, auch noch in die USA. Die sind nämlich, also die Vereinigten Staaten, laut einer Weltweiser-Studie aus dem Jahr 2025 weiterhin das beliebteste Gastland für deutsche Austauschschüler. Und darüber spreche ich jetzt mit unserer Kollegin Miriam Costa. Einen wunderschönen guten Tag.
1: Hallo.
0: Warum sind denn bitteschön die USA immer noch so beliebt?
1: Ja, dazu habe ich mit dem Geschäftsführer des Dachverband Arbeitskreis Gemeinnütziger Jugendaustausch Jan Schütte gesprochen und er erklärte mir.
2: Unsere ganze Medienlandschaft besteht ja zu einem großen Teil auch aus US-amerikanischen Produktionen. Das hat natürlich hohen Einfluss auf junge Menschen.
1: Es sind also genau die Klischees aus amerikanischen Filmen und Serien, die Schülerinnen und Schüler total catchen. Mhm. Die wollen diese Highschool erleben mit einem Footballteam, mit Cheerleadern, mit diesen personalisierten Spinnen, wo man seine Bilder drin aufhängt und mit dem gelben Schulbus. Und wie im Film wird es einem auch von anderen Austauschschülerinnen und Schülern in den sozialen Medien vermittelt. Da gibt es viele, die ihre perfekte Highschool-Experience teilen. Und so etwas baut natürlich, bevor es losgeht, auch Erwartungen bei Schülerinnen und Schülern auf.
0: Ja, und bei Erwartungen ist ja oft das Problem, dass die auch durchaus enttäuscht werden können.
1: Genau. Das ist aber bei den beiden Austauschschülerinnen, mit denen ich gesprochen habe, nicht der Fall gewesen. Der 16-jährige Lasse, der bis vor kurzem 10 Monate in Texas war, erklärte mir zum Beispiel, dass er eine großartige Zeit hatte, genauso wie die 17-jährige Tinker, die 10 Monate in Missouri war. Vielleicht gerade auch, weil ihre Erwartungen nicht vorher durch soziale Medien geprägt worden sind.
3: Ein Auslandsjahr ist so individuell, dass alles, was du online siehst, kann nicht so sein, wie du das dann machst. Und ich glaube, das ist unheimlich schwer, sich davon zu lösen. Ich sehe das jetzt alles im Nachhinein und ich bin so froh, dass ich das nicht vorher gesehen habe.
1: Schwierigkeiten im Austausch kann es trotzdem mal geben, denn die Schülerinnen und Schüler sind ja meistens erst 15 oder 16 Jahre alt und das erste Mal ohne ihre Familie oder Freunde auf sich allein gestellt, mehr oder weniger. Und die Erfahrung kann dann sehr stark von der Gastfamilie abhängen und wie gut man sich mit ihr versteht. Und trotz aller Herzlichkeit der Menschen im Gastland kann es trotzdem auch einfach zu Heimweh kommen.
0: Ja, oder auch vielleicht zu anderen Problemen. Also ich denke nur an die aktuelle politische Lage in den USA. War denn das oder wie viel Einfluss hatte denn das jetzt auf die Schülerinnen und Schüler?
1: Dass man im Gastland auf andere politische Meinungen trifft, das sei ganz natürlich, meint der Geschäftsführer der AJA, Jan Schütte.
2: Und auch das ist ja Sinn und Zweck eines Austauschprogrammes, dass man andere Kulturen, andere Gesellschaften, andere politische Auffassungen kennenlernt und sich auch mit denen auseinandersetzt.
1: Sowohl Lasse als auch Tinker erzählt mir aber, dass zumindest bei ihrem Austausch in die USA keine Rolle spielte.
4: Die politische Situation wird tatsächlich gar nicht so doll behandelt. Also im schulischen Alltag oder auch außerhalb kriegt man eigentlich nichts mit.
1: Politik ist nach ihrem Eindruck jetzt nicht das Nummer-1-Thema bei Tisch und wird eher selten thematisiert und Trumps Entscheidungen machen sich im Alltag jetzt nicht direkt bemerkbar.
0: Okay, also kommen wir zu den allumfassenden und zu umarmenden Vorteilen von so einem Austausch. Was bringt's?
1: Naja, so ein Austausch ist für junge Menschen natürlich eine Chance, einfach die Sprachkenntnisse zu verbessern, aber auch persönlich einfach Lebenserfahrungen in einem anderen Land zu machen und sich selbst besser kennenzulernen. Lasse hat mir zum Beispiel erzählt, er sei jetzt deutlich selbstbewusster und auch offener dafür, auf andere Menschen zuzugehen. Und im Idealfall findet man dabei auch Freunde fürs Leben. Auch Tinker nimmt aus ihrem Austausch mit.
3: Dass Menschen, egal wie unterschiedlich man groß wird, einem so ähnlich sein können und man sich so miteinander connecten kann und identifizieren kann.
0: Der Schüleraustausch geht wieder los, jetzt im Sommer auch in die USA. Und darüber sprach ich mit meiner Kollegin Miriam. Vielen Dank.
1: Danke.

Sehr gute Nummer. Lainez war das und Hold My Hand, jetzt auch schon wieder, ich glaube, 6, 7 Jahre alt. Gehört hier bei Radio 1 und nur bei Radio 1 arbeitet auch der wunderbare Knut Elstermann, der die nächsten 2 Stunden hier die nächste Sendung moderieren wird, live aus dem Bikini. Diesmal Gäste vom Zirkusfestival, das jetzt wieder anfängt, auf dem Tempelhofer Feld stattzufinden. Gleich bei mir um die Ecke. Und Jupiter Jones sind auch wieder zurück und bei Knut da. Wenn Sie wollen, ich weiß gar nicht, ob das jetzt schon da ausgestrahlt wird, wahrscheinlich noch nicht. Knut hat heute Geburtstag. Ne? Können Sie dann Ständchen singen oder sowas? Er wird es hassen. Nö, obwohl, der findet das toll. Wir können uns dann entweder morgen wieder hören oder Sie haben in der Nacht nichts vor von 23. Ach, ich habe eine kleine Musiksendung gemacht. Aber lohnt sich natürlich extrem, aber ist schon sehr, sehr spät. Wir hören uns morgen auf jeden Fall ab 15 Uhr. Mein Name Max Spalek. Ich wünsche Ihnen einen fantastischen Abend. Ich mache jetzt was mit Sushi. Und mit meiner Tochter. Ja, die hat, da gehe ich da hin. Aber Sushi, oh, weiß nicht. Bei dem Wetter haben wir da kein Problem. So ein Hygieneproblem? Nee, haben wir nicht. Gut, ja. Ja, in diesem Sinne, ne? War wieder schön. Vielen Dank. Bis dann. Tschüss.

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0: Es ist 19 Uhr.
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0: Der Innenausschuss des Bundestages hat sich in einer Sondersitzung mit dem tödlichen Anschlag beim Christopher Street Day in Berlin befasst. Die Beratungen kreisten vor allem um die Frage, warum ein als Gefährder bekannter Islamist den Anschlag verüben konnte. Bianca Schwarz.
2: Konkrete Beschlüsse wurden dabei nicht gefasst. Der Anschlag hatte eine Diskussion darüber ausgelöst, warum der mutmaßliche Täter zuvor auf Beschluss eines Berliner Gerichts aus der Haft entlassen worden war. Clara Bünger, Innenpolitikerin der Linken, hält es für einen Skandal, dass Gesetzesverschärfungen diskutiert werden, bevor die Tat lückenlos aufgeklärt ist. Auch Marlene Schönberger von den Grünen gab an, dass zentrale Informationen nach wie vor nicht bei den Abgeordneten angekommen seien. Martin Hess von der AfD sagte, der Staat würde dysfunktional agieren bei der Aufklärung der Tat.
0: Die Bundesregierung bereitet sich auf den Fall vor, dass die Wehrpflicht wieder eingesetzt wird. Das Familienministerium hat dafür nach eigenen Angaben vorsorglich 23 große Verbände befragt, ob Plätze für Wehrdienstverweigerer zur Verfügung stünden. Sarah Beham.
3: Fast alle Verbände sagen, sie wären grundsätzlich bereit, wieder Plätze anzubieten. Generell befürchten sie aber eine mögliche Konkurrenz zwischen Zivildienstleistenden und Menschen in Freiwilligendiensten. Nötig sind die Planungen des Bundesfamilienministeriums aufgrund des neuen Wehrdienstgesetzes. Es gilt seit Januar und setzt auf Freiwillige bei der Bundeswehr. Sollten sich nicht genug Freiwillige melden, könnte der Bundestag jedoch eine sogenannte Bedarfswehrpflicht beschließen.
0: Die Zahl der Asylanträge ist im vergangenen Monat weiter zurückgegangen. Wie das Bundesinnenministerium mitteilte, stellten im Juli rund 4.300 Menschen einen Erstantrag auf Asyl. Das waren in etwa halb so viele wie im Vorjahresmonat. Im Juni war nach jahrelangen Verhandlungen die europäische Asylreform in Kraft getreten. Sie soll dafür sorgen, dass weniger Asylsuchende in die EU kommen und enthält auch mehrere Verschärfungen für Bewerber in Deutschland. Gegen das geplante Aus der sogenannten Rente mit 63 wächst der Widerstand. 7 Ministerpräsidentinnen und Ministerpräsidenten haben sich inzwischen dagegen ausgesprochen, die abschlagsfreie Rente nach 45 Versicherungsjahren abzuschaffen. Anne-Kathrin Mellmann mit Einzelheiten.
4: Die ostdeutschen Ministerpräsidenten sowie die SPD-Länderchefs aus dem Saarland und Bremen argumentieren, wer 45 Jahre gearbeitet und Beiträge gezahlt habe, müsse auch künftig ohne Abschläge früher in Rente gehen können. Kritik kommt auch vom Bundestagsvizepräsidenten Bodo Ramelow. Das eigentliche Problem sei die zunehmende Altersarmut in Ostdeutschland. Darauf müsse sich die Politik konzentrieren. Unionsfraktionschef Thorsten Frey lehnt Änderungen am Rentenpaket dagegen ab.
0: Der Berliner Verein Baumentscheid hat die Umweltverwaltung für ihre Interpretation des Straßenbaumzustandsberichts scharf kritisiert. Die Statistik zeige, anders als von der Behörde behauptet, keineswegs, dass es den Bäumen in Berlin deutlich besser gehe. Ricardo Westphal.
5: In dem Gutachten für den Senat, das öffentlich zugänglich ist, steht, dass sich 2025 der Zustand der Straßenbäume gegenüber 2020 nicht verändert hat. Nur 46% der Bäume seien gesund. Die Umweltverwaltung dagegen schreibt, es sei eine Trendwende erreicht worden, es gebe eine echte Verbesserung. Der Baumentscheid-Verein interpretiert das als Fake News und kritisiert außerdem, dass in den vergangenen Jahren viele kranke Bäume gefällt und nur die Hälfte von ihnen ersetzt worden seien. Diese kranken Bäume würden nicht mehr in der Statistik auftauchen. Auch laut Gutachten ist das ein Hinweis auf eine eigentlich höhere Schadensrate.
0: Das waren die Radio 1 Nachrichten. Es ist 19.04 Uhr. 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
0: Die aktuellen Temperaturen, die liegen im Land Brandenburg zwischen 29 Grad in Heckelberg und 34 in Klettwitz, in Berlin um 30 Grad. Nachts gibt es Schauer und Gewitter, teils kräftig, zwischendrin immer mal sternenklar bei 23 bis 19 Grad. Morgen bis zum Mittag noch Schauer und Gewitter, die Richtung Osten abziehen, danach dann sonnig und schwül heiß, gebietsweise dann Richtung Abend wieder Schauer und Gewitter, Höchstwerte morgen 32 bis 35 Grad.
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0: Auf Radio 1 A11 Richtung Berlin zwischen Pfingstberg und Joachimsthal steht ein defektes Auto auf der Standspur. A12 Richtung Frankfurt an der Oder zwischen Fürstenwalde West und Fürstenwalde Ost steht ein defekter LKW. Es staut sich ab Storkow bis zu einer Stunde Verzögerung. Im Stadtverkehr Berlin gibt es immer noch große Probleme auf der A111 stadteinwärts. Zwischen Holzhauser Straße und Seidelstraße sind nach einem Unfall die linke und die mittlere Spur gesperrt. Es staut sich auf Schulzendorfer Straße. Der Verkehr wird am Weidmannslusterdamm abgeleitet. Eine aktuelle Meldung zur S-Bahn. Wegen technischer Probleme fährt die Linie S5 nur zwischen Westkreuz und Hoppegarten bzw. Strausberg Nord. Der 10-Minuten-Takt gilt nur zwischen Hoppegarten und Ostbahnhof. Wir wünschen Ihnen gute Fahrt.
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6: Ja, Sie haben es gerade gehört in den Nachrichten, es sind nur 30 Grad in Berlin gerade. Es ist ja schon irgendwie fast normal und irgendwie ganz okay. Obwohl hier drin hat man schon das Gefühl, es sei noch ein paar Grad mehr. Umso dankbarer sind wir, dass Sie alle gekommen sind. So viele Leute heute Abend wieder da. Also herzlich willkommen, hallo allerseits. Vielen lieben Dank. Dankeschön für die nette Begrüßung. Vielen, vielen Dank. Und ich sag mal so, es hätte Schlimmeres passieren können, als hier bei uns zu sein, denn wir haben 2 Stunden vor uns mit tollen Gästen, freuen uns nachher auf ein Gespräch zum Zirkusfestival in Berlin. Das ist nämlich wieder soweit und ich war da auch schon. Ich kann Ihnen sagen, es war ganz anders als das, was man vielleicht so denkt, Zirkusfestival. Also lassen Sie sich überraschen, wie kreativ, wie besonders, wie originell das da ist, was da jedes Jahr stattfindet. Wir haben ja alles bereden und wir freuen uns riesig, dass eine tolle Band da ist, jedenfalls eine Abordnung der Band. Nicht alle, es sind ja noch mehrere Leute, sondern 2. Bin auch sehr gespannt, wie das nachher alles so klingt, weil auf dem neuen Album, da geht's wieder sehr rockig zur Sache und darüber werden wir auch reden. Hier sind ja jetzt 2 Leute mit einer Gitarre, haben aber versprochen, dass sie trotzdem richtig Wumms machen werden, nämlich Jupiter Jones. Wir werden gleich mit uns hier reden über ihr neues Werk. Nochmal herzlich willkommen und uns allen 2 schöne Stunden hier. Dankeschön.

0: Zu Gast bei uns heute hier, Hello, hallo, sage ich schon mal, im Studio 1. Das ist eine der besten deutschsprachigen Bands, die ja auch eine interessante Bandgeschichte hat. Also könnte man lange drüber reden, über diese Häutungen, Auflösung, Reunion. Man ist wieder da und man ist jetzt gerade ganz besonders wieder da, denn es wird demnächst beginnen die große Tour zum neuen Album. Und auch da freue ich mich sehr, dass wir darüber reden können, dass das sogar schon da ist. Da liegt es nämlich. Ich hatte was gehört vom 7.8., das wäre ja dann wohl der Freitag, ist aber vorgezogen worden. Also die Spannung war so groß, der Druck war so groß, auch aus der Bevölkerung. Wir wollen das Album endlich haben. Jetzt haben Sie es also. Und es ist ein toller Titel, finde ich. Ich trage den Sarg, du trägst was Buntes. Herzlich willkommen. Jupiter Jones sind da. Sascha Aigner und Nikolas Müller.
1: Hallo, hallo. Hallo. Dankeschön.
0: Ja, schön, dass ihr da seid. Und ich frage das wirklich mal so produktionstechnisch so ganz einfach, weil, wie gesagt, 7.8. war offiziell, ich habe es schon im Netz gefunden, ich sage nicht, ich habe es im Netz schon gefunden und gehört, aber warum habt ihr es jetzt so vorgezogen? Warum macht man denn sowas?
1: Es war fertig.
0: Einfach
1: da wollten wir es rausbringen.
0: So, hatte keine tieferen zu analysieren.
1: Nee, es hatte keinen tieferen Sinn. Es sah so toll aus, wir dachten uns, jetzt können wir es auch eine Woche früher rausbringen.
0: Jetzt ist es da.
2: Pragmatiker und ungeduldig gleichzeitig. Das ist eine heiße Kombi in solchen Situationen.
0: Gute Mischung voller Energie, würde ich mal sagen. Jetzt ist das Album da und es ist auch voller Energie. Also es hat einen wahnsinnigen Druck, einen Drive ist dahinter. Es ist sehr viel Energie da drin. Vielleicht sogar noch mal eine Steigerung zu dem, was ihr bis jetzt so gemacht habt. Also man hat so den Eindruck, da war was da. Auch textlich, da kommen wir noch drauf. Aber in der Musik ist das auch so, es sind schöne Melodien, aber es geht auch richtig heftig ab.
2: Ja, wir haben uns so ein bisschen auf ältere Zeiten besonnen. Wir kommen ja aus dem Punkrock, ne? Also 2004 kam das erste Album, da hat's noch richtig gescheppert. Und das waren so Tugenden, die wir noch mal ein bisschen mitnehmen wollten. Und dazu kam noch, dass das Team einfach und der ganze Prozess das diesmal so hergegeben hat. Also die Songs haben sich so entwickelt, wie wir die geschrieben und zusammengebastelt haben. Wir sind eigentlich im Studio dann wirklich ein kleines Team zu dritt. Sascha, ich und unser Produzent Andy Weitzel von Frieda Gold. Und irgendwie ist das so passiert. Und jetzt ist es, ich würde es tanzbar nennen. Ich glaube, tanzbar ist immer ein guter Begriff, der verschreckt niemanden. Und dann können ja immer noch merken, dass es hier und da vielleicht auch sogar wütend ist oder so.
0: Wütend, auch melancholisch. Und da frage ich eben nach dem Zeitpunkt, weil es gab bei euch immer wieder auch Bezüge zu persönlichen Erfahrungen, auch zu schmerzlichen Erfahrungen von einzelnen Leuten, also Abschiede, Menschen, die euch verlassen haben. Das spiegelt sich alles. Was spiegelt sich jetzt hier in diesem Album? Ich würde mal ein Stück zitieren. Das heißt irgendwann mal so indirekt, also glaube, das fand ich ganz schön, du stellst so wahnsinnig viele Fragen und irgendwie stellst du dich auch selbst in Frage. Also diese Unsicherheit, die spiegelt sich vielleicht auch?
2: Ja, das auf jeden Fall. Also da muss ich schon wieder antworten, weil ich der Texttyp bin. Tatsächlich ist es so, dass seit dem ersten Tag, und ich glaube, das sagen die meisten MusikerInnen, und das ist ja auch total okay, weil es bei den meisten auch stimmt, wir sind halt von dem inspiriert, was so jeden Tag passiert. Also ich kann jetzt nicht irgendwie so Tolkien-mäßig ganze Welten erschaffen, dafür ist meine schon oft genug zu groß und groß genug so. Und in einer Zeit, in der die Welt jetzt nicht gerade ungefähr auf den stabilsten Beinen steht, ist es natürlich auch in dem Album hier und da mal ein Thema, dass die Welt eigentlich ein unsicherer Ort ist und ein friedloser Ort im Moment. Was wir aber auch schon seit immer machen, ist, dass wir, also es gibt immer eine große Melancholie, aber die hat auch immer was Lebensbejahendes. Und es gibt aber auch immer was total Freudiges und gut Gelauntes. Und das hat aber immer eine gewisse Melancholie. Also es ist immer grau, weil grau so eine spitzenmäßige Farbe ist. Es ist so schwarz und weiß, super anstrengend. Grau läuft mega gut. Und ich glaube, das ist auf dem Album ganz besonders viel passiert dieses Mal. Ja.
0: Es gibt noch den Satz von Brecht, wo niemand weiß, ob er ihn wirklich gesagt hat, wurde irgendwie gefragt, Kulissen, wie sollen die aussehen, sagt er, mir ist jede Farbe recht, Hauptsache sie ist grau. Also ich finde, das ist ein super Satz, könnte stimmen. Also insofern seid ihr auch Brecht-Künstlerin.
2: Ja, also das sowieso. Das in großer Tradition.
0: Ja, finde ich auch. Noch zur Musik, weil ich habe ja schon gesagt, also so eine Mischung finde ich. Also einerseits diese sehr rockige, sehr nach vorwärts treibende Musik und dann gibt's aber eben, man kann es auch mitsingen. Also es ist sehr melodisch. Auch das ist nicht ganz untypisch übrigens für euch, denke ich, Sascha.
1: Nee, eigentlich gar nicht untypisch, ne? Weil wir haben schon immer Songs gemacht, die nach vorne gehen, rockig sind und aber auch ein Refrain, halt große Refrains haben, die man mitsingen kann. Ich glaube, ein großer Faktor bei diesem Album war unser Produzent Andy Weitzel, den du schon gesagt hast. Er hat nicht locker gelassen. Er wollte auf jeden Fall, dass wir wieder mehr zurückgehen zum Bandsound und rockiger werden, uns irgendwie wirklich ins Studio stellen, Instrumente rausholen, Amps aufbauen, Schlagzeug aufbauen, nichts mit Computer produzieren oder so. Er hat darauf bestanden, dass wir uns da hinstellen und Riffs spielen einfach so. Und das hat unglaublich gut funktioniert. Mhm. Und das spiegelt sich halt auch in diesem Album wieder. Und natürlich auch, dass wir dieses Mal mit unserer tollen Band, die wir seit ein paar Jahren jetzt haben, das wirklich live im Studio eingespielt haben. Wir ein wirklich tolles Verhältnis haben und wir musikalisch ganz, ganz wunderbar mittlerweile zusammenpassen. Und das spiegelt sich auch im Album wieder.
0: Mhm. Also ich habe ja vorhin schon kurz gesagt, bin gespannt, wie es nachher klingt jetzt bei euch. Ihr werdet ja jetzt spielen und nachher nochmal. Also weil es wird ja schon eine andere Variante sein, logischerweise mit zwei Gitarren. Hat aber vielleicht auch was. Dadurch wird es vielleicht nochmal ein bisschen durchsichtiger, transparenter in so einer Variante?
2: Also mir ist es ja ehrlich gesagt sogar lieber. Mhm. Also ich bin großer Freund der Wandergitarre. Ich bin aber auch sehr in so Zeltlagern sozialisiert worden. Früher, vielleicht liegt's da dran. Und das hat immer super gut mit dem Mädchen funktioniert. Mhm. Vielleicht ist das auch
0: einer der
2: Punkte. Ah, so Lagerfeuer, das ist jetzt kommt alles raus. Aber ich denke auch zum ersten Mal drüber nach. Naja, klar wird's ganz anders. Aber ich bin auch großer Vertreter der These, dass ein guter Song nur dann ein guter Song ist, wenn er auch mit so wenig wie möglich funktioniert. Also so aufbauschen, aufpumpen kannst du immer. Aber es muss halt auch funktionieren, wenn man nur ein bisschen was dabei hat.
0: Ich stelle mir jetzt gerade vor, wie du so mit der Gitarre am Lagerfeuer Reinhard May singst. Das waren ja die Schlimmsten immer, die dann so anfingen, so Lieder zu singen, so eine endlosen, ja gut, aber.
2: Über den Wolken war auf jeden Fall mit im Repertoire.
0: Ich habe so schon was gedacht. Ja, du hast dich zum Glück weiterentwickelt.
2: Ja,
0: ganz klar eine andere Richtung. Noch ein Wort zu der Biografie. Also wir können jetzt lange drüber reden, aber ich finde es schon interessant, also sozusagen zu verschwinden, wenn man so will. Und dann, das ist jetzt etwa 5-6 Jahre her, glaube ich, ne, dass es dann sozusagen wieder losging. Ist das dann auch eine ganz neue, andere Energie oder hat man dann vielleicht eher das Gefühl, wir knüpfen da wieder an, wir brauchen das einfach, wir haben gemerkt, es geht nicht ohne.
1: Ja, wir mussten uns auf jeden Fall erstmal wieder finden. Ne? Wir haben 5 Jahre lang dummerweise kein Wort miteinander geredet.
0: Tatsächlich, wir waren so ein Krach.
2: Genau,
0: so,
2: ne? Ein Spinnefeind, könnte man sagen.
0: Echt? Ja,
1: genau.
0: Okay.
1: Wir sind uns aus dem Weg gegangen. Okay. Und 2019, lag ich mit einer Herzmuskelentzündung zu Hause und hatte mir eigentlich vorgenommen, schon seit einigen Monaten, dass ich ihn nochmal kontaktiere. Unser Merchandiser hat immer wieder hinter den Kulissen versucht zu vermitteln und immer uns WhatsApp-Nachrichten geschickt und hat immer gesagt, ey, wann gibt's Reunion? Und irgendwann meinte ich ihm, komm, schick mir mal die Nummer von Nikolas, ich melde mich mal dem. An dem Nachmittag hat er sich tatsächlich auch gemeldet, weil Kase sich wahrscheinlich auch bei dir gemeldet hat.
2: Ja, es war göttliche Fügung. Lass uns da so eine Geschichte draus machen.
1: Und dann haben wir uns in Hamburg getroffen, haben uns ausgesprochen, haben erstmal drüber gequatscht, was haben wir überhaupt in den letzten 5 Jahren erlebt, was ist musikalisch passiert, was im Leben, in unseren Familien passiert. Und wir haben beide Vater geworden und so. Und dann haben wir angefangen, ein Team zu bauen, angefangen, wieder Musik zusammen zu machen. Und das hat erstmal natürlich einen Moment gebraucht, bis wir wieder reingekommen sind zusammen.
0: Also ich würde wahnsinnig gerne es noch vertiefen. Ich sehe schon den Film vor mir übrigens so, die wahre Geschichte, wie es wirklich war.
2: Ja, ich habe gehört, du bist in ein Filmnarren, ne?
0: Eigentlich habe mit Film zu tun. Also, ja, dann, wir könnten mal ein bisschen drüber
2: nachdenken. Wir sind dabei, wir sind
0: schaffen
2: viel Spaß zu haben.
0: Auch die Gründe und so, aber wir wollen jetzt endlich auch mal Musik hören. Ich finde, es spiegelt sich übrigens alles auch wieder in den Texten. Also, die haben ja auch was durchaus Philosophisches manchmal. Und wir haben vor allem, und das finde ich so schön, dass wir das jetzt auch erleben, immer was Dialogisches. Also, man hat immer das Gefühl, man wird ganz direkt angesprochen. Also, die reden mit mir in diesem Augenblick. Und das werden sie jetzt auch tun, nämlich mit uns allen reden. Das ist jetzt euer Stichwort, das Mikrofon hinzulegen.
1: Okay.
0: Und sich schon zu den Instrumenten zu begeben, zu den beiden Gitarren, die wir jetzt gleich hören werden. Und ich habe es ja gesagt, die große Tour kommt jetzt natürlich auch zum Album, die geht jetzt auch bald los in Berlin, da müssen wir noch etwas warten, ist die Spannung so groß. Am 1. Oktober sind sie dann erst im Heimathafen, aber die Liste all der steht, die sie besuchen werden, die ist wirklich sehr, sehr beeindruckend und da werden sie dann ihr neues Album vorstellen mit dem tollen Titel, ich sage immer wieder gern, ich trage den Sarg, du trägst was Buntes, also Humor haben sie ja auch durchaus, ne? Wir haben ja sehr ernsthafte Dinge beredet, aber es gibt auch einen besonderen Spaß und wir freuen uns jetzt sehr. Seid ihr soweit, meine Lieben? Ich rede sonst so lange, bis ihr soweit seid. Also es kann
2: alles gut.
0: Es kann, glaube ich. Es kann losgehen. Dann bitte nochmal einen Beifall für Sascha Aigner und Nikolas Müller für Jupiter Jones.
2: Vielen lieben Dank. Ich habe mir sagen lassen, ich darf auch zu den Songs kurz noch was sagen. Das finde ich ganz gut, das finde ich ganz wichtig. Das kann auch manchmal ausarten. Ich gebe mir Mühe, das heute nicht zu machen. Das erste Lied ist tatsächlich gleich ein Lied vom neuen Album und für mich eines der wichtigsten Lieder vom neuen Album, weil es ein Lied für meine Tochter ist, initial, weil also ich habe nur eine und über die schreibe ich dann. In Wirklichkeit ist es aber für all die Kinder da draußen, die irgendwann feststellen müssen, dass Eltern ja dann doch irgendwie die Wahl haben, was das Kinderkriegen angeht und so, aber Kinder nicht die Wahl haben, was das Elternkriegen angeht. Und genau, ein frommer Wunsch, dass die Welt noch so lange hält, bis die mit der gleichen Sache konfrontiert sind. Mehr oder weniger sowas. Das heißt, älter als die Steine, und es geht so.

0: Vielen lieben Dank. So, wir sind zu zweit hier, aber wie wir eben schon gehört haben, sind wir auf der Bühne eigentlich mehr und da stehen wir eigentlich auch drauf. Deswegen haben wir keine Kosten und Mühen gescheut, euch jetzt ein Playback von meinem Handy abzuspielen. Und mal zu schauen, was dann passiert. Ein Lied von auch einem Album, das schon viele Alben her ist.
1: Ich glaube, das vierte.
0: Das vierte, genau, vom vierten Album, das aber immer noch nicht an Aktualität verloren hat. Das heißt Rennen und Stolpern, und es geht so.

0: Bis gleich.
1: Jupiter Jones, live im Studio 1 vom Album Ich trag den Sarg, du trägst was Buntes. Und wie wir gerade gehört haben, bis gleich, kurz nach 8, hören wir sie nämlich nochmal.

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0: Ja, morgen geht's los auf dem Tempelhofer Feld. Sieht wahrscheinlich schon ganz toll aus. Also ich weiß, wenn ich so da war in den letzten Jahren, dann war ich immer absolut verzaubert. Das Gelände hat ein neues, ein anderes Leben durch das Zirkusfestival. Das 12. ist es schon. Und wir können jetzt genau erklären, was das Großartige an diesem Festival ist, was vielleicht auch das Besondere ist. Das, was Sie möglicherweise auch nicht erwarten, wenn Sie jetzt so hören, Zirkusfestival, hat man bestimmte Bilder vor sich, ist auch okay, muss es auch geben, ist völlig in Ordnung. Aber das, was da passiert, das ist, das kann ich aus eigenem Erleben sagen, ganz große Kunst. Und zwar aus der ganzen Welt, zusammengetragen von zwei Männern, die das Ganze auch initiiert haben, diese Idee hatten für das Zirkusfestival. Bitte einen herzlichen Applaus für Josa Kölbel und Johannes Hilliger. Schön, dass ihr da seid mal wieder. Willkommen. Schön, dass ihr da sein könnt. Schöne Tradition. Morgen geht's los, läuft dann bis zum 16., also wirklich auch ein langes Festival, so lang wie die Berlinale. Ne? 11 Tage seid ihr ja, genau. Und ich weiß auch, und das ist wahrscheinlich auch in diesem Jahr so, da packt auch jeder mit an. Also morgen geht's los und ihr kommt jetzt vermutlich mal, nehme ich an, direkt so vom Schuften, vom Aufbauen.
1: Genau, wir sind gerade rübergedüst, wir sind so in den letzten Zügen, eigentlich sind wir fertig, wir haben gerade so mit unserem Team noch vor der Bar gesessen, haben nochmal uns alles angeguckt. Genau, es stehen vier wunderbare große Zirkuszelte, wir haben ein großartiges Gelände geschaffen und sind jetzt so fast fertig und heute gibt's auch so die letzten Kleinigkeiten und morgen starten wir dann, genau.
0: Also diesmal sind es wirklich vier Zelte, war das jetzt schon immer so oder ist das eine Steigerung, eine weitere, mir scheint so, ne?
2: Nee, genau. Wir haben jetzt dieses Jahr noch ein Zelt dazu. Eine Company ist tatsächlich aus der Schweiz angereist mit ihrem eigenen Zelt, baut es jetzt da auf und dadurch gibt es nochmal ein paar mehr Shows. Wir haben dieses Jahr 52 Shows von 19 Companies aus der ganzen Welt. Diesmal sogar eine kanadische Gruppe mit dabei, was uns sehr freut. Und genau, da gibt es irgendwie so von für Jung und Alt, für wirklich alle Geschmäcker ganz viel zu sehen.
0: Also es ist eine richtige Zirkusstadt jetzt sozusagen.
1: Ja, die steht tatsächlich auch so im Kreis. Ja? Wir haben dann noch eine Outdoor-Bühne. Das ist mit so einem ganz wunderbaren Holztribüne, die wir selber gebaut haben. Und dann hat das so ein bisschen auch Dorfplatzcharakter. Also die Zelte stehen drumherum, dann haben wir eine Bar, wir haben Verpflegung, wir haben eine wunderbare Kunstausstellung. Und bei uns war ja immer die Idee, dass die Leute kommen und nicht nur einfach eine Show sehen, dann wieder nach Hause gehen und dann hat man das schnell vergessen, sondern dass man kommt und mit Freunden, Familie da einfach eine gute Zeit hat und auch den Tag und den Abend da verbringt. Deshalb, wir spielen ja auch bis zu 5 Shows an einem Tag, also man kann auch mehrere Shows gucken. Das war auch immer die Idee vom Festival, so die ganze Bandbreite darzustellen, um dann sich für, also wir haben ein riesengroßes Programm, meinetwegen 3 Shows an einem Tag auszusuchen, sich jemanden zu schnappen, das anzugucken und dann diese Shows zu besprechen auch. Ne? Also nicht einfach nur so random, sondern Zeit zu haben, das gesehen auch zu verarbeiten.
0: Also man sitzt wirklich gerne noch draußen und quatscht und kann auch was trinken, was essen, gehört ja alles dazu. Also wie gesagt, eine richtige Stadt, ein Campus vielleicht auch. Und du hast jetzt schon etwas beschrieben, so vom Ansatz, was so die Organisation betrifft, das Erlebnis, aber noch nicht den Inhalt. Also was ist eben wirklich das Besondere? Was ist das Kriterium bei euch, dass man sagt, ja okay, die laden wir ein und andere auch nicht, die einfach nicht reinpassen?
2: Also wir suchen über ein Jahr quasi europaweit nach verschiedenen Shows, sind auf Festivals unterwegs und suchen, sprechen mit ganz vielen Companies und suchen eigentlich nach sowas, was eben zeitgenössischer Zirkus ist. Also Zirkus jetzt nicht im traditionellen Sinne, aber das, was immer noch begeisternd ist, also Artistik ist dabei und so die Magie ist trotzdem noch da, aber eben verbunden mit manchmal mit Tanz, mit Theater, mit anderen Künsten so. Und da suchen wir tatsächlich nicht direkt nach einem Grundrezept, so das gibt es glaube ich nicht. Und das hat jemand ganz schön gesagt, so aus dem Team, die haben sich das gesamte Programm angeguckt und waren auch so, wir könnten kaum was empfehlen, weil alles wirklich sieht so spannend aus und so gut. Also es gibt einfach so sehr verschiedene Richtungen und einfach alles für jeden Geschmack so ein bisschen dabei.
0: Also aber um das mal vielleicht so ganz plastisch zu machen, soweit ich so weiß, taucht so viel kein Tier auf. Oder gibt's das doch mal, dass so ein Esel dann da durch die Manege läuft oder ein Hund oder so?
1: Je genau von diesen alten Bildern haben wir ja uns von Anfang an versucht zu distanzieren, in Anführungszeichen. Also bei uns kommt kein Zirkusdirektor, da gibt es keine Manege, da gibt es keine Sägespäne, meistens zumindest nicht. Aber die Stücke sprechen für sich, die erzählen eine Geschichte und da kommen ja ganz unterschiedliche Gruppen. Also mal ist es ein Duo auf der Bühne oder mal eine große Company und mal es geht in die eine Thematik und mal in die andere. Und das ist natürlich das auch das Schöne daran, dass jeder sich sein Stück auch aussuchen kann, was ihn auch thematisch interessiert und auch vom Herzen abholt. Das ist der Unterschied.
0: Und da gibt's wirklich, ich würde das jetzt mal so ganz einfach sagen, genug alternative Gruppen, das ist es ja eigentlich, es ist eine Alternative zum traditionellen Zirkus. Was ich so gesehen habe, das sind ja auch Verrückte, das sind ja besessene Leute, die unfassbar mit einer Leidenschaft dabei sind, schon aus sich körperlich verausgaben, aber eben gleichzeitig, wie du gerade so zu Recht sagst, Geschichten erzählen. Aber die Szene ist groß genug für 52 Programme?
2: Es ist auf jeden Fall eine lange Recherche so. Also man muss schon eine Weile suchen und kramen, aber es gibt einfach großartige Leute und das, was wir sehr, sehr gerne machen, ist, Artistinnen zu folgen. Also wir laden dann Companies auch gerne nochmal ein mit einem neuen Stück. Und zum Beispiel dieses Jahr ist jetzt eine Company da, die präsentieren nochmal ihr Stück, was sie vor 2 Jahren bei uns gespielt haben. Aber diesmal sind sie für eine Residency da. Das heißt, die arbeiten 7 Tage bei uns und zeigen dann ihre Arbeit, an der sie noch, die noch im Kreationsprozess so ist. Aber da sehen wir so, da haben wir eine Handschrift gefunden, die uns total gefällt, die super gut zum Festival passt und den folgen wir dann einfach gerne und das ist einfach ein sehr schöner Prozess.
1: Da edeln wir uns auch so diesen Filmfestivals, ne? Wir haben die großen Blockbuster, aber wir haben auch die kleinen Sachen und das ist ja das, was ein Festival auch ausmacht.
0: Ich dachte genau jetzt wieder an die Berlinale tatsächlich, weil die machen es ja auch, dass sie Talente fördern, dass die Leute immer wiederholen, dass die auch Projekte entwickeln und später sind dann die Filme da. Also ihr seid die Berlinale des Zirkus. Zum ersten Mal habe ich es jetzt verstanden, als eine Möglichkeit, so könnte man es auch benennen.
1: So schön hat das noch nie einer gesagt, aber
0: dann das nehmen wir jetzt
1: mal so an. Wir sind tatsächlich das größte Festival für zeitgenössischen Zirkus in Deutschland. Also wir sind 2015 gestartet aus dem Nichts, da war die Szene tot de facto, also es gab keine Festivals mehr, es gab kaum Präsentiermöglichkeiten für zeitgenössischen Zirkus und dann hat sich das Festival jedes Jahr entwickelt. Am Anfang hatten wir 1 Zelt, dann hatten wir 2, jetzt haben wir mittlerweile 4 und noch eine Outdoor-Bühne und durch diese Reichweite und diese Größe haben wir dann auch die Möglichkeit, ganz unterschiedliche Stücke zu zeigen, weil auch unsere Zelte unterschiedlich sind. Manche sind frontal, manche sind im Rund, was unglaublich intim ist, wenn ich so wie hier noch jemanden sehe mir gegenüber und in der Mitte eine Performance ist und die andere ist wieder Outdoor oder dann doppelfrontal. Also das gibt auch uns die Möglichkeit, natürlich mehr Stücke einzuladen. Macht es aber auch natürlich kompliziert.
0: Natürlich. Was für ein riesen Mammutprojekt das Jahr für Jahr ist. Und ein Beispiel habt ihr schon genannt. Wir wollen aber natürlich noch viel mehr hören, was in diesem Jahr auf dem Programm steht. Dazu gleich mehr.

0: Morgen geht es los, das 12. Berlin Circus Festival, um es mal einfach so richtig vollständig und offiziell zu sagen, läuft dann bis zum 16. Tempelhofer Feld, haben wir gehört, verwandelt sich in eine Zirkusstadt, und Josa und Johannes sind da, haben ja schon ein bisschen den Geist beschrieben, ich glaube sehr anschaulich, dessen, was man da erleben kann, aber wir sind natürlich noch gar nicht so richtig ins Programm eingetaucht. Machen wir jetzt, es gibt in diesen 52 Shows, von denen ihr gesprochen habt, unvorstellbar, ja so richtig einen Schwerpunkt, nämlich Katalanien. Da müsst ihr erstmal sagen, ob das jetzt so eine ganz besonders zirkusträchtige Region ist. Muss ja tolle Leute da geben.
1: Also das nimmt so ein bisschen so ein altes Thema auf. Wir haben damals so gesagt, wir wollen Länderfokus schaffen, also einfach so ein bisschen den Stil, Ästhetik, den Esprit von so einem Land zu fangen in den Stücken, die wir einladen. Und das ist halt dieses Mal jetzt Katalonien.
0: Wir haben darüber lange diskutiert, es geht beides übrigens. Ich habe nachgeschaut, man darf beides sagen, aber Katalonien ist wohl gebräuchlich.
1: Und genau, da haben wir 4 Companies, die wir eingeladen haben, die so eine einfach ganz eigene Handschrift mitbringen. Die sind so sehr, sehr so authentisch in sich verankert, bringen ganz viel Akrobatik mit, sind so sehr artistisch unterwegs, ganz viel Partnerakrobatik, und genau, haben da 4 tolle Stücke und laden eben dazu noch so ein bisschen Rahmenprogramm ein, dass es auch Gespräche drumherum gibt um die katalanische Zirkusgeschichte. Und genau, komplettieren so dann ein bisschen diesen Länderfokus damit.
0: Mhm. Aber die sind dann schon auch sehr unterschiedlich, die 4, oder spürt man da so einen gemeinsamen Geist?
1: Ich glaube, das ist so das Spannende. Man spürt halt eben genau diesen Esprit, der sich so durchzieht durch diese 4 Stücke und die irgendwie gemeinsam verbindet.
0: Das ist also der Schwerpunkt in diesem Jahr. 4 Produktionen, die auch mehrfach zu erleben sind, dann die spielen alle mehrfach.
1: Genau, die Stücke, jedes Stück, was eingeladen ist, spielt mindestens 2-mal oder 4-mal.
0: Wie ist das jetzt mal so, wenn Sie auch viele Leute fragen, wenn ich jetzt Kinder habe, haben wir gerade gehört, Jupiter Jones, sind ja beide Väter geworden. Die Frage nach Kindern kommt wahrscheinlich sehr oft, also ob das überhaupt was für Kinder da auch ist, ob es da was gibt.
2: Ja, voll. Also wir sind natürlich ein Festival für Erwachsene, so wie Radio 1 ein Festival, Radiosender für Erwachsene ist. Ja. Aber wir bieten auch ein sehr umfangreiches Kinderprogramm oder ein Programm für Familien, würde ich sagen. Also umfangreiches Kinderprogramm, in dem wir einfach auch wollen, dass Familien kommen und ihre Kinder mitbringen. Und da haben wir jetzt zum Beispiel das allererste Mal auch Shows, die wir am zweiten Wochenende um 11 spielen. Also sagen nochmal ein anderer Zeitrahmen, wo das auch nochmal ein bisschen klarer ist. Ansonsten sind die Shows in unterschiedlichen Altersstufen, in der Regel schon eher für Ältere, aber im Programm auch klar erkenntlich. Und da kann man dann auch ganz gezielt Kindertickets buchen für diese Shows.
0: Ja, und Kinder und Enkel natürlich nicht so vergessen. Wir werden hier alle älter bei Radio 1, also muss man auch mal an die Enkel denken. Wie ist das jetzt, also ich habe ja schon so ein bisschen meine Eindrücke geschildert, die ich immer wieder so hatte. Das waren oft so originelle und so schräge Sachen. Ich sag's mal so ganz direkt, was ist denn das Verrückteste in diesem Jahr? Wo ihr sagt, also das ist nun wirklich so, habt ihr es noch nicht gesehen?
1: Ich glaube also wirklich, wenn ich so gucke, das Verrückteste, was wir dieses Jahr haben, ist eine Kreation, die wird wirklich für das Berlin Circus Festival gemacht. Da haben wir 3 Künstlerinnen eingeladen, die kommen aus Schweden und haben sich jetzt hier haben 7 Leute eingeladen. Die sind insgesamt zu 10 auf der Bühne, haben eine Opernsängerin dabei aus Berlin, die dazu kommt, ein DJ mit dabei. Wir haben einen Chor mit 15 bis 25 Personen mit auf der Bühne, und die machen eine Kreation zusammen um das Thema Wut, und aber so Wut in der Richtung, wie kann man das irgendwie verwandeln in sowas Ermächtigendes und Motivierendes, und die kreieren das Stück in 3 Tagen und spielen das dann eben am zweiten Wochenende bei uns.
0: Also absolute Welturaufführung dann logischerweise, weil es bei euch entstanden ist. Ja. Vielleicht noch eine spezielle Empfehlung von dir. Du sagst, Leute, da müsst ihr hin. Also es kommt so nie wieder.
2: Wir sind ja beim katalanischen Fokus, und gerade, also was ich immer sehr mag beim Festival, sind diese Wochentage, Dienstag, Mittwoch, Donnerstag, abends, auf dem Tempelhofer Feld. Da spielt die Company Tenet, das ist eine sehr große Company mit sehr viel Artistik, und da kann man so voll eintauchen, auch in dieses Gefühl, die Sonne geht unter, danach die Zeit auf dem Feld verbringen. Also Tenet unter der Woche ist schon ein bisschen Geheimtipp.
0: Da danke ich ganz herzlich. Vielleicht noch ganz praktische Fragen. Also man kauft sich Tickets für die einzelnen Shows, oder weil du sagtest, wenn man hinkommt, wenn man vielleicht 5 Sachen sehen will, gibt es dann da
2: genau,
0: so...
2: Genau, wir haben auch sowas, das nennt sich Kombi-Tickets. Mhm. Da kann man gleich mehrere in einmal buchen. Aber es wird so langsam...
0: Knapp. Ne?
2: Man sollte sich ein wenig beeilen, gerade in Richtung Kombi-Tickets. Ansonsten Einzeltickets gibt es noch einige, aber es wird jetzt immer weniger.
0: Das war eine gute Bemerkung, weil die Leute jetzt sofort natürlich ins Netz gehen werden und alles bestellen nach unserem Gespräch hier. Ich danke euch ganz herzlich, wünsche natürlich morgen eine bombastische Eröffnung. Womit geht's überhaupt los? da muss man ja besonders hinschauen, ne?
1: Da haben wir auch nochmal so ein kleines Special-Event, großes Special-Event inzwischen. Morgen geht's los mit dem Opening, das Festival-Opening This Is Not A Party, in dem wir so ein bisschen die Highlights aus dem ersten Festival-Wochenende einladen und dazu noch ein paar Specials aus Berlin. Und das findet auf dem gesamten Festivalgelände statt mit

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2: Es ist 20 Uhr.
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2: Der Innenausschuss des Bundestages hat sich in einer Sondersitzung mit dem tödlichen Anschlag beim Christopher Street Day in Berlin befasst. Die Beratungen kreisten vor allem um die Frage, warum ein als Gefährder bekannter Islamist den Anschlag verüben konnte. Bianca Schwarz berichtet.
3: Konkrete Beschlüsse wurden dabei nicht gefasst. Der Anschlag hatte eine Diskussion darüber ausgelöst, warum der mutmaßliche Täter zuvor auf Beschluss eines Berliner Gerichts aus der Haft entlassen worden war. Clara Bünger, Innenpolitikerin der Linken, hält es für einen Skandal, dass Gesetzesverschärfungen diskutiert werden, bevor die Tat lückenlos aufgeklärt ist. Auch Marlene Schönberger von den Grünen gab an, dass zentrale Informationen nach wie vor nicht bei den Abgeordneten angekommen seien. Martin Hess von der AfD sagte, der Staat würde dysfunktional agieren bei der Aufklärung der Tat.
2: Linke und FDP kritisieren die Vorbereitungen der Bundesregierung für einen neuen Zivildienst. Linken-Chefin Schwertner warnte in den Funke-Medien, ein verpflichtender Zivildienst könne tariflich bezahlte Arbeit im Sozialbereich verdrängen. FDP-Generalsekretär Hagen sagte, die Pläne zeigten, dass die Bundesregierung kein Vertrauen habe, die Sollstärke der Bundeswehr durch Freiwilligkeit zu erreichen. Die Bundesregierung bereitet sich nach Angaben aus dem Familienministerium auf den Fall vor, dass die Wehrpflicht wieder eingesetzt wird. Die Zahl der Asylanträge ist im vergangenen Monat weiter zurückgegangen. Wie das Bundesinnenministerium mitteilte, stellten im Juli rund 4.300 Menschen einen Erstantrag auf Asyl. Das waren in etwa halb so viele wie im Vorjahresmonat. Im Juni waren nach jahrelangen Verhandlungen die europäische Asylreform in Kraft getreten. Sie soll dafür sorgen, dass weniger Asylsuchende in die EU kommen und enthält auch mehrere Verschärfungen für Bewerber in Deutschland. In Brandenburg hat sich der Anteil der ausländischen Bevölkerung in den vergangenen 10 Jahren mehr als verdreifacht. Allerdings lag er 2024 mit gut 7% deutlich unter dem Bundesdurchschnitt von knapp 15%. Das geht aus einer Datenanalyse im Auftrag der Landesregierung hervor. Auf dem Arbeitsmarkt stellen Zugewanderte knapp 12% der sozialversicherungspflichtig Beschäftigten. Damit wird laut Analyse der demografisch bedingte Rückgang deutscher Beschäftigter nahezu vollständig ausgeglichen. Der Berliner Verein Baumentscheid hat die Umweltverwaltung für ihre Interpretation des Straßenbaumzustandsberichts scharf kritisiert. Die Statistik zeige, anders als von der Behörde behauptet, keineswegs, dass es den Bäumen in Berlin deutlich besser gehe. Ricardo Westphal.
4: In dem Gutachten für den Senat, das öffentlich zugänglich ist, steht, dass sich 2025 der Zustand der Straßenbäume gegenüber 2020 nicht verändert hat. Nur 46% der Bäume seien gesund. Die Umweltverwaltung dagegen schreibt, es sei eine Trendwende erreicht worden, es gebe eine echte Verbesserung. Der Baumentscheid-Verein interpretiert das als Fake News und kritisiert außerdem, dass in den vergangenen Jahren viele kranke Bäume gefällt und nur die Hälfte von ihnen ersetzt worden seien. Diese kranken Bäume würden nicht mehr in der Statistik auftauchen. Auch laut Gutachten ist das ein Hinweis auf eine eigentlich höhere Schadensrate.
2: Das waren die Radio 1 Nachrichten. Es ist 20.03 Uhr. 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
2: Die aktuellen Temperaturen, die liegen in Berlin um 30 Grad, im Land Brandenburg zwischen 29 und 34 Grad. Nachts gibt es Schauer und Gewitter, teils kräftig. Zwischendrin immer mal sternenklar bei 23 bis 19 Grad. Morgen immer wieder Schauer und Gewitter, zwischendrin sonnig und schwül heiß bei 32 bis 35 Grad.
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2: Auf Radio 1 für den Landkreis Spree-Neiße gibt es eine Unwetterwarnung. Schwere Gewitter mit heftigem Starkregen und Hagel sind dort möglich. Die A12 in Richtung Frankfurt-Oder ist zwischen Fürstenwalde-West und Fürstenwalde-Ost gesperrt. Der Verkehr wird abgeleitet. Der Grund ist ein defekter LKW. Sie müssen für die Umfahrung etwa eine Stunde mehr Fahrzeit einplanen. A13 Richtung Dresden zwischen Freiwalde und Lübbenau wird der Verkehr bis 5 Uhr morgen früh über die Gegenfahrbahn geleitet. Die Anschlussstelle Duben ist gesperrt. Im Stadtverkehr Berlin auf der A111 ist nach einem Unfall weiterhin in Höhe Waldmünslusterdamm die Autobahn gesperrt. Statt einwärts staut sich ab Schulzendorfer Straße etwa eine halbe Stunde mehr Fahrzeit. Sollten Sie einplanen. Wir wünschen Ihnen gute Fahrt.
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5: Ja, und alle sind noch da, ne? Ganz klar, weil ihr den zweiten Teil des Konzerts hören wollt von Jupiter Jones. Und die Programme vom Zirkusfestival sind ganz schnell alle weg. Und ich sehe auch, finde ich sehr schön, manche nutzen die jetzt hier als, so als Fächer. Das ist vollkommen okay. Ich finde das überhaupt schön, dass dieser gute alte Fächer, und sieht das jetzt manchmal so, ne, dass der wieder zurückkehrt. Das sind ja auch schöne Gebilde. Und das gibt dann auch, wenn so viele Leute das machen, so eine flirrende Energie. Also das war ja früher so in der Arena zum Beispiel im Stierkampf. Nicht, hatte man denn den Fächer, da stand dann immer auch drauf, wer da gerade kämpfte, für wie man der Fan war, daher kommt das ja auch. Also das ist jetzt aber völlig abgeschweift, Entschuldigung. Also es geht jetzt nur darum, alle nochmal herzlich zu begrüßen. Da ist einer, genau, jetzt sehe ich ihn aber auch richtig. Ein schwarzer, wunderschöner Fächer. Also da gratuliere ich aber ganz herzlich zu. Und genau das meinte ich. Also traut euch wieder, bringt die Fächer mit. Ich gucke mir den gleich nochmal von nahen an, der ist ja richtig schön, so ein bisschen filigran. Willkommen in der zweiten Runde und gleich Jupiter Jones.

0: So, meine Lieben, jetzt gibt's gleich den zweiten Teil des Konzerts. Also das neue Album ist ja da. Ich sage den Titel immer wieder gerne und den habe ich auch einfach mal so drauf. Ich trage den Sarg und du trägst was Buntes. Wir haben allerdings vorhin also ein neues und ein altes Lied gehört und so wird's vielleicht auch jetzt bei der zweiten Runde sein.
1: So ist es.
0: So ist es. Und jetzt haben wir auch mal das Privileg, da wir die kleine Bühne hier haben, kann man mal hinter die Kulissen schauen. Mich beeindruckt hier sehr. Hier unten ist ja so ein kleines iPad und da drauf sind komplette Hieroglyphen. Also ich kann das überhaupt nicht. Auch nach Rot auf Weiß, also man erkennt sowieso nix. Und was ist denn das?
1: Das sind angeblich Akkorde. Das ist das Ding, das Lied, das wir jetzt spielen, habe ich noch nie zu Gitarre gespielt. Und ich habe eben unseren Bassisten noch schnell angerufen und habe gesagt, Herbert, folgende Situation, keine Ahnung, wie man es spielt, kannst du mir das bitte mal aufschreiben und rüberschicken. Hat er gemacht, aber weil er ein Sadist ist, rot auf weiß erstmal. Und tatsächlich mit so einer sehr, also so ein ich habe Medizin studiert, Ding, handschriftmäßig.
0: Ja.
1: Wir werden herausfinden, was als nächstes passiert.
0: Das ist so ein bisschen friss oder stirb. Das Genie schickt dir hier zwar was, aber ob du
1: es... Ich bin aber kurzsichtig und habe eine Brille dabei. Die soll ich ihm schnell anziehen.
0: Jetzt ist zu spät. Jetzt wollen wir volles Risiko gehen und mal hören, wie das klingt. Du hattest vorhin auch sowas mit einem Text, da habe ich auch gesehen, da war dann so Lyric drauf.
1: Die kann ich mir in der Regel.
0: Die hast du drauf, das war bloß so.
1: Also Akkorde ist so ein Ding. Ich bin ja eigentlich der Sänger. Und das, wenn ich die Gitarre in der Hand habe, bin ich häufig überfordert.
0: Ja. Also umso dankbarer sind wir jetzt für dieses Lebendexperiment, was wir erleben dürfen und überhaupt, dass wir uns hier live spielen. Dafür nochmal ganz herzlichen Beifall für Jupiter Jones.
1: Vielen Dank. Und extra für dich, lieber Knut, haben wir jetzt den Song mitgebracht, aus dem die Zeile stammt, die unser Albumtitel ist. Wo diese Liebe hinfällt, heißt das Lied. Und ihr habt es ja gehört. Ne? Wir gucken mal, was als nächstes passiert jetzt. Oh, Käse.

Na, das ging doch. So, und jetzt haben wir noch einen mit diesem berühmt-berüchtigten Playback vom Handy für euch. Und das eine Lied, an dem wir in der Regel so erkannt werden. Manchmal werden wir für Stadtfeste gebucht oder solche Sachen. Dann stehen ganz viele Leute im Publikum mit so einem Wer-sind-die-Männer-Blick. Und dann spielen wir das nächste Lied und dann geht's meistens wieder. Ich habe mir gedacht, zur Sicherheit bringen wir das heute auch nochmal mit und spielen das auch für euch. Vielen lieben Dank, dass wir hier sein durften. Das war ganz, ganz schön. Vielen lieben Dank an dich, an Radio 1. Ein ganz gutes Ding hier. Ne? Mach das mal ruhig weiter so. Da wird noch was draus. Das nächste Lied ist für meine Mama, es heißt Stille und es geht so.

0: vielen lieben Dank.
1: Am 1. Oktober live im Heimathafen in Berlin. Und heute waren Sie live hier bei uns, Jupiter Jones.

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1: Und da gibt's am nächsten Sonntag, das ist dann der 5., die 100 besten Glamrock-Songs und alles, was nach Glamrock klingt. Also das ist so die Unterzeile. Also ist ja offen, ist das Ganze. Und das ist ja auch richtig so, weil wie will man definieren, was Glamrock überhaupt ist oder Glam-Pop? Wir haben ja die schöne Tradition des Unlucky Loser. Das heißt also, das sind so eine Lieder, die jetzt sehr weit gekommen sind bei der Jury, die es fast geschafft hätten, aber eben nicht so ganz, die nicht in die Top 100 gekommen sind. Und wir spielen in jeden Abend eines dieser Lieder, die es auch verdient hätten, vielleicht in der Top 100 dabei zu sein. Das ist diesmal Tame Impala mit Elephant. Kevin Parker hat ja mit dieser Band eben den Psychedelic Rock ins 21. Jahrhundert geholt und trotzdem gibt's da ab und zu auch mal so Glam-Rock-Elemente aus den 70ern, ganz besonders beim Album Lone Risen. Und da haben wir den Song eben Elephant mit diesem schweren Gitarrenriff, klingt so nach T-Rex oder Slade, wenn man das dann eben so will. Und dann kann man es eben auch einordnen unter Glam Rock. Und trotzdem ist es ein ganz eigener Song. Also es ist keine Kopie oder Retro-Sound, sondern es ist ein ganz eigenes, wunderbares Lied. Also wenn man so will, auch eine Weiterentwicklung des Glam Rock-Genres. Deshalb, also tolles Lied, wird hier auch gespielt, ist immerhin gekommen auf Platz 108. Das ist ja auch nicht schlecht. Also Unlucky Loser, jetzt hören wir Elephant.

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0: So, jetzt gibt's gleich das Album der Woche. Ich sag vorher schon mal Tschüss und erzähle, was wir noch so alles vorhaben. Also morgen zum Beispiel wieder eine tolle Sendung. Da kommt Lara Mandoki, wunderbare Schauspielerin, ist jetzt auch zu sehen in dem Film Steckerfisch-Fiasko. Das sind diese herrlichen Eberhofer-Krimis. Die heißen ja immer noch irgendwas zu essen. Also diesmal ist es der Steckerfisch und sie spielt da eine Nebenrolle, wird hier schön erzählt. Hat auch viele andere interessante Projekte. Freue mich sehr, ist nicht zum ersten Mal bei uns. Also morgen Lara Mandoki. Musik kommt von Maya and the Squires. Das ist eine sehr internationale Truppe. Also kommen Leute aus vielen Nationen da zusammen. Die werden dann live für uns spielen. Hier geht's dann weiter nach den Nachrichten um 21 Uhr mit der Sendung mit Westbam. Und die hat heute das schöne Thema Rave the Planet. Das klingt sehr nostalgisch. Wird sicherlich so eine Retro-Sendung. Also bleiben Sie dran, hören Sie weiter zu. Ihnen allen noch einen schönen Abend. Tschüss, bis morgen.
1: 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Die Null hat ein Imageproblem. Sie steht für Leere, für Abwesenheit, für nichts. Dabei steckt in ihr so viel Symbolik und Kraft. Sie kann Systeme lahmlegen, die Mathematik revolutionieren und ganze Philosophien ins Wanken bringen. Und die britische Musikerin Aaliyah macht aus ihr den Ausgangspunkt ihres Debütalbums, Zero. Die in London lebende Künstlerin verbindet darauf die musikalischen Erzählungen ihrer ägyptischen, sudanesischen und äthiopischen Herkunft mit House, R&B, Hip-Hop und Elektro. Die Botschaft dahinter? Bisweilen beginnt alles genau dort, wo andere nur ein Nichts sehen.

0: My father was born and raised, he's Egyptian, but he was born and raised in Khartoum, in Sudan. And I was born in Saudi. So my whole kind of lineage is that region, you know, and the history of that region is ancient.
1: Ihre Herkunft verstehe sie als Teil einer jahrtausendealten Geschichte, sagt Alawiya. Ihr Vater sei Ägypter, geboren und aufgewachsen im sudanesischen Khartoum. Sie selbst sei in Saudi-Arabien geboren. Ihre familiären Wurzeln liegen damit in einer Region, deren Geschichte und kulturelles Erbe weit zurückreiche. Diese Vielschichtigkeit ist auch in ihrer Musik spürbar. In Klängen, Rhythmen und Traditionen, die sowohl Vergangenheit und Gegenwart als auch verschiedene Kulturen miteinander verweben. Vorbild war der Ort, an dem sie aufgewachsen ist. London.
0: Obviously, London is a melting pot in itself. But, you know, I lived in a block that had a Kosovan family, that had a Kenyan family, that had Somali, that had Jamaica, and that had, you know, like Nigeria, and just had like in one block, you know, there was literally all types of cultures, different classes my whole life.
1: Schon als Kind sei sie von unterschiedlichsten Lebensrealitäten umgeben gewesen, sagt Alawiya. In ihrem Wohnblock lebten Menschen aus dem Kosovo, Kenia, Somalia, Jamaika und Nigeria. Diese Vielfalt habe sie ihr ganzes Leben begleitet und ihren Blick auf die Welt geprägt. Ganz selbstverständlich stehen nun diese unterschiedlichen Klangeinflüsse in ihrer Musik gleichberechtigt nebeneinander. Und vielleicht ist es auch diese Offenheit für Bewegung und Perspektivwechsel, die auch ihre Liebe zum Autofahren erklärt. Für Alawiya ist das Auto ein magischer Raum, der gleich in zwei ihrer neuen Songs zum Tragen kommt.

0: love driving. I love cars. I think it's like the motion. It's kind of a, it's a cool third space, you know? So I get a lot of ideas in the car. And sometimes I love being driven. Sometimes I love to drive. Maybe it's a control thing or maybe I just like love it. I don't know.
1: Sie liebe Autos und sie liebe vor allem die Bewegung, die mit dem Fahren verbunden sei, sagt Alawiya. Ob sie selbst am Steuer sitze oder gefahren werde. Das Unterwegssein habe für sie etwas Besonderes. Das Auto ist so etwas wie ein Zwischenraum, eine Zwischenwelt, in der die Gedanken fließen und neue Ideen entstehen. Vielleicht habe ihre Begeisterung auch mit Kontrolle zu tun. Sicher ist, bei Alawiya ist das Auto mehr als ein Fortbewegungsmittel. Es ist ein kreativer Resonanzraum. Und das Autoradio eine Inspirationsquelle. Welcher Sender läuft? Nun, laut Song ist es der folgende. Kairo FM. Alawiya von ihrem Debütalbum Zero.

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2: Um 21 Uhr. Der Innenausschuss des Bundestages hat sich in einer Sondersitzung mit dem tödlichen Anschlag beim Christopher Street Day in Berlin befasst. Die Beratungen kreisten vor allem um die Frage, warum ein als Gefährder bekannter Islamist den Anschlag verüben konnte. Bianca Schwarz berichtet.
3: Konkrete Beschlüsse wurden dabei nicht gefasst. Clara Bünger, Innenpolitikerin der Linken, hält es für einen Skandal, dass Gesetzesverschärfungen diskutiert werden, bevor die Tat lückenlos aufgeklärt ist. Auch Marlene Schönberger von den Grünen gab an, dass zentrale Informationen nach wie vor nicht bei den Abgeordneten angekommen seien. Martin Hess von der AfD sagte, der Staat würde dysfunktional agieren bei der Aufklärung der Tat.
2: Linke und FDP kritisieren die Vorbereitungen der Bundesregierung für einen neuen Zivildienst. Linken-Chefin Schwertner warnte in den Funke-Medien, ein verpflichtender Zivildienst könne tariflich bezahlte Arbeit im Sozialbereich verdrängen. FDP-Generalsekretär Hagen sagte, die Pläne zeigten, dass die Bundesregierung kein Vertrauen habe, die Sollstärke der Bundeswehr durch Freiwilligkeit zu erreichen. Die Innenminister der Europäischen Union wollen die spanische Regierung beim Schutz der EU-Außengrenze finanziell und operativ stärker unterstützen. Das ist das Ergebnis einer gemeinsamen Videokonferenz. Anlass waren die Geschehnisse aus der vergangenen Woche. Zehntausende Menschen waren von Marokko aus zwischenzeitlich in die spanische Exklave Ceuta gekommen. Dutzende starben. In Brandenburg hat sich der Anteil der ausländischen Bevölkerung in den vergangenen 10 Jahren mehr als verdreifacht. Das geht aus einer Datenanalyse im Auftrag der Landesregierung hervor. Auf dem Arbeitsmarkt stellen Zugewanderte knapp 12% der sozialversicherungspflichtig Beschäftigten. Sie glichen damit den demografisch bedingten Rückgang der deutschen Beschäftigten fast aus. Der Berliner Verein Baumentscheid hat die Umweltverwaltung für ihre Interpretation des Straßenbaumzustandsberichts scharf kritisiert. Die Statistik zeige, anders als von der Behörde behauptet, keineswegs, dass es den Bäumen in Berlin deutlich besser gehe. Ricardo Westphal.
4: In dem Gutachten für den Senat, das öffentlich zugänglich ist, steht, dass sich 2025 der Zustand der Straßenbäume gegenüber 2020 nicht verändert hat. Nur 46% der Bäume seien gesund. Die Umweltverwaltung dagegen schreibt, es sei eine Trendwende erreicht worden, es gebe eine echte Verbesserung. Der Baumentscheid-Verein interpretiert das als Fake News und kritisiert außerdem, dass in den vergangenen Jahren viele kranke Bäume gefällt und nur die Hälfte von ihnen ersetzt worden seien.
2: Das waren die Radio 1 Nachrichten. 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Das Wetter. Nachts gibt es Schauer und Gewitter, teils kräftig, zwischendrin immer mal sternenklar bei 23 bis 19 Grad. Morgen immer wieder Schauer und Gewitter, zwischendrin sonnig und schwülheiß bei 32 bis 35 Grad. 21.03 Uhr.
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5: Oh Mann, Alter. Ich muss mich entschuldigen. Ich bin komplett erkältet. Und das heißt, dass ich heute nicht mal toll moderieren kann. Ihr hört selbst. Oh Mann, aber ich bin stolz auf mich, weil ich habe es trotzdem geschafft, einen tollen Mix zusammenzubauen. Und das Motto ist heute natürlich Rave the Planet. Wie immer, wenn Rave the Planet ist, das Bärmobil wird wieder fahren. Oh Mann, Alter, eine Sekunde mal. Da haben wir wieder die ganze Familie dabei. Und als Gaststars haben wir Claude von Stroke und Cats and Dogs. Und dann haben wir eine ganz tolle Aftershow für eine Handvoll Leute im Fernsehturm. Und unsere Haupt-Post-Rave-Party haben wir dann am Sonntag im Lokschuppen. Und das sind alle Infos, die ich euch jetzt rausgeben kann. Jetzt quäle ich mich und euch nicht mehr mit meiner wunderbaren Erkältungsstimme, sondern lege los mit dem Mix. Rave the Planet 26. See ya, baby.

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2: Um 22 Uhr mit Ina Heidemann. Der Innenausschuss des Bundestags hat heute über den Anschlag auf den Berliner CSD beraten. Eine zentrale Frage war, warum der mutmaßliche Attentäter aus der Haft entlassen wurde, obwohl er der Polizei als islamistischer Gefährder bekannt war. Aus dem Hauptstadtstudio Bianca Schwarz.
3: Entsprechend soll es bei der nicht öffentlichen Sitzung des Innenausschusses in erster Linie um die Frage gegangen sein, ob alle relevanten Informationen zu dem Attentäter vom gemeinsamen Terrorismusabwehrzentrum in Berlin weitergegeben worden waren an das zuständige Gericht. Laut Clara Bünger, Innenpolitikerin der Linken, konnte diese Frage nicht beantwortet werden. Auch Marlene Schönberger von den Grünen gab an, dass zentrale Informationen nach wie vor nicht bei den Abgeordneten angekommen seien.
2: Der mutmaßliche CSD-Attentäter ist derweil heute in Berlin-Spandau beerdigt worden. Nach Angaben der Polizei wurde der 21-Jährige auf dem Landschaftsfriedhof Gatow bestattet, auf dem tausende muslimische Gräber sind. Mehrere Mannschaftswagen der Polizei waren vor Ort. Zu Zwischenfällen sei es nicht gekommen, heißt es. Nach dem Massenansturm auf die spanische Exklave Ceuta hat sich die Europäische Union demonstrativ hinter die spanische Regierung gestellt. EU-Migrationskommissar Brunner sagte nach einer Krisenvideokonferenz der Innenminister, er wolle Spanien dafür danken, dass es die Ordnung vor Ort wiederhergestellt habe. Die EU biete Madrid finanzielle Hilfen an, um den Schutz der Außengrenze in Ceuta zu stärken. Der Iran und der Oman haben offenbar Fortschritte auf dem Weg zur Wiedereröffnung der Straße von Hormus erzielt. Nach Informationen der Nachrichtenagentur AP zeichnet sich zwischen beiden Ländern eine Vereinbarung ab. Demnach würden Schiffe über eine vom Iran kontrollierte Route in den Persischen Golf hineinfahren und über eine vom Oman kontrollierte Route wieder hinaus. Voraussetzung sei, dass die USA ihre Blockade iranischer Häfen beenden. In der Uckermark ist ein weiterer Fall der afrikanischen Schweinepest bei einem Wildschwein festgestellt worden. Bei 5 weiteren Tieren besteht der Verdacht, wie der Landkreis mitteilt. Alina Pröckel, RBB 24.
4: Die Wildschweine wurden außerhalb der aktuellen Sperrzone bei Stützkow gefunden. Deswegen werde nun die Allgemeinverfügung ausgeweitet, von der Landkreisgrenze Barnim bis zum uckermärkischen Garz. Um eine weitere Ausbreitung der afrikanischen Schweinepest sowie eine Ansteckung von Hausschweinen zu verhindern, weitet der Landkreis nun die Maßnahmen aus. Auf den landwirtschaftlichen Flächen innerhalb des Bereiches gilt ein Bewirtschaftungsverbot.
2: Soweit die Nachrichten. 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Das Wetter: nachts leicht bewölkt oder klar, örtlich gibt's Schauer oder auch Gewitter. Die Temperatur sinkt auf 23 bis 18 Grad. Die Zeit: es ist 22.03 Uhr.
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So, ihr Lieben, meine Stimme ist jetzt schon wieder ein bisschen besser. Vitamin C, Zink und Tee und Kaffee helfen immer. Und ich freue mich, Rave the Planet. Seid bitte dabei. Like a machine. Achso, eine Sache habe ich noch zu dem ganzen Thema.

0: Ihr habt natürlich alle mitgekriegt, diese Sache mit dem CSD und dem Tickmann, der da seinen Anschlag verübt hat. Und ich verstehe es auch, wenn Leute sagen, ah, ich habe jetzt Angst, ich möchte nicht mehr vor die Tür gehen oder ich möchte erst recht nicht auf so eine Großveranstaltung gehen. Ich bin der anderer Meinung, man darf sich nicht einschüchtern lassen. Und ich bin auch der Meinung, dass das genau eine der Sachen ist, für die man da auch demonstriert. Islamisten, Todraser und ich weiß nicht was für Spinner werden mir jedenfalls nicht mein Leben diktieren. In diesem Sinne, we will never stop living this way. Und Max, auferstanden aus Ruinen und der Zukunft zugewandt, danach lasst uns alle streben, brüderlich mit Herz und Hand. Wir sehen uns auf dem 17. Juni und sonst irgendwo anders. Bis dann. Danke. Tschüss.
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2: Georg Schwickart. Ein Fest. Das wird ein Fest sein, wenn du Gott einen neuen Anfang schenkst. Dann kommt zusammen, was zusammengehört, was gut ist und was wahr ist. Dann küssen sich Gerechtigkeit und Frieden. Dann schießt Treue von unten wie Getreide. Dann scheint Gerechtigkeit von oben wie die Sonne. Friede herrscht zwischen Himmel und Erde, wenn du kommst und Frieden bringst. Das wird ein Fest sein.
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3: Um 23 Uhr mit Ina Heidemann. Der Innenausschuss des Bundestags hat heute über den Anschlag auf den Berliner CSD beraten. Eine zentrale Frage war, warum der mutmaßliche Attentäter nicht stärker überwacht wurde, obwohl er der Polizei als islamistischer Gefährder bekannt war. Linke und Grüne hatten die Sondersitzung beantragt. Sie äußerten sich anschließend enttäuscht. Es seien noch zahlreiche Fragen offen, sagte etwa der innenpolitische Sprecher der Grünen, Emmerich. Nach den Ereignissen in der spanischen Exklave Ceuta hat sich die Europäische Union demonstrativ hinter die Regierung in Madrid gestellt. Im Anschluss an eine Videokonferenz betonten die EU-Innenminister, man wolle künftig in Krisensituationen die Kommunikation verbessern. Aus Brüssel, Sarah Lopez.
4: In den vergangenen Tagen hatten mehrere europäische Staats- und Regierungschefs noch die spanische Migrationspolitik in einem gemeinsamen Brief kritisiert. Spanien wiederum hatte einigen EU-Mitgliedstaaten unter anderem vorgeworfen, die Situation politisch auszuschlachten. Heute waren sich die Innenminister der EU-Mitgliedsländer einig darin, dass man den Schutz der Außengrenzen gemeinsam verbessern müsse.
3: In der Uckermark ist ein weiterer Fall der afrikanischen Schweinepest bei einem Wildschwein festgestellt worden. Wie der Landkreis mitgeteilt hat, besteht bei etwa 5 weiteren Tieren der Verdacht, dass sie sich mit dem Virus infiziert haben. Die Wildschweine wurden außerhalb der aktuellen Sperrzone bei Stützkow gefunden. Deswegen wird die Sperrzone von der Landkreisgrenze Barnim bis zum uckermärkischen Garz ausgeweitet. Der Berliner Verein Baumentscheid hat die Senatsumweltverwaltung für ihre Interpretation des Straßenbaumzustandsberichts kritisiert. Die Statistik zeige eben nicht, wie von der Behörde behauptet, dass es den Bäumen in Berlin deutlich besser gehe. Ricardo Westphal, RBB 24.
5: In dem Gutachten für den Senat, das öffentlich zugänglich ist, steht, dass sich 2025 der Zustand der Straßenbäume gegenüber 2020 nicht verändert hat. Nur 46% der Bäume seien gesund. Die Umweltverwaltung dagegen schreibt, es sei eine Trendwende erreicht worden, es gebe eine echte Verbesserung. Der Baumentscheid-Verein interpretiert das als Fake News.
3: Auf der Berliner Stadtautobahn A111 sind am frühen Nachmittag in Höhe Seidelstraße mehrere Autos zusammengestoßen. Wie eine Polizeisprecherin dem RBB sagte, wurden mehrere Menschen verletzt. Auch ein Rettungshubschrauber war im Einsatz. Der Bereich war stundenlang gesperrt. Soweit die Nachrichten. 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Das Wetter: nachts leicht bewölkt oder klar, örtlich gibt's Schauer oder Gewitter. Die Temperatur sinkt auf 23 bis 18 Grad. Morgen heiter bis wolkig und heiß bei bis zu 35 Grad. Die Zeit: es ist 23.03 Uhr.
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6: Ja, das ist soweit richtig. Und damit wünsche ich Ihnen einen fantastischen Abend.

0: Yeah, Follow the Funk, Rob Gallagher und natürlich Galliano. Oder was heißt natürlich? Dass diese Band noch existiert, ist ja so ein kleines Wunder. Aber sie gibt es und sie haben im letzten Jahr, oder ich glaube Anfang diesen Jahres, sogar eine kleine Mini-EP nachgeschoben. Unreliable Memories of Contested Conversations hier bei Radio 1 bei Free Falling. Und ja, normalerweise macht Milena ja eine hervorragende Sendung, musikalisch wertvoll und so weiter und so fort. Jetzt ist allerdings Urlaubszeit, nicht wahr? Und das bedeutet, dass auch die Menschen, die sich für Musik interessieren, aber sonst keine Musiksendung haben, ran dürfen. Und ich bin so einer. Ja, wirklich. Ich habe allerdings den Leuten dann gesagt hier, ja, also jetzt den Musikgeschmack, den Milena hier vertritt und vor allen Dingen auch den Stil, den werde ich jetzt in den kommenden 2 Stunden nicht repräsentieren. Ich mache Free Falling The Groovy Edition. Also wir werden Latin hören, wir werden Jazz hören, wir werden Groove hören, wir werden Hip-Hop hören, wir werden, ganz, ganz viel Drum and Bass habe ich auch noch dabei. Und ich habe so seltsame Melange-Sachen dabei, die Sie vielleicht in den nächsten 2 Stunden für sich entdecken können. Zum Beispiel Ariela Grandanos. Das ist eine Musikerin, die hat mexikanische Wurzeln, ist in Texas aufgewachsen und nennt sich Sparkle Mummy. Ist eine ziemlich bunte Angelegenheit, aber das werden Sie schon selber erfahren, wenn Sie nämlich No Te Va Vas hören. Hier ist Sparkle Mummy auf Radio 1.
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Musik aus Berlin. Hier bei Radio 1, Free Falling, The Groovy Edition. Das Moses Yoffie Trio. Moses Yoffie an den Keyboards, Roman Klobe Baranya. Ich hoffe, ich habe es einigermaßen richtig ausgesprochen. Am Bass und am Schlagzeug, und das ist ja auch nicht ganz unwichtig bei dieser Musik, Noah Fürbringer. Von ihrer immer noch aktuellen Chasing Light EP. Bin ich großer Fan von. Tolle Band. Ich muss vielleicht ein bisschen was hier zu diesem Auswahlverfahren bei mir mit der Musik am heutigen Tag, heutigen Abend sagen, weil Free Falling ist ja sehr viel ansonsten Songwriting und sowas. Heute nicht, ne? Also wenn Sie jetzt gerade erst eingeschaltet haben, heute ist sehr viel Groove, sehr viel Jazz, sehr viel cool, wie ich es immer nenne. So zum Beispiel auch die folgenden Geschichten, die übrigens in den nächsten 2 Stunden alle von Vinyl kommen. Hier sind The Outer World Jazz Ensemble. Das ist so eine Geschichte aus Großbritannien. Irgendwann hat man Sessions gehabt beim großartigen Analoglabel ATA und da hat Mastermind und Bassist Innes sich mit dem Bläser-Querflötentypen, den Sie schon im Hintergrund hören, Chip Wickham, zusammengerauft und haben sie gesagt, guck mal, wir hören sehr, sehr gerne Coltrane, wir hören gerne David Axelrod und so weiter und so fort. Lass uns doch auch mal so eine Platte machen. Und das haben sie gemacht. The Outer World Jazz Ensemble, Low Orbit.

auch nicht meinen. Das ist Musik aus Norwegen. Und zwar von einem gewissen Morten Martens, der seinen Namen allerdings jetzt nicht so schön fand und ihn eher international anlegen wollte, hat er auch getan. Les Imprimés, zweites Album ist erschienen in diesem Jahr, Fading Forward heißt es, Close My Eyes. Das ist herrlich grooviger Pop mit schönen Melodien, die jetzt nicht alle brillant sind, aber hier bei diesem Song Close My Eyes fand ich, hat das sehr, sehr, sehr schön gemacht. Gehört hier bei Free Falling, The Groovy Edition, Sommerurlaub, nicht wahr? Ferienzeit, Urlaubsvertretung. Mein Name ist Max Spalek. Bis diese Sendung zu Ende ist, werden Sie sehr, sehr viel Unterschiedliches hören, sehr, sehr viel Neues. Allerdings auch so ein paar alte Sachen, bei denen ich dann gemerkt habe, die sind gar nicht mehr zum Stream zu bekommen. Und zwar der ehemalige legendäre Bassist von Public Image Limited, Mr. Jar Wobble, hatte ja in den 80er und 90ern seine Invaders of the Heart. Das war ein immer wechselndes Konglomerat von guten Musikern, die gesagt haben, ja, wir machen was zusammen und wir haben auch keine Grenzen. Wir machen zwar auch Dub, wir machen aber auch Elektronik und wir nehmen auch arabische und lateinamerikanische Einflüsse mit rein. Und bei der Platte Rising Above Bedlam, da war Sinéad O'Connor am Gesang, aber wir hören einen anderen Titel, wo der Chef, also Jar Wobble selber, versucht, naja, singen ist ein großes Wort. Hier sind Jar Wobble in Invaders of the Heart und Relight the Flame.

Jetzt fragen Sie mich bitte nicht, was ich daran so super finde. Aber das ganze Wochenende nur rauf und runter gehört. Dieses neue Album erschien auf Blue Note mit dem schönen Titel Fathers. Ich dachte am Anfang, dass die Formation, die da zusammen macht, Fathers heißt oder sich so nennt. Nö, ist nicht so. Das sind Nate Smith, Kiefer, Cartoons und Kenny Beats. Nate Smith ist ein herausragender zeitgenössischer Jazz-Schlagzeuger, hat gearbeitet, aber auch schon mit Popgrößen wie Michael Jackson, John Batiste, Pat Metheny, Childish Gambino oder den Funkern von Wolfpack. Also der hat schon einiges gemacht, macht natürlich auch Solo-Sachen, wie zum Beispiel Live Action. Das war ein aktuelles Solo-Album, das jetzt auch Anfang des Jahres mit 2 Grammys ausgezeichnet wurde. Super. Also der ist schon mal ganz gut. Kiefer ist ein Keyboarder, der auch schon selber unter seinem Namen Platten rausgebracht hat. Ziemlich schöne Geschichten, immer so eine Melange aus Keyboard und Beats. Dann haben wir den Bassisten Benjamin Eric Carr, der sich Cartoons nennt, natürlich. Und die drei haben sich getroffen im Montreal International Jazz Festival im Jahr 2023. Fanden sich alle drei super und haben gesagt, gut, wir bräuchten jetzt noch jemanden, der coole Beats macht, und haben dann einen gefunden, der diese Beats schon in seinem Namen trägt. Und zwar Kenny Beats. Fathers ist dieses erste Album von denen, wie gesagt, erschienen auf Blue Note. Das ist so eine sehr, sehr zeitgenössische Jazz-Interpretation, die allerdings auch von Hip-Hoppern oder Menschen, die rappen wollen, gut benutzt werden könnte, um einfach das als Backing zu nehmen. Eine sehr entspannte Geschichte, die allerdings, wenn man Bock und Zeit hat, auch etwas tiefer gehen kann. Man bräuchte da einfach nur ein bisschen Muße, sich in diese Tracks reinzuhören. Kann ich nur empfehlen. Weiter geht's hier bei Free Falling, The Groovy Edition, mit Musik aus Frankreich, obwohl das nicht ganz stimmt. Arthur Lipins kommt eigentlich aus Litauen, hat sich eine französische Chanteuse geschnappt, und zwar Annette Stück, und zusammen sind sie Dominique Dumont Enchantia.

tolle Musik hier bei Radio 1, sag ich mal. Ich habe sie ausgesucht. Peter Somua, ich hoffe, ich habe es richtig ausgesprochen, mal wieder. Ein Jazzmusiker mit Wurzeln in Ghana, ist in Accra aufgewachsen und hat schon ganz, ganz früh sich Trompete spielen selber beigebracht. Der fand das toll und hat rumprobiert und das ging dann schon. Durfte auch schon mit 14 Jahren in so Marching Bands spielen, hat Afrobeat gemacht. Und dann allerdings ist was passiert. Dann hat wohl ein Freund ihm so ein Musikvideo von Miles Davis gezeigt und dann dachte er, wow, also Afrobeat ist eine feine Angelegenheit, aber beschäftige mich doch damit nochmal etwas genauer und fing an, Jazz zu lieben. Hat Freddie Hubbard gehört, Roy Hargrove und so weiter und so fort. Ist dann auch in Jazzbands unterwegs gewesen, in Frankreich, Belgien, Spanien und sowas. Und dann hat er gesagt, 2021, ja, ich fange jetzt an zu studieren und zwar am Rotterdamer Konservatorium, wo unter anderem halt auch Jazz für Trompete gelehrt wird. Genau, jetzt haben Sie mal richtig mitgerechnet. Der Bursche ist noch gar nicht so alt, nämlich 29. Wir hörten von Peter Somua den Chef Groove von seinem aktuellen wunderbaren Album Walking Distance. Jetzt wird es ein bisschen ja, funkiger, kann man sagen. Wir gehen zurück in die 80er Jahre. Da gab's tolle Sachen. Einer der großen DJs überhaupt, Mr. Charles Peterson, spielt diesen Song immer noch regelmäßig. Und da dachte ich mir, mache ich das doch auch. Hier sind Freeze mit Southern Freeze bei Free Falling, The Groovy Edition.

Jazz- und Funk-Geschichten. Der macht auch noch Soundtracks und noch und nöcher. Irgendwie also aber diese Jazz- und Soundgeschichten so ein bisschen orchestral verbindet, und das macht unfassbar Spaß. Die Platte heißt Youngi und sollten Sie hören, falls Sie so eine Musik mögen. Er selber schreibt hinten auf seine Platte: The record you are holding on has been recorded to magnetic tape and mastered for Hi-Fi. Also auch das noch. Es wird immer schöner. Ups, jetzt bin ich ans Mikrofon gekommen. Kommen wir zu einer Band, die eigentlich gar nicht mehr existieren sollte, aber sie existiert trotzdem. Sie hat sich aufgelöst, nachdem sie eine große Platte gemacht haben, oder vielmehr der Sänger wollte nicht mehr dabei sein. Sie kommen aus Großbritannien, haben Anfang der 80er Jahre Furore gemacht mit ihrem Debütwerk. Die Rede ist von Haircut 100. Das waren wirklich so Jungs, die hatten mehr Scheitel als erlaubt war, und die haben dann eine tolle Platte gemacht. Da waren so Songs drauf wie Fantastic Day. Das war so purer Pop mit Bläsern. Und jetzt sind die Herren schon über 60, haben nochmal ein Album rausgebracht, Boxing the Compass. Und normalerweise ist sowas ja, also in 99% furchtbar. Diese Platte ist wirklich gut, wenn man die Musik aus den 80ern mochte. Hier sind sie, Haircut 100 bei Free Falling, the Groovy Edition mit Soulbird.

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2: Um 0 Uhr mit Milat Kupay. Der Innenausschuss des Bundestags hat sich in einer Sondersitzung mit dem tödlichen Anschlag beim Christopher Street Day in Berlin befasst. Bundesinnenminister Dobrindt sowie Vertreter der Sicherheitsbehörden informierten die Abgeordneten über den Stand der Ermittlungen. Aus der Nachrichtenredaktion Marei Beermann.
3: Der Fall beschäftigt die Politik auch deshalb, weil der spätere Attentäter den Sicherheitsbehörden bekannt war. Er galt als Gefährder. Außerdem hatte sich das gemeinsame Terrorabwehrzentrum mit ihm befasst. In der Sitzung ging es unter anderem um die Frage, warum der mutmaßliche Täter zuvor auf Beschluss eines Berliner Gerichts aus der Haft entlassen worden war. Alle drei Oppositionsparteien, Linke, Grüne und AfD, kritisierten, dass viele Fragen nicht beantwortet wurden. Konkrete Beschlüsse gab es nicht.
2: Die Innenminister der Europäischen Union wollen die spanische Regierung beim Schutz der EU-Außengrenze finanziell und operativ stärker unterstützen. Das ist das Ergebnis einer gemeinsamen Videokonferenz. Hintergrund sind die Geschehnisse aus der vergangenen Woche. Zehntausende Menschen waren von Marokko aus zwischenzeitlich in die spanische Exklave Ceuta gekommen. Der niedrige Wasserstand des Rheins könnte Benzin und Diesel in Deutschland weiter verteuern. Davon geht das Institut der deutschen Wirtschaft IW aus. Aus der Nachrichtenredaktion Peter Behrendt.
4: Der IW-Wirtschaftswissenschaftler Schäfer sagte dem Spiegel, sollte das Niedrigwasser anhalten, dürften Treibstoffe in einigen Regionen knapper werden und damit auch die Preise weiter steigen. Grund ist demnach der beinahe komplette Ausfall des Rheins als Transportweg für große Tank- und Frachtschiffe. Wenn über den Rhein weniger Treibstoff ausgeliefert werden kann, müssen die Mineralölhändler kurzfristig teurere Alternativen organisieren, so Schäfer. Die höheren Kosten schlagen dann an der Tankstelle durch, sagte der Ökonom. Der Rheinpegel bei Kaub hatte gestern ein Rekordtief von nur noch 24 Zentimetern erreicht.
2: Wegen der vierten Hitzewelle des Sommers hat Italien für alle 27 Großstädte des Landes die höchste Warnstufe ausgerufen. Wie das Gesundheitsministerium mitteilte, gilt die Alarmstufe Rot. Diese signalisiert einen potenziellen Gesundheitsnotstand und ein ernstes Risiko für die gesamte Bevölkerung. Die Temperaturen sind in einigen Regionen Italiens auf bis zu 40 Grad Celsius geklettert. Auch in den Nächten fallen die Temperaturen kaum unter 25 Grad. Das waren die Nachrichten. Das Wetter in Deutschland. Oft trocken, im Norden Schauer und kräftige Gewitter. Es besteht Unwettergefahr. Die Tiefstwerte sinken auf 22 bis 15 Grad. Tagsüber zeitweise freundlich, gebietsweise Schauer und Gewitter. Höchstwerte 22 Grad auf den Nordseeinseln bis 35 Grad an der Donau. Am Donnerstag leicht wechselhaft, im Südosten teils kräftige Schauer und Gewitter bei 20 bis 32 Grad. Und die Zeit, es ist 0.03 Uhr.
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5: Und ich wünsche, Sie haben immer noch einen schönen Abend.

Und da könnte man natürlich glauben, der kommt irgendwo aus den Südstaaten, ne? Ist aber nicht so. Der kommt eher aus dem Norden und zwar dann auch aus dem Norden Großbritanniens, aus Liverpool. MT Jones, You Don't Love Me. Und wenn Sie diese Blue-Eyed Soul-Version des Souls lieben, dann können Sie diesen Burschen in Berlin live erleben. Und zwar mit seinem aktuellen und wirklich hervorragenden Album Joy wird er am 1. Dezember, ist also noch ein bisschen Zeit, im Privatclub aufspielen. Ich habe aber gesehen, Tickets können Sie jetzt schon kaufen. Weiter geht's hier in der Sondersendung von Free Falling, Urlaubsvertretung. Ich bin der mit der Urlaubsvertretung. The Groovy Edition habe ich es genannt, weil mir freie Hand gelassen wurde von wegen, was du spielen oder spiel doch was, Spalleck. Habe ich gemacht, habe nur Vinyls dabei, weil ich irgendwann mal vor ein paar Jahren angefangen habe, wirklich die Songs oder die Platten, die ich mag, die ich natürlich vorher im Streaming gehört habe, mir auf Vinyl zu kaufen. Ja, das ist eine sehr unvernünftige und teure Angelegenheit, ist unpraktisch, ist schwer und ja, teuer, unfassbar teuer. Egal, ich liebe es aber trotzdem und Sie kommen in den Genuss, zum Beispiel auch jetzt nicht nur aktuelle Soul-Musik zu hören, sondern auch so Platten, die es eigentlich gar nicht mehr so richtig gibt. Ich habe ja geguckt, den Song, den können Sie streamen, aber nicht von der Platte. Und Puristen wissen ja, was das heißt, nicht wahr? Bound to Happen heißt das Werk von einem gewissen, und jetzt werden Soul-Liebhaber sagen, auch der. William Bell, geboren 1939 in Memphis, Tennessee, gehört da zu der Stax-Familie und aus diesem tollen Album habe ich, glaube ich, einen seiner größten Hits rausgefischt. William Bell, I Forgot to Be Your Lover.

0: Wow.
1: Oder? Das ist wirklich ein musikalisches Werk. Damit hat wahrscheinlich im Jahr 2026 niemand gerechnet, aber es kam um die Ecke. Und zwar von einem in Rio de Janeiro geborenen und mittlerweile in Los Angeles ansässigen Gitarristen mit dem wunderschönen Namen Fabiano do Nascimento. Nascimento wahrscheinlich eher. Rausgekommen auf dem tollen, lassen Sie mich ganz kurz gucken, auf dem tollen Label Far Out Recordings. Das ganze Album ist ganz genau so. Die ganze Zeit. Ja, also er spielt Gitarre, dazu ist das Orchester von Vitor Santos unterwegs. Wahnsinnig komplexe, wunderschöne, nie langweilige oder faule Arrangements. Wir hörten den Song Floresta dos Sonhos und ja, also man braucht so ein bisschen Zeit, aber wenn man diese Zeit hat und vielleicht nehmen Sie sich diese Zeit einfach mal, dann hören Sie in dieses Album von, ich sag den Namen nochmal, Fabiano do Nascimento rein, ein tolles Album. Also wirklich, wow. Ne? Da ist man dann bass erstaunt, dass es sowas noch gibt und freut sich. Weiter geht's hier bei Free Falling, The Groovy Edition mit ebenfalls aus Brasilien kommender Musik, die aber eher im Hier und Jetzt so ein bisschen wenigstens beheimatet ist. Und zwar Maria do Cheu Whittaker Pocas macht jetzt schon seit einiger Zeit Musik. Das ist hier von ihrem Solo-Debüt, Roda der Song. Sie nennt sich nur Seu.

Altersmusik aus Schottland. Denkt man auch nicht, oder? Aber da kommt er her. Malcolm Strachan, Leave It All Behind, so heißt der Titel von seinem gerade erschienenen Longplayer Look on the Bright Side. Und wenn man so ein bisschen Soul Jazz mag, also schon Jazzy angehaucht, aber dann immer mit dem Beat, dann sollte man diesen Burschen nicht nur verfolgen, sondern vielleicht auch seine Platten hören. Er hat schon gespielt für Produzenten wie meinetwegen Mark Ronson. Er war dabei bei Produktionen von Amy Winehouse, Jamiroquai, Martha Reeves und so weiter und so fort. Ganz schöne Sachen, hat auch noch so eine eigene kleine Hornformation, die heißen The Haggis Horns, auch sehr, sehr zu empfehlen, wenn man so eine Musik mag. Hier ist Free Falling, The Groovy Edition. Weiter geht's mit einem ägyptischen Produzenten, DJ, der mittlerweile in San Diego, Kalifornien beheimatet ist. Sein Name Mitchum Jakub und er hat in diesem Jahr, ich glaube, sein zweites Album A Way In fertiggestellt. Viel mehr kann ich da gar nicht zu sagen. Er hat Einflüsse, ja, weiß ich, Afrobeat, Dr. Dre, James Brown, Fela Kuti, da ist wirklich alles dabei. Wir hören den Song Hurtin, da singt eine gewisse Divina drauf. Hier ist Mitchum Jakub.

Und das ist wirklich Musik aus Finnland. Und Sie werden vielleicht den Burschen auch kennen, der hier vor allen Dingen gerade als Querflötist aufgetreten ist in diesem Song, aber wie ich ihn kenne, wahrscheinlich sonst auch alle Instrumente selber eingespielt hat. Mr. Jimmy Tanner. Der hatte ja seinen großen Hit, wann war das? Ich glaube 94 oder sowas. Da hat er elektronische Musik noch gemacht. Take Me Baby, das war sein Track, der wirklich rauf und runter von Indie-Disco bis zu Techno-Hallen gespielt wurde. Und kurz danach hat er keinen Bock mehr auf so eine Musik gemacht und hat halt angefangen, eher Jazz und Dub und Easy Listening zu machen. Wunderbare Platten, alles, was der Bursche rausbringt. Jimmy Tanner, sein letztes Album, das ich auf jeden Fall habe, aus dem letzten Jahr, hieß Julie Blue Skies, und daraus hörten wir Skytrain Baby. Hier bei Free Falling, bei Radio 1, dem besten Radiosender der Welt, der ungewöhnliche Musik entdeckt für Sie, ohne Algorithmus. Hervorragend jetzt auch, was in den nächsten knapp 3 Minuten auf Sie zukommt. Habe ich so ein bisschen entdeckt, kommt aus London, aus Hackney. Er heißt eigentlich Izzy Collo und produziert da irgendwie Zeug. Ne? Er ist zu Hause, vermischt alles von Jungle, Grime, Garage, Broken Beats, Reggae ist da auch dabei. Er hat ein Album rausgebracht in diesem Jahr. Powers Croft heißt das. Er nennt sich Isco. Und wenn Sie so eine leicht hysterische Ader haben und gerne so einen Pop mögen, wo es wirklich zur Sache geht, aber musikalisch trotzdem immer noch spannend bleibt und nicht einfach nur doof, dann hören Sie sich Powerscroft von Itzko an. Wir hören aus diesem Album, kurze Nummer, aber kurz aber heftig, Japan Greatly.

Der habe ich in der ersten Stunde schon gespielt. Moses Joffe Trio aus Berlin. Von ihrer herausragenden Chasing Light EP. Der Song Kraut. Sind, glaube ich, in diesem Jahr oder im letzten Jahr auch in Montreux aufgetreten oder so. Also ganz weit vorne, wenn Sie die mal irgendwie live sehen. Dann herzlichen Glückwunsch. Jetzt nehmen wir mal so einen kleinen Gang raus. Also nicht mehr ganz so hysterisch, nicht mehr ganz so, also hysterisch im positivsten Sinne. Und machen weiter mit einem Funk-Collective-Ding aus den Niederlanden. Sie heißen Another Taste. Haben zweites Album raus. Hier sind Another Taste mit Waiting Game bei Free Falling

Ja, Sie hören immer noch Radio 1. Ich dachte mir, am Ende dieser Sendung kann ich auch mal so ein bisschen die Grenzen ausloten. Das ist dann so Musik, wo so Leute sagen, oh nee, Doch. Das ist ein Trio aus Newcastle upon Tyne, aus Großbritannien. Sie heißen Nats, also K-N-A-T-S, und haben jetzt in diesem Jahr ihr zweites Album veröffentlicht. Und wer das mag, so ein bisschen Fusion, so ein bisschen hart, so ein bisschen wild, der sollte da auf jeden Fall reinhören. Die Nats von ihrem Album A Great Day in Newcastle. Schön, ne? Aber auch anstrengend, das verstehe ich. Ich verabschiede mich an dieser Stelle von einer ganz besonderen Edition von Free Falling, Urlaubsvertretung The Groovy Edition. Playliste müsste bei radio1.de zu finden sein. Ich werde wahrscheinlich entweder auf Facebook oder auf Instagram mal diese Songs, die ich gespielt habe, Ihnen zur Verfügung stellen. Allerdings habe ich kein Spotify, insofern wird es dann Apple Music werden. Tut mir leid. Ansonsten können Sie mir auch gerne schreiben, max.spalek@rbb-online. Ich verabschiede mich mit einem Quartett aus Kanada. Und zwar heißen die Atlantis Jazz Ensemble und ihre Gates of the Sun. Mein Name ist Max Spalek. Machen Sie es gut. Bis dann. Tschüss.

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2: Um 1 Uhr mit Ina Heidemann. Der Innenausschuss des Bundestags hat über den Anschlag auf den Berliner CSD beraten. Eine zentrale Frage war, warum der mutmaßliche Attentäter aus der Haft entlassen wurde, obwohl er der Polizei als islamistischer Gefährder bekannt war. Aus dem Hauptstadtstudio Bianca Schwarz.
3: Entsprechend soll es bei der nicht öffentlichen Sitzung des Innenausschusses in erster Linie um die Frage gegangen sein, ob alle relevanten Informationen zu dem Attentäter vom gemeinsamen Terrorismusabwehrzentrum in Berlin weitergegeben worden waren an das zuständige Gericht. Laut Clara Bünger, Innenpolitikerin der Linken, konnte diese Frage nicht beantwortet werden. Auch Marlene Schönberger von den Grünen gab an, dass zentrale Informationen nach wie vor nicht bei den Abgeordneten angekommen seien.
2: Nach den Ereignissen in der spanischen Exklave Ceuta hat sich die Europäische Union demonstrativ hinter die spanische Regierung gestellt. EU-Kommissionskommissar Brunner sagte nach einer Krisenvideokonferenz der Innenminister, er wolle Spanien dafür danken, dass es die Ordnung vor Ort wiederhergestellt habe. Die EU biete Madrid finanzielle Hilfen an, um den Schutz der Außengrenze in Ceuta zu stärken. Die Pläne der Bundesregierung für einen neuen Zivildienst im Fall einer Wiedereinsetzung der Wehrpflicht stoßen auf ein geteiltes Echo. Mehrere Organisationen erklärten grundsätzlich ihre Bereitschaft, Plätze anzubieten. Gleichzeitig warnen sie aber auch davor, bisherige Freiwilligendienste zu schwächen. Aus dem Hauptstadtstudio Sarah Beham.
4: Das Bundesfamilienministerium will sich vorbereiten, sollte die Wehrpflicht wieder eingeführt werden. Das Ministerium betont, solange es keine Wehrpflicht gibt, braucht es auch keinen Zivildienst. Doch für den Fall der Fälle hat das Bundesfamilienministerium 23 große Sozialverbände abgefragt. Das Ergebnis? Fast alle Verbände sagen, sie wären grundsätzlich bereit, Plätze anzubieten.
2: In der Uckermark ist ein weiterer Fall der afrikanischen Schweinepest bei einem Wildschwein festgestellt worden. Wie der Landkreis mitgeteilt hat, besteht bei 5 weiteren Tieren der Verdacht, dass sie sich mit dem Virus infiziert haben. Die Wildschweine wurden außerhalb der aktuellen Sperrzone bei Stützkow gefunden. Deswegen wird die Sperrzone von der Landkreisgrenze Barnim bis zum uckermärkischen Garz ausgeweitet. Soweit die Nachrichten. Weitere Meldungen aus Berlin und Brandenburg auf rbb24.de. In der Nacht ist es leicht bewölkt, örtlich auch klar. Teilweise gibt es später Schauer und Gewitter. Die Temperatur sinkt auf 23 bis 18 Grad. Tagsüber ist es heiter bis wolkig. Es wird heiß bei Temperaturen bis 35 Grad. Die Zeit, es ist 1.03 Uhr.
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5: Schön, dass Sie eingeschaltet haben. Ja, Sie hören schon die Gitarrenklänge und um diesen Mann geht es, der sie spielt. Jerry Garcia, der Gitarrist und Kopf der Grateful Dead. Der wurde am 1. August 1942 geboren und verstarb leider am 9. August 1995. Und von seinen Fans wird diese Woche seitdem liebevoll Jerry Week genannt. Die alten Platten werden hervorgeholt und man feiert diesen Ausnahmemusiker. Deshalb gibt's heute ganz, ganz viel Musik von Jerry Garcia.

Yeah, Eyes of the World, The Grateful Dead. Und dieses Stück ist wirklich ein perfekter Einstieg für diese Sendung zu Ehren von Jerry Garcia, denn es symbolisiert genau das, was die Band, was Grateful Dead ausgemacht hat und was auch die Jerry Garcia Band ausgezeichnet hat. Und zwar, das ist die Improvisation. Im Jazz ist die Improvisation ja die DNA der Musik, aber es gibt nur wenige Bands und Künstlerinnen aus dem Rockbereich, die ebenfalls diesen Weg gegangen sind oder gehen, denn dafür ist ein blindes Verständnis zwischen den Beteiligten einfach Voraussetzung und genauso diese Fähigkeit, einander genau zuzuhören. Die Mitglieder der Grateful Dead waren darin Pioniere und Meister zugleich und sie begriffen Musik als Abenteuer, die Songs aus ihrem starren Format zu befreien, um sie dann fliegen zu lassen, ohne zu wissen, wohin die Reise eigentlich gehen wird. Und das ist das Faszinierende an Jerry Garcia, ob bei den Grateful Dead oder in seiner akustisch oder eher akustisch ausgerichteten Jerry Garcia Band. Ja, er verlieh einfach mit seiner lyrischen Art, Gitarre zu spielen, den Tönen Flügel. Wie bei diesem Titel hier, Friend of a Devil.

Friend of the Devil, The Jerry Garcia Band, mit dem Mandolinenspieler David Grisman. Und der war ein Freund und Musiker, der bei fast allen Soloprojekten von Jerry Garcia dabei war, denn beide verbindet nicht nur eine großartige Freundschaft oder Verband, sondern vor allen Dingen die Liebe zu Jazz, Bluegrass, Country und Blues. Auch Bob Dylan und Jerry Garcia waren eng miteinander befreundet und diese Verbindung hat dann auch dazu geführt, dass Bob Dylan seit Ende der 80er Jahre auf seiner Neverending World Tour ist, obwohl Bob Dylan diesen Begriff nie genutzt hat und ich glaube auch nicht wirklich mag, denn er hasst ja eigentlich Schubladen. Und es ging einfach darum, Ende der 80er Jahre war Bob Dylan irgendwie ausgebrannt, er wusste nicht, wie es weitergehen sollte in seiner Karriere und dann ging er mit den Grateful Dead auf eine gemeinsame Tour. Und er lernte da, dass man einfach jeden Tag die Songs doch komplett anders spielen kann als am Tag davor. Denn Bob Dylan hatte ein bisschen Schiss, er sagte, ich kann eigentlich meine Songs nicht täglich irgendwie reproduzieren auf der Bühne, sodass es klingt wie auf dem Album. Ich muss sie unterschiedlich singen und das haben natürlich die Grateful Dead immer gemacht. Jeden Tag haben sie die Songs, die sie dann noch einmal gespielt haben beim Konzert, in einer anderen Version gespielt. Das klang dann einfach nie gleich. Und wie schön. Jerry Garcia, die Bob Dylan-Titel teilweise ja in ganz ungeahnte Dimensionen geführt hat, das hören wir jetzt und zwar mit diesem Titel hier, Senor. Natürlich auch das eine Live-Aufnahme, wie die meisten Aufnahmen jetzt in diesem Special zu Ehren von Jerry Garcia hier in Passion auf Radio 1.

Ja, yeah, beeindruckender noch als der eben gehörte Titel Senor ist die Interpretation des Bob Dylan-Titels I Shall Be Released von der Jerry Garcia Band. Und dieser Song hat mich so beeindruckt an sich schon, aber eben halt vor allen Dingen in der Version, die wir gleich hören, dass ich gerne möchte, dass dieser Song gespielt wird, wenn ich einmal ausgecheckt habe. Ausgecheckt haben ist eine Umschreibung von Grateful Dead-Gitarrist Bob Weir, der das Wort Tod nicht in den Mund nehmen wollte, weil er eben an eine höhere Bewusstseinsebene glaubte, und am 10. Januar dieses Jahres hat Bob Weir im Alter von 78 Jahren ausgecheckt. Auch ihm zu Ehren hören wir jetzt I Shall Be Released, mitgeschnitten 1990.

Yeah, Shabby, released. Das war die Jerry Garcia Band. Und Ende der 60er Jahre gab es natürlich einige Jam-Bands, die psychedelische Musik machten. Die Allman Brothers Band, Iron Butterfly oder die Doors. Ja, die spielten einfach den Soundtrack für LSD-Reisen. Und in diese Riege gehört natürlich auch Jimi Hendrix, der nicht nur All Along the Watchtower von Bob Dylan zu seinem Song gemacht hat, sondern auch gerne Like a Rolling Stone bei seinen Konzerten spielte. Und ich finde, auch diesen Titel hat er Bob Dylan damit abgenommen, hier in epischer Breite. Like a Rolling Stone, the Jimi Hendrix Experience.

Kraftvoll, episch, genial, die Jimi Hendrix Experience hier in Passion auf Radio 1. Mitgeschnitten wurde dieser Titel 1968 bei seinem Auftritt im Winterland San Francisco. Und das Winterland in San Francisco war so etwas wie das Wohnzimmer der Grateful Dead. Die hören wir jetzt auch noch bis zu den Nachrichten. Leider kann ich den Titel nicht ausspielen, das ist schon klar. Er ist einfach zu lang, aber trotzdem hören wir Candyman. Und ja, nächste Stunde geht's weiter hier mit einer Hommage an Jerry Garcia, aber Sie hören unter anderem dann auch The National, The Tallest Man on Earth, Billy Strings oder auch

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2: Um 2 Uhr mit Ina Heidemann. Der Innenausschuss des Bundestags hat heute über den Anschlag auf den Berliner CSD beraten. Eine zentrale Frage war, warum der mutmaßliche Attentäter nicht stärker überwacht wurde, obwohl er der Polizei als islamistischer Gefährder bekannt war. Linke und Grüne hatten die Sondersitzung beantragt. Sie äußerten sich anschließend enttäuscht. Es seien noch zahlreiche Fragen offen, sagte etwa der innenpolitische Sprecher der Grünen, Emmerich. Nach den Ereignissen in der spanischen Exklave Ceuta hat sich die Europäische Union demonstrativ hinter die Regierung in Madrid gestellt. Im Anschluss an eine Videokonferenz betonten die EU-Innenminister, man wolle künftig in Krisensituationen die Kommunikation verbessern. Aus Brüssel, Sarah Lopez.
3: In den vergangenen Tagen hatten mehrere europäische Staats- und Regierungschefs noch die spanische Migrationspolitik in einem gemeinsamen Brief kritisiert. Spanien wiederum hatte einigen EU-Mitgliedstaaten unter anderem vorgeworfen, die Situation politisch auszuschlachten. Heute waren sich die Innenminister der EU-Mitgliedsländer einig darin, dass man den Schutz der Außengrenzen gemeinsam verbessern müsse.
2: Der Iran und der Oman haben offenbar Fortschritte auf dem Weg zur Wiedereröffnung der Straße von Hormus erzielt. Nach Informationen der Nachrichtenagentur AP zeichnet sich zwischen beiden Ländern eine Vereinbarung ab. Voraussetzung sei, dass die USA ihre Blockade iranischer Häfen beenden. In der Uckermark ist ein weiterer Fall der afrikanischen Schweinepest bei einem Wildschwein festgestellt worden. Bei 5 weiteren Tieren besteht der Verdacht, wie der Landkreis mitteilt. Alina Pröckl, RBB 24.
4: Die Wildschweine wurden außerhalb der aktuellen Sperrzone bei Stützkow gefunden. Deswegen werde nun die Allgemeinverfügung ausgeweitet, von der Landkreisgrenze Barnim bis zum uckermärkischen Garz. Um eine weitere Ausbreitung der afrikanischen Schweinepest sowie eine Ansteckung von Hausschweinen zu verhindern, weitet der Landkreis nun die Maßnahmen aus. Auf den landwirtschaftlichen Flächen innerhalb des Bereiches gilt ein Bewirtschaftungsverbot.
2: FIFA-Boss Gianni Infantino hat Medienberichten zufolge für heute zu einer Krisensitzung des Weltverbandes nach Marokko geladen. Wie die Zeitung The Times sowie der englische Sender Sky meldeten, hat Infantino wichtige Mitarbeitende nach Rabat beordert. Infantino hatte zuletzt für eine Welle der Empörung in der Fußballwelt gesorgt, als Pläne zum Verkauf von WM-Rechten an Investoren bekannt wurden. Soweit die Nachrichten. Weitere Meldungen aus Berlin und Brandenburg auf rbb24.de. Das Wetter nachts meist leicht bewölkt, örtlich kann es Schauer oder Gewitter geben. Die Temperatur sinkt auf 23 bis 18 Grad. Tagsüber ist es heiß bei bis zu 35 Grad.
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5: Ja, herzlich willkommen zurück zu dieser Spezialausgabe von Passion zu Ehren von Jerry Garcia. Und wir starten mit Fire on the Mountain, einer meiner absoluten Favorites, der Grateful Dead.